0: Versammlung beginnt im Zeichen eines internationalen Gesundheitsnotstands. Den hat die Weltgesundheitsorganisation wegen des Ebola-Ausbruchs in Uganda und der Demokratischen Republik Kongo ausgerufen. Aus Genf Katrin Hondl.
1: In diesen Zeiten sei es wichtig, dass die WHO gestärkt werde, sagte in Genf Bundesgesundheitsministerin Warken, CDU. Bei einem Treffen mit WHO-Generaldirektor Tedros versprach sie eine zusätzliche finanzielle Unterstützung von 25 Millionen Euro aus Deutschland. Thema beim Jahrestreffen der Mitgliedstaaten wird unter anderem der künftige Kurs der WHO sein, etwa die Umsetzung einer globalen Gesundheitsstrategie bis 2028.
0: Die SV Elversberg steigt in die Fußball-Bundesliga auf. Das Team aus dem Saarland gewann mit 3:0 gegen Münster und sicherte sich zum Saisonende Tabellenplatz 2. Auf Platz 3 und damit in die Relegation hat es Paderborn geschafft durch ein 2:0 in Darmstadt. Abgestiegen in die dritte Liga sind Düsseldorf und Münster. Die Eishockey-Nationalmannschaft hat bei der Weltmeisterschaft in der Schweiz einen schweren Rückschlag im Kampf um das Viertelfinale erlitten. Das Team von Bundestrainer Kreis verlor auch das zweite Vorrundenspiel. In Zürich gab es gegen Lettland ein 0:2. Bereits heute Abend geht es weiter, dann tritt das DEB-Team gegen Gastgeber Schweiz an. Das waren die Nachrichten. Das Wetter in Deutschland. Im Westen gelegentlich Schauer, sonst trocken oder klar, vereinzelt Nebel, bei 11 bis 1 Grad. Tagsüber von Westen her Schauer, im Osten trocken, bei bis zu 12 Grad in der Eifel und 22 Grad in Berlin. Am Dienstag wechselhaft bis 21 Grad. Es ist 2:03 Uhr.
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3: Heute Nacht mit Tobias Führenbach. Herzlich willkommen zu dieser Stunde. Ludwig van Beethoven hat insgesamt 11 Ouvertüren geschrieben. 10 davon sind fürs Theater im weitesten Sinne entstanden, eine nicht. Die Ouvertüre C-Dur wurde zu Weihnachten 1815 uraufgeführt. Zur Namensfeier lautet da der Titel, laut Manuskript zum Namenstag unseres Kaisers, nämlich Franz I. von Österreich.

feierliche Eröffnung hier zu Beginn dieser Stunde im ARD Nachtkonzert. Die Ouvertüre C-Dur zur Namensfeier von Ludwig van Beethoven war das. Ricardo Chailly am Pult des Gewandhausorchesters Leipzig. Hier im ARD Nachtkonzert geht es weiter mit stimmungsvoller Kammermusik von Maurice Ravel, und zwar sein Streichquartett F-Dur darf es sein, mit dem Quartetto Casals, Abel Thomas Realp Violine, Vera Martinez Mena Violine, Jonathan Brown Viola und Arnau Thomas Realp Violoncello.

Das Quartetto Casals in persona Abel Thomas Realp, Vera Martinez Mena, Jonathan Brown und Arnau Thomas Realp mit dem Streichquartett F-Dur von Maurice Ravel hier im ARD-Nachtkonzert. 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Und da erwartet uns jetzt das wunderbare Doppelkonzert von Johannes Brahms, das Konzert für Violine, Violoncello und Orchester A-Moll mit Vadim Repin an der Violine, Truls Mörk, Violoncello, das Gewandhausorchester spielt unter der Leitung von Ricardo Chailly.

das Doppelkonzert von Johannes Brahms, A-Moll, das Konzert für Violine, Violoncello und Orchester. Wir hörten Vadim Repin sowie Truls Mörk zusammen mit dem Gewandhausorchester Leipzig unter der Leitung von Ricardo Chailly. Jetzt Klaviermusik von Franz Schubert in dieser Nacht auf Montag, und zwar seine Vier Impromptus, Deutschverzeichnis 899, Gerlind Böttcher am Klavier.

Die Pianistin aus Frankfurt an der Oder, Gerlinde Böttcher, präsentierte hier die Vier Impromptu von Franz Schubert. Jetzt im ARD-Nachtkonzert noch Musik von Gianfrancesco Malipiero. Er war Präsident des Instituto Italiano Antonio Vivaldi, das die gesamte Instrumentalmusik Vivaldis herausgab, und Malipiero selbst zeichnete als Herausgeber einiger dieser Bände verantwortlich. Von Malipiero hören wir dann auch passend das Stück Vivaldiana für Orchester mit dem Orchestra Regionale Filarmonia Veneta. Die Leitung hat Peter Mack.

Vivaldiana für Orchester, komponiert von Gianfrancesco Malipiero, eingespielt vom Orchestra Regionale Filarmonia Veneta unter der Leitung von Peter Mack. Und zum Abschluss dieser Stunde hier im ARD Nachtkonzert noch ein paar Takte von Edvard Grieg.

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1: Um 4 Uhr mit Ronald Lessig. Finanzminister Klingbeil warnt vor den wirtschaftlichen Folgen des Iran-Krieges und der Blockade der Straße von Hormus. Vor seiner Abreise zum Treffen der G7-Finanzminister sagte Klingbeil, es müsse alles getan werden, um den Konflikt zu beenden. Aus der Nachrichtenredaktion Pascal Küpper.
2: Den Vorsitz der G7, also der Allianz westlicher Industrienationen, hat aktuell Frankreich. Deshalb treffen sich die Finanzminister von heute an in Paris. Für Klingbeil ist klar, dass Europa sich um Kooperation statt Konfrontation bemüht. Der SPD-Politiker sagt außerdem, Deutschland und Europa müssten krisenfester werden. Dafür sei es nötig, unabhängiger bei Rohstoffen, Energie und Lieferketten zu sein. In Paris soll deshalb auch mit Ministern aus Brasilien, Indien, Südkorea und Kenia gesprochen werden. Themen sind neben dem Welthandel auch der Kampf gegen Terrorismusfinanzierung und die weitere Unterstützung der Ukraine.
1: Verdi-Chef Wernicke hat Bundeskanzler Merz vorgeworfen, bisher keine Einigkeit mit den Gewerkschaften gesucht zu haben. In der ARD-Sendung Bericht aus Berlin hat sich Wernicke zu den Reformplänen der Bundesregierung geäußert. Dabei sagte er, dass es unter den Vorgängern von Merz, Merkel und Scholz regelmäßig Austauschrunden im Kanzleramt gegeben habe. Wernicke hat zugleich Kompromissbereitschaft signalisiert. Er lehnte es aber zum Beispiel ab, den Kündigungsschutz zu lockern oder das Renteneintrittsalter zu erhöhen. Die Bundesregierung will den Zivilschutz für den Kriegs- und Anschlagsfall ausbauen. Einem Bericht der Bild-Zeitung zufolge ist dafür ein Sonderprogramm in Höhe von 10 Milliarden Euro vorgesehen. Innenminister Dobrindt sagte der Zeitung, Ziel sei eine stärkere Vernetzung von militärischer und ziviler Verteidigung. Die Mittel sollen unter anderem in zusätzliche Ausrüstung und Personal für das technische Hilfswerk gehen. Die deutsche Eishockey-Nationalmannschaft hat bei der WM auch das zweite Vorrundenspiel verloren, mit 0:2 gegen Lettland. Aus Zürich, Burkhard Hupe.
3: Nach der zweiten Niederlage im zweiten Vorrundenspiel ist das Erreichen des Viertelfinals kaum noch möglich. Das 0:2 gegen die lettische Mannschaft stand bereits nach 25 Minuten fest. Zwar hatte die DEB-Auswahl mehr Scheibenbesitz, aber nur wenige Ideen. Bei den Letten war es genau umgekehrt. Zwei Spiele, zwei Niederlagen also für das Team vom Bundestrainer Harry Kreis, dem nun kaum 24 Stunden Zeit bleiben, seine Mannschaft wieder aufzurichten. Denn dann wartet mit der Schweiz schon der nächste Topgegner.
1: Das waren die Nachrichten. Das Wetter in Deutschland. Tagsüber von Westen her Schauer oder Gewitter, im Osten trocken, bei 12 Grad in der Eifel und 22 Grad in Berlin. Morgen wechselhaft mit Schauern, 14 bis 21 Grad. Es ist 4:03 Uhr.
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4: Weiterhin mit Tobias Hürenbach. Herzlich willkommen. Wenn Sie in einem Zupforchester spielen, dann dürfte Ihnen vielleicht schon einmal die Simple Symphony von Benjamin Britten begegnet sein. Der zweite Satz, Playful Pizzicato, bietet sich da extra an. Alle Sätze haben Alliterationen im Titel. Der dritte zum Beispiel heißt Sentimental Sarabande. Ursprünglich für ein Schulorchester geschrieben, deshalb Simple Symphony, aber auch die einfachen Stücke müssen erst einmal gut gespielt werden, damit sie ihren Zauber entfalten. Wie hier beim Orpheus Chamber Orchestra.

Das Orpheus Chamber Orchestra New York präsentierte die Simple Symphony für Streichorchester, komponiert von Benjamin Britten, hier im ARD-Nachtkonzert. Und da heißt unsere nächste Komponistin jetzt Melanie Bonis. Sie ist in Paris geboren und fand in César Franck einen ihrer Förderer. Studiert hat sie am Konservatorium, doch die Musik musste lange Zeit etwas warten. Sie brachte zunächst nämlich 4 Kinder zur Welt, war vor allem als Mutter gefordert. Dann aber, als die Kinder herangewachsen waren, da legte sie los, verwirklichte viele eigene Kammermusikwerke. Dazu zählt auch die Sonate für Flöte und Klavier. Wir hören Maria Cecilia Munoz an der Flöte und Tiffany Butt am Klavier.

Die Sonate für Flöte und Klavier von Melanie Bonis. Wir hörten Maria Cecilia Munoz und Tiffany Butt im Dialog. Und jetzt heißt es noch, ein Amerikaner in Paris. An American in Paris. Die Komposition von George Gershwin. Zubin Mehta dirigiert das Los Angeles Philharmonic Orchestra.

Einfach ein tolles Stück. An American in Paris von George Gershwin. Zubin Mehta dirigierte das Los Angeles Philharmonic Orchestra. Und ja, mit stimmungsvoller Musik von Edward Elgar raus aus dieser Stunde hier im ARD Nachtkonzert.

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1: Um 5 Uhr mit Ronald Lessig. Finanzminister Klingbeil warnt vor den wirtschaftlichen Folgen des Iran-Krieges und der Blockade der Straße von Hormus. Vor seiner Abreise zum Treffen der G7-Finanzminister sagte Klingbeil, es müsse alles getan werden, um den Konflikt zu beenden. Aus der Nachrichtenredaktion Pascal Küpper.
2: Den Vorsitz der G7, also der Allianz westlicher Industrienationen, hat aktuell Frankreich. Deshalb treffen sich die Finanzminister von heute an in Paris. Für Klingbeil ist klar, dass Europa sich um Kooperation statt Konfrontation bemüht. Der SPD-Politiker sagt außerdem, Deutschland und Europa müssten krisenfester werden. Dafür sei es nötig, unabhängiger bei Rohstoffen, Energie und Lieferketten zu sein. In Paris soll deshalb auch mit Ministern aus Brasilien, Indien, Südkorea und Kenia gesprochen werden. Themen sind neben dem Welthandel auch der Kampf gegen Terrorismusfinanzierung und die weitere Unterstützung der Ukraine.
1: Der Expertenrat für Klimafragen stellt heute seinen neuen Prüfbericht vor. Darin bewerten die Fachleute die deutschen Treibhausgasemissionen für das vergangene Jahr. Außerdem geben sie eine Prognose, ob Deutschland bei seinen Klimazielen auf Kurs ist. Bis 2045 will die Bundesrepublik klimaneutral sein. Der Expertenrat hat den gesetzlichen Auftrag, die Einhaltung des Ziels zu überwachen. Stellt er in 2 aufeinanderfolgenden Jahren eine Überschreitung fest, muss die Bundesregierung nachbessern. Im vergangenen Jahr wurden die Ziele erreicht. Laut Umweltbundesamt sanken die Emissionen zuletzt aber nur noch minimal. Die 5 Experten hatten das Klimaschutzprogramm der Bundesregierung unlängst als unzureichend kritisiert. Die Bundesregierung will den Zivilschutz für den Kriegs- und Anschlagsfall ausbauen. Einem Bericht der Bild-Zeitung zufolge ist dafür ein Sonderprogramm in Höhe von 10 Milliarden Euro vorgesehen. Innenminister Dobrindt sagte der Zeitung, Ziel sei eine stärkere Vernetzung von militärischer und ziviler Verteidigung. Die Mittel sollen unter anderem in zusätzliche Ausrüstung und Personal für das technische Hilfswerk fließen. Die SV Elversberg steigt in die Fußball-Bundesliga auf. Das Team aus dem Saarland hat am letzten Zweitligaspieltag mit 3:0 gegen Münster gewonnen und ist damit Zweiter hinter Schalke. Auf Platz 3 steht Paderborn nach einem 2:0-Sieg in Darmstadt. Die Paderborner spielen in der Relegation gegen Erstligist Wolfsburg. Hannover 96 rutschte auf Platz 4 ab nach einem 3:3 gegen Nürnberg. Abgestiegen in die dritte Liga sind Düsseldorf und Münster. Greuther Fürth steht auf Relegationsplatz 16. Das waren die Nachrichten. Das Wetter in Deutschland. Tagsüber gebietsweise Schauer und Gewitter bis 22 Grad. 5.03 Uhr.
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3: Einen schönen Montagmorgen wünscht Ihnen Tobias Hürenbach. Herzlich willkommen hier zur letzten Stunde im ARD-Nachtkonzert. Die beginnt mit Klaviermusik von Domenico Scarlatti.

Der Klangmagier Michail Pletnov mit dieser Sonate hier, D-Moll von Domenico Scarlatti, zum Auftakt in die Stunde des heutigen ARD-Nachkonzerts. Und da geht es weiter mit dem Concerto B-Dur von Georg Philipp Telemann. Es ist dem Ensemble Musica Antiqua Köln und dem emsigen Musikforscher Reinhard Göbel zu verdanken, dass wir heute Telemanns umfassendes Werk so wunderbar genießen können, denn sie haben sehr viel Rehabilitation betrieben für Georg Philipp Telemann, viele CDs aufgenommen, viele Alben, und dieses Concerto hier B-Dur, das findet sich da auch.

Reinhard Göbel und Musiker Antiqua Köln mit dem Concerto für Streicher und Basso Continuo B-Dur von Georg Philipp Telemann. Spohr, The Forgotten Master, so heißt ein Doppelalbum des Klarinettisten Paul Meyer. Zusammen mit dem Orchestre de Chambre de Lausanne hat er einige Werke von Louis Spohr, dem Braunschweiger Komponisten, da aufgenommen. Auch das Konzert für Klarinette und Orchester Nummer 3, F-Moll, der zweite Satz, das ist dieser wunderbare Adagio-Satz hier.

Schöner Ruhepol, das Adagio aus dem Klarinettenkonzert Nummer 3 F-Moll von Louis Spohr mit Paul Meyer und dem Orchestre de Chambre de Lausanne. So, Sie brauchen was Farbenfrohes für die neue Woche, für den Start in so einen Montag. Dann hätten wir jetzt was von Jakob Garde für Sie, dänischer Komponist und Geiger. Eines seiner bekanntesten Werke ist der Tango Jalousie, den wir hier hören mit Albert Guinovart und dem Orchestra Sinfonica de Barcelona y Nacional de Catalunya.

Jalousie von Jakob Garde mit Albert Guinovart und dem Orchestra Sinfonica de Barcelona y Nacional de Catalunya unter der Leitung von Lawrence Foster hier zu hören im ARD Nachtkonzert am Montagmorgen. Schön, dass Sie mit dabei sind.

Das Ensemble Les Amis de Philippe unter der Leitung von Ludger Remy. Mit diesem Konzert hier für Flöte, Violine, Violoncello und Basso Continuo Nummer 3, D-Dur eines unbekannten Meisters aus dem 18. Jahrhundert. Jetzt bei uns im ARD-Nachtkonzert der Niederländer Johann Wilhelm Wilms. Er hat seine Sonate hier für Klavier zu vier Händen verfasst in C-Dur. Da wollen wir den dritten Satz hören mit dem Klavierduo Hans-Peter und Volker Stenzel.

Das Geschwisterduo Hans-Peter und Volker Stenzel mit einem Auszug aus der Klaviersonate zu vier Händen C-Dur von Johann Wilhelm Wilms, dem seinerzeit angesehensten und international meist aufgeführten Komponisten der Niederlande. Ein paar Minuten haben wir noch im heutigen ARD-Nachtkonzert. Die verbringen wir jetzt mit dem jüngeren Bruder von Joseph Haydn, das ist Michael Haydn. Hier ein Auszug aus seiner E-Dur-Sinfonie mit der Deutschen Kammerakademie Neuss. Am Pult Frank Beermann.

Der vierte Satz aus der E-Dur-Sinfonie von Michael Haydn war das mit der Deutschen Kammerakademie Neuss unter der Leitung von Frank Beermann. Und damit sind wir am Ende angekommen des heutigen ARD-Nachtkonzerts. Zum Abschluss noch ein paar Takte aus der Filmmusik zur Fernsehserie Sherlock von David Arnold. Das war's von mir. Tobias Hürenbach bedankt sich bei Ihnen fürs Einschalten. Starten Sie gut in die neue Woche. Auf bald. Ciao. Tschüss.

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1: Schönen guten Morgen. Heute ist Montag, der 18. Mai, 6 Uhr. Und was sich heute tut in der Welt, hier jetzt in den Nachrichten.
2: Mit Leon Vucemilovic. Guten Morgen. Im rheinland-pfälzischen Landtag soll heute ein neuer Ministerpräsident gewählt werden. Ein neuer Bericht legt offen, wie viele Treibhausgase in Deutschland im vergangenen Jahr ausgestoßen wurden. Die Eishockey-Nationalmannschaft hat auch ihr zweites WM-Gruppenspiel verloren. Und das Wetter? Schauer und örtlich Gewitter, Höchstwerte 11 bis 18 Grad. Im rheinland-pfälzischen Landtag steht heute die Wahl des neuen Ministerpräsidenten an. Bei der ersten Sitzung der neu gewählten Abgeordneten am späten Vormittag soll mit Gordon Schnieder erstmals seit 35 Jahren ein CDU-Politiker zum Landeschef gewählt werden. Aus Mainz berichtet Christian Buttgereit.
3: Schnieder führt dann eine große Koalition mit der SPD an. Seine CDU hatte die Landtagswahl am 22. März mit rund 5 Prozentpunkten Vorsprung vor der seit 1991 regierenden SPD gewonnen. Deren scheidende Parteivorsitzende Betzing-Lichtentäler soll stellvertretende Ministerpräsidentin werden. In der Sitzung sollen auch die Ministerinnen und Minister vereidigt werden, jeweils 5 von CDU und SPD. Dem neuen Landtag gehören 105 Abgeordnete an. Die Regierungsparteien CDU und SPD kommen mit zusammen 71 Sitzen auf eine Zweidrittelmehrheit, mit der die Landesverfassung geändert werden könnte. Stärkste Oppositionsfraktion ist die AfD mit 24 Sitzen, gefolgt von den Grünen mit 10 Mandaten. Gleich zu Beginn der Sitzung wird das Landtagspräsidium gewählt. Für den Fall, dass es mehr als 2 Vizepräsidenten geben soll, hat die AfD bereits Anspruch auf einen der Posten angemeldet. Erwartet wird allerdings, dass sie die dafür notwendige Mehrheit verfehlt.
2: Der bayerische Ministerpräsident Söder hält es für so wörtlich zwingend notwendig, dass die Bundesregierung bis zum Sommer entscheidende Reformen auf den Weg bringt. In der ARD-Sendung Karin Mioska sagte Söder am Abend, dabei sollten die Bereiche Steuern, Arbeit, Rente und Bürokratieabbau gemeinsam bearbeitet werden.
4: Ich glaube, dass es am Ende in einem Paket stattfinden muss, weil es dann erstens mal objektiv notwendig ist, weil wir einfach Zeit- und Reformdruck haben. Zweitens haben wir es subjektiv notwendig, weil auch die Bevölkerung, die Menschen, aber auch die Wirtschaft erwartet jetzt endlich einen tatsächlichen Ruck und einen Satz nach vorne. Und ich glaube auch, dass es am Ende in der Abstimmung leicht ist. Wenn man nur das Mikromanagement im Detail betrifft, dann verhakt sich schneller, als wenn wir am Ende große Pakete haben, die man dann auch gemeinsam abstimmen kann. Aber es muss dann für alle möglich sein, mitzugehen.
2: Mit Blick auf geplante Gespräche über die Reformen mit Arbeitgeberverbänden und Gewerkschaften sagte Söder, keine der beiden Seiten könne immer Nein sagen, jeder müsse einen Beitrag leisten. Der Expertenrat für Klimafragen stellt heute seinen Prüfbericht zu den deutschen Treibhausgasemissionen im vergangenen Jahr vor. Die unabhängige Gruppe von Fachleuten hat darin analysiert, wie viel CO2 ausgestoßen wurde und welcher Trend sich aus aktuellen Entwicklungen ablesen lässt. Aus dem ARD-Hauptstadtstudio Felix ten Baum.
5: Es geht im Kern um die Frage, hat die Bundesregierung alles getan, um ihre selbst gesteckten Klimaziele einzuhalten? Dafür haben die Mitglieder des Expertenrates Daten des Umweltbundesamtes aus dem Jahr 2025 ausgewertet und werden ihre Ergebnisse heute in Berlin vorstellen. Diese Daten zeigen unter anderem, welcher Bereich wie viel Treibhausgas ausgestoßen hat und ob die Bereiche den gesetzlichen Rahmen dafür eingehalten haben. Besonders schlecht abgeschnitten haben in den letzten Jahren vor allem der Gebäude- und Verkehrssektor. Das Ergebnis des letzten Berichts: Deutschland hatte 2024 seine Klimaziele eingehalten und teilweise sogar übererfüllt. Grund dafür war unter anderem die schwächelnde Wirtschaft infolge des Ukraine-Krieges. Der Expertenrat will heute auch verkünden, ob die mittel- und langfristigen Klimaziele der Bundesregierung realistisch sind. Immer wieder hat der Rat darauf hingewiesen, dass es mit dem aktuellen Kurs in der Klimapolitik spätestens in den 2030er Jahren schwer wird, die Ziele einzuhalten.
2: Bundesinnenminister Dobrindt will beim Bevölkerungsschutz in Deutschland massiv aufrüsten. Der CSU-Politiker sagte der Bild-Zeitung, militärische und zivile Verteidigung würden stärker vernetzt, um Sicherheit und Resilienz zu erhöhen. Demnach steht in einem Kabinettsentwurf, dass 10 Milliarden Euro in zusätzliche Ausrüstung und Gebäude sowie Personal und Technik gesteckt würden, etwa beim Technischen Hilfswerk. Es gehe zum Beispiel um Spezialfahrzeuge und Feldbetten. Die Zahl der weltweit erfassten Hinrichtungen ist im vergangenen Jahr auf den höchsten Stand seit mehr als 40 Jahren gestiegen. Die Menschenrechtsorganisation Amnesty teilte mit, es seien insgesamt mehr als 2700 Hinrichtungen in 17 Ländern registriert worden, ein Plus von fast 80% im Vergleich zum Vorjahr. Die tatsächliche Zahl dürfte noch deutlich höher liegen. Die vollstreckten Todesstrafen in China, Vietnam und Nordkorea konnten nicht ermittelt werden. In China zum Beispiel gelten Hinrichtungen als Staatsgeheimnis. Bei einer Flugshow im US-Bundesstaat Idaho sind zwei Kampfflugzeuge in der Luft zusammengestoßen und abgestürzt. Medien berichten, alle vier Besatzungsmitglieder hätten sich per Schleudersitz retten können. Die Flugshow sei abgebrochen worden. In Österreich ist eine Frau beim Angriff einer Kuhherde ums Leben gekommen. Ihr Mann wurde schwer verletzt. Nach Angaben der Polizei hatten die beiden in Tirol eine Weide überquert. Warum die Kühe das Ehepaar angegriffen haben, ist noch unklar. Die deutsche Nationalmannschaft hat auch ihr zweites Gruppenspiel bei der Eishockey-WM verloren. In Zürich unterlag das DEB-Team am Abend Lettland mit 0:2. Burkhard Hupe berichtet.
6: Nach der zweiten Niederlage im zweiten Vorrundenspiel ist das Erreichen des Viertelfinals kaum noch möglich. Das 0:2 gegen die lettische Mannschaft stand bereits nach 25 Minuten fest. Zwar hatte die DEB-Auswahl mehr Scheibenbesitz, aber nur wenige Ideen. Bei den Letten war es genau umgekehrt. Wieder kassierte die deutsche Mannschaft ein Tor in Unterzahl. Wieder gelang ihr in Überzahl fast nichts und die wenigen Top-Gelegenheiten entschärfte der überragende lettische Keeper Gutlewskis.
2: Das waren die Nachrichten. Und das Wetter in Baden-Württemberg und Rheinland-Pfalz ist zum Wochenbeginn wechselhaft. Dichte Wolken bringen tagsüber schauerartigen Regen. Örtlich kann es auch mal kurze Gewitter geben. Sonnige Phasen gibt es anfangs noch im Osten Baden-Württembergs, sonst scheint die Sonne nur kurz. Die Höchstwerte liegen bei 11 Grad auf der Baar, 17 Grad in der Vorderpfalz und 18 Grad am Main. Am Dienstag nach Frühnebel ein Mix aus Wolken und Sonne bei bis zu 20 Grad, später von Westen dann neuer Regen und zur Wochenmitte weiter wechselhaft, windig und etwas wärmer. Die Zeit, es ist 6.07 Uhr.
1: Vielen Dank, Leon Vucemilovic, für die Nachrichten. Ja, und wir haben es eben gehört, fast 3000 Hinrichtungen in 17 Ländern. Das ist die traurige Bilanz des vergangenen Jahres in Sachen Todesstrafen. Heute legt die Menschenrechtsorganisation Amnesty International ihren Jahresbericht 2025 vor. Mehr Details dazu gibt's hier gleich nach Musik von Johann Adolf Hasse.

0: In SWR Kultur am Morgen war das das Barockensemble Cappella Gabetta mit der Sinfonia zur Oper Ciro Riconosciuto. 6.12 Uhr ist es jetzt. Schönen guten Morgen. Die gute Nachricht zuerst. Mehr als 2/3 aller Länder weltweit haben die Todesstrafe Amnesty International zufolge gesetzlich oder in der Praxis abgeschafft. Dennoch werden nach wie vor viel zu viele Menschen in viel zu vielen Ländern hingerichtet. Im vergangenen Jahr ist die Todesstrafe nach Auskunft von Amnesty International weltweit so oft vollstreckt worden wie seit 1981 nicht mehr. Negativer Spitzenreiter ist dabei China, dicht gefolgt von dem Iran, Saudi-Arabien und Ägypten. Einzelheiten zum Amnesty-Jahresbericht 2025 im Hinblick auf die Situation in den Ländern des Nahen Ostens in SWR Kultur am Morgen jetzt von Anna Osius.
1: Saudi-Arabien bleibt nach China und Iran trauriger Spitzenreiter bei der Vollstreckung der Todesstrafe. 356 Verurteilte wurden im Reich von Kronprinz Mohammed bin Salman im vergangenen Jahr hingerichtet, also fast pro Tag ein Mensch. Katja Müller-Fallbusch von Amnesty International.
2: Wir sehen eigentlich seit mehreren Jahren einen kontinuierlichen Anstieg an Hinrichtungen. Das widerspricht sehr dem Bild, was Mohammed bin Salman auch nach außen hin präsentieren möchte, eins der Modernisierung und Liberalisierung.
1: Die meisten Hingerichteten waren wegen Drogendelikten verurteilt. Meist handelte es sich dabei um Ausländer, Gastarbeiter aus Ländern wie Äthiopien, Eritrea oder Ägypten. Menschen, die keine Lobby am Golf haben, kritisieren Menschenrechtsaktivisten. Die Verfahren seien unfair, Geständnisse teilweise durch Folter erzwungen. Der saudische Menschenrechtsanwalt Taha al-Hajj, der im Exil lebt, dass Saudi-Arabien die Zahl der Hinrichtungen weiter erhöht und seine bisherigen Rekordzahlen bricht, spiegelt die Natur dieser Regierung wider. Sie macht hochtrabende Versprechen und vermarktet sich als reformorientierte Regierung, doch alles, was sie sagt, widerspricht sie mit ihren Taten. Sie bewirbt ihre Aussagen massiv und verschleiert dabei die Menschenrechtsverletzungen. Kronprinz Mohammed bin Salman und die saudi-arabische Regierung haben große Versprechen abgegeben, die Zahl der Hinrichtungen zu senken und sie nur auf die gefährlichsten Verbrechen zu beschränken. Die Realität ist jedoch eine massive Ausweitung ohne jegliche Rechtfertigung. Aber auch Ägypten, bei Deutschen beliebt für den Badeurlaub am Roten Meer oder den Pyramidenbesuch, hat eine dunkle Seite. 2025 wurden deutlich mehr Menschen hingerichtet als noch im Jahr zuvor, meldet die Menschenrechtsorganisation Amnesty. Und die Zahl der zum Tode Verurteilten sei ebenfalls erheblich angestiegen auf fast 500 Neuverurteilte. Auch wenn es sich bei den 23 Vollstreckungen im vergangenen Jahr meist um Delikte wie Mord oder Totschlag gehandelt haben soll, werde die Todesstrafe im autokratisch regierten Land auch bei Regimekritikern angewendet, sagt Katja Müller-Fahlbusch.
2: Die Todesstrafe wird regelmäßig politisch motiviert eingesetzt. Und was wir auch wissen und schon seit vielen Jahren auch dokumentieren, ist, dass in Ägypten auch Todesurteile nach grob unfairen Verfahren verhängt werden. Beweise, die unter Einsatz von Folter erlangt werden, werden zugelassen.
1: Zehntausende Regimekritiker sitzen in Ägypten im Gefängnis, in nicht rechtsstaatlichen Verfahren verurteilt, kritisieren Menschenrechtsorganisationen. Doch die internationale Gemeinschaft schweige dazu.
2: Geopolitische Interessen hin oder her. Menschenrechtsverletzungen gehören thematisiert, sie gehören angesprochen. Und wir kritisieren, dass Ägypten insbesondere mit Blick auf die Migrationspolitik eher als Partner gesehen wird und sozusagen ein Auge zugedrückt wird, wenn es um Menschenrechtsverletzungen geht. Und dieses Schweigen und dieses Nicht-Hinsehen und dieses Nicht-Öffentlich-Machen und dieser fehlende internationale Druck, der ermutigt natürlich auch die Regierung in Ägypten, tatsächlich mit dieser Politik voranzugehen, ohne dass es einen politischen Preis für sie hätte.
1: Doch es gäbe auch positive Beispiele in der Region, meldet Amnesty International. Der Irak beispielsweise hat Hinrichtungen pausiert und im Libanon hat der Ministerrat einem Gesetz zugestimmt, die Todesstrafe abzuschaffen.
0: Die Menschenrechtsorganisation Amnesty International veröffentlicht heute ihren Bericht zur weltweiten Anwendung der Todesstrafe im Jahr 2025. Aus Kairo waren das Informationen von Anna Osius hier in SWR Kultur am Morgen.

0: Ein musikalisches Zwiegespräch zwischen Oboe und Klavier, komponiert von Gaetano Donizetti. Die Solisten waren Heinz Holliger an der Oboe und Gabriel Bürgin am Klavier. SWR Kultur am Morgen, 6.20 Uhr ist es jetzt.
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0: Wenn man vor den Ausgrabungsstätten im italienischen Pompeji steht, dann läuft einem noch immer ein bisschen ein kalter Schauer über den Rücken. Da liegen nämlich die konservierten Leichen menschlicher Körper, die beim Ausbruch des Vesuvs im Jahr 79 nach Christus unter einer meterhohen Asche- und Bimsschicht begraben wurden und dadurch eben für die Ewigkeit erhalten sind. Pompeji ist dabei sicher der berühmteste Vulkanausbruch der Geschichte. Es folgten danach noch viele andere, zum Beispiel 1850. Der Ausbruch des Tambora in Indonesien, bei dem mehrere 10.000 Menschen starben. Weniger Tote, aber extrem viele Verwüstungen gab es mehr als 100 Jahre später bei der sogenannten Flankenexplosion des Mount St. Helens im US-Bundesstaat Washington am 18. Mai 1980.
2: Es war ein Sonntagmorgen, 8.32 Uhr, nach 123 Jahren Ruhe explodiert der Mount St. Helens. Er brach nicht einfach aus, es zerriss ihn. Ein Augenzeuge beschreibt über Funk die Urgewalten.
3: Ein Erdbeben und jetzt ein Ausbruch. Und da rutscht alles die Flanke des Berges hinunter. Weg hier!
2: Der Berg war eine der weißen Schönheiten in der Kette der riesigen Vulkankegel des Kaskadengebirges weit im Nordwesten der USA. Dort taucht die Juan de Fuca-Platte unter die nordamerikanische Erdplatte und durch diese Schwachstelle in der Erdkruste strömt immer wieder heiße Magma nach oben. Der St. Helens ist der jüngste dieser Berge, kaum 2000 Jahre alt ist sein heutiger Kegel und er ist der aktivste. Schon vor dem spektakulären Ausbruch am 20. März 1980 gab es ein erstes Beben und damit das Zeichen, dass eine neue eruptive Phase beginnen würde. Deshalb waren viele Wissenschaftler des Geologischen Dienstes der USA vor Ort. Zum Beispiel Dan Miller. In einem Dokumentarfilm seines Amtes erzählt er,
4: in den 2 Monaten vor dem Ausbruch kam Magma aus der Tiefe in den Vulkankegel hoch und staute sich da. Diese Masse beulte die Nordseite des Berges regelrecht aus.
2: Wir konnten messen, dass die Beule an der Nordflanke um fast 2 Meter am Tag wächst, sagt sein Kollege Norm Banks. Und er ergänzt, wir wussten, dass das kein gutes Zeichen ist. In der Tat rutschte die aufgewölbte Masse ein Viertel des Berges, die gesamte Nordseite, am Morgen dieses 18. Mai einfach ab. Und damit war der Weg für die angestaute Magmablase frei. Der Druck entlädt sich in einer gewaltigen Explosion. Insgesamt bewegen sich 4 Kubikkilometer Gestein. Der Berg verliert seine gesamte Spitze und hat eine tiefe, hufeisenförmige Scharte. Doch die Auswirkungen reichen weiter. Der Aschepilz wächst 20 Kilometer in die Höhe und hat sich nach einem Monat einmal rund um den ganzen Erdball verteilt. Der Explosionsdruck und mehrere folgende Gas- und Glutströme vernichten die Wälder im weiten Umkreis und hinterlassen nur noch parallel ausgerichtete, geknickte Stämme in Massen. Schlammlawinen fegen die Flüsse hinab bis in den Columbia River, zerstören Brücken, Straßen und Siedlungen. Mehr als 60 Menschen sind tot oder bleiben vermisst. Eines der prominentesten Opfer, Dave Johnston vom Geologischen Dienst der USA. Er beobachtet den Berg keine 10 Kilometer von der Ausbruchstelle entfernt. Sein Kollege Don Swanson war nur Minuten nach der Explosion mit dem Flugzeug am Vulkan und erinnert sich,
4: da war diese mächtige Ausbruchssäule, wie der Stamm eines Explosionspilzes, der sich weiter oben entfaltete. Und ich erinnere mich, dass es mir durch den Kopf schoss. Das kann Dave nicht überlebt haben.
2: Der Mount St. Helens, einst ein Bild von einem Berg, wirkt heute wie eine Ruine im Kaskadengebirge. Die Natur wird sich die Oberfläche der Erde zurückerobern, aber in der Tiefe brodelt es weiter. Allein in den 1980er Jahren hat die Erde dort noch 5-mal gebebt.
0: Ziemlich beunruhigend, finde ich. Das Zeitwort von Werner Eckert in SWR Kultur am Morgen über die Kraft von Vulkanausbrüchen. Konkret über den Ausbruch des Mount St. Helens im US-Bundesstaat Washington heute vor genau 46 Jahren. Und jetzt ist es 6.25 Uhr bis zu den Nachrichten. Sie hören schon, im Hintergrund spielt der irische Pianist Michal O'Rourke den dritten Satz aus dem Klavierkonzert Nummer 1 S-Dur von John Field, und begleitet wird er dabei von den London Mozart Players.

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1: Zwar wird der Großteil der Betriebe noch immer traditionell innerhalb der Familie weitergegeben, doch immer seltener wollen oder können die Kinder das Erbe antreten.
2: Viele Unternehmen in Deutschland finden keine Nachfolge. Und damit geraten Arbeitsplätze in Gefahr. Ein möglicher Ausweg? Mitarbeitende übernehmen den Betrieb selbst. In Slowenien wird dieses Modell bereits gesetzlich gefördert. Die Frage ist, könnten solche kooperativen Unternehmensformen auch in Deutschland eine Zukunft haben? Nachfolge gesucht. Wenn Angestellte ihre Firma übernehmen. In Das Wissen. 8.30 Uhr.
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3: 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Guten Morgen. Heute ist Montag, der 18. Mai um 6 Uhr. Hier jetzt die Nachrichten.
4: Mit Leon Vucemilovic. Guten Morgen. Im rheinland-pfälzischen Landtag soll heute ein neuer Ministerpräsident gewählt werden. Union und SPD denken darüber nach, Subventionen pauschal zu kürzen. Weltweit gab es im vergangenen Jahr deutlich mehr Hinrichtungen. Und das Wetter? Schauer und örtlich Gewitter, Höchstwerte 11 bis 18 Grad. Im rheinland-pfälzischen Landtag steht heute die Wahl des neuen Ministerpräsidenten an. Bei der ersten Sitzung der neu gewählten Abgeordneten am späten Vormittag soll mit Gordon Schnieder erstmals seit 35 Jahren ein CDU-Politiker zum Landeschef gewählt werden. Was sich im Landtag ändert, erklärt unsere Korrespondentin Petra Wagner.
5: Künftig gibt es nur noch 4 Fraktionen im rheinland-pfälzischen Landtag, nämlich CDU, SPD, AfD und Grüne. In den vergangenen 5 Jahren waren auch die FDP und die Freien Wähler noch dabei, die aber sind bei der Landtagswahl im März gescheitert. Grundsätzlich ist die Stimmung sicher nun eine ganz andere. Zum einen, weil die SPD 35 Jahre lang in der Regierung saß und die CDU genauso lange in der Opposition. Und es zwischen den beiden Fraktionen in der Vergangenheit natürlich oft heftige politische Auseinandersetzungen gab. Nun ist alles anders. Die beiden Fraktionen müssen nun zusammenarbeiten. Sie sollten möglichst eine gemeinsame Linie vertreten und das unter einem CDU-Ministerpräsidenten. Das wird sicher für einige Abgeordnete auf beiden Seiten erst einmal ungewohnt sein.
4: In der Diskussion darüber, wie Deutschland die schwierige Haushaltslage in den Griff bekommt, könnten pauschale Subventionskürzungen eine Rolle spielen. Die hatte Unionsfraktionschef Spahn ins Spiel gebracht. Der SPD-Fraktionsvorsitzende Mirsch hat am Abend im ARD-Bericht aus Berlin angedeutet, dass es da zu einer Einigung kommen könnte.
6: Das ist ein Ansatz. Allerdings habe ich schon in meinem Studium immer wieder gelernt, der Rasenmäher hat eben das Problem, dass man dann auch an elementare Dinge geht, die möglicherweise sehr wichtig sind. Nehmen Sie zum Beispiel den sozialen Wohnungsbau, Forschung. Und insofern, vielleicht ist das eine Herangehensweise, die man differenziert, etwas differenziert durchaus mit in Erwägung ziehen sollte. Alle diese Ideen sind erwünscht augenblicklich, damit wir dann am Ende hoffentlich was Gutes machen.
4: Der SPD-Fraktionsvorsitzende Mirsch am Abend im ARD-Bericht aus Berlin. Die Zahl der weltweit erfassten Hinrichtungen ist im vergangenen Jahr auf den höchsten Stand seit mehr als 40 Jahren gestiegen. Laut der Menschenrechtsorganisation Amnesty sind insgesamt mehr als 2700 Hinrichtungen in 17 Ländern registriert worden. Ein Plus von fast 80% im Vergleich zum Vorjahr. Die tatsächliche Zahl dürfte noch deutlich höher liegen. Die vollstreckten Todesstrafen in China, Vietnam und Nordkorea konnten nicht ermittelt werden. Einen besonders hohen Anstieg registrierte Amnesty in Saudi-Arabien. Einzelheiten von Anna Osius.
7: Saudi-Arabien bleibt nach China und Iran trauriger Spitzenreiter bei der Vollstreckung der Todesstrafe. 356 Verurteilte wurden im Reich von Kronprinz Mohammed bin Salman im vergangenen Jahr hingerichtet, also fast pro Tag ein Mensch. Die meisten Hingerichteten waren wegen Drogendelikten verurteilt. Meist handelte es sich dabei um Ausländer, Gastarbeiter aus Ländern wie Äthiopien, Eritrea oder Ägypten. Aber auch Ägypten, bei Deutschen beliebt für den Badeurlaub am Roten Meer oder den Pyramidenbesuch, hat eine dunkle Seite. 2025 wurden deutlich mehr Menschen hingerichtet als noch im Jahr zuvor, meldet die Menschenrechtsorganisation Amnesty. Und die Zahl der zum Tode Verurteilten sei ebenfalls erheblich angestiegen auf fast 500 Neuverurteilte.
4: Die deutsche Eishockey-Nationalmannschaft hat auch ihr zweites WM-Gruppenspiel verloren. In Zürich unterlag das DEB-Team am Abend Lettland mit 0:2. Im nächsten Spiel trifft Deutschland morgen auf den WM-Gastgeber Schweiz, der mit 2 Siegen in das Turnier gestartet ist. Das waren die Nachrichten. Das Wetter in Baden-Württemberg und Rheinland-Pfalz. Tagsüber vielerorts schauerartiger Regen. Örtlich kann es auch mal kurze Gewitter geben. Sonnige Phasen gibt es anfangs noch im Osten Baden-Württembergs. Sonst scheint die Sonne nur kurz. Die Temperaturen erreichen dabei maximal 11 Grad auf der Baar, 17 Grad in der Vorderpfalz und bis zu 18 Grad werden es am Main. Und die Zeit, es ist 6.34 Uhr.
3: Danke, Leon Vucemilovic, für die Nachrichten. Und hier jetzt Musik von Josef Haydn. Víkingur Ólafsson lässt seine Finger über die Tasten gleiten.

0: 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Schönen guten Morgen. Wie kriegen wir den Geist wieder in die Flasche und schaffen es, die digitale Welt für die Demokratie positiv zu nutzen? Das ist eine der Fragen, die ab heute in Berlin bei der Republika, Europas größter Konferenz für die digitale Gesellschaft, diskutiert wird. Helena Dehler mit einem Ausblick auf die dreitägige Veranstaltung.
1: Das Motto der diesjährigen Republika: Never Gonna Give You Up, eine Songzeile von Rick Astley's gleichnamigem Hit aus den 80ern. Übersetzt: Wir werden euch nie aufgeben. Aber wen denn eigentlich?
2: All die Menschen, die von Hass und digitaler Gewalt bedroht sind, die wollen wir nicht zurücklassen. Menschen, die irgendwie falsch abgebogen sind bei Verschwörungsmythen und Ideologien, die wollen wir nicht zurücklassen. Also eigentlich wollen wir eine lebenswerte digitale Gesellschaft schaffen.
1: Sagt Markus Beckedahl, Mitgründer der Republika. Für ihn und viele andere Netzaktivisten war das Internet in seinen Anfängen mit der Hoffnung verbunden, dass die Vernetzung zu mehr Demokratie, mehr Beteiligung und mehr Freiheit führt. Heute ist die digitale Gesellschaft aber konfrontiert mit Hass im Netz, Cyberangriffen, Online-Sucht oder der Gefahr von großen Tech-Unternehmen, die zu viel Macht haben und Meinungen beeinflussen können.
2: Auf der Republika diskutieren wir über Exit-Strategien. Auf der Republika diskutieren wir darüber, wie eine bessere digitale Welt möglich wäre. Auf der Republika diskutieren wir über Wege in die digitale Souveränität, weil wir davon überzeugt sind, eine andere Welt ist möglich.
1: Die Wahlfreiheit und die Unabhängigkeit von den Entscheidungen einzelner Unternehmen, also die digitale Souveränität, ist eines der Schlagworte der Republika in diesem Jahr. Dass digitale Souveränität möglich ist, auch in Deutschland, wird beispielsweise Schleswig-Holsteins Digitalisierungsminister und Chef der Staatskanzlei Dirk Schröter auf der Republika erklären. Er hat die Programme, mit denen die Landesverwaltung arbeitet, von Microsoft auf sogenannte Open-Source-Software umgestellt. Das bedeutet, keine Abhängigkeit mehr vom US-Unternehmen. Laut Beckedahl ein Leuchtturmprojekt.
2: Wir haben da eine Landesregierung mit einem Digitalisierungsminister und Chef der Staatskanzlei, der vorangeht und zeigt, wenn man will, kann man seine ganze Landesverwaltung in Richtung Open Source migrieren. Das ist etwas, was ich seit über 25 Jahren einfordere, wo von der Politik immer gesagt wird, ach, das ist kompliziert, das schaffen wir nicht.
1: An drei Tagen wird es rund 600 sogenannte Sessions, also Vorträge und Gespräche geben von über 1000 Speakerinnen und Speakern. Bundesfamilienministerin Karin Prien von der CDU wird auf der Republika über digitalen Kinder- und Jugendschutz sprechen. Und natürlich ist auch der Bundesminister für Digitales Carsten Wildberger von der CDU dabei, der antworten wird auf die Frage, wie steht es denn um die Digitalisierung in Deutschland? Andere Themen reichen von KI in der Pflege über Strategien gegen Frauenhass im Netz bis hin zu den Schönheitsidealen, denen wir in den sozialen Medien ausgesetzt sind. Das alles könnte man auch so zusammenfassen.
2: Was passiert eigentlich mit uns da mit diesem Internet?
0: Helena Dehler berichtete für SWR Kultur am Morgen über das Programm der diesjährigen Republika, die heute in Berlin beginnt und bis Mitte der Woche dauert.

0: Symphonische Klänge in SWR Kultur am Morgen. Das Concerto Köln war das mit dem ersten Satz aus der Sinfonie G-Moll von Johann Baptist van Hall. 6.44 Uhr. Guten Morgen. Hochzeitsvorbereitungen, ein Zauberwald, dazu Geister, Elfenkönige und Feen. Das ist der Stoff, aus dem William Shakespeare seine märchenhafte Komödie Ein Sommernachtstraum gemacht hat, zu der ursprünglich Felix Mendelssohn Bartholdy Mitte des 19. Jahrhunderts die Bühnenmusik komponierte. Mehr als 100 Jahre später dann, also 1960, nahm sich der britische Komponist Benjamin Britten das Werk Shakespeares nochmal vor und machte daraus ein intimes Kammerspiel mit einer filigranen Orchesterbesetzung. Das Badische Staatstheater in Karlsruhe hat die verführerische Musik Britons zu Shakespeares Sommernachtstraum gestern Abend in einer Neuproduktion auf die Bühne gebracht, in Kooperation mit dem Landestheater Linz. Regie führte François de Carpentrie, die musikalische Leitung hat der Karlsruher Generaldirektor Georg Fritsch übernommen. Und unser Opernredakteur Bernd Künzig war für SWR Kultur am Morgen dort und ist jetzt bei mir hier im Studio. Guten Morgen, Bernd.
1: Guten Morgen.
0: Bernd, Brittens Version des Shakespeare'schen Sommernachtstraum ist ja eigentlich ein reines Nachtstück und spielt bis auf die letzte Szene ganz ausschließlich im fantastischen Wald der Elfen, Geister und Waldwesen. Ich habe es schon gesagt. Wie fällt diese Traumdeutung in Karlsruhe aus? Eher als Wunschtraum oder als Albtraum?
1: Also im Prinzip würde man eher sagen, als ein Wunschtraum, zumindest was die fantastische Ebene, wir können auch hier wirklich sagen, die Fantasy-Ebene betrifft. Denn es gibt ja eine Ausstattung in diesem magischen Wald, die tatsächlich mehr so Fantasy-artig ist. Also die Bühnenbildnerin Karin van Herke, die hat sich da schon bei mittelalterlichen Buchillustrationen bedient. Auch so Renaissance-Gemälde tauchen da auf. Es wird viel Video projiziert. Es gibt zwar diese Bäume, das sind so kleine Pappkulissen und diese Bäume bekommen durch diese Videoprojektion dann auch schon so mal Eulenaugen, also alles sehr belebt und es laufen viele Fabelwesen über die Bühne. Also das ist tatsächlich im Prinzip so eine Traumwelt, kann man sagen. Was den Albtraum betrifft, der Albtraum fehlt da ein bisschen, obwohl das in diesem Stück ja auch durchaus ein bisschen abgründig ist und das hat einem etwas auch mit dieser Figur des Feenkönigs, des Elfenkönigs Oberon zu tun, denn dieser Oberon, das ist nicht so eine ganz harmlose Figur. Im Prinzip geht es ja da um einen Streit, den er mit seiner Gattin hat, mit Titania, weil er einen Knaben aus ihrer Gemeinschaft rausholen will. Und das ist ganz klar, was der will. Der will diesem Knaben natürlich an die Wäsche. Das ist auch ein bisschen dieses Benjamin Britten-Problem mit dieser Zuneigung zu den kleinen Kindern und den Knaben. Und das ist hier ein bisschen verharmlost, weil dieser Knabe hier als ja, plüschartiges, rosafarbiges Einhorn in Erscheinung tritt. Also das Symbol von Unschuld und eigentlich von Asexualität.
0: Ah ja, okay. Sängerisch ist der Elfenkönig Oberon ja bei Britten ein Mischwesen, besetzt mit einem Countertenor, also weibliche Stimme im männlichen Körper. Wie macht sich in Karlsruhe der junge Counter Lidor Meskea, der ja schon beim Karlsruher Farinelli-Wettbewerb 2025 ausgezeichnet wurde?
1: Ja, der Lidor Meskea macht das als Oberon natürlich fantastisch. Der gehört schon auch ein bisschen zu diesem Counterwunder, was man im Moment hat, ne? Was bei Britten, glaube ich, noch ein bisschen brüchig war. Aber das macht das sehr schön. Und es ist eben diese Figur, die sehr ambivalent ist. Der tritt ja oft auf mit sehr hellen Instrumentationen, also mit Celesta, mit dem Cembalo, mit Schlagzeug, sehr hellen Tönen. Und eigentlich ist da ein bisschen was Abgründiges natürlich auch da drin, vor allen Dingen, weil es in dieser Celesta immer diese Sekundreibung, diese kleinen Dissonanzen gibt. Aber die Stimme ist natürlich sehr schön. Und was die Stimme betrifft, muss man auch die andere schöne Stimme in dieser Aufführung, die gehört Ogulcan Yilmaz, der den Nick Bottom, zu Deutsch ist das der Zettel, also einer von diesen Handwerkern, singt und spielt, der dann einen Eselskopf aufgezaubert bekommt von Puck und in den sich dann Titania verliebt. Und das ist natürlich eigentlich ein Monster, aber in dieser Szene mit Titania, eben durch diesen sehr, sehr schönen Gesang, den ihm Britten da gegeben hat, wird das auch sehr anrührend. Und ich habe die beiden jetzt mal in einem kleinen Beispiel, in zwei kleinen Ausschnitten zusammengeschnitten. Wir hören erstmal Lidor Meskea und danach den Ogulcan Yilmaz als Bottom.

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1: Ja, er hat das auch schon sehr schön gesagt. Er hatte ein gutes Bewusstsein für die Musik. Das hat Oguzhan Yilmaz tatsächlich. Aber wie gesagt, man hört das auch ein bisschen das Problem, dass es manchmal auch ein bisschen zu schön ist. Und das betrifft am Ende auch diese Rüpel-Szene, diese Handwerker, die dann eigentlich eine Opernparodie aufführen. Das ist ja eigentlich der Witz bei Shakespeare und auch bei Britain, dass es natürlich darum geht, also was ist das perfekte Theater? Und dass wir das perfekte Theater durch Perfektion hinbekommen, aber auch, dass wir das imperfekte Theater, also diese Opernparodie durch Perfektion hinbekommen, das ist so. Aber diese Brüchigkeit, die fehlt ein bisschen in der Aufführung und so bleibt das alles in dieser Fantasy-Welt auch ein bisschen stecken. Es ist einfach fast ein bisschen zu schön. Kann man so machen, aber ist ein bisschen nicht die ganze Brüchigkeit.
2: Zu schön, zu glatt, höre ich da so raus, ja. Noch zum Musikalischen. Die Oper ist ja mit einem fast kammermusikalischen Orchester überschaubar transparent besetzt. Für das doch recht große Vokalensemble recht anschmiegsam, könnte man sagen. Wie klingt das in Karlsruhe?
1: Also es ist sehr, sehr gut gesungen. Das muss man wirklich sagen. Auch in diesen kleineren Rollen oder auch Martha Eason als Titania hat eine wirklich sehr, sehr schöne, diese hohe Stimme. Das ist wunderbar. Und das geht auch wunderbar eben auch mit dem Didon Messica zusammen. Und Georg Fritsch macht das sehr transparent. Die Staatskapelle spielt dieses fast schon eben doch streckenweise sehr solistisch besetzte sehr, sehr gut. Also das kommt alles gut zum Tragen. Das funktioniert eben auch wirklich da auch ein bisschen eben als ein musikalischer Traum.
2: Zum Schluss, Fazit in wenigen Sätzen. Was würdest du sagen? Eine traumhafte Aufführung des Shakespeare-Stücks?
1: Also wer Oper jetzt wirklich als ganz fantastisches Erlebnis haben will, eben als diese Welt, die woanders hinführt, da ist das ideal. Das ist wirklich sozusagen diese Traumwelt. Allerdings die Brüchigkeit, die hätte man sich da auch ein bisschen gewünscht, denn die Musik ist eben nicht nur einfach schön, auch das Monströse, das Abgründige gehört eben auch ein bisschen dazu und das überspielt ein bisschen diese Regie. In der Musik ist es natürlich drin und wie gesagt, also für jemanden, der in diese Wunschwelt der Oper reinrutschen will, ist diese Aufführung ideal.
2: SR Kulturopernredakteur Bernd Künzig über die Premiere von Benjamin Brittens A Midsummer Night's Dream am Badischen Staatstheater Karlsruhe. Ich sage danke, Bernd, für deine Eindrücke und den Besuch im Studio.
1: Vielen Dank.
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0: zart, fast zerbrechlich, könnte man eigentlich sagen. Hier ist es schön, die Romanze Nummer 21, Nummer 7 von Sergei Rachmaninow mit Yo-Yo Ma am Violoncello und Catherine Scott am Klavier, 6.54 Uhr. In der neuen Kindeswohlstudie von UNICEF liegt Deutschland auf Platz 25 von 37 Ländern. Das ist heute eines der Themen, mit denen sich die Kommentare in den Tageszeitungen beschäftigen. Leon Vucemilovic mit den Pressestimmen.
1: Unter der Überschrift Deutschland wieder weit abgeschlagen, kommentiert die Taz aus Berlin: Was muss eigentlich noch passieren, damit Deutschland die systematische Diskriminierung benachteiligter Kinder stoppt? In keiner anderen Industrienation hängt der Bildungserfolg so stark vom Einkommen und Bildungsgrad der Eltern ab. Studien wie PISA, TIMSS oder IGLU attestieren dem deutschen Schulsystem seit Jahren Totalversagen in seinem zentralen Versprechen, dass die Herkunft für die Bildungskarriere keine Rolle spiele. Dass die anhaltende Bildungsungleichheit vor allem an der frühen Aufteilung in Gymnasien und andere Schulformen liegt, ist nämlich lange bekannt. Es ist kein Zufall, dass außer Deutschland und Österreich kein anderes wohlhabendes Land SchülerInnen bereits nach der 4. Klasse trennt. Am besten schneiden die Niederlande, Dänemark und Frankreich ab, Länder, die auf eine 8- bzw. 9-jährige Volksschule setzen. Die Rheinpfalz aus Ludwigshafen schreibt zum schlechten Abschneiden Deutschlands in der UNICEF-Studie: Dieser Befund ist inakzeptabel, weil alle Kinder die gleichen und allerbesten Chancen haben sollten, gut ins Leben zu starten. Wer diesen Grad an Empathie nicht aufzubringen vermag, darf seinen Blick gerne auf nüchterne Daten lenken. Wieder und wieder legen renommierte Wirtschaftsinstitute Studien vor, die zeigen, dass ein in Bildung investierter Euro ein Vielfaches an Ertrag bringt. Wer gut ausgebildet ist, stärkt die Wirtschaftskraft im Land, zahlt Steuern und ist weniger auf Sozialleistungen angewiesen. Die Motivationen dürfen sich also unterscheiden. Das Ziel muss dasselbe sein: mehr gute Bildung für die nächste Generation. Ein anderes Thema, das mehrere Zeitungen beschäftigt, ist der Tod von Wahl Timmy. Dazu schreibt die Südwestpresse aus Ulm: Die einen werden das einfach nur traurig finden. Andere werden erleichtert sein, dass das Tier nach einer mittlerweile doch sehr langen, qualvollen Zeit endlich seinen Frieden gefunden hat. Alles in allem ist die große Anteilnahme mit dem Schicksal des Wales ein schönes Zeichen, zu wie viel Empathie die Gesellschaft fähig ist. Einerseits. Andererseits ist es eben doch eine Art der Sympathie für Tiere, wie man sie für altbekannte Fernsehtiere wie den Delfin Flipper oder die Hündin Lassie empfindet. Das Mitfühlen ist ein unterhaltsamer Zeitvertreib, der folgenlos bleibt. Tierschützer versuchen die Chance zu nutzen, um eine generelle politische Debatte über einen besseren Schutz von Walen anzustoßen. Glaubt ernsthaft jemand, dass hier viel geschieht? Und die neue Osnabrücker Zeitung beschäftigt sich mit der Rettungsaktion und dem medialen Spektakel drumrum. Dass Timmy sterben wird, hatten Experten bereits prognostiziert, als der Wal an der deutschen Ostseeküste aufgelaufen war. Dann wurde die Causa Timmy politisch. Millionen Deutsche verfolgten den Todeskampf dieses vermaledeiten Buckelwals. Weil die stark emotionalisierten Tierschützer noch einen zahlenden Multimillionär fanden, wurde das im Sterben liegende Tier auf seine letzten Tage gequält und unter einem unvorstellbaren Aufwand zurück in die Nordsee kutschiert. Eine Erklärung für das Timmy-Spektakel: Viele Deutsche brauchten eine mediale Ablenkung und sind müde von den Nachrichten. Die andere, unbequemere Erklärung lautet: Immer öfter bestimmen Schreihälse die Debatten, während das Vertrauen in Experten und Wissenschaftler sinkt.
0: Und soweit die politischen Pressestimmen mit Leon Vucemilovic.

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1: Guten Morgen, heute ist der 18. Mai, 7 Uhr. Ich gebe weiter an die Nachrichten.
2: Mit Leon Vucemilovic, guten Morgen. Im rheinland-pfälzischen Landtag soll heute ein neuer Ministerpräsident gewählt werden. Ein neuer Bericht legt offen, wie viele Treibhausgase in Deutschland im vergangenen Jahr ausgestoßen wurden. Die Eishockey-Nationalmannschaft hat auch ihr zweites WM-Gruppenspiel verloren. Und das Wetter? Schauer und örtlich Gewitter, Höchstwerte 11 bis 18 Grad. Im rheinland-pfälzischen Landtag steht heute die Wahl des neuen Ministerpräsidenten an. Bei der ersten Sitzung der neu gewählten Abgeordneten am späten Vormittag soll mit Gordon Schnieder erstmals seit 35 Jahren ein CDU-Politiker zum Landeschef gewählt werden. Aus Mainz berichtet Christian Buttgereitz.
3: Schnieder führt dann eine große Koalition mit der SPD an. Seine CDU hatte die Landtagswahl am 22. März mit rund 5 Prozentpunkten Vorsprung vor der seit 1991 regierenden SPD gewonnen. Deren scheidende Parteivorsitzende Betzing-Lichtentäler soll stellvertretende Ministerpräsidentin werden. In der Sitzung sollen auch die Ministerinnen und Minister vereidigt werden, jeweils 5 von CDU und SPD. Dem neuen Landtag gehören 105 Abgeordnete an. Die Regierungsparteien CDU und SPD kommen mit zusammen 71 Sitzen auf eine Zweidrittelmehrheit, mit der die Landesverfassung geändert werden könnte. Stärkste Oppositionsfraktion ist die AfD mit 24 Sitzen, gefolgt von den Grünen mit 10 Mandaten. Gleich zu Beginn der Sitzung wird das Landtagspräsidium gewählt. Für den Fall, dass es mehr als 2 Vizepräsidenten geben soll, hat die AfD bereits Anspruch auf einen der Posten angemeldet. Erwartet wird allerdings, dass sie die dafür notwendige Mehrheit verfehlt.
2: Der bayerische Ministerpräsident Söder hält es für so wörtlich zwingend notwendig, dass die Bundesregierung bis zum Sommer entscheidende Reformen auf den Weg bringt. In der ARD-Sendung Karin Mioska sagte Söder am Abend, dabei sollten die Bereiche Steuern, Arbeit, Rente und Bürokratieabbau gemeinsam bearbeitet werden. Aus Berlin Nicole Markwald.
4: Nichts zu entscheiden sei in der aktuellen Situation die schlechtere Alternative. Markus Söder plädiert für ein großes Reformpaket zu den zentralen Themen Steuern, Arbeitsmarkt, Rente und Bürokratieabbau. Allerdings gibt es innerhalb der Regierung bei der konkreten Umsetzung noch große Differenzen. Söder forderte ein neues Bündnis für Arbeit. Kompromisse seien auf allen Seiten nötig, auch von den Gewerkschaften. Am Wochenende hatte Verdi-Chef Frank Wernicke kritisiert, dass Bundeskanzler Merz bislang für die Reformpläne der Bundesregierung keinen Konsens mit den Gewerkschaften gesucht habe. Im Juni sollen sich nun die Sozialpartner, also die Verbände von Arbeitgebern und Arbeitnehmern, im Kanzleramt treffen, um mit der Politik einen Weg aus dem Tief zu finden. Wernicke begrüßte das Gesprächsangebot.
2: Die Wirtschaft in Baden-Württemberg blickt offenbar pessimistischer in die Zukunft als noch zu Jahresbeginn. Laut einer Umfrage des Industrie- und Handelskammertags erwarten jetzt 28% der Unternehmen, dass sich ihre Geschäfte im laufenden Jahr verschlechtern werden. Das sind im Vergleich 7 Prozentpunkte mehr. Als größte Risiken nannten die Firmen laut BWIHK unter anderem die Entwicklung bei Energie und Rohstoffen und die geopolitischen Spannungen. Befragt wurden mehr als 3600 Firmen aller Größen und Branchen. Der Expertenrat für Klimafragen stellt heute seinen Prüfbericht zu den deutschen Treibhausgasemissionen im vergangenen Jahr vor. Die unabhängige Gruppe von Fachleuten hat darin analysiert, wie viel CO2 ausgestoßen wurde und welcher Trend sich aus aktuellen Entwicklungen ablesen lässt. Aus dem ARD-Hauptstadtstudio berichtet Felix Tenbaum.
5: Es geht im Kern um die Frage, hat die Bundesregierung alles getan, um ihre selbst gesteckten Klimaziele einzuhalten? Dafür haben die Mitglieder des Expertenrates Daten des Umweltbundesamtes aus dem Jahr 2025 ausgewertet und werden ihre Ergebnisse heute in Berlin vorstellen. Diese Daten zeigen unter anderem, welcher Bereich wie viel Treibhausgas ausgestoßen hat und ob die Bereiche den gesetzlichen Rahmen dafür eingehalten haben. Besonders schlecht abgeschnitten haben in den letzten Jahren vor allem der Gebäude- und Verkehrssektor. Das Ergebnis des letzten Berichts: Deutschland hatte 2024 seine Klimaziele eingehalten und teilweise sogar übererfüllt. Grund dafür war unter anderem die schwächelnde Wirtschaft infolge des Ukraine-Krieges. Der Expertenrat will heute auch verkünden, ob die mittel- und langfristigen Klimaziele der Bundesregierung realistisch sind. Immer wieder hat der Rat darauf hingewiesen, dass es mit dem aktuellen Kurs in der Klimapolitik spätestens in den 2030er Jahren schwer wird, die Ziele einzuhalten.
2: Die Zahl der weltweit erfassten Hinrichtungen ist im vergangenen Jahr auf den höchsten Stand seit mehr als 40 Jahren gestiegen. Die Menschenrechtsorganisation Amnesty teilte mit, es seien insgesamt mehr als 2700 Hinrichtungen in 17 Ländern registriert worden, ein Plus von fast 80% im Vergleich zum Vorjahr. Die tatsächliche Zahl dürfte noch deutlich höher liegen. Die vollstreckten Todesstrafen in China, Vietnam und Nordkorea konnten nicht ermittelt werden. In China zum Beispiel gelten Hinrichtungen als Staatsgeheimnis. Bei einer Flugshow im US-Bundesstaat Idaho sind zwei Kampfflugzeuge in der Luft zusammengestoßen und abgestürzt. Medien berichten, alle vier Besatzungsmitglieder hätten sich per Schleudersitz retten können. Die Flugshow sei abgebrochen worden. Die deutsche Nationalmannschaft hat auch ihr zweites Gruppenspiel bei der Eishockey-Weltmeisterschaft verloren. In Zürich unterlag das DEB-Team am Abend Lettland mit 0:2. Burkhard Hupe berichtet.
6: Nach der zweiten Niederlage im zweiten Vorrundenspiel ist das Erreichen des Viertelfinals kaum noch möglich. Das 0:2 gegen die lettische Mannschaft stand bereits nach 25 Minuten fest. Zwar hatte die DEB-Auswahl mehr Scheibenbesitz, aber nur wenige Ideen. Bei den Letten war es genau umgekehrt. Wieder kassierte die deutsche Mannschaft ein Tor in Unterzahl. Wieder gelang ihr in Überzahl fast nichts und die wenigen Top-Gelegenheiten entschärfte der überragende lettische Keeper Gutlevskis.
2: Das waren die Nachrichten. Das Wetter in Baden-Württemberg und Rheinland-Pfalz ist zum Wochenbeginn wechselhaft. Dichte Wolken bringen tagsüber schauerartigen Regen. Örtlich kann es auch mal kurze Gewitter geben. Sonnige Phasen gibt es anfangs noch im Osten Baden-Württembergs, sonst scheint die Sonne nur kurz. Die Höchstwerte liegen bei 11 Grad auf der Baar, 17 Grad in der Vorderpfalz und 18 Grad am Main. Am Dienstag nach Frühnebel ein Mix aus Wolken und Sonne bei bis zu 20 Grad, später von Westen dann neuer Regen und zur Wochenmitte wieder weiter wechselhaft, windig und etwas wärmer. Die Zeit, es ist 7.07 Uhr.
1: Die 7 Uhr Nachrichten waren das heute mit Leon Vucemilovic. Dankeschön. Am vergangenen Freitag ist im Kongo eine seltene Variante des Ebola-Virus entdeckt worden, gegen die es weder eine Therapie noch Impfstoffe gibt. Die WHO, die Weltgesundheitsorganisation, hat deshalb eine internationale Gesundheitsnotlage ausgerufen. Was das bedeutet und welche anderen Themen bei der heute beginnenden Weltgesundheitsversammlung in Genf diskutiert werden, darüber spreche ich hier gleich mit ARD-Korrespondentin Katrin Hondl nach 2 Minuten Musik von Wolfgang Amadeus Mozart.

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1: Besonders in diesen Zeiten, in Zeiten, wo wir diese Ausbrüche wieder zu vermelden haben, ist es wichtig, dass die WHO gestärkt wird.
0: Das war Bundesgesundheitsministerin Nina Wagen am Vorabend der Weltgesundheitsversammlung, die heute in Genf beginnt und die jede Menge Themen auf der Agenda hat. Denn tatsächlich ist die globale Gesundheit in der Krise. Stichwort Finanzierung globaler Gesundheitsprogramme, Stichwort stockendes Pandemieabkommen. Und vergangenen Freitag ist dann im Kongo auch noch die Ebola-Seuche ausgebrochen. Ziemlich viel zu besprechen und zu diskutieren, also ab heute in Genf, wo ich jetzt mit ARD-Korrespondentin Katrin Hondl verbunden bin. Guten Morgen, Katrin.
2: Hallo, Doris.
0: Katrin, vielleicht zunächst einmal, die WHO hat wegen des Ebola-Ausbruchs in der Demokratischen Republik Kongo und in Uganda eine internationale Gesundheitsnotlage ausgerufen. Ich habe es gesagt, was bedeutet das denn genau?
2: Ja, das ist die zweithöchste Alarmstufe, die es gibt. Danach käme nur noch Pandemiealarm, wofür, das hat die WHO auch ganz deutlich gesagt, die Kriterien nicht erfüllt sind. Aber internationale Gesundheitsnotlage oder Gesundheitsnotstand, das bedeutet eben, die Lage ist ernst. Ebola-Infektionen verlaufen oft, meistens sogar tödlich. Und über 80 Menschen sollen ja schon gestorben sein in der Demokratischen Republik Kongo. Von über 300 Verdachtsfällen ist die Rede. Und das Virus ist eben eine Ebola-Variante, für die es keine Therapie oder Impfungen gibt. Und es breitet sich offenbar schnell aus dort im Nordosten von Kongo, einer abgelegenen Krisenregion, die von bewaffneten Konflikten geprägt ist, wo es den Menschen also eh nicht so gut geht. Internationaler Gesundheitsnotstand heißt da eben auch, die WHO will aufmerksam machen, Hilfe mobilisieren und gibt den Ländern der betroffenen Region Empfehlungen für Maßnahmen, um das Ganze einzudämmen.
0: Ja, du hast jetzt gesagt, die Kriterien für die höchste Alarmstufe einer Pandemie sind nicht erfüllt. Und damit sind wir ja im Prinzip bei einem Thema, das bei der Weltgesundheitsversammlung auch auf der Tagesordnung steht, nämlich ein neuer weltweiter Pandemievertrag, der immer noch nicht verabschiedet ist, auch nach Corona nicht. Und die Schwierigkeit ist wohl, dass da 60 Mitgliedstaaten ihn ratifizieren müssen. Wie ist da der Stand der Dinge?
2: Ja, also dass 60 Länder ratifizieren müssen, das gilt für jeden internationalen Vertrag. Das Problem hier ist, dass bei der letzten Weltgesundheitsversammlung sich die Länder ja im Prinzip schon auf ein Pandemieabkommen geeinigt haben, hatten. Ja, mit dem Ziel eben, dass es künftig besser, solidarischer laufen soll als bei Corona, wo eben ja reiche Länder, wir in Anführungszeichen, Impfstoffe gehortet haben, ärmere Länder leer ausgegangen sind. Aber in diesem Pandemievertrag, den es im Grunde schon gibt, aber eben nur so als Grundsatzerklärung, da sind die entscheidenden heiklen Fragen noch nicht geklärt, nämlich wie dieses solidarische Teilen von Informationen, aber eben auch Medikamenten und Impfstoffen genau funktionieren wird. Das kommt in einen Anhang des Vertrags, der eigentlich diese Woche in Genf verabschiedet werden sollte. Aber da kommt man eben bei den Verhandlungen unter den Mitgliedstaaten der WHO einfach nicht weiter. Ganz simpel gesagt gibt es da zwei Lager. Einerseits die Länder, die ganz verbindliche Regeln wollen, also dass im Fall einer Pandemie alles gerecht weltweit geteilt wird und auch ärmere Länder versorgt werden. Und auf der anderen Seite Länder, die mehr auf freiwillige Lösungen setzen, also dass Pharmaunternehmen zum Beispiel versprechen, ihre Produkte gegebenenfalls günstig weiterzugeben. Aber da sagen halt vor allem Länder im globalen Süden, das reicht uns nicht. Und da stockt es.
0: Also diese zwei Lager, ja. Dabei hat ja eigentlich die öffentliche Debatte um das Hunter-Virus auch jetzt nach dem Ausbruch auf diesem Luxuskreuzfahrtschiff gezeigt, wie wichtig so ein Pandemievertrag wäre. Aber lass uns an dieser Stelle nochmal auf ein weiteres super wichtiges Thema schauen. Und das ist die Finanzierung globaler Gesundheitsprogramme, nachdem sich die USA ja zum Jahresende 2025 aus der WHO zurückgezogen haben. Also wie ist da die Situation? Wie geschwächt ist die WHO finanziell und auch institutionell?
2: Ja, also die WHO hat mit den USA ihren bislang größten Geldgeber verloren und das setzt die Organisation natürlich extrem unter Druck, finanziell zuallererst, aber Man muss auch sagen, das beschleunigt auch einen wichtigen Umstrukturierungsprozess, der im Grunde schon vorher angefangen hat. Also die Finanzierungsfrage ist eigentlich eine, die es schon lange gibt. Also die WHO leidet unter chronischer Finanznot, vor allem, weil die Beiträge der Mitgliedstaaten eine immer geringere Rolle im Laufe der Jahre gespielt haben und viele private Geldgeber dann eingesprungen sind. Also da herrscht sozusagen eine strukturelle Not. Jetzt in dieser akuten Lage, in diesem Krisenjahr seit dem Rückzug der USA, wurden viele Leute entlassen bei der WHO. Also man handelt da ziemlich rabiat, vor allem auf der Direktorenebene. Hier in Genf wurden Leute entlassen. Aber man muss auch sagen, und das sagen auch Experten hier in Genf, die WHO zeigt sich in dieser enormen Krisenzeit eigentlich erstaunlich resilient. Und man muss ja auch sagen, der Austritt der USA, dem sind keine weiteren Austritte gefolgt. Also die WHO steht kriselnd, aber sie steht da.
0: In Genf findet diese Woche die Weltgesundheitsversammlung statt. Und über einige der Themen, die auf der Tagesordnung stehen, habe ich mit unserer Genf-Korrespondentin Katrin Hondl gesprochen. Katrin, danke für die Informationen.
2: Gerne, schönen Tag.
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0: In der SWR Kultur am Morgen war das das Klaviertrio Kephiso mit einer Komposition von Luise Adolfa Le Beau. 7.18 Uhr ist es. Schönen guten Morgen.
1: Congratulations, it's Bangaranga time to Bulgaria!
2: And now once again the winning song is Michael said Bangaranga from Dara!
0: Ja, ganze 7% Gewinnchance hatten die Buchmacher der 27-jährigen Bulgarin Dara zugestanden. Und wir haben es eben gerade gehört, großer Siegestaumel am Wochenende. Am Ende hat Dara den ESC mit ihrem gänzlich unpolitischen Party-Pop-Song Bangaranga gewonnen. Und das nach langen Debatten um die Teilnahme Israels und den Boykott mehrerer Länder. Gut so, findet ESC-Reporter Daniel Kehler in seinem Kommentar. Für die Zukunft wünscht er sich noch weniger Politik im Eurovision Song Contest und klarere Regeln.
3: Schlechte Kommunikation, lange Entscheidungsprozesse. Der ESC wurde zeitweise zur politisch-bürokratischen Hängepartie. Warum Israel teilnehmen darf und andere Länder nicht? Dafür mag es gute Gründe geben. Die Organisatoren von der Europäischen Rundfunkunion haben diese Entscheidung aber nicht so erklärt, dass sie für alle nachvollziehbar waren. Auch deshalb kochten die Emotionen in den vergangenen Jahren seit dem ESC 2024 hoch. So hoch, dass 5 Länder in diesem Jahr aus Protest gegen Israel ausgestiegen sind. Das spanische Fernsehen, ein wichtiger Geldgeber für die Show, schickte weder einen Song nach Wien noch übertrug es die Sendung. Ganz nach politischer Linie der spanischen Ministerpräsidenten übrigens. Für mögliche aufflammende Konflikte mit bestimmten Teilnehmerländern, wie im Fall Israels, müssen die ESC-Organisatoren schneller einen Umgang finden, anstelle erst langsam und nach ihre Entscheidungen zu kommunizieren. Denn, ja, der ESC braucht Reformen. Die neuen Regeln sind schon mal ein guter Schritt dafür. Die Fachjurys haben wieder mehr Gewicht, jüngere Menschen sind darin stärker repräsentiert und die Publikumsabstimmung wurde verändert. Mehr mutige Schritte in diese Richtung wären gut. Und auch eine gute Nachricht, die internationale Fan-Community ist dem Wettbewerb zurzeit noch treu. Das zeigen gute Einschaltquoten und Fans, die aus aller Welt nach Wien gereist sind. Und dass von Sängerin Dara aus Bulgarien ein Song gewinnt, der besonders die junge Generation anspricht, demonstriert, dass der Wettbewerb zukunftsfähig ist und mit der Zeit geht. Viele hier in Wien wünschen sich diese Woche aber, dass es keine so aufgeheizten Debatten mehr gibt, dass es klare und gut kommunizierte Regeln gibt, welches Land beim ESC vertreten sein darf und welches nicht. Die Fans wollen verstehen, warum beispielsweise Russland und Belarus nicht dabei sein dürfen und weshalb aus Sicht der Veranstalter nichts gegen eine Teilnahme Israel spricht. Und warum zum Beispiel Aserbaidschan am Wettbewerb teilnehmen kann. Dort ist die Pressefreiheit unter Druck, ein hohes Gut, eigentlich auch für die Europäische Rundfunkunion. Es gibt also noch viel zu tun für die Verantwortlichen beim ESC. Da steht der Südwestrundfunk, der in Deutschland in diesem Jahr zum ersten Mal einen Song für den ESC auswählen sollte, vor vergleichsweise kleinen Herausforderungen, damit das Ergebnis im kommenden Jahr besser wird als der Platz 23 von Sarah Engels. Auch Wien hat es wieder gezeigt. Der ESC ist und bleibt eine Erfolgsgeschichte mit großem Wert für die europäische Popkultur und das europäische Gemeinschaftsgefühl.
0: In SWR Kultur am Morgen kommentierte Daniel Kehler den Ausgang des ESC-Finales, bei dem Bulgarien mit dem Song Bangaranga auf Platz 1 gelandet ist.

0: beschwingt und leichtfüßig. In der SWR Kultur am Morgen spielte Fazıl Say den dritten Satz, Vivace, aus der Klaviersonate G-Dur, Opus 79 von Ludwig van Beethoven. 7.24 Uhr. Ja, große politische Auseinandersetzungen zeigen sich häufig in relativ kleinen Alltagssituationen. So auch im Westjordanland, das bekanntlich von Israel besetzt ist. Dort betreiben zum Beispiel zwei Brüder eine Autowaschanlage in den Trümmern des palästinensischen Dorfes El-Esaria. Das, also dieses Dorf, ist Teil des großen israelischen Projekts E1, was harmlos bürokratisch klingt, ist tatsächlich alles andere als das. Ziel des Projekts ist es nämlich, die Zwei-Staaten-Lösung zwischen Israel und den Palästinensern unmöglich zu machen. Pia Steckelbach mit einer Reportage aus El-Esaria.
1: Mohammed Rahail erkennt seine Straße kaum wieder. Am Eingang zu seinem Heimatort Al-Aizariya im besetzten Westjordanland haben israelische Behörden die Läden seiner Familie abreißen lassen. Hier war der Gemüseladen, hier ein Elektromarkt, eine Fleischerei, ein Supermarkt. Hier gab es Leben, hier waren immer Leute, alles war ordentlich und sauber. Schau, sie haben eine Müllhalde daraus gemacht. Die kleine Stadt Al-Aizariya liegt zwischen Ost-Jerusalem und der israelischen Siedlung Ma'aleh Adumim. Mohammed Rahail kann die gleichförmigen Häuser mit den roten Dächern von der Straße aus sehen. Der 48-Jährige ist hier aufgewachsen und hat beobachtet, wie sie immer mehr wurden. Heute leben in Ma'aleh Adumim mehr als 37.000 Siedler. Nach internationalem Recht ist Ma'aleh Adumim wie die anderen mittlerweile rund 500 Siedlungen und Außenposten im besetzten Westjordanland illegal. Bald sollen in dem Gebiet zwischen Ma'aleh Adumim und Ost-Jerusalem 3.400 neue Wohneinheiten für jüdische Siedler entstehen. Das und den Bau einer Umgehungsstraße für Palästinenser hatte die israelische Regierung vergangenen Sommer beschlossen. Das seit Jahren geplante Projekt trägt den Namen E1. Beobachter warnen, das Projekt würde das Westjordanland für Palästinenser in Süden und Norden unterteilen und weiter zerstückeln, sowie die faktische Annexion des Gebiets vorantreiben. Die Bewegungsfreiheit für Palästinenser würde noch massiver eingeschränkt. Ost-Jerusalem, eigentlich als künftige Hauptstadt für einen palästinensischen Staat vorgesehen, noch weiter abgeschirmt. E1 soll offenbar bald umgesetzt werden. Die geplante Umgehungsstraße hier in Al-Aizariya beginnen, ganz in der Nähe der abgerissenen Geschäfte. Vor einer Woche waren nachts israelische Bagger angerollt. Innerhalb von 3 Stunden waren Dutzende Geschäfte zerstört. Im C-Gebiet des besetzten Westjordanlands ist Israel für die Verwaltung zuständig. Die verantwortliche Behörde Kogat teilt auf Anfrage mit, die Gebäude seien ohne Genehmigung gebaut worden. Die stellt sie für Palästinenser hier im C-Gebiet so gut wie nie aus. Jonathan Mizrahi von der israelischen NGO Peace Now beobachtet das E1-Projekt und den massiven Siedlungsausbau der israelischen Regierung. Er sagt, das eigentliche Ziel sei die Vertreibung von Palästinensern. Die Straße zeigt, dass es bei E1 nicht nur um mehr Häuser für Israelis im Westjordanland geht, sondern darum, Israelis von Palästinensern abzuschirmen. Es geht darum, einen Bereich für Israelis mit so wenig Palästinensern wie möglich zu kreieren. Es beginnt mit dem Abriss der Läden und Gebäude in Al-Aizariya, um eine Straße zu bauen. Die steht für Apartheid und ethnische Säuberung. Auch Metallhändler Mohammed Rahail sieht das so. Für ihn ist das hier palästinensisches Land. Wenn das Projekt E1 umgesetzt wird, bleibt immer weniger übrig, fürchtet er. Wir sind nicht gegen eine Straße an sich, wenn sie den Juden und den Arabern, also beiden Völkern, dienen würde. Wir sind gegen das, was hier passiert. Das ist rassistisch. Auch die anderen Besitzer der verbleibenden Geschäfte, Werkstätten und Restaurants an der Straße in Al-Aizariya wissen, dass die israelischen Abrissbagger jederzeit zurückkommen können.
0: In SWR Kultur am Morgen war das die Reportage aus der kleinen palästinensischen Gemeinde El-Esaria von Pia Steckelbach. Und jetzt eine Prise Modern Jazz.

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3: Heute mit Doris Maul. Guten Morgen. Um 7.30 Uhr bringen wir uns auf den neuesten Stand der Nachrichten.
4: Mit Leon Vucimilovic. Guten Morgen. Im rheinland-pfälzischen Landtag soll heute ein neuer Ministerpräsident gewählt werden. CSU-Chef Söder fordert ein großes Reformpaket bis zum Sommer. Die G7-Finanzminister sprechen über die Folgen des Iran-Kriegs für die Weltwirtschaft. Das Wetter: Schauer und örtlich Gewitter, Höchstwerte 11 bis 18 Grad. Im rheinland-pfälzischen Landtag steht heute die Wahl des neuen Ministerpräsidenten an. Bei der ersten Sitzung der neu gewählten Abgeordneten am späten Vormittag soll mit Gordon Schnieder erstmals seit 35 Jahren ein CDU-Politiker zum Landeschef gewählt werden. Was sich im Landtag ändert, erklärt unsere Korrespondentin Petra Wagner.
5: Künftig gibt es nur noch 4 Fraktionen im rheinland-pfälzischen Landtag, nämlich CDU, SPD, AfD und Grüne. In den vergangenen 5 Jahren waren auch die FDP und die Freien Wähler noch dabei, die aber sind bei der Landtagswahl im März gescheitert. Grundsätzlich ist die Stimmung sicher nun eine ganz andere. Zum einen, weil die SPD 35 Jahre lang in der Regierung saß und die CDU genauso lange in der Opposition. Und es zwischen den beiden Fraktionen in der Vergangenheit natürlich oft heftige politische Auseinandersetzungen gab. Nun ist alles anders. Die beiden Fraktionen müssen nun zusammenarbeiten. Sie sollten möglichst eine gemeinsame Linie vertreten und das unter einem CDU-Ministerpräsidenten. Das wird sicher für einige Abgeordnete auf beiden Seiten erst einmal ungewohnt sein.
4: Der bayerische Ministerpräsident Söder hält es für so wörtlich zwingend notwendig, dass die Bundesregierung bis zum Sommer entscheidende Reformen auf den Weg bringt. In der ARD-Sendung Karin Mioska sagte Söder am Abend, dabei sollten die Bereiche Steuern, Arbeit, Rente und Bürokratieabbau gemeinsam bearbeitet werden.
6: Ich glaube, dass es am Ende in einem Paket stattfinden muss, weil es dann erstens mal objektiv notwendig ist, weil wir einfach Zeit- und Reformdruck haben. Zweitens haben wir es subjektiv notwendig, weil auch die Bevölkerung, die Menschen, aber auch die Wirtschaft erwartet jetzt endlich einen tatsächlichen Ruck und einen Satz nach vorne. Und ich glaube auch, dass es am Ende in der Abstimmung leicht ist. Wenn man nur das Mikromanagement im Detail betrifft, dann verhakt sich schneller, als wenn wir am Ende große Pakete haben, die man dann auch gemeinsam abstimmen kann. Aber es muss dann für alle möglich sein, mitzugehen.
4: Mit Blick auf die geplanten Gespräche über die Reformen mit Arbeitgeberverbänden und Gewerkschaften sagte Söder, keine der beiden Seiten könne immer Nein sagen, jeder müsse einen Beitrag leisten. Bundesfinanzminister Klingbeil spricht heute mit seinen Amtskollegen aus den übrigen G7-Staaten darüber, wie die Folgen des Iran-Kriegs auf die Weltwirtschaft abgemildert werden können. Bei dem Treffen in Paris soll es auch darum gehen, was aus der aktuellen Krise zu lernen ist. Aus Paris berichtet Julia Borutta.
7: Vor seinem Abflug nach Paris betonte Bundesfinanzminister Lars Klingbeil, der Iran-Krieg bedrohe die wirtschaftliche Entwicklung massiv. Es müsse alles getan werden, um den Krieg dauerhaft zu beenden, die Region wieder zu stabilisieren und freie Seewege durch die Straße von Hormuz zu gewährleisten. Frankreichs Finanzminister Roland Lescure erklärte, dass die erneute Freigabe strategischer Ölreserven, wie sie im März beschlossen worden war, in Paris zwar nicht auf der Tagesordnung stehe, doch könne dies in den kommenden Monaten und Wochen erfolgen. Bundesfinanzminister Klingbeil teilte im Vorfeld des Treffens in Paris mit, es sei wirtschaftlich und politisch von entscheidender Bedeutung, dass Deutschland und Europa unabhängiger und krisenfester werden.
4: Bei einer Flugshow im US-Bundesstaat Idaho sind 2 Kampfflugzeuge in der Luft zusammengestoßen und abgestürzt. Medien berichten, alle 4 Besatzungsmitglieder hätten sich per Schleudersitz retten können. Die Flugshow sei abgebrochen worden. Das waren die Nachrichten.
8: Das Wetter in Baden-Württemberg und Rheinland-Pfalz. Tagsüber vielerorts schauerartiger Regen. Örtlich kann es auch mal kurze Gewitter geben. Sonnige Phasen gibt es anfangs noch im Osten Baden-Württembergs. Sonst scheint die Sonne nur kurz. Die Temperaturen erreichen dabei maximal 11 Grad auf der Baar. 17 Grad werden es maximal in der Vorderpfalz und höchstens 18 Grad am Main. Und die Zeit, es ist 7.34 Uhr.
3: Danke an Leon Vucemilovic für die Nachrichten. Mein Name ist Doris Maul, guten Morgen. Sie sehen das Beste und das Schlimmste in uns und mögen, wenn wir das in unseren eigenen Filmen dann auch reflektieren. Das sagt der deutsche Regisseur Volker Schlöndorff über das Interesse bei den Filmfestspielen in Cannes an deutschen Filmen. Und die sind in dieser Ausgabe in der Tat stark vertreten. Das erste Festivalwochenende und die deutschen Produktionen. Unser nächstes Thema hier gleich im Live-Talk mit Filmkritiker Rüdiger Suchsland. Aber erst einmal eine kurze Blockflötenmusik von Johann Friedrich Fasch.

0: SR Kultur am Morgen, gleich 7.38 Uhr. Ja, und an diesem Montagmorgen liegt das erste Wochenende der 79. Ausgabe der Filmfestspiele von Cannes hinter uns. Das heißt, es liegt hinter unserem Filmkritiker Rüdiger Suchsland. Und mit ihm will ich jetzt darüber sprechen, welche Filme er gesehen hat und wie sie ihm gefallen haben. Guten Morgen nach Cannes.
1: Guten Morgen, hallo. Und es ist noch nicht mal Halbzeit.
0: Eben. Rüdiger Suchsland, wenig Hollywood, viele deutsche Filme. An der Côte d'Azur gibt es diesmal viel Deutsches und viele Deutsche zu sehen. Lassen Sie uns vielleicht zunächst auf Volker Schlöndorffs Verfilmung des Romans Heimsuchung, eine Jahrhundertgeschichte von Jenny Erpenbeck schauen, der am Samstag in der Reihe Cannes Premiere lief, hochkarätig besetzt, unter anderem mit Lars Eidinger, Ulrich Mattes und Martina Gedeck. Hat der Film Sie überzeugt?
1: Der hat mich interessiert, so würde ich es jetzt mal sagen. Das ist ja wieder mal eine Literaturverfilmung. Schlöndorff hat ja einmal die Goldene Palme gewonnen, ist für die Blechtrommel. Das war wie vieles andere in seinem Werk eine Literaturverfilmung. Die handelt sich um den Roman von Jenny Erpenbeck. Inzwischen kennen den sogar die Abiturienten, denn es ist ja Pflichtlektüre im Abitur, habe ich mir sagen lassen. Das ist eine Reise durch das 20. Jahrhundert Deutschlands. Ein bisschen erinnert ist, so formal nicht, sondern inhaltlich an das, was im letzten Jahr im Wettbewerb lief, von Mascha Schilinski, In die Sonne schauen. Aber es ist dann doch ein ganz anderer Film. Er ist viel, wie soll ich sagen, braver, viel klarer, gefügter, viel stärker geht es um den Inhalt als um die Form. Und der Inhalt, das liegt jetzt vielleicht eher an der Autorin Jenny Erpenbeck, der scheint mir dann doch in mancher Hinsicht etwas klischiert. Ich gebe zu, ich habe das Buch nicht gelesen, aber es gibt erstmal einen Großbauern und ein Grundstück. Das Grundstück ist der Hauptschauplatz. Dann wird das geteilt in zwei Teile und dann gibt es einen Nazi-Architekten, einen jüdischen Tuchfabrikanten, die das erben und so weiter. Und dann geht es bis fast in die Gegenwart. Es ist interessant, aber nicht richtig überzeugend, gebe ich zu.
0: Zweiter deutscher Film vom vergangenen Wochenende, auch außerhalb des Hauptwettbewerbs, und zwar in der Reihe En Certain Regard zu sehen. Das Filmdebüt I'll Be Gone in June der jungen Regisseurin Katharina Rivilis. Ein Coming-of-Age-Road-Movie, ein starkes Debüt.
1: Ja. Starkes Debüt. Ja, ich fand den sehr, sehr stark. Und es ist natürlich ganz toll, mit seinem Debüt schon in Cannes zu sein. En Certain Regard ist auch eine sehr wichtige Nebenreihe. Und im Unterschied zu Schlöndorff ist das hier überhaupt kein Lernfilm, obwohl es in dem Fall um eine junge Schülerin geht, die für ein Austauschjahr in den USA ist. Es ist ein Roadmovie in den Bildern, allerdings eigentlich dann wieder nicht ein Roadmovie, weil die fährt zum Auto immer nur zur Schule und zurück. Das darf man ja schon früh in den USA. Eigentlich ist es ein Film der Bewegungslosigkeit und so dieses Teenager-Zustands, wo man eigentlich aufbrechen will und es nicht kann. Es ist eine spannende Reflexion über Amerika. Das Ganze spielt Ende der 90er Jahre, also auch hier wieder ein deutscher Film, der in die Vergangenheit reist. Allerdings ist er vor allem stark mit seinen Bildern. Es sind atemberaubende, super Bilder, blaue Wüsten, eine Atomexplosion, weil die ist nämlich in der Nähe. Die imaginiert das alles. Es ist so ein Film der Fantasie. Und das Mädchen ist in der Nähe von diesem Ort, an dem die allererste Atombombe Trinity gezündet wurde. Und das sieht man dann einmal groß auf der Leinwand. Und solche Sachen, ist also auch ein sehr poetischer Film und ausgezeichnet, ja.
0: Natürlich sollten wir auch über die Filme im Hauptwettbewerb sprechen, die internationalen Filme, also die am Wochenende zu sehen waren. Zum Beispiel Paper Tiger von James Gray mit Scarlett Johansson, Miles Teller und Adam Driver. Ein Thriller. Und tatsächlich klingt die Besetzung ja schon mal sehr vielversprechend.
1: Ja, das ist auch ein wirklich sehr, sehr guter Film, der, glaube ich, sehr viele hier überzeugt hat. Das ist auch so eine Amerikaner-Geschichte. Es ist auch eine Zeitreise. Also da sieht man schon so ein Leitmotiv, die Zeitreisen. Denn diesmal ins Jahr 1986 nach New York, genauer gesagt nach Brooklyn. Und dort ereignet sich, wenn man so will, eine archaische Tragödie. Nämlich zwei ungleiche Brüder, ein so ein bisschen spießiger, braver Ingenieur mit Familie. Und dann der von Adam Driver gespielte andere, der war ein Polizist. Und man ahnt schnell, dass der so ein bisschen mit der russischen Mafia zusammenarbeitet, will aber seinem Bruder einen Auftrag verschaffen. Das ist so die grobe Geschichte. Und James Gray, der Regisseur, reist eigentlich immer in das Milieu, wo er auch herkommt in seinen Filmen, nämlich die Brooklyn, die jüdisch-russisch-ukrainische Emigration und diese ganz eigene Welt, die da entsteht. Und am Ende ist die Russenmafia so ein bisschen, dass es in antiken Tragödien die Göttergewalt und die Willkür ist. Die brechen ein und zerstören das Leben der beiden Brüder. Das ist eine spannende Geschichte, die uns auch was über diese Umbruchzeit, quasi den Beginn der Moderne erzählt. Also die Zeit, in der wir heute leben, Immobilienspekulation, einer wie Donald Trump im Hintergrund, aber noch als Immobilientyp, das spielt alles hier eine wichtige Rolle und das Ganze spielt in New York. Ich fand es einen ganz tollen Film, ja.
0: Und Sie haben ja auch im Vorgespräch verraten, es hätte noch eine gewissermaßen Entdeckung gegeben für Sie, nämlich den chilenischen Film Meltdown von Manuela Martelli, den Sie auch am Wochenende sehen konnten und in dem die deutsche Schauspielerin Saskia Rosendahl die Hauptrolle spielt, neben einer 10-Jährigen. Was ist das Besondere an diesem Film?
1: Der spielt in Chile, aber in einer Winterlandschaft. Es liegt da richtig dicker Schnee und dauernd sieht man Schneeflocken und da ist ein deutsches Wintersportteam, was dort trainiert im deutschen Sommer. Und es wird alles aus der Geschichte dieser 10-Jährigen erzählt. Im Prinzip ist das so ein Film, wo plötzlich eine Figur verschwindet aus dem Film. Das kennen wir schon bei Antonioni, Aventura. Man weiß nicht, warum die verschwindet. Man kann es ahnen. Und dann wird die gesucht. Und das Ganze hat dann auch was, das spielt nämlich 1992, wieder eine Vergangenheitsreise. Das hat was mit dem Hintergrund der gerade beendeten Pinochet-Diktatur, der chilenischen Faschisten zu tun. Und dieses Mädchen, das Kleine, lebt bei den Großeltern und sieht, wie diese Gesellschaft verlogen ist, wie eigentlich dieser Faschismus weiterwirkt. Und Saskia Rosenthal spielt eine junge Mutter, die dann aus Deutschland kommt, und es ist nämlich ihre Tochter, die verschwunden ist, und die dann deswegen zur zweiten Hauptfigur wird, weil sie sich mit diesem Mädchen anfreundet. Und die suchen dann, also sehr ungleich, eine erwachsene Frau und eine 10-Jährige, die suchen dann die Tochter und entdecken da alle möglichen Geheimnisse dieser Gesellschaft. Das ist ein sehr kluger Film, auch ein poetischer, eben sehr stark vor dem Hintergrund dieser Natur erzählter Film, der nicht nur großen Spaß macht, der ist auch interessant, weil Saskia Rosenthal spielt mal ganz anders. Die spielt nämlich eben auch mit spanischsprachigen Leuten und dieser Film wird nach Deutschland kommen, weil er eine deutsche Koproduktion ist.
0: Der Filmkritiker Rüdiger Suchsland in SWR Kultur mit Eindrücken des vom ersten, unterm Strich durchaus vielversprechend klingenden Festivalwochenende der 79. Filmfestspiele in Cannes. Vielen Dank und vergnügliches Weiterschauen.
1: Das wird so sein, will ich doch hoffen.
0: Dankeschön. SWR Kultur am Morgen 7:45 Uhr genau.

0: einer der slawischen Tänze von Antonín Dvořák in SWR Kultur am Morgen. Hier bearbeitet für Bläseroktett und gespielt vom Ensemble Prisma. 7.49 Uhr. Guten Morgen. Die französische Illustratorin und Comiczeichnerin Magali Le Huche ist bekannt dafür, persönliche Themen in ausdrucksstarke Comics umzusetzen. Zum Beispiel in ihrem Comic Nowhere Girl, in dem sie davon erzählt, wie sie als Kind unter Schulangst gelitten hat und sich 2 Jahre aus der Schule zurückziehen musste. Trost bot ihr in dieser Zeit offenbar, wie sie selber sagt, die Musik der Beatles. Während der Arbeit an Nowhere Girl wurde bei Magali Le Huche Brustkrebs diagnostiziert. Wieder ist ihr Leben komplett auf den Kopf gestellt worden und wieder ist es offenbar die Musik, die ihr Halt gibt. Diesmal entdeckt sie den Punk für sich. Punk mit Brust heißt jetzt auch ihr neuester Comic, in dem sie von ihrer Krebserkrankung erzählt. Christina Harthauer stellt ihn uns vor.
1: Mit nur einem kleinen, leicht gebogenen Strich zeichnet Magali Le Huche die Erhebung an ihrer linken Brust. Es ist eine unscheinbare, aber sehr harte Beule, die Magalis Leben auf den Kopf stellt. Sie hat Brustkrebs.
2: Verdammt, ich sterbe bald. Das kann nicht sein, wo ich gerade so super in Form bin. Oma hatte auch Brustkrebs und ist trotzdem 98 Jahre alt geworden. Schon vergessen? Also pass gefälligst auf, was die Gynäkologin sagt. Wie soll ich das meiner Mutter beibringen? Ist doch schlimm für eine Mutter. Nee, also ehrlich, das passt mir kein bisschen. Ich habe überhaupt keine Zeit. Ich will diesen Krebs nicht.
1: Tränen überströmt, zeichnet sich Magali Le Huche im Moment der Diagnose. Ihr Bild füllt die ganze Seite aus. Auf ihr kraxeln kleinere Versionen ihrer selbst. Kleine Magalis, von denen manche ebenfalls weinen, andere trotzig die Arme verschränken. Ein starkes Stilmittel, auf das Magali Le Huche in ihrem Comic Punk mit Brust immer wieder zurückgreift, um dem Gedankenstrudel, der in ihr tobt, ein Bild zu geben. Und dann ist da noch jemand, der sie in den kommenden Monaten durch die Krebstherapie begleiten wird.
2: Wer ist das mit dieser Stimme? Warum habe ich denn nie auf diese Stimme geachtet? Verdammt, ich muss gleich heulen. Warum berührt mich das so?
1: Diese Stimme gehört Joe Strummer, Sänger der britischen Punkband The Clash. Plötzlich gibt es für Magali nichts Wichtigeres. Sie hört die Band so intensiv, dass es zu absurd witzigen Momenten kommt. Etwa, als ihr behandelnder Chirurg sie darüber aufklärt, dass ihr eine Brust abgenommen werden muss. Magali hat nur einen Gedanken. Dieser Arzt sieht doch Joe Strummer zum Verwechseln ähnlich, oder nicht?
2: Sag mal, was ist eigentlich los mit dir? Bis heute Morgen waren dir Punkbands völlig schnuppe. Und zack, plötzlich hast du keine Zeit mehr zu verlieren und musst alles von The Clash hören. Als hättest du Joe Strummer am Telefon gehabt. Ja, hallo, der Punk hier. Sie werden dringend im Clash-Büro erwartet. Du hast Brustkrebs schon vergessen? Da gibt es Wichtigeres als Joe Strummer, oder nicht?
1: Musik ist Magali Le Huches ständiger Begleiter. Als Kind waren es die Beatles, deren Musik ihr dabei geholfen hat, ihre Schulangst zu überwinden. Davon erzählt sie in ihrer Graphic Novel Nowhere Girl. Nun, mit Anfang 40, packt sie der anarchische, aufbegehrende, angstfreie Punk in der Person von Joe Strummer. Mit dynamischen, pinken Linien gezeichnet, fängt er Magali Le Huche auf. Immer dann, wenn das Sorgenmonster in Form einer wabernden Wolke sich an ihre Schultern schmiegt, mit ihm zusammen kann sie diese Angstwolke bezwingen. Magali wird zur Punk-Amazone.
2: Brüste sind mir sowas von egal. Nehmt mir alle meine Brüste. Nehmt meinen ganzen Körper, wenn es sein muss. Aber lasst mich am Leben.
1: Wenige Farben, schwarze Konturen, knallige Akzente in Pink und Rot. Mit einer großen künstlerischen Freiheit und in einem cartoonhaften Stil erzählt Magali Le Huche von den Monaten der Behandlung. Davon, wie die Krankheit ihr Familienleben umkrempelt. Aber auch, wie sie als Punkerin ihren Lebenshunger wiederfindet und stolz ihre Narben trägt. Punk mit Brust ist ein außergewöhnlicher Comic, der das persönliche Schicksal von Magali Le Huche zu einer kraftvollen Geschichte über Widerstand und Aufbegehren macht.
2: Habe ich einen Vertrag unterzeichnet, der besagt, dass ich eine vorbildliche Frau zu sein habe? Rein, begehrenswert, fruchtbar? Nein, ich habe keinen Vertrag. Ich mache, was ich will.
0: Christina Harthauer über den neuen Comic Punk mit Brust von Magali Le

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1: Diese Woche vor Pfingsten ist etwas Besonderes. Nein, ich meine nicht die günstige Urlaubszeit mit den Feiertagen. Ich denke an die christliche Inszenierung in Kalender und Liturgie. Vor 4 Tagen haben wir Christen Himmelfahrt Jesu gefeiert, seinen endgültigen Heimgang. Wir haben uns gefreut, dass er den Durchbruch geschafft hat und nun siegreich heimkehrt. Aber nun ist er endgültig weg. Und der versprochene Schöpfergeist ist noch nicht da. Die 10 Tage zwischen Himmelfahrt und Pfingsten sind eine Art Intermezzo und Vakuum. Wir bekommen schmerzhaft zu spüren, wie sehr uns das fehlt, was mit Jesus in die Welt kam. Welch eine Wartezeit, symbolisch auf diese 10 Tage verkürzt. So jedenfalls inszenieren das Bibel und Kirche. Deshalb jetzt die Bittprozessionen und all die Kirchenlieder »Komm, Heiliger Geist«, und zwar möglichst schnell und reichlich. Ja, Christsein heißt auch, Jesus vermissen. Lassen Sie es mich zugespitzt formulieren, diese 10 Tage zwischen Himmelfahrt und Pfingsten sind eine geistlose Zeit. Nie spüren wir mehr, was uns fehlt. Dieser Gottesgeist nämlich, der uns an Jesus erinnert und das Angesicht der Erde erneuert. Es ist jene Geistkraft, die aus feigen Jüngern mutige Kronzeugen machte und uns der Resignation entreißt, der Gleichgültigkeit. Ja, angesichts der Weltlage mehr denn je brauchen wir Ermutigung und Stehvermögen, Aufstehvermögen. Und nicht nur wir Christen. Es scheint ja fast, als seien wir von allen guten Geistern verlassen. Allzu oft herrscht das Recht des Stärkeren und der eigene Vorteil. Wenn es sein muss, wird gelogen, dass sich die Balken biegen. Das Völkerrecht wird in Frage gestellt. Empathie und Solidarität gelten als Schwäche. Die Schwarzmalerei im Blick auf die Zukunft nimmt zu. Auch die Angst vor dem sozialen Abstieg. Umso mehr schreien wir Christen nach dem Geist Jesu. Mit ihm kam ja wirklich eine neue Lebensart in die Welt, ein unglaubliches Vertrauen auf Gottes Reich und Weltherrschaft. Ganz konkret in Gestalt von Erbarmen und Gerechtigkeit, von Vergebung und Zusammengehörigkeit. Endlich soll es überall so werden, wie es damals bei Jesus begann. Deshalb die dringende Bitte, komm, Heiliger und heilender Geist, befreie uns von Gleichgültigkeit und Resignation, befähige uns, wo es sein muss, zum Widerspruch und Widerstand, und bitte, bitte, lass uns diesen Jesus nicht vergessen und den, zu dem wir sprechen dürfen, Vater unser, auf dass wir nicht länger von allen guten Geistern

0: verlassen sind. Gotthard Fuchs, Wiesbaden, Katholische Kirche.
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2: Ich wünsche Ihnen einen schönen guten Morgen. Heute ist Montag, der 18. Mai und um 8 Uhr hier jetzt die Nachrichten.
3: Mit Leon Vucemilovic. Guten Morgen. Im rheinland-pfälzischen Landtag soll heute ein neuer Ministerpräsident gewählt werden. Bundesinnenminister Dobrindt plant Milliardeninvestitionen in den Zivilschutz. Weltweit gab es im vergangenen Jahr deutlich mehr Hinrichtungen. Das Wetter: Schauer und örtlich Gewitter, Höchstwerte 11 bis 18 Grad. Knapp 2 Monate nach der Landtagswahl in Rheinland-Pfalz soll am Mittag CDU-Landeschef Gordon Schnieder zum Ministerpräsidenten gewählt werden. Gemeinsam mit dem künftigen Koalitionspartner SPD stellt seine Partei im Mainzer Landtag 18 Abgeordnete mehr, als für die absolute Mehrheit notwendig wären. Schnieder zeigte sich deshalb am Morgen in SWR aktuell zuversichtlich, dass er ein gutes Ergebnis bekommen werde.
4: Wir haben eine sehr deutliche und eine sehr stabile Mehrheit aus beiden Volksparteien. Und da ist auch in den letzten Wochen Vertrauen gewachsen. Ich werde nachher gegen 9 Uhr noch zu den Kolleginnen und Kollegen der SPD gehen, werde dann auch in meine eigene Fraktion gehen. Und ich glaube, dass uns beide eint, dass wir jetzt auch in großer Geschlossenheit hinter der neuen Landesregierung stehen und auch geschlossen in die nächsten Jahre gehen. Von daher bin ich sehr zuversichtlich, dass es heute eine gute Wahl und ein gutes Ergebnis wird.
3: Schnieder betonte, CDU und SPD wollten in den kommenden 5 Jahren Rheinland-Pfalz gut und geräuschlos regieren. Offen ausgetragenen Streit zwischen beiden Parteien wie in Berlin wolle er in Mainz nicht, so Schnieder. Bundesinnenminister Dobrindt will Deutschland besser für den Fall eines Anschlags oder Krieges vorbereiten. Laut einem Pressebericht plant der CSU-Politiker Investitionen in den Ausbau des Zivilschutzes. Aus Berlin Nicole Markwald.
5: Dafür sollen rund 10 Milliarden Euro unter anderem in zusätzliche Ausrüstung, Gebäude, Personal und Technik, etwa beim Technischen Hilfswerk, fließen. Das berichtet die Bild-Zeitung, die sich auf einen Kabinettsentwurf beruft. Vorgesehen ist auch eine neue Stabsstelle im Bundesinnenministerium namens Kommando Zivile Verteidigung. Sie soll im Verteidigungsfall die Zusammenarbeit mit der Bundeswehr koordinieren. Im Kabinettsentwurf ist die Anschaffung von 1.000 neuen Spezialfahrzeugen und 110.000 Feldbetten geplant. Teil des Vorhabens ist auch, an 50 Standorten medizinische Eingreiftruppen für eine große Zahl von Verletzten aufzubauen. Zudem sollen bundesweit alle öffentlichen Zufluchtsräume wie Bunker, Tunnel und Tiefgaragen in einem Register erfasst und in die Warn-App NINA aufgenommen werden. Ziel ist nach Angaben des CSU-Politikers eine stärkere Vernetzung für mehr Sicherheit.
3: Bundesfinanzminister Klingbeil spricht heute mit seinen Amtskollegen aus den übrigen G7-Staaten darüber, wie die Folgen des Iran-Kriegs auf die Weltwirtschaft abgemildert werden können. Bei dem Treffen in Paris soll es auch darum gehen, was aus der aktuellen Krise zu lernen ist. Aus Paris berichtet Julia Borutta.
6: Vor seinem Abflug nach Paris betonte Bundesfinanzminister Lars Klingbeil, der Iran-Krieg bedrohe die wirtschaftliche Entwicklung massiv. Es müsse alles getan werden, um den Krieg dauerhaft zu beenden, die Region wieder zu stabilisieren und freie Seewege durch die Straße von Hormuz zu gewährleisten. Frankreichs Finanzminister Roland Lescure erklärte, dass die erneute Freigabe strategischer Ölreserven, wie sie im März beschlossen worden war, in Paris zwar nicht auf der Tagesordnung stehe, doch könne dies in den kommenden Monaten und Wochen erfolgen. Bundesfinanzminister Klingbeil teilte im Vorfeld des Treffens in Paris mit, es sei wirtschaftlich und politisch von entscheidender Bedeutung, dass Deutschland und Europa unabhängiger und krisenfester werden.
3: Die Wirtschaft in Baden-Württemberg blickt offenbar pessimistischer in die Zukunft als noch zu Jahresbeginn. Laut einer Umfrage des Industrie- und Handelskammertags erwarten jetzt 28% der Unternehmen, dass sich ihre Geschäfte im laufenden Jahr verschlechtern werden. Das sind im Vergleich 7 Prozentpunkte mehr. Als größte Risiken nannten die Firmen laut BWIHK unter anderem die Entwicklung beim Energie- und Rohstoffmarkt und die geopolitischen Spannungen. Befragt wurden mehr als 3.600 Firmen aller Größen und Branchen. Bei russischen Angriffen auf die Städte Odessa und Dnipro sind nach Behördenangaben in der Nacht 11 Menschen verletzt worden. Auch Russland meldet neue Drohnenangriffe aus der Ukraine. Gestern waren bei ukrainischen Drohnenangriffen den russischen Behörden zufolge mindestens 4 Menschen getötet worden, darunter 3 in der Region Moskau. Beide Seiten weisen den Vorwurf zurück, gezielt Zivilisten anzugreifen. Die Zahl der weltweit erfassten Hinrichtungen ist im vergangenen Jahr auf den höchsten Stand seit mehr als 40 Jahren gestiegen. Laut der Menschenrechtsorganisation Amnesty sind insgesamt mehr als 2700 Hinrichtungen in 17 Ländern registriert worden, ein Plus von fast 80% im Vergleich zum Vorjahr. Die tatsächliche Zahl dürfte noch deutlich höher liegen. Die vollstreckten Todesstrafen in China, Vietnam und Nordkorea konnten nicht ermittelt werden. Einen besonders hohen Anstieg registrierte Amnesty in Saudi-Arabien. Einzelheiten von Anna Osius.
7: Saudi-Arabien bleibt nach China und Iran trauriger Spitzenreiter bei der Vollstreckung der Todesstrafe. 356 Verurteilte wurden im Reich von Kronprinz Mohammed bin Salman im vergangenen Jahr hingerichtet, also fast pro Tag ein Mensch. Die meisten Hingerichteten waren wegen Drogendelikten verurteilt. Meist handelte es sich dabei um Ausländer, Gastarbeiter aus Ländern wie Äthiopien, Eritrea oder Ägypten. Aber auch Ägypten, bei Deutschen beliebt für den Badeurlaub am Roten Meer oder den Pyramidenbesuch, hat eine dunkle Seite. 2025 wurden deutlich mehr Menschen hingerichtet als noch im Jahr zuvor, meldet die Menschenrechtsorganisation Amnesty. Und die Zahl der zum Tode Verurteilten sei ebenfalls erheblich angestiegen auf fast 500 Neuverurteilte.
3: In Österreich ist eine Frau beim Angriff einer Kuhherde ums Leben gekommen. Ihr Mann wurde schwer verletzt. Nach Angaben der Polizei hatten die beiden in Tirol eine Weide überquert. Warum die Kühe das Ehepaar angegriffen haben, ist noch unklar. Das waren die Nachrichten. Das Wetter in Baden-Württemberg und Rheinland-Pfalz ist zum Wochenbeginn wechselhaft. Dichte Wolken bringen tagsüber schauerartigen Regen. Örtlich kann es auch mal kurze Gewitter geben. Sonnige Phasen gibt es anfangs noch im Osten Baden-Württembergs. Sonst scheint die Sonne nur kurz. Die Höchstwerte liegen bei 11 Grad auf der Baar, 17 Grad in der Vorderpfalz und 18 Grad am Main. Am Dienstag nach Frühnebel ein Mix aus Wolken und Sonne bei bis zu 20 Grad. Später von Westen dann neuer Regen und zur Wochenmitte weiter wechselhaft, windig und etwas wärmer. Und die Zeit, es ist genau 8.07 Uhr.
2: Die Nachrichten waren das mit Leon Vucemilovic. Dankeschön. Ich bin Doris Maul. Guten Morgen. Und weiter geht's hier mit einem kurzen musikalischen Ausflug in die 1920er Jahre. Kai Schumacher und Jana Gottheil spielen die Zuhälterballade aus der kleinen Drei-Groschen-Musik von Kurt Weill.

0: 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Nach über 3 Jahrzehnten SPD-geführter Landesregierungen geht Rheinland-Pfalz heute sozusagen an die CDU zurück. Gefühlt hat das Land den Christdemokraten, die da ja von 1947 bis 1991 regiert haben, nämlich schon immer gehört. Gordon Schnieder soll heute zum neuen Ministerpräsidenten gewählt werden, um danach dann eben mit der SPD die neue rheinland-pfälzische Landesregierung zu bilden. Eine schwarz-rote Koalition, auch das eine Premiere für Rheinland-Pfalz. In jeder Hinsicht kann man sagen, also ein historischer Tag heute. Thomas Nettelmann ist unser landespolitischer Korrespondent in Mainz und mit ihm spreche ich jetzt in SWR Kultur am Morgen live über Themen und Personal dieser neuen Regierungskoalition. Guten Morgen, Thomas.
1: Guten Morgen.
0: Thomas, vergangene Woche war ja in Baden-Württemberg ein historischer Tag, als Cem Özdemir zum ersten Ministerpräsidenten mit Migrationshintergrund gewählt wurde. Dennoch muss man sagen, Özdemir erhielt 19 Stimmen weniger, als die grün-schwarze Regierungsmehrheit in Stuttgart eigentlich hat. Ist Ähnliches heute in Mainz auch denkbar?
1: Davon gehen wir eigentlich nicht aus, weil beide Parteien froh sind, so zusammengefunden zu haben. Die SPD hat wirklich gut verhandelt in den Koalitionsverhandlungen. Sie bekommt 5 Minister und Ministerinnen. Das heißt, sie hat genauso viel Minister wie die CDU, obwohl sie ja der kleinere Koalitionspartner ist und bei der Wahl ja auch ihr bisher schlechtestes Ergebnis in Rheinland-Pfalz eingefahren hat. Und bei der CDU, ja, du hast es ja schon gesagt, nach mehr als 3 Jahrzehnten endlich an der Macht. Da glaube ich schon, dass da auch jetzt bei der Wahl eine Geschlossenheit in der Union da sein wird. Sie werden ihrem neuen Mann sicher nicht in den Rücken fallen. Auch wenn vielleicht der ein oder andere, das ist ja normal bei solchen Ergebnissen Koalitionsgesprächen, dass der ein oder andere vielleicht die Faust in der Tasche hat, weil er nicht die Karriere oder den Posten bekommen hat, den er sich vielleicht gewünscht hat.
0: Also aller Wahrscheinlichkeit nach weniger Dissidenten zu erwarten in Mainz als in Stuttgart. Kann man denn daraus schließen, dass die Zufriedenheit mit den Koalitionsverhandlungen in Rheinland-Pfalz größer ist? Beziehungsweise wer darf zufriedener sein, CDU oder SPD?
1: Ja, es dürfen eigentlich, jeder auf seine Art wird zufrieden sein. Ich hatte es ja schon angedeutet, die SPD 5 Ministerien, vor allem auch gewichtige Ministerien. Also das Finanzministerium bleibt in SPD-Hand, das Wirtschaftsministerium kommt dazu, dann das neu geschaffene Ministerium für Kommunen bekommt ja auch die SPD und die Kommunen waren ja auch ein wichtiges Wahlkampfthema. Gesundheit und Arbeit und Soziales eben auch bei der SPD. Also die haben wirklich gut verhandelt, das muss man sagen. Und bei der CDU, klar, die Staatskanzlei ist zurückerobert worden. Die sind natürlich auch zufrieden, dass sie es nun endlich mal geschafft haben, weil wir blicken ja wirklich auf eine Geschichte bei der Union zurück. Sie waren nach 91, wo das ja wirklich gekracht hat bei der Union, lange zerstritten und haben sich jetzt endlich nach so vielen Jahren gefunden und deswegen wird auch auf Unionsseite eine große Zufriedenheit sein.
0: Lass uns noch mal weiter auf die Personalien gucken. Also der designierte Landesvater Gordon Schnieder hatte ja nach der Landtagswahl betont, er wolle das Ressort Bildung für seine Partei haben. Neue Ressortministerin wird jetzt aber ein Import aus Bayern, Ute Eiling-Hüttig. Wie ist denn diese Überraschung in Mainz angekommen? Heißt das, in Rheinland-Pfalz hat die CDU niemanden gehabt für dieses Amt?
1: Das scheint so zu sein. Auch wir waren mächtig überrascht über diese Personalie, als sie verkündet worden ist. In der CDU ist ja so, wir hatten die bildungspolitische Sprecherin Jenny Groß und die ist wohl nicht als ministrabel angesehen worden innerhalb der Union. Sie wird übrigens Staatssekretärin im Bildungsministerium werden. Und es hat ja im Gegensatz zur SPD bei der CDU auch ziemlich lange gedauert, bis sie um die Ecke kam, wer denn nun Minister oder Ministerin wird. Wir vermuten, dass das auch damit zu tun hat, dass man eine Weile gebraucht hat, einen Bildungsminister oder Bildungsministerin zu finden. Und dann kam dieser Name aus Bayern und wir haben uns natürlich sofort umgehört, auch bei den Kollegen des Bayerischen Rundfunks. Und da kriegten wir auch als Rückmeldung, groß in Erscheinung getreten ist sie nicht. Sie ist Vorsitzende des Bildungsausschusses im Landtag, aber man muss ja auch wissen, dass in Bayern nicht die CSU, sondern die Freien Wähler das Bildungsministerium innehaben.
0: Ja, und zu den Neulingen in der Landespolitik zählt auch der Innenminister Achim Schwickert, bisher Landrat im Westerwald. Was steckt hinter diesem Schachzug?
1: Ja, das ist wirklich ein Schachzug, das kann man so sagen. Er ist ein Schwergewicht unter den Landräten. Die CDU stellt ja drei Viertel oder fast drei Viertel der Landräte im Land. Und sich jetzt einen Landrat ins Kabinett zu holen, ist schon eine geschickte Sache. Und Schwickert bringt wirklich sehr viel Erfahrung und Kompetenz mit. Der ist seit 2009 Landrat, war davor, er ist eher Jurist, war davor unter anderem auch Richter. Mhm. Und die Themen, die er haben wird, also innere Sicherheit, Migration, das wird schon funzen, denke ich mal.
0: Thomas, zum Schluss noch deine Prognose mit der Bitte um eine kurze Antwort. Die Prognose bezüglich der Stabilität der neuen schwarz-roten Koalition in Rheinland-Pfalz. Auf Bundesebene sieht es da ja nicht so gut aus.
1: Ja gut, die haben hier eine satte Zweidrittelmehrheit und die Themen sind ja auch andere als auf Bundesebene, sodass wir hier nicht davon ausgehen, dass sie sich groß in die Haare kriegen. Schon bei der Sondierung, aber auch bei den Koalitionsverhandlungen war eigentlich eine große Harmonie zu spüren und wir haben auch schon im Wahlkampf festgestellt, so weit auseinander liegen die beiden inhaltlich nicht.
0: Der CDU-Politiker Gordon Schnieder wird heute in Mainz zum neuen Ministerpräsidenten gewählt. Rund um die Bedeutung dieser Wahl und die Kräfteverhältnisse innerhalb der neuen schwarz-roten Koalition waren das Informationen von unserem Landespolitik-Korrespondenten in Mainz, Thomas Nettelmann. Dankeschön. 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

0: Das Orchestre du Capitole de Toulouse brachte uns in der SWR Kultur am Morgen auf Trab mit dem Galopp aus der Orchestersuite Jeu d'enfant von Georges Bizet. 8.17 Uhr ist es jetzt. Guten Morgen. Regretting Motherhood, also Mutterschaft bedauern, das ist eine relativ neue Entwicklung. Da bereuen Frauen, dass sie Mütter geworden sind, weil sie das Muttersein nicht als bereichernd, sondern eher als Belastung empfinden. Auch wenn es den Begriff noch nicht gab, als der Schweizer Büchner-Preisträger Lukas Barefuss in den 1970er Jahren Kind war, in seinem neuen autobiografischen Roman Königin der Nacht beschreibt er seine eigene Mutter auch schon als eine Frau, die keine Mutter sein wollte. Tilla Fuchs ordnet den neuen Roman in das Werk von Lukas Barefuß ein.
1: Wir sind einiges gewohnt von Lukas Barefuß. In Koala schrieb er über den Suizid seines Bruders. In 100 Tage über den Genozid in Ruanda. Schon immer habe ihn diese Georg-Büchner-Frage interessiert, sagt er, wissen zu wollen, was das ist, was in uns lügt, stiehlt, hurt und mordet. Im kurzen Buch über seine Mutter schildert er eine neue Form von Brutalität in beinahe dokumentarischer Manier.
2: Es ist ja eigentlich eine Fallbeschreibung. Man trägt es als Erinnerung mit sich und erlebt es von innen. Aber ich wollte auch den Blick von außen haben. Es ist die Frage nach der Zeit, nach der Gesellschaft, in der das ausgeschehen kommt.
1: Das alles, das ist Lukas Barefuß Kindheit und frühe Jugend an der Seite einer Mutter, die sich nicht um ihr Kind kümmert oder kümmern kann. Er wird nicht beachtet in seinen Bedürfnissen, stirbt mehr als einmal beinahe, landet mit 15 auf der Straße. Die Mutter ist mit einem neuen Partner in die Karibik gezogen. Dort beginnt die Geschichte auch. Die Mutter ist gerade gestorben, bettelarm, wie der Sohn feststellen muss, der anfänglich in der dritten Person von sich schreibt.
2: Dieses Ich ist natürlich zerbrochen in viele verschiedene Perspektiven. Das Ich eines kleinen Jungen und das Ich eines erwachsenen Mannes, der seine Mutter besucht. Als Kind war ich meiner Mutter und den Verhältnissen ausgeliefert und später konnte ich mich davon emanzipieren, wenn das überhaupt möglich ist.
1: Ein Schicksal, das ihn als Schriftsteller formte, ja ihn vielleicht überhaupt erst dazu gemacht hat. Schreiben und Lesen als Auswege, auch das sind literarische Lebensthemen von Lukas Barefuß und zentrale Momente im Buch über die Mutter, etwa wenn vom Erzählen von Geschichten als Überlebensstrategie die Rede ist. Doch wer war diese Königin der Nacht, die nach außen bisweilen treusorgende Mutter? Welcher Höllerache kochte im Herzen dieser Frau? Tagsüber schuftete sie als Putzfrau und Wäscherin. Zwischen Mitternacht und 6 Uhr blühte sie auf, hinter einer Theke im Rotlichtmilieu. Die Nacht steht aber für mehr.
2: Und dann ist es aber auch eine Chiffre für die dunklen Zonen unserer Gesellschaft, in der sich meine Mutter auch aufgehalten hat, keine Frage.
1: Eine Gesellschaft, in der eine alleinerziehende Frau keine Rechte hatte, zumal wenn sie, wie Barefuß Mutter, von sogenannten Fahrenden abstammt, Jenische oder Sinti. Bis in die 1970er Jahre wurden diesen Familien in der Schweiz Kinder entzogen oder in Heime zwangseingewiesen, mit dem Ziel, eine Lebensweise zu zerstören. Diese Geschichte hätte genauso gut in Deutschland oder Frankreich oder irgendwo auf der Welt spielen können. Diese Dimension ist es vielleicht auch, die das Kind letztlich gerettet hat und rückblickend eine Art Verzeihen ermöglicht.
2: Ich habe früh verstanden, dass diese Missachtung meiner Mutter nicht mich als Person meinte, sondern dass es eine strukturelle Begründung gab. Und ich wusste auch immer, dass ich nach anderen Prinzipien leben wollte und leben musste und dass aus Hass nichts entsteht, sondern nur aus Liebe. Und ich bin immer noch in weiten Teilen der kleine Junge, der staunend in der Welt steht und sich fragt, was da eigentlich genau geschieht. Und das ist natürlich auch der Anfang für eine Geschichte.
0: Tilla Fuchs über den neuen Roman Königin der Nacht von Lukas Barefuß. Er ist im Rowohlt Verlag erschienen und kostet 22 €.

0: Marc-André Amelin in SWR Kultur am Morgen mit der Toccatina für Klavier Opus 36 von Nikolai Kapustin. 8.24 Uhr ist es. Wer denkt sich eigentlich die ganzen Serien aus, die die Streamingdienste gefühlt Woche für Woche auf den Markt bringen? Zum Teil brüten Serienautoren und Autorinnen Mutterseelen allein am Schreibtisch über neue Themen und Plots. Aber in den USA gibt es auch so eine Art Schwarmintelligenz für Serien, den sogenannten Writer's Room. Antje Sieb hat mit zwei Hollywood-Autorinnen über ihre Writer's Room-Erfahrungen gesprochen.
1: Sarah Fain und Liz Kraft schreiben schon seit Jahren zusammen und produzieren Serien für Studios wie Vampire Diaries oder The 100 oder ihren eigenen Podcast Happier in Hollywood. Im Writers Room kennen sie sich deshalb aus.
2: Usually it's just a big room with a conference table.
1: Vorstellen müsse man sich das wie einen x-beliebigen Konferenzraum mit großem Tisch, Stühlen und Whiteboard, sagt Sarah. Also nicht sonderlich aufregend. Am Anfang sitzen oft alle Autoren im Writers Room zusammen und einigen sich erstmal über den grundsätzlichen Plan. Die Geschichten, die man erzählen will, die Entwicklung der Personen und die Aufteilung der Staffel in einzelne Folgen, erklärt Liz.
2: Usually there's a time like at the very beginning of a season where everyone is in the room at once. So you have the big conversation at the beginning of the season and then you break everything down into episodes.
1: Wie das genau abläuft, sei jedes Mal anders. Mal schreien alle durcheinander, mal lässt man höflich ausreden. Das hänge auch mit am Chef, dem Showrunner. Denn im Writers Room gibt's eine klare Hierarchie. Ganz oben steht der Showrunner, einer der Produzenten der Serie, der die Verantwortung hat. Und damit auch auf jeden Fall das letzte Wort. Selbst wenn sich alle anderen einig sind, der Showrunner entscheidet.
3: And you can have a whole room of people, 7 writers, love an idea, you know, talk it all out for 3 hours, and then the showrunner can come in and just throw out the whole thing in 30 seconds. And that is not unusual.
1: Wer mehr Erfahrung hat, steht weiter oben in der Hierarchie als der Neuling, der gerade sein erstes Skript schreibt. Und auch wenn jeder eine eigene Episode hat und erstmal alleine losschreibt, alles wird hinterher besprochen, gerne auch mehrfach oder umgeschrieben. Für Ego ist im Writers Room nicht so viel Platz, sagt Sarah. Denn die eigenen Ideen schaffen es nicht immer ins Endprodukt.
2: Ego is a hard thing in a writer's room.
1: Trotzdem sitzt sie manchmal vorm Fernseher und denkt sich, hey, das da war gerade mein Satz.
2: Oh, you do that sometimes, for sure. Yeah.
3: And you'll remember if you had a big idea, because the ego never totally goes away.
1: So viel Ego muss sein, grinst Liz. Am Ende sei es auch eine Typfrage, wie man mit Kritik umgehen kann. Auch wenn früher mehr Leute mit Stühlen geworfen hätten. Aber beide sind sich ziemlich sicher, dass auch jetzt, in diesem Moment, irgendein Autor in Hollywood gerade vor Wut die Wände hochgeht.
3: But I'm sure somewhere in Hollywood right now, somebody is punching a wall, don't you think, Sarah?
2: Oh yes, very likely.
1: Aber oft komme irgendwann der Moment, wo sich die Magie des Writers Room auf einmal bemerkbar macht. Wenn man tagelang diskutiert hat, kaum vorangekommen ist und dann macht es plötzlich Klick. Alles ergibt sich wie von allein und die Folge ist innerhalb von einer Stunde fertig.
3: Everything comes together and you can figure out like a whole episode in, you know, an hour.
1: Und dann sei sie besser, als einer allein es hinbekommen hätte. An diesem Punkt anzukommen, das sei allerdings manchmal gar nicht so einfach.
0: Antje Sieb über die Magie der Writers' Rooms in den USA. Und wir sind jetzt am Ende mit unserer SWR Kultur am Morgen Magie. Raphael Rennecke hat die Musik der vergangenen 2,5 Stunden zusammengestellt. Die Musikliste finden Sie wie immer bei uns im Internet unter swrkultur.de. Nachfolge gesucht, wenn Angestellte ihre Firma übernehmen. Das ist das Thema hier gleich im Anschluss in der Sendung Das Wissen. Ich bin Doris Maul, sage Danke für Ihr Interesse und wünsche Ihnen einen guten Start in die neue Woche.

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1: Der Mittelstand wird ja gemeinhin auch als das Rückgrat der deutschen Wirtschaft bezeichnet. Etwa 90% der Unternehmen in Deutschland sind Eigner und familiengeführt. Das würden wir als mittelständisch bezeichnen.
2: Sagt Dr. Nadine Schlimmer-Laufen vom Institut für Mittelstandsforschung, IFM, in Bonn. Oft sind es spezialisierte Betriebe fernab der Metropolen, sogenannte Hidden Champions, die in ihrer Nische Weltmarktführer sind. Hinter diesen Erfolgen mittelständischer Unternehmen stehen meist Lebenswerke von Unternehmern und Tüftlerinnen, die ihre Firma über Jahrzehnte aufgebaut und ihre ganze Energie in den Betrieb gesteckt haben. Doch viele dieser Gründerinnen und Gründer erreichen nun ein Alter, in dem sie sich aus dem Geschäft zurückziehen und in den Ruhestand gehen. Und das stellt die Betriebe vor eine existenzielle Frage. Wie geht es weiter? Bis 2030 werden laut Schätzungen des IFM fast 200.000 Unternehmen in Deutschland eine Nachfolge brauchen.
3: Nachfolge gesucht. Wenn Angestellte ihre Firma übernehmen. Von Bartholomäus Laffert und Lucia Steinbender.
2: Zwar wird der Großteil der Betriebe noch immer traditionell innerhalb der Familie weitergegeben, doch immer seltener wollen oder können die Kinder das Erbe antreten.
4: Da gibt es immer weniger Menschen in der Familie, die bereit sind, Interesse haben, das Wissen auch, um ein Unternehmen fortzuführen.
2: Sagt der Frankfurter Ökonom Jerome Warren zu den Schätzungen des Instituts für Mittelstandsforschung.
4: Und insofern gehen ja solche Institutionen davon aus, dass es Zehntausende bis Hunderte von Tausende Unternehmen im Jahr, die praktisch insolvent werden, nicht weil das Geschäftsmodell ein schlechtes ist, sondern einfach weil es an Personal sozusagen fehlt, die bereit sind, das Unternehmen zu übernehmen.
2: In 27% der Fälle wird das Unternehmen daher an Externe verkauft. Im schlimmsten Fall muss es schließen, einfach weil sich keine neue Führung findet. Aber es gibt noch eine weitere Option. Ein Modell, das lange Zeit kaum beachtet wurde.
5: Wirklich die Grundidee ist, die Firma soll uns gehören, keinem anderen.
2: Die Firma in den Händen der Belegschaft.
5: Keiner soll die verkaufen, keiner soll uns irgendwie sagen, was wir tun sollen.
2: So wie bei Sophia Breth von der Firma Iteratec in München, die wir im Verlauf der Folge noch näher kennenlernen werden. Rund 17% der Unternehmensübergaben in Deutschland gehen inzwischen an Mitarbeiterinnen und Mitarbeiter. Einige Ökonomen sehen darin einen Ausweg aus der Nachfolgekrise. Andere sind eher skeptisch. In dieser Folge von Das Wissen wollen wir uns anschauen, lässt sich das Nachfolgeproblem im deutschen Mittelstand lösen, wenn die Angestellten selbst den Betrieb übernehmen? Wie können solche Modelle in der Praxis aussehen? Und wo liegen mögliche Probleme selbstverwalteter Unternehmen? Für diese Recherche haben wir uns auf die Suche nach Ideen gemacht, haben Vorbilder in den USA gefunden, mit einem Unternehmen in Bayern gesprochen, aber begonnen haben wir in einem kleinen Land im Südosten von Mitteleuropa, das eigentlich eher für seine Seen, seinen Wintersport und guten Weißwein bekannt ist.
6: Welcome to Feel Good Towns of Slovenia.
2: Slowenien. Seit dem 1. Januar 2026 gilt hier ein neues Gesetz. Der sogenannte Employee Ownership Cooperative Act. Eines, das so bislang einmalig ist in der Europäischen Union. Um was es geht, erklärt der slowenische Ökonom und Staatssekretär Igor Feketja, der das Gesetz mitgeschrieben hat.
7: Es gibt einen steuerlichen Anreiz für den Eigentümer, das Unternehmen eher an die Beschäftigten zu verkaufen als an externe Käufer.
2: Wie genau das funktioniert, darauf werden wir später noch zu sprechen kommen. Der Hintergrund ist, dass Slowenien, genau wie Deutschland auch, Probleme mit der Nachfolge im Mittelstand hat. In weniger als 10% der Fälle wollen Familienangehörige hier die Unternehmen weiterführen. Das neue Gesetz soll es nun erleichtern, die Betriebe in die Hände der Belegschaft zu übergeben. Dabei könnte man meinen, Slowenien hätte damit schon Erfahrung. Schließlich war das Land bis 1991 Teil Jugoslawiens. Und dort gab es ein besonderes Wirtschaftssystem, die Arbeiterselbstverwaltung. Die Betriebe gehörten nicht dem Staat, sondern waren gesellschaftliches Eigentum, verwaltet von den Arbeitern selbst. Doch das ist Geschichte. Nach dem Zerfall Jugoslawiens in den 1990er Jahren kam es in den Nachfolgestaaten zu massiven Privatisierungen. Und das alte Modell der Selbstverwaltung, das gilt heute vielen als verbrannt, sagt Staatssekretär Fekettia.
7: Das vorherrschende Gefühl, besonders in der slowenischen Wirtschaft, ist bis heute, der Sozialismus war schlecht fürs Geschäft, freies Unternehmertum war nicht möglich. Diese Sichtweise ist gewissermaßen zum Dogma geworden, unabhängig davon, ob das historisch wirklich zutrifft oder nicht.
2: Trotz dieser historischen Vorbehalte will Slowenien nun Mitarbeiterbeteiligung wieder im großen Stil einführen. Dass das Land diesen Weg einschlägt, zeigt sich in einem mittelständischen Unternehmen, das den Weg der Mitarbeiterbeteiligung auf eigene Faust erprobt hat und so zum Vorbild werden soll für viele weitere. Inea. Das Unternehmen hat seinen Sitz im Gewerbegebiet von Ljubljana und entwickelt Software für Automatisierungs- und Steuerungsprozesse. Auf den ersten Blick wirkt es wie ein ganz normales Tech-Unternehmen und hat so gar nichts Revolutionäres an sich. Geruch von Filterkaffee auf den Gängen, gläserne Konferenzräume und Ingenieurinnen und Ingenieure, die sich in ihre Bildschirme vertiefen. Einer von ihnen ist Ljubiša Kitić, Anfang 30 und Vater von zwei kleinen Kindern.
7: In Slowenien haben wir Fälle erlebt, in denen Unternehmen von ausländischen Firmen übernommen wurden. Gerade in der Zeit nach dem Zerfall Jugoslawiens wurden viele slowenische Betriebe verkauft, oft unter ihrem Wert. Die Wertschöpfung blieb dann nicht im Land. Vielleicht wurden weiterhin Gewinne gemacht, aber eben für andere. Unser Anliegen ist es, die Unternehmen vor Ort zu halten und nicht bloß eine Filiale irgendeines Konzerns zu sein. Dann schaut jemand auf eine Excel-Tabelle, stellt fest, dass ein Standort in diesem Quartal nicht die gewünschte Rendite bringt und entscheidet kurzerhand, ihn zu schließen.
2: Das kann bei Inea nun nicht mehr passieren, meint Ljubiša Kitić. Und zwar wegen des neuen Eigentumsmodells. Seit 2020 hat eine Mitarbeitergenossenschaft das Sagen. Dass die eingeführt wurde, hatte weniger mit Idealismus zu tun, sondern ist das Resultat eines Richtungsstreits innerhalb der Firma. So zumindest erzählt es Peter Kosin, der Geschäftsführer des Unternehmens.
8: And then in 91, after Yugoslavia fell apart, the company was privatized, it was bought out by the employees.
7: 1991, nach dem Zerfall Jugoslawiens, wurde das Unternehmen privatisiert und von den Beschäftigten übernommen. Seitdem befinden wir uns also theoretisch schon in Mitarbeiterhand.
2: Nach der Weltfinanzkrise um 2008 stand die Firma vor großen Herausforderungen. Sie musste sich neu ausrichten und an die veränderten Märkte anpassen. Doch das sorgte für Konflikte unter den Eigentümern.
7: Gegen 2017 stellten wir fest, dass immer mehr der ursprünglichen Eigentümerinnen und Eigentümer in Pension gingen oder das Unternehmen verlassen hatten, um anderswo zu arbeiten. Nicht einmal 50% der Anteilseigner waren tatsächlich noch Mitarbeiter. Zugleich brauchten wir, auch wegen der strategischen Neuausrichtung am Markt, Investitionen. Und zwar langfristige Investitionen, etwa in ein neues Gebäude mit ausreichend Platz und Infrastruktur für große Produktionslinien.
2: Das Management legte einen soliden Businessplan vor, so sieht es Peter Kosin. Doch viele der Eigentümer, die nicht länger bei Inea arbeiteten, stemmten sich dagegen. Sie wollten nicht investieren.
7: Ich habe gemerkt, dass der Widerstand gegen unsere Pläne wuchs, oft ohne sachliche Argumente. Es ging ihnen vielmehr darum, jetzt die Gewinne einzustreichen von dem, was sie mit aufgebaut haben. Das ist grundsätzlich legitim, das entspricht der Rolle von Eigentümern. Aber es gibt unterschiedliche Wege, das zu tun. Manche schaden dem Unternehmen, andere nicht.
2: Peter Kosin wurde klar, externe Eigner haben andere Interessen als Eigentümer, die auch in dem Unternehmen arbeiten. Und ohne einen Wechsel in der Eigentumsstruktur fährt die Firma gegen die Wand. Da stieß er auf eine ungewöhnliche Idee. Die alten Eigentümer sollen ihre Anteile verkaufen, aber nicht an ausländische Investoren, sondern an die aktuelle Belegschaft. ESOP heißt dieses Modell, das ursprünglich aus den USA stammt. Employee Stock Ownership Plan. Die Grundidee dahinter beschreibt der Ökonom Tay Gonzer vom Institut für Wirtschaftsdemokratie in Ljubljana so.
8: People who work should jointly own the labor.
7: Menschen, die arbeiten, sollten gemeinsam Eigentümer dessen sein, was sie durch ihre Arbeit hervorbringen, also dessen, was sie produzieren. Alle tragen wesentlich zur Produktion bei. Jede und jeder Beschäftigte ist Teil des Kollektivs, das den Mehrwert erwirtschaftet. Und dieser Mehrwert, also die daraus entstehenden Gewinne, sollte auf die eine oder andere Weise wieder an diejenigen zurückfließen, die ihn erarbeitet haben, an das Kollektiv.
2: Was klingt wie eine Idee aus dem jugoslawischen Sozialismus, kommt in Wahrheit aus dem Herzen des Kapitalismus, aus den USA. Dort wurde der ESOP schon 1974 offiziell als Form der Altersvorsorge eingeführt. Tay Gonzer sieht darin aber auch ein praktisches Finanzierungsmodell für Worker Buyouts, also die Übernahme eines Unternehmens durch Mitarbeiter.
8: An employee stock ownership plan, and it's a model which allows employees to buy gradually to buy off the company.
7: Ein ESOP ist ein Modell, das es Beschäftigten ermöglicht, ein Unternehmen schrittweise zu übernehmen, ohne eigenes Kapital für den Kauf aufbringen zu müssen. Die Belegschaft kauft das Unternehmen mit einem Kredit. Diesen zahlen sie Jahr für Jahr aus den Gewinnen der Firma ab, die sie ja gemeinsam erwirtschaften. Die Gewinne des Unternehmens werden also genutzt, um das Unternehmen selbst zu erwerben. Das ist ein sehr wirksames Instrument für die Unternehmensnachfolge.
2: In den USA wird das ESOP-Modell bis heute sowohl von Republikanern als auch von Demokraten unterstützt. Während die Demokraten darin eine gerechtere Vermögensverteilung sehen, ist es für die Republikaner vor allem eine Form der privaten Pensionsvorsorge. Mitarbeiter erhalten Unternehmensanteile, die ihnen bei Renteneintritt ausgezahlt werden. So soll der ESOP die betriebliche Altersvorsorge sichern. Unter anderem deshalb gibt es dafür Steuererleichterungen in den USA und auch in Großbritannien, sowohl für die verkaufenden Eigentümer als auch für die kaufenden Belegschaften, sagt der Ökonom Jerome Warren vom Institut für Unternehmensdemokratie in Frankfurt.
4: Es sollte eben Vorteile geben für Gründer, Gründerinnen, die bereit sind, an die Belegschaft zu veräußern. Und sie machen ja was Gutes für ihre Region, für die Kommunen, die dann eben auf diese steuerlichen Einnahmen noch zählen können, auf die Arbeitsplätze natürlich, wo auch Sozialabgaben weiterhin stattfinden.
2: Heute gibt es in den USA über 6.500 ESOP-Unternehmen mit 14 Millionen Angestellten. Selbst die Investmentbank JP Morgan befindet das Modell für gut. Betriebe mit ESOP haben im Schnitt 10% höhere Gewinnmargen, sagt Jerome Warren.
4: Da gibt es auch einige Forschungen dazu, auch die genau zeigen, dass Menschen, denen eine Firma gehört, auch einfach besser aufpassen. Also wird geklaut, arbeiten die Menschen auch. Sie melden sich weniger krank und auch viele andere Aspekte, die zeigen, dass einfach eine Beteiligung von arbeitenden Menschen an einer Firma einfach zu höherer Produktivität führt. Da gibt es auch jüngste Forschung auch im Hightech- und IT-Sektor.
2: Denn sind Mitarbeiter selbst Eigentümer eines Betriebs oder hängt ihre Altersvorsorge an Beteiligungen, identifizieren sie sich deutlich stärker mit dem Betrieb. Sie verbleiben 46% länger im Unternehmen als durchschnittliche Angestellte. Doch für Ökonomen wie Warren und Gonzer hat das ESOP-Modell auch einen Haken. Zwar gehört den Beschäftigten ihr Unternehmen auf dem Papier, Entscheidungen für das Unternehmen können sie aber kaum treffen.
7: Das Problem bei den Modellen in den USA und im Vereinigten Königreich ist, dass sie von ihrer rechtlichen Ausgestaltung her nicht auf Mitbestimmung angelegt sind. Das heißt, die Beschäftigten werden zwar zu Eigentümern, haben aber nur sehr begrenzte Stimm- und Entscheidungsrechte.
2: Geht es nach Experten wie Gonzer, dann sollen die Beschäftigten bei Unternehmen wie INEA nicht nur Eigentümerinnen und Eigentümer werden, so wie im US-amerikanischen ESOP-Modell, sondern auch selbst mitentscheiden, welchen Weg die Firma einschlägt. Doch wie soll das in der Praxis klappen? Und ist das rechtlich überhaupt möglich? Diese Fragen stellt man sich nicht nur in Slowenien bei INEA, wohin wir am Ende dieser Folge noch einmal zurückkehren werden, sondern auch in Deutschland.
9: Ich bin Sophia Breth. bin gelernte Wirtschaftsinformatikerin.
10: Mein Name ist Marc Görke. Ich bin von Haus aus Mathematiker, Mathematik und Informatik studiert. Bin 62 Jahre alt und arbeite seit Ende der 80er Jahre, also genau 1989, in der IT und in der Softwareentwicklung.
2: Das sind Sophia Breth und Marc Görke von der Firma Iteratec. Weil sie in Düsseldorf und er in München sitzt, haben wir uns zum Videocall verabredet. Für die beiden ist das Alltag, denn ihr Geschäft findet ohnehin meist digital statt. Iteratec ist ein Softwarehaus, das individuelle Lösungen für Großkunden entwickelt. Vom Bahn-Komfort-Check-In bis zu Systemen für die Reederei Hapag-Lloyd. Gegründet wurde die Firma Mitte der 90er Jahre von Marc Görke und seinem Geschäftspartner Klaus Eberhardt. Doch vor 8 Jahren begannen die beiden sich Gedanken über die Zeit danach zu machen.
10: Wir wollten eigentlich das Unternehmen weder vererben an unsere Kinder, weil wir sagen, naja, ist zwar ein schöner Besitz, aber im Endeffekt sind unsere Kinder in ganz anderen, Metiers tätig. Das macht dann auch nicht so viel Sinn aus und wollten wir keinen Kindern irgendeine Bürde auferlegen, jetzt ein Unternehmen weiterführen zu müssen. Und dann bleibt nur natürlich die Wahl, man verkauft an einen Dritten, an einen Investor.
2: Entsprechende Nachfrage gab es durchaus, sagt Görke. Mehrere Interessenten aus dem In- und Ausland wollten die erfolgreiche Firma kaufen.
10: Und eigentlich wollten wir das Unternehmen aber nicht in die Hand von Dritten geben, sondern wir haben uns überlegt, naja, was glauben wir denn, wer sind die Menschen, die die besten Entscheidungen treffen können für das Unternehmen und für die Zukunftsfähigkeit des Unternehmens? Und sind dann auf die Idee gekommen und sagen, naja, eigentlich sind das unsere Mitarbeitenden.
2: Aber wie kann man ein Unternehmen mit 500 Angestellten in die Hände der Mitarbeiter und Mitarbeiterinnen übergeben? Bei der Suche nach Antworten stoßen Marc Görke und sein Mitgründer auf eine schon lang bekannte und gut funktionierende Form, wie Menschen gemeinsam wirtschaften können.
10: Wir haben halt irgendwann mal uns mit dem Thema Genossenschaften beschäftigt und gesagt, naja, die Genossenschaften haben gewisse Vorteile, weil der Ein- und der Austritt in eine Genossenschaft ist sehr einfach. Müssen nur einen Mitgliedsantrag stellen und dann sind sie Mitglied in der Genossenschaft. Und es gibt ein gewisses Paritätsprinzip, nämlich, ich sag mal, in Genossenschaften ist es so, dass jeder Mensch eine Stimme hat. Selbst wenn er mehr Anteile hätte am Unternehmen, das ist bei uns nicht der Fall, heißt es immer, eine Stimme hat jede Person. Und deswegen ist es ein Modell, wo wir gesagt haben, naja, das Grundprinzip einer Genossenschaft, das ist zwar, man sagt oft so, das ist ein bisschen verstaubt und das ist schon so alt, aber es ist ein sehr stabiles Modell.
2: Es wird eine Genossenschaft gegründet bei Iteratec. Die fungiert quasi als Holding und kauft den Gründern die eigentliche Firma, die GmbH, ab. Das Geld dafür kommt aus den jährlichen Gewinnen des Unternehmens, mit denen das Darlehen der Gründer Stück für Stück abbezahlt wird. Der Clou für die Belegschaft? Man muss sich nicht teuer einkaufen. Für einen symbolischen Euro kann mittlerweile jede und jeder Iteratec-Angestellte Genossenschaftsmitglied werden. Bislang gehören den Mitarbeitern 49% der Firma. Bald sollen auch die restlichen Anteile folgen, sagt Jerome Warren, der den Umbau bei Iteratec wissenschaftlich begleitet.
11: Das Interessante an dem Modell ist, dass man das nicht auf einmal gemacht hat. So konnten die Gründer noch einige Zeit mitmachen, mitbestimmen und eben sozusagen langsam die Fäden loslassen. Wir sehen das auch psychologisch als einen sehr großen Vorteil, denn sehr oft es vorkommt, dass der Kauf sehr schnell stattfindet, die Übernahme sehr schnell findet.
2: Bei Iteratec geht der Übergang deutlich langsamer. Schon als Sophia Breth 2021 bei der Firma anfing, war der Prozess in Gange.
5: Ich kannte mich aber zu dem Zeitpunkt tatsächlich noch nicht viel mit Genossenschaften aus und habe auch eher gedacht, ja gut, das ist halt wieder irgend so ein Mitarbeiter-Ding, was die Unternehmen versuchen, um Mitarbeitende zu bekommen.
2: Breth war nicht die Einzige mit Zweifeln. Ist das nur Marketing oder funktioniert das wirklich? Auch beim Institut für Mittelstandsforschung in Bonn beäugt man Mitarbeiterübernahmen kritisch. Dort forscht die Ökonomin Nadine Schlimmer-Laufen seit Jahren zum Thema Unternehmensnachfolge. Sie warnt, oft greifen Firmen erst dann zu solchen Mitteln, wenn das Geschäft nicht läuft oder gar, wenn schon eine Insolvenz droht. Keine guten Voraussetzungen. Und selbst bei Unternehmen, bei denen es gut läuft, könnte es zu Problemen kommen, wenn die Angestellten das Ruder übernehmen, sagt Schlimmer-Laufen.
1: Problematisch sind diese Belegschaftsübernahmen tatsächlich vor allem aus meiner Sicht deshalb, weil sie natürlich dazu führen, dass es viele Miteigentümer gibt und auch Mitentscheider. Und das ist gerade, wenn man jetzt daran denkt, es ist ein Unternehmen übernommen worden, es muss neu ausgerichtet werden. Man braucht eine neue Strategie, man muss vielleicht auch noch investieren, also man braucht auch nochmal zusätzliches Geld. Dürfte das möglicherweise mit so vielen Miteigentümern, je nach Modell, auch einfach schwierig sein, da auch Entscheidungen zu fällen, auch eine Richtung sich auszuwählen, in die man sich positioniert?
2: 5 Jahre, nachdem sie bei Iteratec angefangen hat, kennt Sophia Breth solche Bedenken gut. Auf Partys von Freunden, von Kollegen aus anderen Firmen hört sie immer wieder die gleichen Fragen. Ist das nicht alles ineffizient? Kostet das nicht unglaublich viel Zeit? Sie muss schmunzeln, wenn sie darauf angesprochen wird. Es sei ein klassisches Missverständnis.
5: Wir wollen nicht in das operative Geschäft eingreifen. Wir wollen nicht über einzelne Personalentscheidungen entscheiden. Wir wollen nicht sagen, du brauchst jetzt eine Business Unit rechts oder links. Also wenn wir das anfangen zu tun, nehmen wir quasi der Geschäftsführung die Möglichkeiten, schnelle und gute Entscheidungen zu treffen, weil sie sich immer wieder mit 500 Leuten hinsetzen müssten.
2: Gerade bei einem Softwareunternehmen, das mit rasanten technologischen Entwicklungen wie der künstlichen Intelligenz umgehen und schnell reagieren muss, wäre solch eine basisdemokratische Micromanagement-Struktur kaum zu stemmen, sagt Sophia Breth. Aber die Mitarbeitergenossenschaft habe die Möglichkeit, in grundlegenden Firmenprozessen mitzuentscheiden. So können die Mitglieder etwa die Geschäftsführung wählen und abwählen. Und sie wählen ihre Vertreterinnen und Vertreter in den Vorstand und den Aufsichtsrat. Diese arbeiten dann eng mit der Geschäftsführung zusammen, bringen Impulse und unternehmerische Perspektiven ein, ohne im Tagesgeschäft zu stecken. Beispielsweise, so Breth, habe man bei Iteratec auch schon demokratisch über die Ausgründung einer Firma entschieden, die vorher ein internes Projekt war. Oder über die Entwicklung neuer Produkte, wie etwa ein Abi-Planungstool, das Schulen bei der Koordination der Abiturprüfungen helfen soll. Doch Nadine Schlömer-Laufen vom Institut für Mittelstandsforschung hat ihre Zweifel an Modellen, in denen alle Mitarbeiter an wichtigen Entscheidungen beteiligt sind. Wenn ein Unternehmen gut läuft, könne das funktionieren, aber was, wenn es in einer Krise steckt? Oder bei strategischen Entscheidungen zu strittigen Themen wie dem Einsatz von künstlicher Intelligenz oder dem ökologischen Umbau. Dinge, die häufig auch mit der Einsparung von Arbeitsplätzen verbunden sind.
1: Also ich kann mir schwer vorstellen, dass man als Miteigentümer eines Unternehmens dafür stimmt, dass der eigene Job aufgelöst wird. Also das ist, denke ich, schon mal durchaus eine Problematik bei diesen Belegschaftsmodellen. Möglicherweise ist das auch der Grund dafür, dass es sie nicht so häufig gibt.
2: Die Mitarbeitenden bei Iteratec in München oder bei INEA in Ljubljana sehen das anders. Dorthin kehren wir jetzt gegen Ende dieser Folge von Das Wissen noch einmal zurück. Bei INEA hält seit 2020 eine Mitarbeitergenossenschaft 100% des Stimmrechts unter den Anteilseignern der Firma. Die täglichen Geschäfte führt nach wie vor der CEO Peter Kossin. Aber grundlegende Richtungsentscheidungen trifft jetzt auch die Belegschaft. Etwa, dass die bestbezahlte Person im Betrieb maximal 8-mal so viel verdienen darf wie die am schlechtesten bezahlte. Ingenieur Ljubiša Kitić ist von den Vorzügen des Modells überzeugt.
8: It's people focused in this matter, you know. That I think even if we get in some trouble.
7: Der größte Vorteil aus meiner Sicht ist, dass dieses Modell die Menschen in den Mittelpunkt stellt. Selbst wenn wir wirtschaftlich einmal in Schwierigkeiten geraten sollten, haben die Beschäftigten in einem solchen System oberste Priorität. Man versucht zuerst alles andere, bevor man Personal abbaut. Und für einen möglichen Verkauf des Unternehmens sind die Hürden hoch. Bei uns müssten derzeit 85% der Beschäftigten zustimmen. Wenn 85% überzeugt werden können, dann kann man mit großer Sicherheit sagen, dass es sich um die richtige Entscheidung handelt.
2: In der Belegschaft stoße das auf große Zustimmung, sagt Ljubiša Kitić. Dabei gehört der Mitarbeitergenossenschaft bisher nur ein Bruchteil von INEA. Denn eigentlich hat der Zusammenschluss der Mitarbeiter nicht genug Mittel, um das ganze Unternehmen zu übernehmen. Das Schlüsselproblem jeder Mitarbeiterübernahme, sagt der slowenische Staatssekretär Igor Feketja.
7: Wenn Beschäftigte eine Genossenschaft

0: einen klaren regulatorischen Rahmen für Mitarbeiterübernahmen. Wollen Mitarbeitergenossenschaften Firmenanteile von den bisherigen Eigentümerinnen und Eigentümern erwerben, erhalten sie mit dem neuen Gesetz steuerliche Vorteile.
1: So there is a tax incentive for the owner to sell to the workers rather than to somebody else.
2: Es gibt einen steuerlichen Anreiz für den Eigentümer, das Unternehmen eher an die Beschäftigten zu verkaufen als an externe Käufer. Denn der Eigentümer kann der Arbeitergenossenschaft einen bestimmten Betrag steuerfrei zur Verfügung stellen, damit diese Anteile am Unternehmen erwerben kann. Wenn Beschäftigte später aus der Genossenschaft und dem Unternehmen ausscheiden und ausgezahlt werden, wird dieses Einkommen nicht als Arbeitseinkommen versteuert. Das wäre deutlich höher belastet und sozialabgabenpflichtig, sondern wie eine Dividende. Es wird also gesondert und zu denselben Konditionen wie eine Gewinnausschüttung besteuert.
0: Entscheidet sich ein Unternehmen also für eine Mitarbeiterbeteiligung, sinken die Kapitalkosten für die Finanzierung einer solchen Übernahme durch die eigenen Beschäftigten. Ein entscheidender Vorteil dieses Modells. Inzwischen konnte Feketia sogar die EU-Kommission und die Europäische Investitionsbank für sein Vorhaben gewinnen. Auch sie wollen sogenannte Worker-Buyouts, also die Übernahme von Unternehmen durch Mitarbeitende, künftig fördern. Auch um den europäischen Mittelstand vor dem Ausverkauf durch ausländische Unternehmen zu bewahren. Dänemark ist dem slowenischen Beispiel bereits gefolgt und hat ein entsprechendes Gesetz verabschiedet. Noch im Frühjahr 2026 soll ein neuer, EU-weit gültiger Rechtsrahmen für Unternehmen verabschiedet werden. Ob Mitarbeiterbeteiligung und ein europäischer ESOP Teil davon sein werden, ist noch umstritten. Selbstverwaltete Unternehmen wie Iteratec in München oder Inea in Ljubljana werden das Nachfolgeproblem in der europäischen Wirtschaft alleine wohl nicht lösen. Aber sie können einen Lösungsweg aufzeigen. Und dann auch für eine Win-Win-Win-Situation sorgen, so drückt es der slowenische Staatssekretär Igor Feketia aus. Firmengründer profitieren, weil Unternehmen in ihrem Sinn weitergeführt werden. Die Beschäftigten profitieren, weil sie zu Eigentümern und Lenkern ihrer eigenen Arbeitsstelle werden. Und Staaten profitieren, weil Unternehmen nicht abwandern. Wenn sich die EU am slowenischen Gesetz orientiert und erleichterte Möglichkeiten für Firmenübernahmen durch die Mitarbeiter schafft, dürften selbstverwaltete Unternehmen in Zukunft wohl häufiger zu finden sein.
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6: Um 9 Uhr mit Monja Sobotka. Guten Morgen. Knapp zwei Monate nach der Landtagswahl in Rheinland-Pfalz soll am Mittag CDU-Landeschef Schnieder zum Ministerpräsidenten gewählt werden. Die Koalition von CDU und SPD

0: stellt im Landtag 18 Abgeordnete mehr, als für die einfache Mehrheit notwendig wäre. Schnieder zeigte sich im SWR mit Blick auf die Wahl zuversichtlich.
1: Wir haben eine sehr deutliche und eine sehr stabile Mehrheit aus beiden Volksparteien. Und da ist auch in den letzten Wochen Vertrauen gewachsen. Ich werde nachher gegen 9 Uhr noch zu den Kolleginnen und Kollegen der SPD gehen, werde dann auch in meine eigene Fraktion gehen. Und ich glaube, dass uns beide eint, dass wir jetzt auch in großer Geschlossenheit hinter der neuen Landesregierung stehen und auch geschlossen in die nächsten Jahre gehen. Von daher bin ich sehr zuversichtlich, dass es heute eine gute Wahl und ein gutes Ergebnis wird.
0: Schnieder betonte, CDU und SPD wollten in den kommenden 5 Jahren Rheinland-Pfalz gut regieren. Dafür sei in den Koalitionsverhandlungen das notwendige Vertrauen gewachsen. Die Bundesregierung will etwa 10 Milliarden Euro in den Ausbau des Zivilschutzes stecken, um im Kriegs- und Anschlagsfall vorbereitet zu sein. Das berichtet die Bild unter Berufung auf einen Kabinettsentwurf von Bundesinnenminister Dobrindt. Der CSU-Politiker sagte der Zeitung, Ziel sei eine stärkere Vernetzung von militärischer und ziviler Verteidigung. Das Geld soll demnach unter anderem in mehr Ausrüstung und Personal für das technische Hilfswerk fließen. Auch sollen alle öffentlichen Zufluchtsräume wie Bunker und Tunnel erfasst und in der Warn-App NINA angezeigt werden. CDU und CSU im Bundestag wollen nun offenbar doch zustimmen, dass die Bezüge der Abgeordneten, die Diäten, in diesem Jahr nicht erhöht werden. Unionsfraktionschef Spahn sagte in einem Podcast des Portals The Pioneer, dass er sich das nun doch vorstellen könne. Tim Aßmann berichtet.
2: Er verstehe, dass Bürgerinnen und Bürger angesichts eigener zusätzlicher Belastungen auch von den Abgeordneten Verzicht erwarteten, betonte Jens Spahn. Noch vor kurzem hatte Spahn erklärt, an der Anhebung der Bezüge festhalten zu wollen. Vertreter aller anderen Parteien im Parlament haben sich bereits für eine Aussetzung der Diätenerhöhung ausgesprochen. In einer aktuellen Umfrage im Auftrag der Nachrichtenagentur dpa finden es 85% der Befragten richtig, wenn die Bundestagsabgeordneten auf eine Erhöhung verzichten. Nur 7% sind dafür. Die Höhe der Bezüge ist an die allgemeine Lohnentwicklung gekoppelt. Deshalb sollten sie eigentlich zum 1. Juli steigen. Von jetzt rund 11.800 Euro im Monat auf dann etwa 12.300 Euro vor Steuern.
0: Die Luftverkehrsbranche fordert weitere Entlastungen für Flughäfen und Airlines. Die geplante Senkung der Ticketsteuer reiche nicht aus, um die Wettbewerbsnachteile gegenüber anderen europäischen Ländern auszugleichen, sagen die Verbände vor einer Anhörung im Bundestag. Der Verkehrsclub Deutschland kritisiert die geplante Steuersenkung. Sie setzte angesichts der Energiekrise infolge des Iran-Kriegs und der Herausforderungen durch den Klimawandel ein falsches Signal. Für Flüge aus Deutschland soll von Juli an eine niedrigere Ticketsteuer gelten. Der Bundestag will am Donnerstag darüber entscheiden. Danach muss noch der Bundesrat zustimmen. Der Iran will die Straße von Hormus für den Schiffsverkehr öffnen und dafür offiziell Gebühren verlangen. Der Vorsitzende des Parlamentsausschusses für nationale Sicherheit, Azizi, kündigte an, man werde in Kürze eine Regelung zur Durchquerung der Meerenge vorstellen. Der Iran hatte bereits in der Vergangenheit ohne rechtliche Grundlagen Mautgebühren von bis zu 2 Millionen US-Dollar pro Schiff für die Passage gefordert. Im vergangenen Jahr wurden weltweit so viele Hinrichtungen dokumentiert wie seit 44 Jahren nicht mehr. Insgesamt wurden der Menschenrechtsorganisation Amnesty zufolge über 2700 Hinrichtungen in 17 Ländern verzeichnet. Das entspricht im Vergleich zum Vorjahr einem Anstieg von 78%. Die weltweit höchste Zahl sei in China vollstreckt worden, so Amnesty. Wie viele Menschen dort tatsächlich hingerichtet wurden, bleibe unklar. China behandele die Daten als Staatsgeheimnis, so die Menschenrechtsorganisation. SWR-Nachrichten, Redaktion Petra Muhr. Das Wetter in Baden-Württemberg und Rheinland-Pfalz, der Ausläufer eines atlantischen Tiefs zieht über uns hinweg. Die Vorhersage: viele Wolken, die Sonne zeigt sich nur kurz. Von West nach Ost fällt zeitweise Regen. Die Höchstwerte liegen zwischen 11 Grad im Südschwarzwald und 18 Grad in der Kurpfalz. Die weiteren Aussichten: morgen zunächst recht sonnig, am Spätnachmittag und gegen Abend öfter Regen, 13 bis 20 Grad. Am Mittwoch noch wolkig und wechselhaft. Die Zeit 9.05 Uhr.
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4: Wenn ich an rosa denke, fallen mir spontan Kaugummiblasen ein, weiß-rosa Marshmallows, Zuckerwatte, Plastik und Barbie. Die Farbe rosa ist süß bis zum Kitsch, aber auch hübsch durchgeknallt wie der rosarote Panther. Ein Kuriosum der Natur ist der rosa Flamingo, der stundenlang auf einem Bein steht. Konkurrenz kommt aus der klassischen Musik. Da dreht sich virtuos auf nur einem Bein die prima Ballerina um sich selbst. In rosa Tütü und Spitzenschuh. Herzlich willkommen zu Auf den Klangspuren von Rosarot bis Pink mit Jane Höck. Was wissen wir von der Farbe Rosa? Mit dieser Frage eröffnet die Kunsthistorikerin Aili Edward Dujardin ihr Buch Rosa von Botticelli bis Christo. Ihre Antwort lautet kurz zusammengefasst: Rosa erfüllt alle Stereotype, die uns ab der frühesten Kindheit prägen. Rosa ist die Farbe der kleinen Mädchen. Spätestens nach dem Zweiten Weltkrieg setzt sich Rosa für Mädchen und Hellblau für Jungs durch. Ein Baby, das Rosa trägt, ist ganz klar ein Mädchen. Daran hat sich bis heute kaum etwas geändert. Im Gegenteil, die Rosa- und Pink-Phase verlängert sich im 21. Jahrhundert bis weit über die Grundschulzeit hinaus. Rosa ist die Farbe der kleinen Prinzessinnen, Modepüppchen und Zicken. Als Kind, das in den 1970er, 80er Jahren auf dem Land aufwächst, geht Rosa für mich damals gar nicht. Außer im Zeichentrickfilm. Da gibt es zwei ziemlich coole Figuren, die sich von Kopf bis Fuß in Rosa präsentieren, dabei aber männlich konnotiert sind. Ich liebe sie über alles und auch die mit ihnen verbundenen Melodien. Die hier zum Beispiel. Unverkennbar, der rosarote Panther, hierzulande auch als Paulchenpanther bekannt. Und dann wäre da noch ein fantastisches Wesen, das ab 1974 weltweit durchs Kinderfernsehen geistert. Als rosa Papa mitsamt Familie.

Die Familie Barber-Papa kommt aus Frankreich. Der Papa ist irre fortschrittlich für die Zeit, komplett rosa. Barber-Mama trägt schwarz, die Kinder je eine andere leuchtende Farbe. Was mich in meiner Kindheit am meisten beeindruckt, ist die Wandlungsfähigkeit der birnförmigen Barber-Papas. Sie verlängern das Hinterteil und zack, ist es eine Harfe, auf der sie den eigenen Körper bespielen. Der mutiert je nach Gusto auch zum Cello oder zum Blasinstrument. Das ist verrückt und magisch. Wieso der Barber-Papa ausgerechnet rosa trägt? Das wird jetzt noch nicht verraten. Denn im ersten Kapitel geht es zunächst um Herkunft und Bedeutung dieser überraschend widersprüchlichen Farbe. Um ihren Ursprung und die rosa Magie, die vielen Anfängen innewohnt. Der jungen Liebe zum Beispiel, die Schmetterlinge in den Bauch zaubert und uns die rosarote Brille auf die Nase setzt. Folge 1 meiner Musikreihe in Nuancen von Rosa bis Pink trägt deshalb den Titel »Jedem Anfang wohnt ein rosa Zauber inne«. Los geht es mit der Dämmerung, bei der sich an schönen Tagen der erste silberweiße Streif am Horizont in die flüchtige, zartrosa Morgenröte Alba verwandelt. Diesem wundersamen Morgenrosa holt dich hier in SWR Kultur nun das Duo Santelli Marazzi mit Flöte und Gitarre. Auf ihrem Programm steht der zweite Satz aus der Serenata al Alba del Día des Spaniers Joaquín Rodrigo.

Im mittelalterlichen Südfrankreich entsteht unter dem Begriff Alba eine eigene kleine Gattung, die zur höfischen Troubadour-Lyrik gehört und von den deutschen Minnesängern als Tagelied übernommen wird. Im Original besingen die Troubadoure auf Okzitanisch Schmerz und Sehnsucht eines heimlichen Liebespaares, das sich nach leidenschaftlicher Nacht trennen muss, bevor der gehörnte Ehemann das Schlafgemach betritt. Die Morgenröte Alba drängt zum Abschied. Gegebenenfalls auch der Warnruf oder der Pfiff eines Vertrauten, der Wache hält und mahnend an den nahenden Tag erinnert. Als ältestes Lied dieser Gattung gilt die Alba de Fleury-sur-Loire aus dem frühen 11. Jahrhundert. Ob es sich bei dem Werk mit Strophen in lateinischer Sprache und altokzitanischem Refrain wirklich um das älteste romanische Liebeslied handelt oder eher um eine Übergangsform zwischen geistlichem Morgenhymnus und erotisch aufgeladener Alba? Das wird kontrovers diskutiert. Gefunden jedenfalls wurde die Alba de Fleury-sur-Loire in einem mittelalterlichen Kodex in der Benediktinerabtei Saint-Benoît-sur-Loire. Musikalisch notiert ist der Text nur rudimentär. Christopher Preston Thompson, Musikwissenschaftler, Tenor und Harfenist aus New York, hat die Melodie im 21. Jahrhundert rekonstruiert. Hier in SWR Kultur singt und spielt er das Stück zusammen mit seinem Mittelalter-Ensemble Concordian Dawn.

Egal, ob es sich beim Morgenlied Alba de Fleurie sur Loire um heimliche Liebende handelt, die sich im Morgengrauen trennen müssen oder nicht. Die Tradition der französischen und auch der spanischen Alba singt nicht nur vom Zauber der Liebe, sondern auch von der eigentümlichen Schönheit der frühen Morgenstunden. Es ist ein Grenzzustand zwischen Nacht und Tag, zwischen Wachsein und Träumen. Oft wirken noch Gedanken und Melodiefetzen eines Traumes nach. Das rosa Licht, das einen leuchtenden Tag verspricht, nimmt diesen surrealen Zustand wunderbar auf. Und das tut jetzt im Song El Alba auch das französische Brüderpaar Mathieu und Camille Saglio. Mathieu streicht sanft das wehmütige Cello, Camille verzaubert mit einem schwebend leichten Gesang in improvisierter Fantasiesprache, in die sich Englisch, Französisch, Spanisch und das westafrikanische Bambara reinmischen. Aufgenommen haben die beiden ihren modernen Alba-Song passenderweise auf einer Flussinsel in der Loire.

So könnte es immer sein. Aufwachen und hineinschweben in einen rosaroten, vielversprechenden Tag. Die Welt noch ein bisschen verschoben, den Kopf in den Wolken, noch nicht ganz da. Die Füße suchen tänzelnd ihren Weg. Ich stelle mir vor, dass es den Liebenden aus den erotischen Alba-Liedern des Mittelalters genau so geht. Ja, da ist der bittersüße Trennungsschmerz am Morgen, aber der Kopf ist wie in rosa Zuckerwatte gepackt. Die Verliebtheit schwebt mit und beim Blick durch die berühmte rosarote Brille schwingt die ganze Welt verzückt zum verrückten Rhythmus rosaroter Noten. Ein bisschen wie bei Edith Piaf und ihrem weltberühmten Chanson La Vie en Rose. Hier in SWR Kultur haucht uns nun Lady Gaga das Leben in Rosa ins Mikrofon.

Rosarot steigt der junge Morgen auf und rosarot verabschiedet sich der Tag am Abend. Wie kommt das Rosa, das nicht mal Teil des Regenbogens ist, eigentlich an den Himmel? Bei Landschaftsmalern ist das schnell erklärt. Sie tauchen ihre Pinselspitze wechselnd in Weiß und Rot. Je nach Mischung entstehen dabei unterschiedliche Rosatöne. Aylie Edward Dujardin spricht in ihrem Buch über die Farbe Rosa von einem verwaschenen Rot. Mit Nuancen, Zitat, von Orange bis Purpur, einem kleinen Flirt mit Beige ist die Farbe nie abgeneigt. Als Bezeichnung für diese Variationen finden sich Zartrosa, Fuchsia, Lachs. Ihren Namen, so die Autorin, verdankt Rosa der Königin unter den Blumen, der Rose. Hildegard Knef schenkt der Welt mit »Für mich soll's rote Rosen regnen« ein Song, der mit dem Optimismus von Rosa spielt und mit der süßen Verrücktheit, die das Verliebtsein schenkt. Gleichzeitig ist es eine trotzige Selbstversicherung. Hier singt kein Mädchen in Rosa, sondern eine taffe Lady mit selbstbestimmten Wünschen und Träumen. In den frühen 1990er Jahren nimmt Hildegard Knef mit den Punkjungs der NDW-Band Extra Breit ein neues rotziges Cover auf und zeigt sich auch live mit ihnen im Fernsehen. In rosenroter Kappe, mit einem bunten Glitzerkostüm, in dem Rosa die dominante Farbe ist. Zusammen singen sie ihren Evergreen »Für mich soll's rote Rosen regnen«.

Die Farbe Rosa ist voller Geheimnisse, lese ich im Buch Rosa von Botticelli bis Christo. Daher rühren die vielen unterschiedlichen Darstellungsformen dieser Farbe in der Kunst, glaubt Aylie Edwards Dujardin. Sie nennt Rosa als zarte Farbe der Haut und des Fleisches, als strahlendes Morgenrot und als knalliges Fuchsia zur Färbung der gleichnamigen Blumen. Rosa, so die Autorin, wird zur Eigenschaft aller Gefühlswelten, für die Künstler nicht die richtigen Worte finden. Zu den Geheimnissen von Rosa gehört für mich noch etwas anderes. Eigentlich dürften wir diese Farbe am Himmel gar nicht sehen. Im Regenbogen etwa finden sich alle für den Menschen wahrnehmbaren Farben, die gebündelt weißes Licht ausmachen, außer Rosa. Dass wir Rosatöne dennoch wahrnehmen, bezeichnet der Philosoph Björn Fedder in seinem Buch Rosa vom Zauber einer Farbe als elektromagnetische Extravaganz. Aber von vorn. Nehmen wir einen roten Apfel. Der schluckt vom ankommenden weißen Licht alle Wellen, bis auf das langwellige Rot. Das wird reflektiert und landet in unserem Auge. Dort reizt es den fürs Sehen von Rot zuständigen Zapfen. Der schickt ein Signal ans Hirn, wo dann der Eindruck von Rot entsteht. Neben dem Rot gibt es im menschlichen Auge noch Blau- und Grünzapfen. Je nach Reizung der unterschiedlichen Zapfen können in unserem Kopf alle Farben des Regenbogens entstehen. Violett, Blau, Grün, Gelb, Orange und Rot. Für Gelb gibt es keinen eigenen Zapfen. Auf dem Regenbogen liegt Gelb aber zwischen Rot und Grün. Werden beide Zapfen gleichzeitig gereizt, interpretiert das Hirn diesen Mix als Gelb. Bei Rosa ist es ähnlich, nur feuern hier Rot und Blau, zwei Farben vom jeweiligen Ende des Regenbogens. Deshalb taucht Rosa im Regenbogen nicht auf, wohl aber in unserem Hirn. Ich denke beim Zusammenprall von Rot und Blau an Mauve, diesen zwischen Blassviolett und Rosarot changierenden Farbton, der von der wilden Malve inspiriert ist. Hier in SWR Kultur spielt uns nun der schwedische Pianist Peter Jablonski ein modernes französisches Schlaflied in der Farbe Mauve. Der Komponist heißt Christian Schittenhelm. Sein Stück Berceuse Mauve.

Beim bläulich angehauchten Farbton Mauve mischt sich eine nostalgische Note ins Rosa hinein. Mir kommt dabei sofort Marcel Proust in den Sinn und sein Klassiker Auf der Suche nach der verlorenen Zeit. Geheimnisvoll rascheln dort an den Abenden der Kindheit rosafarbene Seidenkleider. Draußen blühen pinkfarbene Fuchsienstöcke. Über dem gewittrigen Violett der Weinberge erhebt sich ein halb zerstörter Turm in Purpur. Alles ist mit der Patina der Nostalgie überzogen und die trägt vorzugsweise Mauve. Die Kindheitserinnerungen steigen blass in rosa-violett auf. Zusammen mit dem Geschmack der Madeleine und dem Duft des Weißdorns, der bei Proust rosa-rot blüht. Nostalgie sprüht auch durch Jacques Brels Chanson Rosa, aber weder wehmütig noch molllastig. Der Belgier nimmt noch einmal auf der Schulbank Platz und dekliniert, wie im Lateinunterricht, das Wort Rosa lustvoll und mit enorm viel Humor durch. Heraus kommt ein fast schon dadaistisch anmutendes Rosa, verpackt in einem Tango, in dem es nebenbei um die erste Liebe und den ersten zarten Kuss mit der schönen Cousine Rosa geht.

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Jedem Anfang wohnt ein rosa Zauber inne. Tatsächlich stehen Töne von rosarot bis pink am Anfang aller Farben und bringen unser Bild von der Erde ganz schön durcheinander. Nur zur Erinnerung, am Anfang ist der Urknall, dabei entsteht ein juwelblauer Planet. Stellen Sie sich jetzt mal vor, die Meere der Erde wären nicht blau, sondern rosa. Dann hätten wir einen surrealen Pink Planet im All und würden wie im Barbieland durch rosa glitzernde Wellen tauchen. Was verrückt klingt, hat einen realen Hintergrund. Rosa ist, Stand heute, die älteste Farbe der Welt. Und der Urozean dürfte tatsächlich in Nuancen von rosa geleuchtet haben. Hellrosa, rosarot, Perlmutt, Erdbeer, Hummer, Veilchenrosa, Lachsfarben, Altrosa, Korallrot, Fuchsia, Malve, Magenta, Pink. Dass Rosa bzw. Pink uralt ist, legt eine Studie aus dem Jahr 2018 nahe. Des Rätsels Lösung sind Cyanobakterien, winzige frühe Lebensformen, die noch vor Fischen und Pflanzen das Urmeer bevölkern. Sie tragen in der sprichwörtlich grauen Vorzeit, genauer vor etwa 1,1 Milliarde Jahren, ein kräftiges Pink. Mithilfe dieses Farbstoffs verwandeln die Winzlinge Sonnenlicht in Zucker. Sie betreiben, so wie heute die Pflanzen, Photosynthese und dürften das Wasser des Ozeans je nach Verdünnung knallrosa bis purpurrot gefärbt haben. Ein Team aus australischen, japanischen und US-amerikanischen Forschern hat hunderte Meter tief unterm Wüstensand der Sahara Pigmentreste eines uralten und, wie sie sagen, coolen rosa Zeugs gefunden. Fest eingebunden in Sediment eines längst ausgetrockneten Urmeeres. Damit ist Rosa tatsächlich die nachweislich älteste Farbe der Welt. Die wundersamen rosa Bakterien verschwinden vor etwa 650 Millionen Jahren, als sich die Algen durchsetzen. Heute begegnet uns Rosa vor allem in der Welt der Pflanzen. Alle Jahre wieder feiern zartrosa Knospen und Blüten die Rückkehr des Lebens und den Beginn des Frühlings. Für meine Musikreihe in Rosa habe ich an dieser Stelle einen Song vom Album Flor, Blume, der amerikanischen Jazzvokalistin Gretchen Pallotto rausgesucht. Der Titel heißt Rosa, ist verträumt und auch beschwingt und stammt aus der Feder des brasilianischen Komponisten und Sängers Pixinguinha.

Mandeln, Kirschen, Pfirsiche, Äpfel, Birnen, Pflaumen, all diese von Menschen seit Jahrhunderten kultivierten Obstbäume tauchen im Frühjahr ganze Landschaften in ein Meer von weiß über rosa bis pink. Wunderschön anzuschauen. Für uns macht jetzt der Pianist Yehuda Inbar das Knospen der Obstblüten hörbar mit dem Stück Apfelblüte des ungarischen Komponisten György Kurtág.

Noch vor den Apfelblüten, Knospen in Deutschland, Pflaumen, Mandel und Kirschbaum. Im Südwesten des Landes, in Baden-Württemberg und der Pfalz, ist die Obstblüte besonders eindrucksvoll. Und auch in Niedersachsen, im alten Land. Da gibt es ein Sprichwort, das sagt, wenn die Blüten tanzen und das alte Land sich in Rosa und Weiß kleidet, beginnt eine Zeit, in der der Frühling fühlbar wird, mit jedem Atemzug. In aller Welt berühmt ist die japanische Kirschblüte. Genau davon singt das traditionelle Lied Sakura. An einem klaren Märztag spannt sich der Himmel als blaues Zelt über Berge und Dörfer und es blühen, soweit das Auge reicht, Kirschbäume aller Art. Zartrosa Wolken steigen in der Morgensonne auf und verströmen einen betörenden Duft. Überall Bäume, in Weiß, Zartrosa, sogar Pink, alle in voller Blüte. Hier in SWR Kultur präsentiert nun der Kinderchor von Montreal eine neu aufgelegte Version von Sakura. Es spielen Kent Nagano und das Symphonieorchester Montreal.

Meine rosa Blütenträume sind eng mit den Mandelbäumen in Andalusien verbunden. In Granada, im Gitano-Viertel Sacromonte, wo ich vor einigen Jahren mit meinem leider viel zu früh verstorbenen Mann, dem ägyptischen Musiker und Komponisten Hossam Shekar, gelebt habe, blühen hoch oben am Museo de los Gitanos jedes Frühjahr die Mandelbäume. Ihre Blüten verzaubern mit rosaroter Farbe und himmlischem Duft. Aber ihre Früchte sind bitter. Dazu gibt es eine unvergessliche Anekdote. Ich sehe Hossam noch im November. Wir hatten gerade unser Höhlenhaus im Sacromonte bezogen, mit Begeisterung Mandeln sammeln. Sein Gesicht leuchtet um die Wette mit dem rosakarierten Hemd im Holzfäller-Look. Zu Hause kostet er die gesammelten Köstlichkeiten. Schmeckt komisch, sagt er, und knabbert weiter. Ich probiere auch. Oha! Ich würde sagen, das sind Bittermandeln. Was für ein Reinfall. Aber die rosa Mandelblüten im Frühjahr versöhnen uns mit dem bitteren Kern. Hier in SWR Kultur gibt es jetzt eine kurze, flüchtige Melodie auf die Ohren, mit der Thomas Spitzer, ursprünglich Sänger der NDW-Band Erste Allgemeine Verunsicherung, auch musikalisch nach Andalusien entführt. Auf den Spuren einer verlorenen Liebe seiner kleinen Mandelblüte, Flor de Almendro.

Die Zeit der Frühlingsbäume in Rosa ist begrenzt. Schon bald schüttelt der Wind die filigranen Blüten aus Ästen und Zweigen. Als zartrosa Schnee wirbeln sie durch die Luft und hauchen anschließend ihr Leben auf den gepflasterten Gassen der Stadt aus. Die Zeit in Granada ist für Hossam und mich damals ein magisches, aus der Zeit gefallenes rosa Kapitel unseres Lebens. Und an fast jedem Abend bekommen wir das gespiegelt. Von unserem Haus aus schauen wir nämlich direkt auf die schneebedeckten Berge und die Alhambra, den rötlichen Stadtpalast aus arabischer Zeit. Die Metamorphose, die sich im Licht der Abendsonne vollzieht, hat im 19. Jahrhundert der französische Romancier Théophile Gautier ganz wunderbar so beschrieben. Die Sierra Nevada, deren gezackter Kamm die Stadt auf einer Seite abriegelt, nimmt unfassbare Töne an. Alle vom Licht getroffenen Hänge und Gipfel werden rosa. Aber von einem blendenden, vollkommenen, märchenhaften, silbrigen, mit Regenbogen und Opalreflexen durchsetzten Rosa. Es sind Perlmutttöne, Transparenzen von Rubin, Achat und Aventurinadern, welche den gesamten feenhaften Schmuck von Tausend und eine Nacht überbieten. Dass wir nur 10 gemeinsame Jahre haben werden, wissen mein Mann und ich damals nicht. Unbeschwert fliegen wir wirbelnd durchs Leben wie dieser flüchtig leichte Blütentraum in Rosa. Jetzt ist Hossam schon fast 5 Jahre tot und es schmeckt immer noch bitter. Meine Liebe aber bleibt und seine Musik. Trost finde ich auch beim japanischen Komponisten Toshio Hosokawa. Der sagt, wir Japaner freuen uns über das Blühen der Kirschbäume, aber wir lieben auch die Atmosphäre der Zeit, in der die Kirschblüten binnen kurzem abfallen und sich zerstreuen. Je kürzer die Lebensdauer der Kirschblüte, desto schöner wird sie. Ich finde Töne schön, eben weil sie vergehen. Auch unser Leben vergeht nach kurzer Zeit. Gerade deshalb ist das Leben kostbar.

Die katalanische Sängerin Rosalía, die Flamenco virtuos mit Pop verbindet, sang hier in SWR Kultur ihre ganz eigene Variante der japanischen Kirschblüte. Für mich kommt da alles zusammen. Der Flamenco, der mich daran erinnert, wie auch Sam und ich einst mit rosa Brille auf der Nase durch Granada schwebten. Aber auch die Flüchtigkeit der japanischen Kirschblüte, die Rosalía hier aufs Popstar-Sein ummünzt, die kenne ich über Roxanne. In Ägypten ein Star, gelang es ihm in Deutschland nie an seinen Ruhm anzuknüpfen. Rosalía hält es mit Toshio Hosokawa. Die Vergänglichkeit aller Dinge macht sie nicht traurig. Es gehört zum Leben dazu, wie der Verlust von Freunden und das Abschiednehmen. Und manchmal schenkt uns das Leben auch ein glückliches Wiedersehen. Darum geht es im Stück Adieu vom aktuellen Album der französischen Jazzmusikerin Hélène Durand, das sich in rosa-blau-violettem Aquarellton präsentiert. Und mit diesem rosa angehauchten Adieu klingt sie nun aus, meine Musikstunde, auf den Klangspuren von rosarot bis pink.

0: Hélène Durand, das Ensemble Synesthet und der deutsche Jazz-Posaunist Nils Wogram setzten mit Adieu den Schlusspunkt. Unter jedem Anfang wohnt ein rosa Zauber inne. In Kapitel 2 meiner Reihe über die Farbe Rosa leistet ein rosa Häuschen musikalischen Widerstand gegen das Weiße Haus in Washington. Der Heilige Geist tanzt rosa durch den Kirchenraum und wir begegnen am Amazonas einem Opernhaus in rosarot. Neugier geweckt? Dann lauschen Sie gern rein in Vom Schneckenhaus über Palast und Kirche zur Oper. Mein Name ist Jane Höck. Dankeschön fürs Zuhören.
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2: Um 10 Uhr mit Monja Sobotka. Der Expertenrat für Klimafragen kritisiert die Klimapolitik der Bundesregierung. Berechnungen des Gremiums haben ergeben, dass die Treibhausgasemissionen in Deutschland 2025 fast gleich hoch geblieben sind. Und in den kommenden Jahren werden sie demnach zu langsam sinken. Aus Berlin berichtet Maximilian Ulrich.
3: Ab 2030 wird Deutschland laut Projektion des Expertenrats zahlreiche Klimaziele wahrscheinlich deutlich verfehlen. Ein Grund dafür könne auch das neue Heizungsgesetz sein, das die Koalition in der letzten Woche beschlossen hat. Der Expertenrat kritisiert außerdem das im März vorgestellte Klimaschutzprogramm der Bundesregierung als unzureichend und warnt die Regierung vor weiteren Klagen gegen ihre Klimapolitik. Deutschland hat sich gesetzlich verpflichtet, bis 2030

0: 2045 unterm Strich keine Treibhausgase mehr auszustoßen. Beim Verfehlen bestimmter Zwischenziele drohen schon 2030 Strafzahlungen auf EU-Ebene.
1: Die Bundesregierung will etwa 10 Milliarden Euro in den Ausbau des Zivilschutzes stecken, um im Kriegs- und Anschlagsfall vorbereitet zu sein. Das berichtet die Bild unter Berufung auf einen Kabinettsentwurf von Bundesinnenminister Dobrindt. Der CSU-Politiker sagte der Zeitung, Ziel sei eine stärkere Vernetzung von militärischer und ziviler Verteidigung. Das Geld soll demnach unter anderem in mehr Ausrüstung und Personal für das technische Hilfswerk fließen. Auch sollen alle öffentlichen Zufluchtsräume wie Bunker und Tunnel erfasst und in der Warn-App NINA angezeigt werden. Deutschland ist nach Angaben von Bundesgesundheitsministerin Warken bereit, die Demokratische Republik Kongo nach dem Ebola-Ausbruch zu unterstützen. Das Land habe noch nicht offiziell um Hilfe gebeten, aber man wäre auf jeden Fall vorbereitet, sagte die CDU-Politikerin dem RBB. Das Robert-Koch-Institut stehe ebenso zur Hilfe bereit wie das Bernhard-Nocht-Institut für Tropenmedizin. Es könnten zum Beispiel mobile Labore gestellt werden und geschultes Personal. Am Abend hatte Warken in der ARD die Gefahr einer Ebola-Pandemie als nahezu ausgeschlossen bezeichnet. Das Risiko für Deutschland sei als äußerst gering einzuschätzen. In einer Stunde beginnt die konstituierende Landtagssitzung in Rheinland-Pfalz. Knapp zwei Monate nach der Wahl soll am Mittag CDU-Landeschef Schnieder zum neuen Ministerpräsidenten gewählt werden. CDU und SPD haben sich auf eine Koalition geeinigt. Über den weiteren Tagesablauf berichtet aus Mainz Ilona Hartmann.
2: Erstmal wird der neue Landtag, nachdem er sich konstituiert hat, den neuen Ministerpräsidenten von Rheinland-Pfalz wählen. Das wird ja aller Voraussicht nach Gordon Schnieder von der CDU werden. Die Sitzung und die Wahl werden ab 11 Uhr live vom SWR übertragen. Danach startet dann um 14.30 Uhr das Verfassungsfest für alle. Da können Bürgerinnen und Bürger sich den Plenarsaal und das Deutschhaus von innen anschauen. Und auch Landtagspräsident Hering öffnet sein Büro. Er sagt, es sei notwendiger denn je an Errungenschaften wie eine Verfassung und ein freies Parlament zu erinnern und die Menschen zu motivieren, sich für Demokratie einzusetzen.
1: Die Zahl der Baugenehmigungen in Deutschland ist deutlich gestiegen. Wie das Statistische Bundesamt mitteilte, wurden in den ersten drei Monaten des Jahres 63.500 Genehmigungen für Wohnungen erteilt. Das sind 14,6% mehr als im gleichen Zeitraum vor einem Jahr. Die Bundesregierung will über schnellere Genehmigungen den Wohnungsbau voranbringen und hat Förderprogramme für energieeffizientes Bauen reaktiviert. Experten befürchten, dass steigende Zinsen und höhere Kosten im Zuge des Iran-Kriegs den Aufschwung ausbremsen könnten. In Berlin startet heute die dreitägige Digitalkonferenz Republika. Unter anderem nimmt Ex-Bundeskanzlerin Merkel an einer Podiumsdiskussion teil mit dem Titel »Trotz allem – Hoffnung Europa«. Erwartet werden außerdem Arbeitsministerin Baas von der SPD und Grünen-Chefin Brandner sowie zahlreiche Wissenschaftler. Unter dem Motto »Never give you up« gibt es bei der Republika bis Mittwoch Diskussionen, Workshops und Vorträge. Unter anderem zu den Herausforderungen durch große KI-Konzerne. SWR-Nachrichten, Redaktion Petra Mohr. Das Wetter in Baden-Württemberg und Rheinland-Pfalz. Der Ausläufer eines atlantischen Tiefs zieht über uns hinweg. Die Vorhersage: viele Wolken, die Sonne zeigt sich nur kurz, von West nach Ost fällt zeitweise Regen. Die Höchstwerte liegen zwischen 11 Grad im Südschwarzwald und 18 Grad in der Kurpfalz. Die weiteren Aussichten: morgen zunächst recht sonnig, am Spätnachmittag und gegen Abend öfter Regen, 13 bis 20 Grad. Am Mittwoch noch wolkig und wechselhaft, am Donnerstag trocken und freundlicher. 10.05 Uhr.
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4: Und mein Name ist Martin Hagen. Guten Morgen und willkommen zu einer neuen Woche mit Treffpunkt Klassik in SWR Kultur. Ein Thema bei uns ist heute Musik und Architektur. Außerdem ist uns die richtige Haltung beim Klavierüben und Spielen wichtig. Aber die eigentliche Sensation haben wir für Sie gleich nach der ersten Musik. Denn da sprechen wir über einen aufsehenerregenden barocken Gesangswettstreit am Wochenende in Schaffhausen. Mit dabei als künstlerischer Leiter vor Ort in Schaffhausen war der alte Musikspezialist Wolfgang Katschner. Und den hören wir jetzt in Treffpunkt Klassik gemeinsam mit seiner Lautenkompanie Berlin und einer Kantate von Dietrich Buxtehude. O Gottes Stadt, o güldenes Licht für Singstimme, zwei Violinen, Viola, Violone und Basso Continuo, Buxtehude, Werkverzeichnis 87. Der Solist ist der Tenor Martin Platz.

0: Sie hören Treffpunkt Klassik in SWR Kultur und das war gerade die Lautenkompanie Berlin unter Leitung ihres Gründers Wolfgang Katschner mit der Kantate O Gottes Stadt, O güldenes Licht für Singstimme, zwei Violinen, Viola, Violone und Basso Continuo von Dietrich Buxtehude. In seinem Werkverzeichnis trägt die Kantate die Nummer 87 und der Solist in dieser Aufnahme war der Tenor Martin Platz, zu finden auf der neuen CD der Lautenkompanie Berlin und Martin Platz mit dem Titel Seelenfrieden. Während am Samstag ganz Europa und die halbe Welt gebannt nach Wien und auf den Eurovision Song Contest geschaut hat, gab es im schweizerischen Schaffhausen einen Wettbewerb, der weitaus bedeutsamer war, zumindest für Fans der alten Musik. Denn zur Feier des 80. Geburtstags des Internationalen Bachfests Schaffhausen hat man dort erstmals den Euro Baroque Song Contest ausgerufen. Einen Wettstreit um den besten Song in Europa mit der Musik Bachs und seiner Zeitgenossen, so die Veranstalter. Die musikalische Leitung des barocken Gesangswetteiferns lag in Händen von Wolfgang Katschner, der mit seiner Lautenkompanie Berlin auch sozusagen das Live-Playback für die Sängerinnen und Sänger lieferte. Moderiert und mitkonzipiert wurde die Veranstaltung von meinem Kollegen Daniel Finkernagel, den Sie auch als SWR Kultur Musikstundenautor kennen. Und mit Daniel Finkernagel bin ich jetzt verbunden, es ist zugeschaltet vom WDR in Köln. Hallo Daniel.
1: Guten Morgen Martin.
0: Ja, über was sprechen wir hier eigentlich? War das tatsächlich ein richtiger Wettbewerb am Samstag in Schaffhausen oder doch eher ein verbrämtes Geburtstagskonzert für das internationale Bachfest dort?
1: Ich würde sagen, eine schöne Mischung aus beiden. Also ein Wettbewerb mit Augenzwinkern, um es mal so zu sagen. Es war ein Spektakel, bei dem ganz klar war, da treten jetzt die Sänger nicht, Sängerinnen nicht beinhart gegeneinander an mit einer Fachjury und mit elendlangen Jurydiskussionen. Das Publikum hat abgestimmt. Das war im Prinzip ein Geburtstagsständchen, ein ausgeweitet. Hat 3 Stunden gedauert, also man hat sehr, sehr ausführlich diesen 70. Geburtstag des Eurovision Song Contest gefeiert und gleichzeitig auch 80 Jahre internationales Bachfest in Schaffhausen.
0: Also eine pfiffige Idee auf jeden Fall. Mhm. Das heißt aber, wenn wir jetzt im weiteren Verlauf über Wettbewerbsaspekte der Veranstaltung sprechen, darf man sich die Anführungszeichen jeweils dazu denken.
1: Ich würde sagen, ja.
0: Ja, Daniel, welcher Interpret oder welche Interpretin hat denn am Samstag gewonnen und mit welchem Song?
1: Der Song war ein Song von Jan Dismas Zelenka, eine geistliche Kantate. Und da gibt es tatsächlich eine Wutarie, denn die barocken Komponisten haben das ja ohne mit der Wimper zu zucken, dieses Genre Wutarie oder Wahnsinnsarie von der weltlichen auf die geistliche Bühne übertragen. Und die Stimme, die wir da gehört haben, das war eine Stimme, wie ich sie noch nie live gehört habe. Ein waschechter Kontraalt. Monika Jägerowa, eine junge tschechische Sängerin mit einer unglaublichen Tiefe und die Jan Dismas Zelenka in dieser Arie wirklich sehr, sehr spektakulär auch bedient. Die hat das Publikum wirklich umgehauen.
0: Wie groß war denn die Konkurrenz in Schaffhausen? Also wie viele Songs wurden zum Besten gegeben und aus welchen Ländern kamen die Künstlerinnen und Künstler?
1: Aus ganz Europa. Mhm. Aus ganz Europa kamen die Sängerinnen und Sänger, eine sehr große Konkurrenz. Diese Sängerinnen und Sänger so zwischen 25 und 30, würde ich mal sagen. Alles Leute, die schon am Anfang einer Karriere sind, die an großen Häusern singen, die CDs auf dem Markt haben. Sehr, sehr große Konkurrenz. Ich hätte nicht gewusst, wem ich die Stimme gegeben hätte. Die Komponisten aus ganz Europa, Bach war dabei, Vivaldi war dabei, Purcell war dabei, aber dann auch viele, viele Komponisten, von denen ich noch nie gehört habe. Antonio de Almeida aus Portugal zum Beispiel oder der Spanier José de Nebra. Sehr schöne, preziosen barocker Gesangskultur.
0: Und ich nehme an, dafür hat auch der musikalische Leiter Wolfgang Katschner gesorgt von der Lautenkompanie Berlin, denn er hat ja, glaube ich, extra für diese Veranstaltung Musikarchive durchforstet und neben bekannten Hits sich auch viele unentdeckte Schätze geborgen.
1: Absolut, Martin. Wolfgang Katschner ist ja wirklich ein unglaublich pfiffiger Künstler, Dirigent und Archivforscher, der nicht nur ein Spitzenensemble hat seit vielen, vielen Jahrzehnten, muss man sagen, mit der Lautenkompanie Berlin, sondern der immer wieder auch Lust daran hat, Unentdecktes zu heben. Und der hatte einiges gesucht, um wirklich ein europäisches Panoptikum zusammenzustellen. Und zum Beispiel dieser José de Nebra, der hat den Oreststoff vertont in einer Zarzuela aus dem 18. Jahrhundert mit einer Bravour-Arie, hochspektakulär. Das war für mich eine ganz wunderbare Entdeckung.
0: Mhm. Gab es denn bei der international besetzten Sängerinnen und Sängerriege interessante Entdeckungen? Also jetzt abgesehen von der Siegerin, Monika Jägerowa.
1: Oh ja, viele, viele. Ich weiß gar nicht, wen ich nennen soll. Mir besonders gefallen hat die Französin Suzanne Jérôme hat gerade auch eine CD auf den Markt gebracht. Die hat sich was ausgesucht von Jean-Philippe Rameau, Platé. Da gibt es eine Figur, die heißt La Folie und die singt einem, Sie ahnen es, eine Wahnsinnsarie. Und was die daraus gemacht hat, das war wirklich spektakulär im schönsten Sinne des Wortes. Denn die Sängerinnen und Sänger waren auch expressis verbis aufgerufen, nicht nur schön und auswendig zu singen, sondern auch eine Performance, ganz im Sinne des Eurovision Song Contests, abzuliefern. Und die hat da wirklich ein unglaublich komisches Kabinettsstückchen draus gemacht. Die Leute haben sich wirklich gebogen vor Lachen. Das kam sehr, sehr gut an. Sie hat dann den dritten Platz gemacht. Suzanne Jérôme, Name sollte man sich merken.
0: Mhm. Daniel, wie beim richtigen Eurovision Song Contest hat in Schaffhausen das Publikum darüber entschieden, welcher Song den Grand Prix holt. Genau. Welche Spielregeln gab es denn da für das Publikum und wie war überhaupt die Publikumsbeteiligung?
1: Es gab überhaupt keine Spielregeln. Das war, wie gesagt, ein Wettbewerb mit Anführungszeichen. Die Leute konnten frei entscheiden, ob ihnen die Stimme gefällt, der Auftritt, die Performance, die Interpretation. Also da gab es überhaupt keine Richtlinien. Also es war wirklich so aus dem Bauchgefühl heraus und das wurde sehr, sehr gut angenommen. Die Leute waren wirklich sehr dabei. In der ersten Runde wurde mit einer Urne abgestimmt, haben wir dann in der Pause schnell ausgezählt und im Finale nach der Pause gab es dann drei Finalisten. Da haben wir dann einfach per Handzeichen abgestimmt und wir haben dann die Stimmen durchgezählt und das war eine sehr launige Sache.
0: Daniel, wie kam es denn überhaupt zur Idee, am Abend des Eurovision Song Contest einen Alternativwettbewerb mit Barockarien zur Veranstaltung? Du hast ja auch am Konzept mitgearbeitet. Ja. Mit allzu viel medialer Aufmerksamkeit darf man da ja nicht rechnen.
1: Doch, es waren in der Tat einige Sendeleute da und auch Journalisten. Die Idee ist vor 2 Jahren entstanden und zwar hatte die Jens Lamperter, das ist der Intendant des Stadttheaters Schaffhausen und gleichzeitig auch der Kulturbeauftragte der Stadt. Vor 2 Jahren hat ja die Schweiz mit dem Sänger Nemo den ESC gewonnen. Und lustiger oder zufälligerweise gab es an genau dem Abend ein ganz normales Barockkonzert auf diesem Bach-Festival. Und was da der Kulturbeauftragte Intendant gemerkt hat, dass der ESC das Thema war. Während des Konzertes, in den Pausen und danach, also das war, weil die Schweiz auch dann gewonnen hat, war es ein riesengroßes Thema. Und da hat er sich gesagt, warum also nicht diese beiden Geburtstage mal zusammenzurühren und das Ganze auf das Barocke zu übertragen. Hat dann die Lautenkompanie angesprochen, weil das natürlich ein Ensemble ist, das unglaublich virtuos zwischen Stilen hin und her wechseln kann. Die haben auch an dem Abend beispielsweise ein ganz wunderbares Medley gegeben mit ABBA und Jean-Philippe Rameau, wunderbares Crossover. Und die Lautenkompanie ist dann auf mich zugekommen. So entstand das Ganze.
0: Mhm. Ja, und letzte Frage, Daniel. Der Euro Baroque Song Contest in Schaffhausen wurde als einmaliges Event angekündigt. Wird es vielleicht dennoch weitere Ausgaben davon geben? War das Ganze ein Erfolg?
1: Es war ein Riesenerfolg. Das habe ich auch den Intendanten auf der Bühne dann gefragt. Und der sagt, dann fragen wir mal das Publikum. Und da hat die Hütte wirklich gebrannt. Die Resonanz war wirklich überwältigend. Das hat, glaube ich, wirklich einen Nerv getroffen, dass man das ernsthafte, hochqualitative Barockmusik mit tollen Sängern verbindet. Auch mit diesem Show-Effekt, mit einer unglaublichen Lichtshow, mit Videoprojektionen, auch mit Sinn für sehr, sehr gute Unterhaltung. Und es gab und gibt jetzt schon Anfragen von anderen Theaterhäusern und Festivals, das im nächsten Jahr so weiterzuführen. Also gehen wir mal davon aus, das ist der Anfang einer großen Tradition.
0: Mein Kollege Daniel Finkernagel vom WDR in Köln über den Euro Baroque Song Contest am Samstag in Schaffhausen. Vielen Dank für das Gespräch.
1: Danke, Martin.
0: Ja, vielleicht ein Modell für die Zukunft, der Euro Baroque Song Contest. Und ich habe, wie es der Zufall so will, eine Aufnahme mit einer der beteiligten Sängerinnen des Wettbewerbs im SWR-Archiv gefunden und ist tatsächlich die Siegerin des Wettbewerbs, eine Aufnahme mit Monika Jägerowa. Wir hören sie gemeinsam mit 3 weiteren Gesangssolisten und dem Czech Ensemble Baroque unter Leitung von Roman Walek mit dem Miserere für Sole, Chor und Orchester C-Moll ihres Landsmannes Franz Thumer.

Treffpunkt Klassik in SWR Kultur mit geistlicher Musik des tschechischen Komponisten Franz Tuma. Sein Miserere für Soli, Chor und Orchester C-Moll aus dem Jahr 1756 hörten wir in einer rein tschechischen Produktion. Mit der Sopranistin Markéta Böhmová, der Mezzosopranistin Monika Jägerová, die gerade eben den Euro Baroque Song Contest in Schaffhausen gewonnen hat. Wir haben vorhin darüber gesprochen. Zusätzlich der Tenor Jakub Kubin und dem Bassbariton Jerzy Miroslav Procházka. Gemeinsam mit dem Czech Ensemble Baroque unter Leitung von Roman Válek. Bei unserer nächsten Musik in Treffpunkt Klassik bleiben wir noch etwas im Land in Tschechien, springen aber eine Epoche weiter zur Klassik und zum Komponisten und Beethoven-Zeitgenossen Jan Václav Voržižek. Sein Grand Rondo Concertant für Violine, Violoncello, Klavier und Orchester, Opus 25, hören wir mit dem Münchner Rundfunkorchester unter Leitung von Reinhard Göbel, gemeinsam mit Sarah Christian, Violine, Stefan Konz, Violoncello und Jara Thal am Klavier.

Sie hören Treffpunkt Klassik in SWR Kultur. Mein Name ist Martin Hagen und das war gerade virtuose konzertante Musik des tschechischen Komponisten Jan Václav Voržišek. Sein Grand Rondo Concertant für Violine, Violoncello, Klavier und Orchester Opus 25 aus dem Jahr 1820 spielte das Münchner Rundfunkorchester mit Dirigent Reinhard Göbel. Die Solistinnen und der Solist waren die Geigerin Sarah Christian, der Cellist Stefan Konz und die Pianistin Yara Thal. Ja, und Yara Thal kann sicher bestätigen, dass es beim Klavierspielen auch auf die richtige Haltung ankommt. Haltung lautet ja das Motto der Schwetzinger SWR-Festspiele in diesem Jahr. Und in Zusammenarbeit mit dem Institut für Musikjournalismus der Hochschule für Musik Karlsruhe hat der SWR dazu kleine Features, also kleine Hörstücke, produziert. Heute erzählt Justus Wirth von einem Pianisten, der für sein Konzert alles geben will. Mit seltsamen Trainingsgeräten, die stärkere Finger und größere Hände versprechen. Zwischen Übungen, Werbung und innerer Stimme schaukelt er sich ehrgeizig hoch, bis er im Konzertsaal an seine Grenzen stößt. Manchmal bewirkt die Fixiertheit auf die perfekte Haltung eben genau das Gegenteil.

0: Are you a pianist? You need the dactylion. To strengthen the fingers, to improve the touch, to ensure flexibility, to give correct position, to give time and a vast amount of labor. An invention of great practical value and a real benefit to the hand. The dactylion, designed for piano students.
1: Fünf Ringe, mit starken Schnüren am Holz befestigt, oben aufs Klavier geklemmt. Du musst die Finger durch die Ringe stecken, dann hast du Widerstand und das stärkt die Finger. Das ist wie für dich gemacht, Opa.

0: Du hast doch morgen ein Konzert.
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0: Das ist doch mal angenehm. Einfach nur die Finger reinlegen und sie werden gespreizt. Du brauchst eine große Hand, um dein Stück zu spielen, Robert. Eine riesige Hand.
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0: Diesen Apparat schraubst du dir auf die Hand. Sie sieht dann aus wie eine Roboterhand. Metallscharniere an deinen Gelenken, die verbessern deine Koordination. Komm, Robert, das brauchst du.
2: Schau mal, da kommt er.
3: Wie aufrecht er zum Flügel geht. Einfach nur elegant.
4: Jetzt setzt er sich auf den Stuhl.

0: Wahnsinn, wie seine Hände über die Tasten gleiten.
1: Er hat so starke Finger.
0: Und wie präzise sie sind. Siehst du, wie er sich mit der Musik bewegt?
1: Völlig eins mit ihr.
0: Jetzt kommt gleich der Höhepunkt des Stücks.
2: Was ist jetzt los?
0: Was passiert?
3: Deine Haltung ist gebrochen. Das Konzert ist abgebrochen.
4: War es das wert?
5: Justus Wirth vom Institut für Musikjournalismus der Hochschule für Musik Karlsruhe mit seinem Mini-Feature zum Thema Haltung am Klavier. Sie finden dieses und viele weitere Festival-Audios und Videos auf unserer Internetseite swrkultur.de. Und bei den Schwetzinger SWR-Festspielen geht es am Mittwoch weiter mit den nächsten Konzerten. Hier in Treffpunkt Klassik gibt es jetzt noch etwas Klaviermusik, hoffentlich ohne Schmerzen. Und zwar von der norwegischen Komponistin und Pianistin Agathe Becker-Gröndahl. Ihre drei Stücke für Klavier Opus 25 aus dem Jahr 1890 spielt die schwedische Pianistin Solveig Funset. Und laut Internet sind diese Stücke hervorragend für das fortgeschrittene Klavierspiel geeignet. Aber Vorsicht, sonst Aua.

0: Treffpunkt Klassik in SWR Kultur mit der schwedischen Pianistin Solveig Funset und den drei Stücken für Klavier Opus 25 der norwegischen Komponistin Agathe Backer Gröndahl aus dem Jahr 1890.
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0: Treffpunkt Klassik in SWR Kultur mit Martin Hagen am Mikrofon und mit einem berühmten Vokalwerk der Musikgeschichte, der isorhythmischen Motette zu vier Stimmen mit dem Titel Nupa Rosarum Floris von Guillaume Dufay. Hier gesungen und gespielt vom Ensemble Cantica Sinfonia unter Leitung von Giuseppe Maletto. Berühmt deshalb, weil dieses Stück nur für einen speziellen Anlass geschrieben wurde, zur Weihe des Doms Santa Maria del Fiore in Florenz im Jahr 1436. Und noch berühmter, weil der französische Komponist bei den Proportionen der einzelnen Teile der Motette die Maße des Tempels von Jerusalem zum Vorbild genommen hat, einem Paradebeispiel für den sogenannten goldenen Schnitt in Kunst und Architektur. Vielleicht denken Sie jetzt, wie ich, man kann es auch übertreiben, aber Musik und Architektur sind doch enger verwandt, als man gemeinhin glaubt. Denken wir nur an das Wetteifern unter Architekten, wenn es um den Bau von Konzertsälen mit dem perfekten Klang geht. Seit dem 15. Februar dieses Jahres gibt es im Internet eine Website zu genau diesem Thema. Die Seite raum-musik.eu verbindet die Künste der Musik und der Architektur miteinander und lädt zum ausgiebigen Stöbern ein. Mein Kollege Sebastian Kamsheide hat sich auf der Website umgesehen.
1: Worauf achtet man als Konzertbesucher in Konzerthäusern? In der Hamburger Elbphilharmonie sucht man vielleicht die Gründe für die Kostenexplosion in der Holzverkleidung. Im Festspielhaus Baden-Baden zieht der Kronleuchter die Blicke auf sich. Und in der Kirche überlegt man bei einem Orgelkonzert, wo der Sitzplatz mit dem besten Klang ist. Im Freiburger Münster gar nicht mal so einfach, bei vier verschiedenen Orgeln. Es kann sich lohnen, etwas früher im Saal anzukommen und den Eindruck erstmal wirken zu lassen. Die Website raum-musik.eu liefert passende Inspiration und Hintergründe. Zum Beispiel für die Elbphilharmonie mit der berühmt-berüchtigten Verzehnfachung der Baukosten von 77 auf 789 Millionen Euro. Man lernt, der Konzertsaal musste von der Geräuschkulisse des Hafens und die Hotelzimmer in der Philharmonie von der Musik isoliert werden. Die längste Rolltreppe Westeuropas, ein Hauptsaal mit 2100 Sitzplätzen und eine Orgel mit 65 Registern sind ebenfalls nicht günstig. Die Website legt es aber nicht darauf an, die pompösesten Bauten für Musikfreunde vorzustellen. Im Gegenteil. Auch kleine Bauwerke werden in Artikeln präsentiert, zum Beispiel die Kurmuschel in Sassnitz auf Rügen. Kurz vor der Wende gebaut und vor knapp 10 Jahren restauriert, ist sie heute nur noch selten in Benutzung. Die Orte werden sehr nahbar vorgestellt. Man wünscht sich ein Revival der Kurmuschel, auch wenn man sie nur über das Internet kennengelernt hat. Einzigartigkeit statt Publikumszahlen und Quadratmeter lautet hier also das Mantra. Ebenfalls der Kategorie klein, aber fein zuzuordnen, ist der Mandelring 69 in Neustadt an der Weinstraße. Jedes Jahr um Fronleichnam herum gibt das Mandelring-Quartett, benannt nach derselben Straße, hier Konzerte. Aus Neustadt stammt auch die Herausgeberin von Raum und Musik, Ursula Baus, studierte Kunsthistorikerin, Philosophin und Architektin. Schon vor Jahrzehnten lernte sie Manfred Sack kennen, von Haus aus Musikwissenschaftler. Daraus entstand nicht nur eine Freundschaft, sondern auch die Idee, eine Website über Raum und Musik zu schaffen. Den Impuls, den die Website geben soll, beschreibt sie so.
2: Man muss mit offenen Ohren durch die Welt gehen und dann weiß man, dass im Kopf alle Wahrnehmungsarten zusammenfinden müssen. Nehmt die Stöpsel aus den Ohren raus, schließt die Türen hinter euch zu Hause und geht in die Konzerte. Hört die Musik, seht die Menschen, die die Musik machen, seht die Räume, seht die Wechselwirkung, kommt miteinander ins Gespräch mit denjenigen, die auch in Konzerte gehen. Und es geht ja nicht nur um klassische Konzerte, sondern um Konzerte, die eben dieses Zusammenwirken von Raum und Musik aufs Schönste zur Geltung bringen.
3: Das Wandern ist des Müllers, ist das Wandern.
1: Keine trockenen Artikel zur Architektur werden geboten, sondern auch eine Art Reisebericht zu den Konzerten. Der Fotograf Wilfried Dichau zum Beispiel beschreibt seine Reise zum Töpfereimuseum Langerwehe bei Aachen inklusive obligatorischer Verspätung dank Deutscher Bahn. Raum und Musik beschreibt außerdem, wo die Musikorte sind. Das Konzerthaus in Bleibach beispielsweise. Der Granitbau ragt inmitten des Dorfkerns aus dem Boden. Darin singt Placido Domingo. Wie passt so ein Bau in ein 2000-Einwohner-Dorf im Bayerischen Wald? Und auch hier wieder, wie klingt er? Der Artikel verrät, sowohl Passionsmusik als auch kleine Streicherensemble, beides funktioniert einwandfrei in dem schrägen Bau für 200 Besucherinnen und Besucher und lockt sie ins idyllische Dorf. 26 Konzertorte werden Stand Mai auf der Website präsentiert. Über 150 sollen es einmal werden, verrät das praktische Verzeichnis von A bis Z. Ein wichtiges Kriterium, welche Orte vorgestellt werden, der Originalklang ist wichtig. Räume mit großen Soundanlagen werden hier nicht zu finden sein. Freunde des Technos gehen also leer aus. Neben den Konzertorten bietet Raum und Musik ein paar musikwissenschaftliche Artikel und Miszellen, wie sie auf der Website genannt werden, die Exkurse zu Raum und Musik bieten. Es mag verlockend sein, im Konzertsaal die Augen zu schließen und nur der Musik zu lauschen, aber Raum und Musik beweist, die Augen offen zu lassen, lohnt sich.
0: Sebastian Kamsheide hat auf der Website raum-akustik.eu gestöbert. Seit knapp 2 Monaten ist die Website online. Darauf finden Sie auch das Gespräch von Ursula Baus mit SWR Kultur. Bei unserer nächsten Musik in Treffpunkt Klassik hat der Raum wahrscheinlich keine große Rolle gespielt. Umso mehr aber die Person, der das Stück sozusagen auf den Leib geschrieben ist. Denn die israelische Komponistin Ora Bat-Chaim war zuerst für einige Zeit die Managerin des Klarinettisten und König des Klezmer Gyorah Feitman. Seit 1975 sind die beiden verheiratet und für wen anders als für ihren Männer mag Ora Bat-Chaim ihre temperamentvolle Rhapsody for Klezmer wohl geschrieben haben. Hier ist Gyorah Feitman, Klarinette, gemeinsam mit den Berliner Symphonikern unter Leitung des israelischen Dirigenten Lior Shambadal mit der Rhapsody for Klezmer von Ora Bat-Chaim.

Musik der israelischen Komponistin Ura Bat Chaim hier in Treffpunkt Klassik in SWR Kultur. Ihre Rhapsody for Klezmer hörten wir mit den Berliner Symphonikern unter Leitung von Lior Shambadal. Der Solist war, wie könnte es anders sein, der King of Klezmer höchstpersönlich, Giora Feldman. Und jetzt darf ich noch einmal auf ein besonderes Konzertevent hinweisen. Am 24. Mai, also am Pfingstsonntag um 11 Uhr auf dem Schlossplatz in Stuttgart. Bundespräsident Frank-Walter Steinmeier lädt Sie alle ein zum traditionellen Benefizkonzert des Bundespräsidenten. Für das musikalische Programm ist in diesem Jahr die SWR Big Band zuständig, ergänzt um Weltklasse-Künstlerinnen und Künstler aus Baden-Württemberg, wie etwa den Sänger Max Mutzke oder die Sängerin Fola Dada. Der Vorverkauf für das Benefizkonzert des Bundespräsidenten ist in vollem Gange. Das Ganze ist für einen guten Zweck. Und um Sie noch weiter zu motivieren, am Sonntag mit dabei zu sein, hören wir jetzt noch die wunderbare Fola Dada gemeinsam mit der SWR Big Band unter Leitung von Thorsten Maas und einem Klassiker aus dem Great American Songbook, My Foolish Heart von Victor Young und Ned Washington aus dem gleichnamigen Film von 1949.

die Sängerin Fola Dada gemeinsam mit der SWR Big Band unter Leitung von Thorsten Maas und dem Jazzstandard My Foolish Heart. Am Sonntag, den 14. Mai, können Sie Fola Dada, aber auch Max Mutzke und weitere famose Musikerinnen und Musiker gemeinsam mit der SWR Big Band erleben beim Benefizkonzert des Bundespräsidenten ab 11 Uhr auf dem Schlossplatz in Stuttgart. Der Vorverkauf für das Konzert läuft. Ja, und mit der SWR Big Band klingt Treffpunkt Klassik in SWR Kultur für heute aus. Mein Name ist Martin Hagen, danke fürs Zuhören und bis morgen, wenn Sie mögen. Bis zum Schluss von Treffpunkt Klassik noch einmal die SWR Big Band unter Leitung von Thorsten Maas mit einem Stück von Thorsten Maas, Funky Tea.

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1: 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It's hard to find.
0: Oh, well, 7 Ukulelen und ein Bassist in schwarzer Abendgarderobe in Heilbronn. Das Ukulele Orchestra of Great Britain beerdigt mit seinen Bonsai-Gitarren den Rock'n'Roll. Bloß um ihn dann quicklebendig wieder auszubuddeln. So beschreiben die Briten ihre Shows. Gestartet 1985 für einen einzigen Pub-Abend, ist das Ensemble längst Kult. Ihre Arrangements beginnen wie musikalische Scherze, entwickeln sich dann aber schnell zu virtuosen Crossover-Covern aus Pop, Klassik und britischem Humor. The Ukulele Orchestra of Great Britain. Morgen, Dienstag, 19.30 Uhr, Theater Heilbronn. Politische Lesung in Baden-Baden. Nikolaus Blome ist Journalist, Autor und er trägt Debatten gerne dorthin, wo es knirscht. In seinem neuen Buch Falsche Wahrheiten zerlegt er politische Gewissheiten zu Arbeit, Rente, Asyl und Klima. Unterhaltsam, erhellend und bissig. Der frühere Spiegel- und Bildmann fragt, was ist dran an den großen deutschen Politikmythen? In Baden-Baden trifft seine Lesung auf Faktenchecks, Streitlust und ein Gespräch mit dem Publikum. Nikolaus Blome, Falsche Wahrheiten. Morgen, Dienstag, 20.30 Uhr, Rantastik-Live-Bühne Baden-Baden. Beethovens 9. im Theater Trier. Bei der Uraufführung 1824 stand der fast taube Komponist zwar mit auf der Bühne, es dirigierte aber der österreichische Komponist Michael Umlauf. Den Jubel des Publikums soll Beethoven erst bemerkt haben, als man ihn nach der Aufführung umdrehte. Später vertonte er mit dem Schlusschor Schillers Gedicht Ode an die Freude, den berühmten Aufruf zu Freiheit und Brüderlichkeit, der heute als Europahymne bekannt ist. In Trier trifft das Werk auf eine Uraufführung von Hauke Beerheide. Ode an die Freude. Donnerstag, 19.30 Uhr, Theater Trier.
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4: Um 12 Uhr mit Monja Sobotka. In Mainz läuft die konstituierende Sitzung des Rheinland-Pfälzischen Landtags. CDU-Landeschef Schnieder soll zum neuen Ministerpräsidenten gewählt werden. CDU und SPD haben sich auf ein Regierungsbündnis geeinigt. Alterspräsident Baldauf, CDU, eröffnete vorhin die Sitzung.
5: Mit der heutigen Sitzung beginnt ein neuer Abschnitt politischer Verantwortung, für den Bürgerinnen und Bürger jedem einzelnen Abgeordneten ein Mandat erteilt haben. Für die einen ist es der Beginn als Parlamentarier, für andere die Fortsetzung langjähriger Arbeit. Für uns alle ist es aber ein Auftrag der Menschen in unserem Bundesland, ihre Belange gut, verlässlich und sicher zu vertreten.
4: In der Sitzung ist der CDU-Politiker Matthias Lammert zum neuen Landtagspräsidenten gewählt worden. Die Wahl erfolgte einstimmig. Lammert folgte auf den SPD-Politiker Hering, der den Posten 10 Jahre lang und damit über 2 Legislaturperioden hinweg innehatte. Lammert wird künftig 3 Vizepräsidenten an seiner Seite haben. Bisher waren es nur 2 Vize. Der Expertenrat für Klimafragen kritisiert die Klimapolitik der Bundesregierung. Die Treibhausgasemissionen seien in Deutschland 2025 im Vergleich zum Vorjahr nahezu konstant geblieben, so das Gremium. In den kommenden Jahren werden sie demnach zu langsam sinken. Die Experten gehen davon aus, dass Deutschland ab 2030 viele Klimaziele wahrscheinlich deutlich verfehlen wird. Ein Grund dafür könnte auch das neue Heizungsgesetz sein. Der Expertenrat kritisiert außerdem das im März vorgestellte Klimaschutzprogramm der Bundesregierung als unzureichend. Er warnt die Regierung vor weiteren Klagen gegen ihre Klimapolitik. Deutschland ist nach Angaben von Gesundheitsminister Warken bereit, die Demokratische Republik Kongo nach dem Ebola-Ausbruch zu unterstützen. Das Land

0: habe noch nicht offiziell um Hilfe gebeten, aber man wäre auf jeden Fall vorbereitet, sagte die CDU-Politikerin dem RBB. Das Robert-Koch-Institut stehe ebenso zur Hilfe bereit wie das Bernhard-Nocht-Institut für Tropenmedizin. Es könnten zum Beispiel mobile Labore gestellt werden und geschultes Personal. Am Abend hatte Waken in der ARD die Gefahr einer Ebola-Pandemie als nahezu ausgeschlossen bezeichnet. Die WHO hatte am Wochenende eine internationale Gesundheitsnotlage aufgerufen, um internationale Unterstützung zu mobilisieren. Das Kreuzfahrtschiff MV Hondius, auf dem das Hantavirus ausgebrochen war, ist in den Niederlanden angekommen. Die Behörden teilten mit, das Schiff sei am Morgen in Rotterdam eingetroffen. Dort soll es desinfiziert werden. An Bord waren 25 Besatzungsmitglieder und 2 medizinische Hilfskräfte. Laut Schiffsbetreiber zeigt keiner von ihnen Krankheitssymptome. Sie müssen dennoch in Quarantäne. Die Produktion von vegetarischen und veganen Fleischalternativen ist im vergangenen Jahr erstmals gesunken. Das hat das Statistische Bundesamt mitgeteilt. Mit rund 124.900 Tonnen lag demnach die Produktionsmenge um 1,2% unter der aus dem Vorjahr. Zuvor hatte sich die Produktion binnen 6 Jahren mehr als verdoppelt. Der Fleischkonsum in Deutschland ist zuletzt nach Jahren der Rückgänge wieder leicht gestiegen. Der Pro-Kopf-Verzehr lag 2025 nach vorläufigen Angaben der Bundesanstalt für Landwirtschaft und Ernährung bei im Schnitt fast 55 Kilogramm. Bürgerinnen und Bürger sollen mitentscheiden können, wie Abläufe in der öffentlichen Verwaltung bundesweit einfacher und moderner werden. Bis Mitte Juni sollen demnach Vorschläge gesammelt werden, online und per Telefon, die später ausgewertet werden. Das haben das Bundesdigitalministerium und die Bundesagentur für Sprunginnovationen angekündigt. Die Agentur finanziert bahnbrechende Technologien. Das Format orientiert sich dabei an Taiwan, die als Vorreiter für soziale Technologie gelten. Dort wird digitale Bürgerbeteiligung bereits eingesetzt, um das Vertrauen in öffentliche Einrichtungen zu erhöhen. SWR-Nachrichten, Redaktion Peter Gramer und Konstanze Schirrer. Das Wetter in Baden-Württemberg und Rheinland-Pfalz. Ein Tief zieht über uns hinweg, bevor sich in der Nacht ein Zwischenhoch bemerkbar macht. Die Vorhersage? Am Nachmittag oft bewölkt, teils mit schauerartigem Regen, örtlich Gewitter, mit starken bis stürmischen Böen, 7 bis 12 Grad. Etwas mehr Sonne gibt es später noch dazu. Die Zeit 12.05 Uhr.
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2: Im Studio ist Pascal Fournier. Guten Tag. Unsere Themen bis 12:30. Rheinland-Pfalz bekommt heute Mittag einen neuen Ministerpräsidenten. Die Weltgesundheitsorganisation befasst sich mit dem Ebola-Ausbruch in Westafrika und der Expertenrat für Klimafragen sieht Deutschlands Klimaziele in Gefahr. Heute vor 79 Jahren stimmten die Menschen in Rheinland-Pfalz in einer Volksabstimmung der Landesverfassung zu. Seither ist der 18. Mai in Rheinland-Pfalz ganz offiziell der Verfassungstag. Und es ist traditionell auch der Tag, an dem neu gewählte Landtage zu ihren jeweiligen konstituierenden Sitzungen zusammenkommen. 57 Tage liegt die jüngste Landtagswahl zurück. Heute ist der Verfassungstag. Und seit einer Stunde tagt der neu gewählte Landtag, dem heute gleich eine wichtige Aufgabe zukommt, nämlich die Wahl des neuen Ministerpräsidenten. Das soll nach 35 Jahren erstmals wieder ein CDU-Politiker werden, Gordon Schnieder. Seine Wahl ist für den Mittag angesetzt. Christian Buttgereit, unser landespolitischer Korrespondent in Mainz, ist jetzt live zugeschaltet. Herr Buttgereit, wo stehen wir denn gerade im Ablauf des Zeremoniells? Herr Buttgereit, da sollte jetzt eigentlich der Kollege Buttgereit in der Leitung sein. Das ist er leider nicht. Tja, nochmal die Frage nach Mainz. Hallo Christian Buttgereit. Tja, das ist sehr schade. Dann müssen wir in diesem Kontext ein bisschen weitermachen. Tja, so ist das manchmal mit den Live-Leitungen, dann funktioniert das nicht. Dann gehen wir weiter zu Anna-Sophie Heinze. Sie ist Politikwissenschaftlerin an der Universität Lüneburg, hat lange Jahre die rheinland-pfälzische Landespolitik beobachtet. Frau Heinze, dann schauen wir beide jetzt mal auf das, was da heute im Mainzer Landtag passiert. Die CDU stellt nach 35 Jahren erstmals wieder einen Regierungschef in Mainz. Das war fürs Selbstbewusstsein der Christdemokraten direkt nach der Wahl natürlich eine enorme Bestätigung. Aber spielt das jetzt, wo das konkrete Regieren losgeht, auch noch eine Rolle?
3: Auf jeden Fall spielt das eine wichtige Rolle. Und es ist wirklich auch eine absolut neue Situation in Rheinland-Pfalz. Aber natürlich muss die CDU jetzt erstmal in den nächsten Wochen, Monaten, Jahren das Regieren erlernen oder wieder erlernen. Und es wird eben sehr spannend sein, wie schnell die CDU hier in ihre neue Rolle hineinwechseln wird, wie stark dieser Regierungs- und Politikwechsel tatsächlich sichtbar wird.
2: Schauen wir mal auf das Binnenverhältnis der beiden Koalitionspartner. Die CDU hat bei der Landtagswahl über 5 Prozentpunkte mehr bekommen als die SPD. Trotzdem bringen beide Seiten gleich viel Ministerinnen und Minister in das Kabinett ein. Ist das ein Hinweis auf ein Kräfteverhältnis innerhalb der Koalition jenseits der nackten Zahlen?
3: Ja, total. Und das ist auf den ersten Blick auch wirklich ungewöhnlich. Was fast noch bedeutsamer ist, ist, dass die SPD sogar sich einige sehr zentrale Ressorts sichern konnte, also Finanzen und Wirtschaft beispielsweise. Und dahinter steckt vermutlich dieser Wunsch, eben einmal Stabilität irgendwie auszudrücken und zum anderen aber zu unterstreichen, dass man eine Koalition auf Augenhöhe ist, dass man sich vertraut, dass man Seite an Seite partnerschaftlich hier regieren möchte. Und das hat sich dann eben auch in der Verteilung der Ministerien wiedergespiegelt.
2: Schon die Koalitionsverhandlungen zwischen CDU und SPD liefen ja auffallend geräuschlos ab. Kaufen Sie denn den beiden Koalitionspartnern diese innere Harmonie auch ab?
3: Ja, das würde ich unterstreichen. Es war doch auffällig harmonisch, zumindest so im bundesdeutschen Vergleich für rheinland-pfälzische Verhältnisse. Gut, ist man jetzt auch ehrlich gesagt gar nicht so viel Streit gewöhnt. Man muss auch sagen, der Koalitionsvertrag selbst setzt den Titel gemeinsame Verantwortung. Und das ist hier offensichtlich das Credo, das sich beide Koalitionspartner gegeben haben. Man möchte verlässlich, man möchte gemeinsam regieren. Und das scheint auch besonders wichtig zu sein in der aktuellen politischen Situation, in der, schauen wir mal auf die Bundesregierung, eben, naja, Harmonie oftmals eher zu vermissen ist, es eher um Konflikte geht. Jetzt hat man sich hier ganz bewusst auf einen anderen Kurs erstmal konzentriert. Aber natürlich muss man auch sehen, dass Harmonie in Koalitionsverhandlungen sozusagen erstmal einfacher ist als dann im tatsächlichen Regierungshandeln. Viele Wahlversprechen sollen umgesetzt werden im Gesundheitsbereich, im Bildungsbereich, in der inneren Sicherheit und vieles mehr. Und ob das dann da so harmonisch zugehen wird, das müssen wir abwarten.
2: Sie haben die schwarz-rote Koalition in Berlin schon ins Spiel gebracht. Wie groß ist denn aus Ihrer Sicht die Gefahr, dass irgendwann mal bundespolitische Themenfragen oder auch Reibereien in Mainz dazwischenfunken?
3: Ja, das ist, glaube ich, schon sehr groß oder groß auf jeden Fall. Und es ist eine relativ besondere Situation, dass es eine Koalition aus CDU und SPD parallel im Bund und eben auch in Rheinland-Pfalz gibt. Wir wissen aus der Forschung, dass beide Ebenen, also Landes- und Bundesebene, sehr eng miteinander verflochten sind. Das heißt, es können eigentlich jederzeit große Konflikte aus dem Bund auch in das Land Rheinland-Pfalz sozusagen überschwappen, die Landesregierung unter Druck setzen, ganz egal jetzt in welchem Themenbereich.
2: Die scheidende Landesregierung, Frau Heinze, hat auf den letzten Metern noch die Verfassung geändert und die Möglichkeiten der Opposition eingeschränkt, Untersuchungsausschüsse einzusetzen. Das zielt natürlich in erster Linie in Richtung AfD, die im neuen Landtag stärkste Oppositionsfraktion sein wird. Ist denn die AfD nach Ihrer Einschätzung damit ausreichend eingehegt?
3: Ja, das wird tatsächlich eine schwierige Herausforderung, auch jetzt in der nächsten Legislaturperiode, denn die AfD hat massiv Unterstützung dazu gewonnen. Sie hat 24, also 15 mehr Abgeordnete im Landtag als vorher. Das wird man in der parlamentarischen Arbeit und auch darüber hinaus spüren. Und bei dieser verfassungsrechtlichen Änderung, die Sie angesprochen haben, ging es natürlich in erster Linie darum, erstmal die parlamentarische Handlungsfähigkeit zu sichern. Denn man hat, muss man sagen, auch zu Recht in Teilen wahrscheinlich befürchtet, dass es hier zu Missbrauch einzelner Instrumente kommen könnte. Dieses Risiko hat man eingehegt. Trotzdem ist natürlich klar, wird man die AfD durch solche Änderungen im Landtag jetzt nicht kleiner bekommen. Und tatsächlich sollten sich die anderen Parteien eben darauf konzentrieren, gute Politik, wie es immer so schön heißt, zu machen, aber eben auch der AfD thematisch nicht einfach nur hinterherzurennen. Das gilt im Parlament, aber auch darüber hinaus, zum Beispiel bei der Parteiarbeit vor Ort. Also hier müssen die Parteien sozusagen auch unabhängig von der AfD Akzente setzen. Und da ist es mit einer Verfassungsänderung jetzt natürlich nicht getan.
2: Anna-Sophie Heinze, Politikwissenschaftlerin an der Universität in Lüneburg, zu den Rahmenbedingungen für den Start der neuen rheinland-pfälzischen Landesregierung. Seit Jahren ist der Osten der Demokratischen Republik Kongo Schauplatz eines fürchterlichen Bürgerkriegs mit Zehntausenden Toten und Millionen Vertriebenen. Hilfsorganisationen versuchen schon lange, auf das teils fast unvorstellbare Leid im Kongo aufmerksam zu machen. Bislang mit eher mäßigem Erfolg, aber vielleicht ändert sich das jetzt. Der Grund dafür wäre allerdings auch schrecklich, denn zum bisherigen Elend im Westen des Kongo kommt jetzt noch ein weiteres hinzu. Es hat sich nämlich ein ungeliebter alter Bekannter zurückgemeldet, zum inzwischen 17. Mal, das Ebola-Virus. Schon jetzt ist offiziell von über 250 Infizierten und rund 100 Toten die Rede. Die Dunkelziffer dürfte wohl deutlich höher liegen und erschwerend kommt hinzu, dass es gegen die grassierende Variante dieses Virus keinen Impfstoff gibt. Ebola, da ist die internationale Aufmerksamkeit plötzlich ziemlich sicher. Gestern hat die Weltgesundheitsorganisation WHO in Genf einen internationalen Gesundheitsalarm ausgerufen. Aus Genf berichtet Katrin Hondel.
4: Gesundheit ist ein Menschenrecht.
5: Gesundheit ist ein Menschenrecht, sagt WHO-Generaldirektor Tedros freundlich lächelnd nach dem Treffen mit Bundesgesundheitsministerin Nina Warken und dankt am Vorabend der Weltgesundheitsversammlung für das produktive Gespräch und Deutschlands großzügige Unterstützung. 25 Millionen Euro zusätzlich aus Deutschland hat Ministerin Warken der WHO in Genf zugesagt. Der Ebola-Ausbruch in der Demokratischen Republik Kongo und in Uganda, von der WHO als internationale Gesundheitsnotlage eingestuft, sowie zuvor die Hantavirus-Infektionen auf einem Kreuzfahrtschiff, zeigten die Bedeutung der Weltgesundheitsorganisation so Warken.
6: Besonders in diesen Zeiten, in Zeiten, wo wir diese Ausbrüche wieder zu vermelden haben, ist es wichtig, dass die WHO gestärkt wird.
5: Doch ausgerechnet das große globale Projekt für eine bessere Pandemievorsorge kommt nicht voran. Beim Pandemievertrag, auf den sich die WHO-Mitgliedsländer vor einem Jahr grundsätzlich geeinigt hatten, fehlt noch immer der entscheidende Anhang, der eigentlich diese Woche in Genf verabschiedet werden sollte. Die Klärung der heiklen Frage nämlich, wie Wissen und Daten über Krankheitserreger und die damit entwickelten Medikamente und Impfstoffe weltweit solidarisch geteilt werden sollen, damit es bei der nächsten Pandemie besser läuft als bei Corona, als reiche Länder Impfstoffe horteten, während ärmere leer ausgingen. Doch auch nach monatelangen Verhandlungen ist bislang keine Einigung in Sicht. Andreas Wolf ist Experte für globale Gesundheit bei der Hilfsorganisation Medico International.
7: Da setzt die Europäische Union, setzt Deutschland vornehmlich auf freiwillige Lösungen der Produzenten, eben der großen Pharmaindustrien in diesem Fall. Und das sagt der globale Süden, das reicht uns nicht. Wir haben gesehen, freiwillige Lösungen führen nicht zu einer gerechten Verteilung von Ressourcen, sondern wir müssen verbindliche Regeln schaffen. Und das ist der Kern des Konflikts.
5: Die Verhandlungen sollen nun weitergehen mit dem Ziel, bis zur nächsten Weltgesundheitsversammlung 2027 eine Lösung zu finden. Bundesgesundheitsministerin Warken.
6: Es sind eben viele Staaten unter einen Hut zu bringen, viele Interessen, aber vielleicht gibt uns jetzt die aktuelle Lage da noch mal etwas mehr Schub.
5: Es steht viel auf dem Spiel. Und auch wenn die WHO den aktuellen Ebola-Ausbruch nicht als Pandemie einstuft, sondern mit dem internationalen Gesundheitsnotstand in Anführungszeichen nur die zweithöchste Alarmstufe ausgerufen hat. Die aktuelle Lage sollte den WHO-Mitgliedsländern bei ihrem Treffen in Genf auf die Sprünge helfen, meint auch Medico-International-Expertin Frauke Heller.
8: Es ist nochmal wirklich so ein Warnsignal zu sagen, okay, das ist nichts, was so hinten runterfallen darf und wo wir uns wirklich Gedanken drüber machen müssen, wie wir das für die Zukunft eben gut aufstellen wollen.
2: Das ist nichts, was hinten runterfallen darf. Das betonte heute Morgen auch der Epidemiologe an der Charité Maximilian Gärtler. Er wies im Deutschlandfunk unter anderem nachdrücklich darauf hin, was Ebola konkret bedeutet.
9: Die Ursache dieser Erkrankung, die ist ja ein fadenförmiges, vergleichbar großes RNA-Virus, das die Kompetenz hat, alle möglichen menschlichen Zellen zu befallen und deswegen zu einer fürchterlichen Erkrankung führt, die sehr, sehr häufig tödlich verläuft. Die Ursache dieser Epidemie und dass das so groß ist, das sind die erbärmlichen Lebensumstände der Menschen, die da leben. Das ist die Angst vor der Gewalt in der Region, das ist die Armut, das ist die Abwesenheit einer effektiven Gesundheitsversorgung, die man oft noch selbst bezahlen muss. Wir machen uns gar kein Bild hier, wie grauenvoll und ungesund die Lebensumstände dort sind. Da grassiert so eine Mensch-zu-Mensch übertragbare Erkrankung natürlich hervorragend.
2: Sagt Maximilian Gärtler, er ist Epidemiologe an der Berliner Charité. Mit viel Wohlwollen könnte man sagen, bislang hält sie einigermaßen. Die Waffenruhe im Krieg der USA und Israels gegen den Iran. Was den US-Präsidenten und den israelischen Premier am Abend nach gemeinsamen Beratungen nicht davon abhielt, Teheran einmal mehr zu drohen. Für den Iran tickt die Uhr und sie sollten sich besser schnell bewegen, sonst wird von ihnen nichts mehr übrig bleiben. Zitat Ende. Das schrieb Donald Trump auf seiner Online-Plattform. Und in Großbuchstaben fügte er hinzu, die Zeit drängt. Das tut sie in der Tat, und zwar auf beiden Seiten. Viele Menschen im Iran leiden enorm unter der anhaltenden Unsicherheit und für sie gibt es immer weniger Perspektiven. Die wirtschaftliche Lage ist katastrophal, die staatlichen Repressionen immens. Laut Amnesty International hat sich die Zahl der Hinrichtungen im Iran im vergangenen Jahr verdoppelt. Benjamin Weber.
10: In der iranischen Hauptstadt Teheran herrsche aktuell eine depressive Stimmung, sagt die 40-jährige Mahtab der ARD.
11: Es fühlt sich an, als läge eine Art Schatten des Todes über der Gesellschaft. Wenn man unter Menschen ist, zum Beispiel in der Metro sitzt, im Bus, dann sieht man überall Menschen, die wie betäubt wirken.
10: Gründe dafür gibt es viele. Die wirtschaftliche Lage, der Krieg mit den USA und Israel. Die Waffenruhe, die brüchig ist. Und die Sorge vieler Menschen darüber, dass auch nach einem Ende des Kriegs die Islamische Republik und ihre Vertreter noch an der Macht sind. Diejenigen, die bei den Protesten im Januar mutmaßlich Zehntausende getötet haben. Das Leben in Iran, erzählt Mahtab, sei zwar immer schon von Unsicherheit geprägt gewesen.
11: Aber in der jetzigen Situation hat sich das massiv verschärft. Abgesehen von der wirtschaftlichen Lage ist auch der psychische Druck viel stärker geworden. Ich weiß gar nicht, welchen Ausdruck ich benutzen soll. Man bleibt permanent in der Schwebe und fragt sich, was wird passieren und was nicht.
10: Fast täglich meldet die iranische Justiz zurzeit neue Hinrichtungen. Zum Beispiel die von Ehsan Afrashteh. Der 32-jährige Cyber-Experte wurde am vergangenen Mittwoch in den frühen Morgenstunden hingerichtet, im Ghezel-Hezar-Gefängnis in der Stadt Karaj. Der Vorwurf: Spionage für Israel. Ein Video der Justiz soll sein Geständnis zeigen. Menschenrechtsorganisationen gehen davon aus, dass solche Geständnisse oft unter Folter erzwungen werden, ohne faire Gerichtsverfahren und ohne Belege. Afrashteh hatte die Vorwürfe zuvor immer zurückgewiesen.
12: Die iranischen Behörden nutzen die Hinrichtungen und auch die Todesstrafe, um Angst und Schrecken zu verbreiten.
10: Das sagt Julia Duchow von Amnesty International. Mindestens 2159 Menschen hat Iran im vergangenen Jahr hingerichtet. Zu diesem Ergebnis kommt der Todesstrafenbericht der Menschenrechtsorganisation.
12: Und die Zahlen haben sich verdoppelt im Iran seit 2024. Das ist wirklich eine erschreckende Zahl.
10: Damit ist Iran nach China das Land mit den zweitmeisten Hinrichtungen weltweit. Nach den Protesten im Januar mit mutmaßlich Zehntausenden Toten hatte die Islamische Republik vorerst, zumindest offiziell, keine Todesurteile vollstreckt, auf Druck aus den USA. Diese Zurückhaltung ist jetzt vorbei.
12: Es ist deutlich geworden, dass schon 28 Menschen hingerichtet wurden seit dem Angriff der USA und Israels. Und die Repression wird jetzt massiv weitergehen.
10: Das Regime kontrolliert die Menschen an Checkpoints. Es gibt Berichte von Verhaftungen. Das Internet ist weiter abgeschaltet. Wer der Islamischen Republik kritisch gegenübersteht, traut sich abends kaum noch auf die Straße. Denn Regimeanhänger feiern dort allabendlich laut und raumgreifend den Sieg gegen den Feind.
11: Ich wünsche mir ein Ende der Islamischen Republik und jemanden an der Macht, der wirklich Mitgefühl für die Menschen hat.
10: Die 40-jährige Mahtab macht sich dennoch Gedanken über eine andere Zukunft.
11: Außerdem wünsche ich mir, dass Iran funktionieren kann wie andere Länder auch. Nicht ständig eingeschränkt durch Religion, Ideologie und all die Hindernisse, die die Islamische Republik geschaffen hat.
2: Benjamin Weber berichtete. Heute hat Amnesty International seinen jährlichen sogenannten Todesstrafenbericht vorgelegt. Nach Zählung der Menschenrechtsorganisation hat die Zahl der vollstreckten Todesurteile im vergangenen Jahr deutlich zugenommen auf über 2700 weltweit und die Dunkelziffer dürfte noch deutlich darüber liegen. Eigentlich will Deutschland bis 2045 klimaneutral sein. Nun haben sich aus Sicht vieler Fachleute aber schon frühere Bundesregierungen dafür nicht mit ganzer Kraft ins Zeug gelegt. Und die aktuelle schwarz-rote Bundesregierung, die legt in Sachen Klimaschutz nochmal deutlich weniger Ehrgeiz an den Tag. Dafür gab es heute kaum verhohlene Kritik vom Expertenrat für Klimafragen. Laut Prüfbericht des Beratergremiums sind die deutschen Treibhausgasemissionen im vergangenen Jahr konstant geblieben, also sie sind nicht gesunken und in den kommenden Jahren werden sie absehbar viel zu langsam runtergehen, was auch nicht sehr viel besser ist. Die Folge: viele Klimazwischenziele bis zum Jahr 2030 wird Deutschland wohl reißen und hauptverantwortlich dafür sind zwei alte Bekannte, nämlich der Verkehrs- und der Gebäudesektor. Warum ausgerechnet diese beiden Bereiche den Klimaschutz ausbremsen, das erklärt SWR-Umweltredakteurin Janina Schreiber.
13: Verbrenner oder E-Auto? Bus, Bahn oder das Rad? Wärmepumpe oder Gasheizung?
14: Im Gebäude- und im Verkehrssektor ist es so, dass es sehr viele Akteure gibt und sehr viele einzelne Entscheidungen gefällt werden. Also im Verkehr können wir jeden Tag entscheiden, welches Verkehrsmittel wir nehmen. Und es gibt sehr viele Menschen, denen Gebäude gehören. Und die müssen alle entscheiden, welche Heizung sie einbauen und ob sie das Gebäude renovieren. Also das ist sehr kleinteilig und deswegen ist das sehr schwierig. Und deswegen haben sich viele Regierungen in der Vergangenheit so ein bisschen nicht rangetraut, da irgendwas Ambitioniertes auch wirklich umzusetzen.
13: Sagt Niklas Höhne, Klimaforscher vom New Climate Institute. Seit Jahren gelten die Bereiche Verkehr und Gebäude beim Klimaschutz als Sorgenkinder, erklärt Barbara Schlumann vom Expertenrat für Klimafragen.
15: Weil sie ihre Sektorziele aktuell nicht erreichen und auch bis 2030 nicht erreichen werden.
13: Gerade bei den europäischen Klimazielen zählen vor allem Verkehr und Gebäude. Und dort steuert Deutschland nach aktuellen Projektionen weiter auf eine Zielverfehlung zu. Gemeinsam verursachen sie immerhin mehr als ein Drittel der klimaschädlichen Treibhausgase, die Deutschland im vergangenen Jahr insgesamt in die Atmosphäre geblasen hat.
15: Es ist einfach schwierig, Maßnahmen in diesen Sektoren auch politisch durchzubringen.
13: Dabei habe das sogenannte Heizungsgesetz zum ersten Mal so richtig deutlich gemacht, wie schwierig es ist, Klimaschutz eben dort zu verankern, wo er direkt in das Leben der Menschen eingreift, sagt Höhne. Also zum Beispiel bei der Frage, wie halte ich mein Zuhause in einer klimaneutralen Zukunft warm?
14: Und das wissen wir alle, das war schwierig, gesellschaftlich durchzusetzen, weil es eben ein neuer Ansatz war. Viele Menschen haben sich da bevormundet gefühlt.
13: Es ist die alte Grundsatzfrage der Klimapolitik. Steuert man über klare Regeln und Vorgaben oder über Preise und den Markt? Gerade bei Verkehr und Gebäuden zeigt sich, wie schwierig dieser Konflikt in der Praxis ist. Zuletzt ist die politische Linie in beiden Bereichen wieder stärker in Bewegung geraten. Mit dem neuen Gebäudemodernisierungsgesetz von Schwarz-Rot könnten fossile Heizungen unter bestimmten Bedingungen länger genutzt und eingebaut werden als ursprünglich vorgesehen. Auch die EU-Flottengrenzwerte im Verkehr stehen politisch in Diskussion. Dabei sind klimafreundlichere Alternativen zu Verbrennern und fossilen Heizungen längst da. Die Politik habe also kein Erkenntnisproblem, sagt Höhne, sondern ein lang verschlepptes Umsetzungsproblem. Dazu kommt:
14: Wenn man all das macht in Richtung eben Wärmepumpe und Elektromobilität und öffentlicher Nahverkehr und so weiter geht, ist es essentiell, dass man sozialen Ausgleich mitdenkt. Also, das wäre jetzt zum Beispiel bei Elektromobilität Förderung für die sozial schwachen Haushalte, vielleicht auch eine Förderung, den öffentlichen Nahverkehr günstiger zu machen. Oder im Gebäudebereich Mieterinnen und Mieter, die haben auch Angst davor, dass sich alles ändert und dass bei ihnen dann eben höhere Energiepreise zu wirklichen Problemen führen.
13: Höhne vermisst von den Regierenden vor dem Hintergrund stringente Politik.
14: Auch ganz wichtig bei Klimapolitik ist eben, den langen Atem zu haben und eine klare Vision.
13: Sonst bleibe Unsicherheit bei den Menschen. Und die mitzunehmen, wenn sich ein ganzes System umstellt, sei eben essentiell, gerade dort, wo Klimaschutz den Alltag der Menschen berührt. Beim Heizen in der eigenen Wohnung und beim Autofahren im Alltag.
2: Informationen von SWR-Umweltredakteurin Janina Schreiber. Heute und morgen treffen sich in Paris die Finanzminister der Gruppe der Sieben, der führenden Industrienationen der Welt. Darunter sind neben Deutschland auch Frankreich, Großbritannien, Italien, Japan, Kanada und natürlich die USA. Auch Vertreter der Zentralbanken der Mitgliedstaaten sind eingeladen, um wichtige Themen für alle zu besprechen. Das Top-Thema dürfte sein, wie sich der Iran-Krieg auf die Märkte auswirkt und damit eng verbunden ist, die Frage, wie es mit der Straße von Hormuz weitergeht. Jutta Kaiser aus der SWR-Wirtschaftsredaktion, wie ist denn die deutsche Haltung in diesem Thema?
16: Die ist alarmiert. Finanzminister Klingbeil warnt vor den wirtschaftlichen Folgen des Iran-Kriegs und einer gesperrten Straße von Hormuz. Er spricht von einer ernsthaften Bedrohung für die Weltwirtschaft. Der Iran betont zwar immer wieder, die Straße von Hormuz sei nicht blockiert, sie sei nur für Irans Feinde gesperrt. Faktisch müssen sich Reedereien aber mit iranischen Kontaktstellen absprechen und dürfen dann nur einen Korridor nahe der iranischen Küste passieren. Dafür verlangt Iran dann auch hohe Gebühren und das kann definitiv kein Dauerzustand werden, finden die führenden Nationen, darunter auch Deutschland. Die Bundesregierung geht ja für das zweite Quartal auch von einem deutlichen Konjunkturdämpfer aus, weil die Eskalation im Nahen Osten die Preise für Energie und Rohstoffe nach oben treibt. Vor mehr als 3 Wochen hatte die Bundesregierung ihre Prognose für das Gesamtjahr bereits halbiert auf ein Mini-Wachstum von 0,5%.
2: Gestörte Lieferketten für Öl und Gas schaden natürlich der Industrie, aber auch andere Branchen spüren ja Auswirkungen, darunter die Baubranche in Deutschland. Was genau befürchtet die denn?
16: Sie rechnet mit steigenden Kosten fürs Bauen, verursacht unter anderem durch höhere Kraftstoff- und Energiekosten. Dadurch steigt ja auch die allgemeine Inflation. Und das kann dazu führen, dass die Menschen sich nicht mehr dafür entscheiden, eine Wohnung zu bauen. In Deutschland werden aber sowieso schon seit langem deutlich weniger Wohnungen fertiggestellt, als eigentlich gebraucht werden. Und wenn, dann eher Luxusobjekte. Das ist ein großes Problem, vor allem in Ballungsräumen. Und das liegt eben auch daran, dass schon in der Vergangenheit die Zinsen und Baukosten gestiegen sind. Also eine internationale Krise, die kann ganz praktisch Probleme in vielen einzelnen Ländern der Welt nochmal verstärken, auch wenn die auf den ersten Blick vielleicht nicht direkt was miteinander zu tun haben.
2: Mhm. Abgesehen von Öl und Gas sind die führenden Wirtschaftsnationen der Welt natürlich auch auf kritische Rohstoffe angewiesen, zum Beispiel seltene Erden. Sind bei diesem Thema denn Fortschritte zu erwarten?
16: Also zumindest gibt es Gespräche mit verschiedenen Ländern. Bei dem Treffen in Paris sind auch die Finanzminister aus Brasilien, Indien, Südkorea und Kenia zu Gast. Die Frage ist, inwieweit die G7 in Zukunft stärker mit ihnen zusammenarbeiten können, nicht nur bei Rohstoffen, sondern auch bei Energie- und Lieferketten. Am Ende geht es darum, Abhängigkeiten zu verringern, wo es eben geht.
2: Und weitere Themen des Treffens?
16: Die Minister wollen unter anderem eine Bilanz ziehen, was die Beziehungen zwischen den Vereinigten Staaten und China angeht. Da gab es ja das Gipfeltreffen am vergangenen Wochenende und dann gibt es aktuell auch Sorgen um die Staatsverschuldung. Viele Staaten sind hochverschuldet und die Marktzinsen steigen und das deutet darauf hin, dass auch die Kredite teurer werden und das schränkt dann den staatlichen Spielraum ein.
2: Informationen von SWR-Wirtschaftsredakteurin Jutta Kaiser. Soweit SWR Kultur aktuell am Montagmittag.
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17: Mit Julian Burmeister. Ich grüße Sie. Ich gebe dich niemals auf und ich lass dich niemals hängen. Diese legendären Worte des Sängers Rick Astley, die beflügeln nun auch die Republika in Berlin. Das vielleicht wichtigste Festival der modernen digitalen Gesellschaft, zumindest thematisch, heißt es dort Never Gonna Give You Up. Und das passt auch unter anderem zu der Frage, die wir an den Kulturjournalismus stellen. Geben wir dich auch niemals auf, lieber Kulturjournalismus? Ob wir das tun, darüber sprechen wir gleich. Außerdem machen wir heute einen Abstecher ins Freiburger Theater und schauen auch vorbei bei der Skulpturentriennale in Bingen am Rhein.

0: queer zu sein, das war mal eine regelrechte Beleidigung. Und nach und nach ist daraus aber ein Begriff für alle geworden, die sich der traditionellen Geschlechterordnung entziehen. Transgender, nicht-binäre Menschen, solche, die jenseits der Heterosexualität eben leben und lieben. Aber solche Kämpfe um Selbstbestimmung, die werden nicht einfach gewonnen. Das zeigt sich gerade besonders drastisch in den USA, wo vieles zurückgerollt werden soll, was an Errungenschaften schon eigentlich auf der Habenseite war, zum Beispiel die gleichgeschlechtliche Ehe oder auch das dritte Geschlecht stehen plötzlich wieder auf der Kippe. Genau an diesem Kipppunkt setzt die Geschichte von Love Western des türkischen Dramatikers Onur Karaoğlu ein und zeigt eine alternative Geschichte des Wilden Westens. Und Pia Masurczak hat die Uraufführung dieses Stücks im Theater Freiburg gesehen.
1: Es ist das Jahr 2033. Die USA haben gerade erst einen Bürgerkrieg hinter sich, ausgelöst durch das Verbot der gleichgeschlechtlichen Ehe. Aus der Rebellion der queeren Community wurde ein landesweiter Aufstand und eine neue, progressive Gesellschaftsordnung. Und die muss durchgesetzt werden.
2: Die Ereignisse von Dayton sind 5 Jahre her. Es ist entscheidend, dass wir nicht vergessen, was an diesem Tag passiert ist. Und es zur Grundlage unserer gemeinsamen Zukunft machen.
1: Es ist ein Stück im Stück, was wir hier sehen. Ein Ensemble steht auf der Bühne und soll die neuen Werte, auf die man sich geeinigt hat, aufführen. In staatlichem Auftrag. Die Grundlage dafür, die Enzyklopädie der Werte über dem Gesetz.
2: Glücklicherweise gibt es diese Enzyklopädie. Und wir haben die letzten 3 Jahre sehr gerne den gemeinsamen Beschluss der BürgerInnenforen erfüllt. Und im Namen des Ohio Theater bedanke ich mich bei allen beteiligten Behörden.
1: Freiwillig ist niemand hier. Weder das imaginierte Publikum in Ohio noch die Schauspielerinnen und Schauspieler. In 151 Kapiteln sollen sie die Geschichte von Emily und Coaster erzählen. Dem Paar, an dessen Hochzeitstag der Aufstand begann. Gut gemeinte politische Bildung. Doch im Ensemble regt sich Protest.
3: Wir müssen keine Befehle befolgen. Wir sind keine Beamtinnen. Ich würde euch liebend gern von Emilys und Coasters Liebe erzählen. Aber ich kann das nicht auf diese Art, als würde ich diktieren. Kommt es euch nicht komisch vor, dass wir staatliches Theater aufführen, das uns von Behörden aufgezwungen wurde?
1: Wie erzählt man Geschichte? Wie vermittelt man Werte? Und was kann und soll das Theater dazu beitragen? Um diese Fragen kreist Love Western, um dann nach ungefähr 2/3 eine ganz eigene Antwort darauf zu finden. In einem Akt des Ungehorsams macht das Ensemble aus dem staatlich vorgegebenen Theater einen Western. Inklusive Kakteen, roten Sandsteinfelsen, Saloon und Duell zur Mittagsstunde. Denn auch mit dem amerikanischsten aller Genres lassen sich queeres Leben und queere Liebe erzählen.
4: Charlie Parkers, der einäugige Charlie, für euch der schnellste Reiter im Wilden Westen, der beste Schütze. Aber genau wie PQ musste ich mich als Mann ausgeben, um zu überleben. Aber was viel wichtiger ist, ich habe mich in dieser Tarnung selbst gefunden. Weder ausschließlich Mann noch ausschließlich Frau. Ich bin queer.
1: Es sind also mindestens 2 Stücke, die im Theater Freiburg auf die Bühne kommen. Und damit vielleicht eines zu viel. Die Geschichte um den historisch bezeugten Charlie Parkhurst und den queeren Wilden Westen wäre spannend genug gewesen für einen ganzen Theaterabend. Genauso wie die Frage, ob Theater tatsächlich etwas zur Demokratie und zur Aushandlung von Werten beitragen kann. Oder wie man mit den Folgen eines Bürgerkriegs umgeht. Love Western will sehr viel, aber dem Stück fehlt am Ende der Raum, um den angerissenen Themen wirklich nachzugehen. Denn darin schlummern ja durchaus schmerzhafte Fragen nach Hegemonie, nach Erinnerung und Identität. Und es fehlt, vor allem in der ersten Hälfte, auch das Tempo, um die beiden Teile wirklich wirkungsvoll miteinander zu verbinden. Dabei gibt es tolle Momente, wenn die Enzyklopädie der Werte ständig wie zur Beschwörung des Heiligen Geistes in die Höhe gestreckt wird. Oder die absurde Saloon-Szene mit all ihren Western-Klischees.
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1: So richtig findet all das aber keine Form, jenseits von Bekenntnissen zur Gleichwertigkeit aller Lebens- und Liebesformen. Davon kann es angesichts des rechtskonservativen Backlash sicher nicht genug geben. Überzeugender inszeniert könnten sie trotzdem sein.
0: Pia Masurczak hat sich für uns Love Western im Theater Freiburg angesehen.

0: 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Sprechen wir doch mal über Kulturjournalismus. Was soll der eigentlich können und brauchen wir den überhaupt noch? Lohnt er sich noch in einer Medienbranche, in der ein gestrandeter Wal die Klickzahlen über Wochen beherrscht und in der ein langer Aufsatz über die neue Beeple-Ausstellung in der neuen Nationalgalerie Berlin jetzt eher nicht zum vielgelesenen Leitartikel wird? Heute beginnt in Berlin die Netzkulturkonferenz Republika. 3 Tage lang wird unter dem diesjährigen Motto Never Gonna Give You Up über Netzkultur, digitale Gesellschaft und auch Politik debattiert werden und auch über Kulturjournalismus. Die Journalistin Aida Bagranejad zum Beispiel wird in einem Talk mit ihrem Kollegen Hagen Terschüren vom Deutschlandfunk über die Aufgabe von Kulturjournalismus im 21. Jahrhundert debattieren. Und wir sprechen sie jetzt schon vor dem Beginn der Konferenz. Ich grüße Sie, Frau Bagranejad.
1: Hallo.
0: Frau Bagranejad, Ihre Diskussion findet unter der Überschrift statt Feuilletons not dead. Warum wir Kulturjournalismus immer noch brauchen. Und das Not ist in Klammern, also man könnte auch sagen, Feuilleton ist dead, Feuilleton ist tot. Was meinen Sie konkret damit?
1: Naja, das ist natürlich eine Referenz auf den ewigen Spruch Punk's not dead. Und eigentlich hätte unser Untertitel auch heißen können, warum wir Kulturjournalismus eigentlich mehr denn je heute brauchen. Denn ich bin der Ansicht, und ich weiß, dass mein Kollege Hagen der Schüren auch so geht, dass wir in einer Gegenwart leben, in der wir zu jedem Zeitpunkt mehr Kulturprodukte produziert sehen, als wir sie in einem Leben jemals konsumieren könnten. Und gleichzeitig haben sich Machtverhältnisse in der Entertainment-Branche, aber auch in der Tech-Welt immer weiter konsolidiert. Und deswegen brauchen wir mehr Kulturjournalismus als weniger, um all diese Zusammenhänge zu verstehen und, naja, ein Guide zu sein aus dem Dickicht oder in diesem Dickicht.
0: Gleichzeitig stehen wir vor dem Dilemma, dass überall, allen Orten kulturjournalistische Beiträge eher zurückgefahren werden mit Verweis auf die mangelnde Interesse des Publikums, auch im öffentlich-rechtlichen Rundfunk. Wie klappt das, dass Sie sagen, wir brauchen mehr davon, aber gleichzeitig scheint das Interesse ja zu sinken, oder?
1: Naja, ich denke, dass sich die Aufgaben des Kulturjournalismus ganz fundamental verändern gerade. Wir als Kulturjournalismus verlieren unsere Gatekeeper-Funktion, wie man das in den Medienwissenschaften, die ich einstmal studiert habe, genannt hat. Wir sind nicht mehr das Nadelöhr, das dann entscheidet, was Aufmerksamkeit bekommt und was nicht, was überhaupt wahrgenommen wird und was nicht. Diese Aufgabe übernehmen jetzt andere Streaming-Services, intransparente Algorithmen von Social-Media-Plattformen, InfluencerInnen. Und gerade Ihr Beispiel mit dem Wahl zeigt, ja, wir müssen uns anders aufstellen, andere Geschichten erzählen.
0: Müssen die kompakter sein? Müssen die schneller verdaubar werden? Oder was sind das für Geschichten?
1: Ich glaube, es ist jetzt unser Job, vor allem Kontext zur Kunst zu liefern. Zu den Diskursen der Zeit, zur Kultur. Denn sonst gibt es ja irgendwie niemanden mehr, der fundiert erklären könnte, warum man den Wahl oder die Aufregung um den Wahl vielleicht mit Free Willy erklären könnte. Aber Spaß beiseite. Also wir müssen als Kulturjournalistin den Blick wachsam halten, so kitschig das klingt, für Kultur, die außerhalb des Mainstreams aufblüht. Aber auch kritisch müssen wir schauen auf die Machtstrukturen von Tech, Kultur und Politik, auf die veränderte Ressourcenverteilung im Kulturbetrieb, bei dem eine Taylor Swift Milliarden scheffelt und die große Masse ihrer KollegInnen kaum ihren Lebensunterhalt als MusikerInnen bestreiten können. Und diese neue Aufgabe, die kann eben ganz unterschiedliche Formen annehmen, neben diesen anderen Inhalten.
0: Würde dazu auch gehören, die Ansprache, also mit der das Publikum angesprochen wird, zu verändern? Bisher gab es ja den klassischen, großen, erfahrenen, vielleicht auch weißen, alten Mann in der Zeitung, der Leitartikel geschrieben hat und aus seiner riesigen Erfahrung geschöpft hat. Das ist gar nicht mehr up-to-date, oder?
1: Der hat immer noch seinen Platz, aber ja, wir brauchen mehr Diversität in den ErzählerInnen, um eben der diversen Gesellschaft, und unsere Gesellschaft war es schon immer, gerecht zu werden. Ich glaube auch, dass wir so einem Fehler in der Beobachtung unterliegen. Wir denken, ja, der Kulturjournalismus hat es schwer, der stirbt. Aber natürlich werden Kulturinhalte niemals so stark gelesen, frequentiert, konsumiert werden wie harte Nachrichten, die gefühlt eine direkte Auswirkung auf unser Leben haben. Aber wenn wir unseren Kulturbegriff öffnen, dann wird ziemlich schnell klar, wie viel und wie breit über Kultur diskutiert wird. Überall, Social Media, Klatschzeitschriften, popkulturelle Publikationen, YouTube. Und dazu gehören eben auch andere Geschichtenerzähler. Und ich glaube, die Relevanz und den Einfluss von Kultur zu unterschätzen, das ist überhaupt fatal. Denn in diesen Diskursen verhandeln wir überhaupt, wer wir als Gesellschaft sein wollen.
0: Würden Sie sagen, der Kulturjournalismus darf sich nicht in ein kommerzielles Korsett zwingen lassen? Also, dass er auch mal wirklich kleinteilig berichtet über Kultur, die ja vielleicht vor Ort stattfindet, aber nicht so groß ist, dass es jetzt die breite Masse jemals interessieren könnte. Aber trotzdem muss diese Berichterstattung sein. Ist jetzt natürlich eine suggestive Frage, aber vielleicht sagen Sie auch ganz klar nein.
1: Doch, ich sage natürlich ganz klar ja. Und das geht ja Hand in Hand mit dem langsamen, in Deutschland Gott sei Dank noch viel langsameren Tod von Lokaljournalismus. In den USA zum Beispiel geht es ja viel, viel schneller. Wir müssen den Blick auf die großen Zusammenhänge haben, aber da eben auch machtkritisch an die Sache rangehen, um da ein Buzzword zu benutzen, das aber leider hier sehr gut passt. Aber eben auch einen Blick haben auf die Nischen, auf das Lokale, was nicht das Gleiche sein muss. Und ja, ich glaube, wir sollten auch die Formen verändern, die Formate oder eher eine Bandbreite an Formaten haben. Vielleicht nicht mehr über die Qualität ausschließlich sprechen, sondern eben Kontext liefern, wie ich schon eingangs gesagt habe. Orientierung geben in einem Markt, der von mehr und mehr und mehr Content geflutet wird, in verschiedensten Formen. Und dazu müssen wir eben überall hinschauen, auf die großen Zusammenhänge, auf das Lokale und auf die subkulturellen Nischen, die es weiterhin immer noch gibt.
0: Sagt die Kulturjournalistin Aida Bagranejad, die heute auf der Netzkulturkonferenz Republika gemeinsam mit Hagen Terschüren den Vortrag Feuilletons Not Dead, warum wir Kulturjournalismus immer noch brauchen, halten wird. Und ich habe mit ihr vorab drüber gesprochen. Frau Bagranejad, vielen Dank für dieses Gespräch.
1: Ich danke Ihnen.

0: 12.44 Uhr haben wir es gleich, Viertel vor eins, und Sie hören immer noch SWR Kultur am Mittag, Ihr Journal für Kunst und Kultur aus dem Südwesten und natürlich darüber hinaus. Diese folgende Meldung hat in Frankreich tatsächlich für Furore gesorgt, wird es auch wahrscheinlich weiterhin noch tun. Der Fernsehsender Canal Plus hat mal eben die Zusammenarbeit mit 600 französischen Filmschaffenden aufgekündigt, nachdem diese in einem Leitartikel vor dem wachsenden Einfluss des Milliardärs Vincent Bolloré gewarnt hatten. Das sagte der Chef von Canal Plus auf einer Veranstaltung am Rande der Filmfestspiele in Cannes. Die Debatte um den Einfluss Bolloré's auf das französische Kino erreicht damit in Cannes eine neue Eskalationsstufe, und Caroline Düller berichtet.
1: Die Reaktion ist heftig. Der französische Fernsehsender Canal Plus will nicht mehr mit den 600 Filmschaffenden zusammenarbeiten, die kurz vor Beginn der Filmfestspiele in Cannes vor dem wachsenden Einfluss des Milliardärs Vincent Bolloré auf das französische Kino gewarnt hatten. Auf einer Veranstaltung am Rande des Festivals sagte der Chef von Canal Plus, Maxime Saadar, er habe den Leitartikel der Filmschaffenden als ungerecht empfunden. Gegenüber den Mitarbeitenden, die sich für die Unabhängigkeit des Senders einsetzten und für die Vielfalt der geförderten Projekte. Er wolle deshalb nicht mehr, dass Canal Plus mit den Unterzeichnern des Artikels zusammenarbeite. Hauptaktionär von Canal Plus ist Vincent Bolloré, ein rechtsnationaler Milliardär, der sich selbst als tief katholisch bezeichnet und auf eine Zusammenarbeit aller Parteien rechts der Mitte in Frankreich hinarbeitet. Seit Jahren kauft Bolloré systematisch Zeitungen sowie Fernseh- und Radiosender auf und stellt sein Medienimperium offen in den Dienst seiner politischen Ziele. Konkreter Anlass für den Leitartikel zu Beginn des Festivals waren die Pläne von Canal Plus, bis 2028 die Kinokette UGC komplett zu übernehmen. Laut den Unterzeichnern würde das den Einfluss Bolloré's auch auf das Kino drastisch vergrößern. Allerdings trifft der Leitartikel bei den Filmschaffenden in Cannes auf ein geteiltes Echo. Denn viele betonen, sie sähen, zumindest im Moment, keinerlei Versuche von Canal Plus, ideologischen Einfluss auf ihre Filme zu nehmen. Nach offiziellen Angaben investiert Canal Plus aktuell rund 160 Millionen Euro in den französischen Film und ist dessen wichtigste private Finanzierungsquelle.
0: Caroline Düller war das mit einem Bericht aus Cannes über die laufende Debatte über Macht und Einfluss über das französische Kino.

0: Verbindung und Zusammenhalt. Das ist das Motto der diesjährigen Skulpturentriennale am Rheinufer in Bingen. Zum 7. Mal seit 2008 wird das Rheinufer zu einer offenen Bühne für zeitgenössische Kunst. Alle 3 Jahre bespielen nationale und internationale Künstlerinnen und Künstler das Ufer entlang des UNESCO-Welterbe Oberes Mittelrheintal. Und darunter auch Walli Export mit ihren Werken. Genau am Tag der Eröffnung, am 17. Mai, wäre Walli Export 86 Jahre alt geworden. Leider ist sie kurz zuvor verstorben. Nathalie Kurt war vor Ort, draußen und bei viel Wind am Rhein.
1: 4 Meter hoch ragen 2 imposante, ineinander gesteckte Scheren aus Bronze Richtung Himmel am Rheinufer in Bingen. Doppelgängerin heißt das Werk der österreichischen Künstlerin Walli Export aus dem Jahr 2010. Kurz vor der Eröffnung der Skulpturentriennale verstarb Walli Export im Alter von 85 Jahren. Die Schere steht in ihrem Werk für das Zerschneiden und die Möglichkeiten, die in einem Schnitt und in einem damit verbundenen Abschnitt liegen. Eigentlich hieß Walli Export Waltraud Lehner. Zu Lebzeiten sagte die Künstlerin:
2: Man braucht auch Aggression dazu, um eben zu sagen, ja, so wie ich bestimmt werde, das lasse ich mir nicht gefallen, das möchte ich nicht, ich mache meine eigenen Regeln. Und da braucht man Ausbruch dann dazu auch. Ja.
1: Für Kuratorin Sarah Bernshausen ist es ein Glücksfall, Walli Export bei der Skulpturentriennale zeigen zu können.
3: Sie ist eine großartige Künstlerin gewesen, als Ikone der feministischen Medienkunst unerreichbar. Ich glaube auch eine Inspiration für viele der Künstlerinnen, die hier auch aktuell auf der Triennale zu sehen sind.
1: Einige Meter weiter am belebten Rheinufer stellt sich eine apokalyptisch anmutende Betonmasse mit Ausbeulungen, Spitzen und Dellen dem Besucher entgegen. 3 Tonnen schwer ist die Skulptur von Emilia Neumann, einer der Künstlerinnen aus dem neuen Förderprogramm der Triennale.
4: Ein Konglomerat von Alltagsgegenständen, ausgegossen in Beton, der nicht angemalt ist, sondern im Guss eingefärbt ist. Jetzt kommt es halt zugute, dass ich natürlich auf die Schnelllebigkeit der ganzen Konsumgesellschaft zurückgreife, weil es alles Sachen sind, die ich finde.
5: Also das ist hier so eine Art, das war irgendwas Knautschiges?
4: Das war tatsächlich eine runde Ballform, weil im Guss ist der mir eingesackt ein bisschen.
1: Die imposante Arbeit ist extra für die Triennale entstanden.
5: Ich habe halt überlegt, Verbindung und Zusammenhalt ursprünglich echt als Kugel gedacht und als recht runder Körper, dann aber bin ich da irgendwie recht flott von abgekommen, aufgrund der ganzen weltpolitischen Lage, die irgendwie da ja am Explodieren war. Und jetzt hat es viel mehr Ausformungen und Wölbungen und Zacken oder Formteile, die rausragen. Ich würde sagen, es ist nicht mehr diese Kugel, die ich ja als Einheit, als Ganzheit begreife, sondern es ist eher halt ein offener Prozess.
1: Emilia Neumann schüttet Farbe in den Beton. Die dadurch entstehende pastellene Farbigkeit aus blauen und rosa Tönen hebt die Schwere des etwa 3 Tonnen schweren Kolosses auf und gibt ihm eine wolkige Leichtigkeit. Die 1991 geborene Künstlerin Lena Maria Emmerich wiederum lädt mit ihrer Installation einer modularen Sitzskulptur mit dem Titel Talk of the Town zur Interaktion und zum Gespräch ein. Die einzelnen Module nennt sie Gossip Chairs. Die S-förmigen Stühle zitieren Sofas oder Sessel, die im 19. Jahrhundert Flirts in bürgerlichen Salons ermöglichten.
6: Sobald man sich draufsetzt, zu zweit, schaut man in verschiedenen Richtungen, aber ist sich auch gleichzeitig sehr nah. Und ich finde es immer schön, wenn eine Skulptur schon durch die Form die Aktion so ein bisschen vorbestimmt. Denn wir sind uns jetzt gerade auch beide gegenüber und schauen uns an. Und es lädt ein Gespräch zu eröffnen. Ich finde es schön, Klatsch nicht immer als was Negatives zu sehen, sondern es ist auch etwas, wie Menschen zusammenfinden.
1: Um den gesamten Skulpturengarten zu durchlaufen, braucht man etwas Zeit, um diese unterschiedlichen Arbeiten auf sich wirken zu lassen. Vor der wunderschönen Kulisse des Weltkulturerbes Mittelrheintal ein lohnenswertes Erlebnis.
0: Nathalie Kurt über die Skulpturentriennale in Bingen, die unter dem Motto Verbindung und Zusammenhalt noch bis zum 4. Oktober dieses Jahres am Rheinufer zu sehen sein wird. Mehr als 20 Künstlerinnen und Künstler stellen aus.

0: Sie hören SWR Kultur am Mittag für den Mai. Ungewöhnlich kühl und ungemütlich ist das Wetter in diesen Tagen in Stuttgart, was dem Festival Schöne Aussicht jedoch keinen Abbruch tut. Die Theaterschaffenden, die aus aller Welt und aus ganz Baden-Württemberg für dieses Theatertreffen für ein junges Publikum angereist sind, sind bester Stimmung und brennen natürlich darauf, ihre Produktion vorzustellen. Viele Stücke setzen dabei auf Partizipation mit dem Publikum. Es geht darum, auch auszuloten, was uns vereint, welche gemeinsamen Erfahrungen wir haben und was uns aber auch herausfordert. Silke Arning hat sich einige der Vorstellungen am Wochenende angesehen.
1: Ein Tag wie jeder andere. Unbekümmert, alles wie immer, Routine. Von wegen. Denn plötzlich ist da dieser Riss. Wie eine Gletscherspalte zieht er sich durch die Länge des Bühnenbodens. Rechts und links davon hat das Publikum Beobachtungsposten bezogen. Denn nach und nach tauchen Menschen in der Szenerie auf, die ganz unterschiedlich auf den Riss reagieren.
2: Irgendwas ist anders.
3: Alles ist anders. Ich vermisse, wie es vorher war.
4: Es ist doch alles genau wie immer.
1: Alltag trifft auf Veränderung. Typ 1 reagiert mit Begeisterung, Typ 2 mit Zurückhaltung. Der Dritte wiederum verweigert sich total. Er macht die Augen zu. Einen Riss gibt es für ihn nicht. Veränderung kann Angst machen, wenn das Gewohnte plötzlich nicht mehr trägt. Eine Herausforderung, die auf der Bühne gemeinschaftlich angegangen wird und die auch für das reale Leben hilfreich sein könne, meint Baden-Württembergs Ministerin für Wissenschaft und Kunst Petra Olschowski.
5: Ja, tatsächlich. Ich glaube, die Zeit heute, die viele Widersprüche hat, viele Verwundungen hat, schwierige Themen hat und die durch den Riss auf der Bühne vielleicht auch ein bisschen symbolisiert wird, ist sicher eine Zeit, wo diese Möglichkeiten, über unterschiedliche Perspektiven auch Antworten zu kriegen oder auch Empathie und Solidarität anders einzuüben, wo das ganz besonders wichtig ist.
1: Das Stück Wow, der Gastgeberbeitrag des jungen Ensembles Stuttgart, macht das beeindruckend. Mit Humor und Leichtigkeit, mit atemberaubender Luftakrobatik wird der Riss bespielt, wird der Abgrund darunter erkundet, bekommt jeder seine Zeit, auf die Veränderung einzugehen. Und alle werden mitgenommen. Es gibt Audiodeskription und auf der Bühne begleiten Gebärdendolmetscher das Geschehen. Partizipation wird auf dem Festival Schöne Aussicht großgeschrieben mit Kuratorin Grete Pagan.
6: Es gibt Gastspiele, die wir eingeladen haben, die es schaffen, wirklich einen Raum zu erschaffen, in dem wir als Gruppe, die das anschaut, eine gemeinschaftliche Erfahrung machen. Es ist schon nochmal was anderes, wenn wir wirklich uns bei dem, was wir erleben, auch gegenseitig wahrnehmen, sehen, wenn wir vielleicht sogar in irgendeiner Form beteiligt werden an dem, was da passiert, entstehen eben diese Momente von so kollektiver Verantwortung, die mich auch den Wert spüren lassen von mir als Person. Und gerade als junge Person, glaube ich, ist das unheimlich wertvoll.
1: Anki ist so ein Gastspiel. Das katalonische Ensemble Ortiga hat dazu eine Art Jurte auf dem Innenhof des alten Schlosses in Stuttgart aufgeschlagen. Es ist eine verwunschene Atmosphäre, dunkel. Vielleicht 20 bis 25 Menschen sitzen im Rund, eng an eng, und lauschen einer wispernden Erzählung. Es geht um die Schöpfungsgeschichte und die Bedrohung der Welt durch die Scheinriesen, die die Bäume zerstören. Der letzte Baum auf Erden, Anki, wird von der Familie eines kleinen Mädchens beschützt. Das Publikum wird in drei Gruppen aufgeteilt. Jede wandert in fast völliger Dunkelheit durch verschiedene kleine Räume, in denen gemeinsam ein weiteres Kapitel der Geschichte erkundet wird. Doch am Ende wird auch Anki von den Riesen gefällt. Anki ist einfach unglaublich hinreißend, voller Poesie, Zärtlichkeit, zugleich schonungslos brutal. Eine irritierende Erfahrung. Irritierend, weil man dennoch getröstet dieses märchenhafte Theatererlebnis verlässt. Es sind durchaus harte Themen, die das Festival Schöne Aussicht in seinen sehr unterschiedlichen, sehenswerten Produktionen in den Blick nimmt. Wir können die Probleme der Zeit nicht ausklammern, meint denn auch Yes-Intendantin Grete Pagan.
6: Dann haben die jungen Menschen das Gefühl, sie werden mit ihren Ängsten nicht ernst genommen von den Erwachsenen. Deswegen versuchen wir, sie dezidiert zu adressieren. Und wir suchen eben immer nach diesem Moment von, wo geht's noch? Also wo ist noch Handlungsoption? Warum ist es nicht alles verloren? Und das führt zu einem Programm,

Und damit endet auch schon SWR Kultur am Mittag. Gleich folgt hier an dieser Stelle das SWR Kultur Mittagskonzert. Dabei wünsche ich Ihnen noch viel Spaß. Ich darf mich aber schon verabschieden. Mein Name ist Julian Burmeister. Machen Sie es gut.

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2: Um 13 Uhr mit Frauke Vetter. Der CDU-Politiker Schnieder ist zum neuen Ministerpräsidenten in Rheinland-Pfalz gewählt worden. In der konstituierenden Sitzung des Landtags in Mainz erhielt der 50-Jährige am Montag 63 Stimmen. Das sind 8 Stimmen weniger, als die neuen Koalitionsfraktionen von CDU und SPD Mandate haben. Zuvor hatte das Parlament den CDU-Politiker Matthias Lammert zum neuen Landtagspräsidenten gewählt. Lammert rief anschließend zu Fairness, Respekt und Anstand auf, auch in Zeiten wachsender Polarisierung.
3: Demokratie lebt vom Wettstreit der Argumente. Sie braucht Haltung, Leidenschaft und Überzeugungskraft. In diesem Sinne, davon muss der Landtag immer auch eine politische Bühne für starke Meinungen und Charaktere sein. Aber Leidenschaft in der Sache darf niemals zu persönlicher Herabwürdigung oder zum reinen Schlagabtausch für maximale Aufmerksamkeit führen.
2: Die CDU stellt als stärkste Fraktion den Landtagspräsidenten. Lammert folgt auf den SPD-Politiker Hering. Deutschland wird diverse Klimaziele ab 2030 wahrscheinlich deutlich verfehlen. Zu diesem Schluss kommt der Expertenrat für Klimafragen. Das unabhängige Gremium kritisierte unter anderem das neue Klimaschutzprogramm der Bundesregierung als unzureichend. Berechnungen des Expertenrats haben ergeben, dass die Treibhausgasemissionen in Deutschland 2025 fast gleich hoch geblieben sind. Außerdem werden sie demnach in den kommenden Jahren zu langsam sinken. Deutschland hat sich gesetzlich verpflichtet, bis 2045 keine Treibhausgase mehr auszustoßen. Das evangelische Hilfswerk Brot für die Welt hat seinen Atlas der Zivilgesellschaft vorgestellt. Daraus geht hervor, dass weltweit nur 3,4% der Menschen in Staaten leben, in denen Meinungs- und Versammlungsfreiheit gelten. Die Präsidentin von Brot für die Welt, Prün, sagte, diese Entwicklung verschärfe sich. Das Hilfswerk nennt Desinformationskampagnen als größte Bedrohung für Demokratien. Gezielte Falschinformationen diskreditieren Nichtregierungsorganisationen und klimatisiere zivilgesellschaftlichen Protest. Und kriminalisiere zivilgesellschaftlichen Protest. Der Atlas stuft auch Deutschland herunter wegen des Vorgehens deutscher Behörden bei Protesten gegen den Krieg in Gaza. Die Weltgesundheitsorganisation berät in Genf über einen neuen Pandemievertrag. Zum Auftakt der Jahresversammlung warnte eine Gruppe von Experten, dass die

0: Welt nicht genügend für neue Pandemien gewappnet sei. Ausbrüche von Infektionskrankheiten kämen inzwischen häufiger vor und verursachten auch zunehmend größere Schäden mit gesundheitlichen, wirtschaftlichen, politischen und sozialen Folgen. Die finanzielle Investition der Weltgemeinschaft hinke dieser Entwicklung hinterher. Die Zahl der Baugenehmigungen in Deutschland ist deutlich gestiegen. Wie das Statistische Bundesamt mitteilte, wurden in den ersten drei Monaten des Jahres 63.500 Baugenehmigungen für Wohnungen erteilt. Das sind 14,6% mehr als im gleichen Zeitraum vor einem Jahr. Die Bundesregierung will über schnellere Genehmigungen den Wohnungsbau voranbringen und hat Förderprogramme für energieeffizientes Bauen reaktiviert. Experten befürchten, dass steigende Zinsen und höhere Kosten im Zuge des Iran-Kriegs den Aufschwung ausbremsen könnten. Die Gewerkschaft Verdi hat heute die rund 6.000 Mitarbeiter der Uniklinik Ulm dazu aufgerufen, ihre Arbeit niederzulegen. Operationen und dringende Behandlungen seien von dem Warnstreik nicht betroffen, teilte die Uniklinik mit. Morgen soll an den Unikliniken in Freiburg, Heidelberg und Tübingen gestreikt werden. Das Berliner Theatertreffen verzichtet in den kommenden beiden Jahren auf die Frauenquote. Bei dem Treffen werden seit Jahrzehnten die 10 bemerkenswertesten Inszenierungen aus Deutschland, Österreich und der Schweiz ausgewählt. Seit 2020 galt dabei, dass mindestens die Hälfte der Stücke von Frauen oder überwiegend weiblichen Kollektiven stammen müsse. Jetzt gibt es, turnusgemäß, eine neue Jury. Die hat sich gegen die Quotenregelung entschieden. Es werde wieder uneingeschränkt um das künstlerisch Bemerkenswerte gehen, egal von welchem Geschlecht. SWR Nachrichten, Redaktion, Peter Gramer und Konstanze Schirra. Das Wetter in Baden-Württemberg und Rheinland-Pfalz. Ein Tiefausläufer zieht über uns hinweg, bevor sich in der Nacht ein Zwischenhoch bemerkbar macht. Die Vorhersage: am Nachmittag oft bewölkt, teils mit schauerartigem Regen, örtlich Gewitter mit starken bis stürmischen Böen, später etwas mehr Sonne. 13.05 Uhr.
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2: Am Mikrofon ist Luise Wunderlich. Ich grüße Sie. Das Mittagskonzert heute ist zum Beispiel gut, wenn man mit einer Tasse Kaffee oder Tee ruhig vor sich hin sinnieren möchte. Zum Beispiel. Wir verfolgen nämlich kein langes Konzert, in dessen Dramaturgie wir eintauchen, sondern wir lassen alles nach gehabtem Genuss wieder los für die nächste Musik. Johann Georg Pisendel ist gebürtiger Franke gewesen, in Cadolzburg bei Ansbach in Mittelfranken geboren. In Ansbach ist er erst Chorknabe und mit dem Stimmbruch wird er dann als Geiger in die Hofkapelle übernommen. Er besucht Johann Sebastian Bach in Weimar und geht zum Studieren nach Leipzig. Statt aufs Studium wirft er sich aber lieber gleich auf die Musik. Und zu Recht. Bald schon geigt er in der Dresdner Hofkapelle, deren Konzertmeister er später wird. Weil ihn sein Fürst als eine Art Kulturbotschafter des Dresdner Hofes immer mal auf Reisen schickt, lernt er so einiges und so einige kennen. So kommt es zum Beispiel, dass Pisendel derjenige wird, der die Musik Antonio Vivaldis daheim bekannt macht. Das Ensemble Diderot spielt sein Violinkonzert in F-Dur.

Das Ensemble Diderot unter der Leitung von Geiger Johannes Bramsola mit dem Violinkonzert F-Dur von Johann Georg Piesendl. Hier ist das Mittagskonzert von SWR Kultur. Wir haben in unserer morgendlichen Musikstundenreihe gerade eine Woche hinter uns, in der es darum gegangen ist, wie Haustiere Komponistinnen und Komponisten inspirieren. Mit viel Musik, in der es gackert, bellt oder miaut. Oder einfach der Charakter des geliebten Gefährten verewigt worden ist. Vielleicht wollen Sie da ja im Nachgang noch einmal hineinhören. Der erste Walzer aus Frédéric Chopins Opus 64 heißt Valse du Petit Chien, der kleine Hundwalzer. In ihm hat der kleine Hund von Chopins Geliebter George Sand seine Spuren hinterlassen. Hier sind alle drei kurzen Walzer mit Alice Sarah Ott.

Bei uns heißt der kleine Hund Walzer von Frédéric Chopin, den wir als erstes gehört haben, auch Minutenwalzer. Eine etwas irreführende Bezeichnung, von der sich Interpreten lieber nicht anspornen lassen sollten. Alice Sarah Ott spielte alle drei Walzer aus Chopins Opus 64. Die Rheinische Sinfonie von Robert Schumann, scheint mir, hat gerade Konjunktur. Ich sehe sie öfter auf Konzert- und Sendeprogrammen. Vielleicht hat das mit ihrer optimistischen Grundstimmung zu tun. In schwierigen Zeiten tut das der Seele gut. Robert Schumann hat frisch in Düsseldorf angekommen, all seine Hoffnungen in die Sinfonie gegossen und alles von den Wellen des Rheines bis zum Kölner Dom musikalisch erschlossen.

Sinfonie, Robert Schumanns dritter Sinfonie in S-Dur. Hier ist das Mittagskonzert von SWR Kultur. Zwickau, le 10 de janvier 1806. Zwickau, den 10. Januar 1806, schreibt der komponierende Prinz Louis Ferdinand von Preußen über sein Andante mit Variationen Opus 4 in B-Dur. Damit ist das Stück das einzige dieses Komponisten, das wir genau datieren und auch lokalisieren können. Der Prinz befindet sich im Feldlager. Man rüstet gegen Napoleon, vergeblich. Und der Prinz stirbt in der Schlacht von Saalfeld. Ein geistreicher und musikalisch hochbegabter junger Mensch geht der Welt verloren. Das Trio Parnassus spielt mit dem Bratscher Thomas Selditz.

Das Andante mit Variationen, Opus 4 in B-Moll von Prinz Louis Ferdinand von Preußen, der diese und andere Musiken im Feldlager vielleicht auch komponiert hat, um seine heißen Liebesgefühle zur schönen Pauline Wiesel irgendwo unterzubringen. Wir hörten das Trio Parnassus zusammen mit dem Bratscher Thomas Selditz. Wir sind mitten im Mittagskonzert von SWR Kultur. Als Edvard Grieg den Auftrag bekommt, zum 200. Geburtstag des norwegisch-dänischen Bühnenschriftstellers Ludvig Holberg ein Stück zu komponieren, freut er sich. Er mag diesen Dichter, seine Persönlichkeit, seine Großzügigkeit, seinen Humor und Satire. Er empfindet ihn als seelenverwandt. Sein Auftrag, die Charaktere aus Holbergs Werken mit seiner Musik neu zum Leben erwecken. Als Grundlage nimmt er eine stilisierte Form der französischen Tanzsuite. 5 Tanzsätze zusammengefasst unter dem Titel Aus Holbergs Zeit, Suite im alten Stil entstehen.

Die Academy of St. Martin in the Fields unter der Leitung von Neville Mariner mit der Suite im alten Stil aus Holbergs Zeit von Edvard Grieg. Im Mittagskonzert von SWR Kultur nun eine Serenade in F-Moll von Pauline Viardot-Garcia in einer Bearbeitung für die Harfe von Anne-Sophie Bertrand.

Einige Jahre hat die Sängerin, Pianistin und Komponistin Pauline Viardot-Garcia mit ihrer Familie in Baden-Baden gelebt und in dieser Zeit der Kurstadt zu einem künstlerischen Glanz verholfen, von dem sie bis heute zehrt. Die Harfenistin Anne-Sophie Bertrand spielte ihre Serenade in F-Moll. Die Trompeterin Lucienne Renaudin-Wary schreibt über die drei Trompetenkonzerte, die sie im Jahr 2022 aufgenommen hat. Ich erinnere mich gut an meine ersten Gefühle, als ich sie gehört habe, und an mein unwiderstehliches Verlangen, sie zu spielen. Ich weiß noch, dass ich sie, als ich etwa 10 Jahre alt war, hinter dem Rücken meines Lehrers aus der Bibliothek des Konservatoriums ausgeliehen habe, denn ich war noch zu jung, um sie zu erlernen. Ich habe sie in meinem Zimmer gespielt, über Aufnahmen, und mir dabei vorgestellt, ein ganzes Orchester wäre hinter mir. Dieses Album mit dem fantastischen Luzerner Symphonieorchester aufzunehmen, ist für mich die Verwirklichung eines absoluten Traums. Hier ist eines dieser traumhaften Konzerte, das von Johann Baptist Neruda in Es-Dur.

Wirklich ein traumhaftes Konzert, dieses Trompetenkonzert Es-Dur von Johann Baptist Neruda. Da hat die Trompeterin Lucien Renaudin-Wary recht. Das Luzerner Sinfonieorchester spielte unter der Leitung von Michael Sanderling. Das war's auch vom Mittagskonzert in SWR Kultur. Die Redaktion hatte Susanne Pütz und am Mikrofon war Luise Wunderlich. Ich wünsche Ihnen noch eine gute Woche. Machen Sie es gut!

0: 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Ein Thema aus dem Traum. So soll Anton Bruckner die Idee zu seiner 7. Sinfonie erhalten haben. Bis heute fasziniert das Werk mit seinem großen Klang und der Wagner-nahen Harmonik. Am Pult der Berliner Philharmoniker steht mit Herbert Blomstedt einer der renommiertesten Bruckner-Dirigenten. 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
2: Um 15 Uhr mit Frauke Vetter. Der neue rheinland-pfälzische Landtag hat Gordon Schnieder zum Ministerpräsidenten gewählt. Der CDU-Politiker erhielt 63 Stimmen. Das sind 8 Stimmen weniger, als die von ihm angeführte Koalition aus CDU und SPD Sitze hat. Schnieder geht davon aus, dass die schwarz-rote Koalition im Land vertrauensvoll zusammenarbeitet. Schnieder sagte nach seiner Wahl im SWR:
3: Wir haben sehr vertrauensvoll miteinander sondiert, wo kaum jemand wusste, wo wir uns treffen und wie die Sondierungsgespräche gelaufen sind. Über die Inhalte ist nichts bekannt geworden. Das galt auch für 3 Wochen Koalitionsverhandlungen, wo auch nichts nach draußen gesickert ist. Die Personalien nicht einfach auf dem Jahrmarkt preisgetragen worden sind, sondern wir haben sehr vertrauensvoll zusammengearbeitet. Und genau in diesem Stil werden wir das fortsetzen.
2: Als erste Amtshandlung überreichte Schnieder den 10 Ministern seiner Regierung deren Ernennungsurkunden. Anschließend wurden sie vereidigt. 5 Minister stellt die CDU, unter anderem Bildungsministerin Eiling Hüttig. 5 Minister kommen von der SPD, unter anderem Arbeits- und Sozialministerin Betzing-Lichtentäler. Sie ist auch stellvertretende Ministerpräsidentin. Die Anstrengungen der Bundesregierung beim Klimaschutz reichen nach Einschätzung eines wichtigen Beratergremiums nicht aus. Der Expertenrat für Klimafragen schreibt in seinem neuen Gutachten, die Wirkung des jüngsten Klimaschutzprogramms sei geringer, als die Regierung annehme. Selbst wenn das Programm vollständig umgesetzt würde, werde keines der Ziele für das Jahr 2040 erreicht. Der Expertenrat ist unabhängig besetzt und berät die Bundesregierung. Das Bundesumweltministerium bewertet die Lage anders. Ein Sprecher sagte, es gebe nur eine, so wörtlich, überschaubare Lücke beim Erreichen der Klimaziele. Mehrere deutschsprachige Länder wollen ihre Zusammenarbeit im Weltall verstärken. Das hat Verteidigungsminister Pistorius mit seinen Amtskollegen aus Österreich, der Schweiz und Luxemburg bei einem Treffen in Berlin vereinbart. Von dort berichtet Benjamin Großkopf.
4: Alleine Deutschland will in den kommenden Jahren 35 Milliarden Euro für eine neue Sicherheitsarchitektur im All investieren. Pistorius betonte, die Ukraine zeige, dass das existenzieller werde, zum Beispiel um in diesem Fall Russland empfindlich zu treffen. Dabei geht es unter anderem um Satellitenstandorte, Aufklärung und Startpunkte für Drohnenangriffe. Oder kurz, so sagte es Pistorius, die Bedeutung des Weltraums entwickelt sich rasant für jede Form der militärischen Auseinandersetzung.
2: Die Weltgesundheitsorganisation berät in Genf über einen neuen Pandemievertrag. Zum Auftakt der Jahresversammlung warnte eine Gruppe von Experten, dass die Welt nicht genügend für neue Pandemien gewappnet sei. Ausbrüche von Infektionskrankheiten kämen inzwischen häufiger vor und verursachten auch zunehmend größere Schäden mit gesundheitlichen, wirtschaftlichen, politischen und sozialen Folgen. Die finanzielle Investition der Weltgemeinschaft hinke dieser Entwicklung hinterher. Im vergangenen Jahr haben sich in Baden-Württemberg so viele Menschen einbürgern lassen wie noch nie. Laut Statistischem Landesamt erhielten fast 39.800 Ausländerinnen und Ausländer im Land die deutsche Staatsbürgerschaft. Sie waren im Schnitt knapp 33 Jahre alt und damit mehr als 11 Jahre jünger als der Durchschnitt der Gesamtbevölkerung in Baden-Württemberg. Die größte Gruppe der Neubürger stammte aus Syrien, gefolgt von der Türkei. Das Berliner Theatertreffen verzichtet in den kommenden beiden Jahren auf die Frauenquote. Bei dem Treffen werden seit Jahrzehnten die 10 bemerkenswertesten Inszenierungen aus Deutschland, Österreich und der Schweiz ausgewählt. Seit 2020 galt dabei,

0: mindestens die Hälfte der Stücke von Frauen oder überwiegend weiblichen Kollektiven stammen muss. Jetzt gibt es turnusgemäß eine neue Jury, die hat sich gegen die Quotenregelung entschieden. Es werde wieder uneingeschränkt um das künstlerisch Bemerkenswerte gehen, egal von welchem Geschlecht, hieß es zur Begründung. SWR Nachrichtenredaktion, Konstanze Schirrer und Peter Gramer. Das Wetter in Baden-Württemberg und Rheinland-Pfalz. Ein Tiefausläufer zieht über uns hinweg, bevor sich in der Nacht ein Zwischenhoch bemerkbar macht. Die Vorhersage: Am Nachmittag oft bewölkt, teils mit schauerartigem Regen, örtlich Gewitter mit starken bis stürmischen Böen, später etwas mehr Sonne, 7 bis 12 Grad. In der Nacht weniger Schauer, später zum Teil neblig bei 7 bis 2 Grad. Die weiteren Aussichten: Morgen erst freundlich mit Sonnenschein, am Nachmittag ziehen Regenwolken heran, 13 bis 20 Grad. 15.05 Uhr.
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2: Und los geht's mit einem Gipfeltreffen der Generationen. Omara Portuondo, eine Legende der kubanischen Musik, macht gemeinsame Sache mit Jorge Drexler, dem Komponisten und Sänger aus Uruguay. Jorge dankt ihr hier für all die Musik und sie gibt den Dank zurück an alle, die mit ihr je gespielt und gesungen haben. Gracias.

Omar Aportuondo und Jorge Drexler an der Hörbar in HR2 und SWR Kultur Musik grenzenlos. 95 Jahre ist Omar mittlerweile alt, einer der ganz Großen im Buena Vista Social Club. Hier war sie zu hören im Duett mit Jorge Drexler, einem ehemaligen Hals-Nasen-Ohrenarzt und heute einem der innovativsten Musiker aus Lateinamerika, bekannt für seine sanfte Stimme. Und damit herzlich willkommen an der Hörbar in HR2 und SWR Kultur. Mein Name ist Carmen Mikovic. Ich freue mich, dass ich Ihnen heute eine Stunde grenzenlose Musik mixen darf, ohne Scheuklappen, ohne Genregrenzen. Viele Zutaten sind auch in der Musik von Cheikh Ibra Fahm zu hören, einem Sänger, Songschreiber und Multiinstrumentalisten aus Senegal. Afropop, Soul und die traditionelle Musik Westafrikas kommen bei ihm zusammen. Viel davon hat er schon als Kind aufgesogen. Sein Vater war Zolldirektor und quer durch den Senegal unterwegs und Cheikh Ibra Fahm immer dabei. Als Erwachsener hat er sich dem Orchestra Baobab angeschlossen. Hier kommt er solo mit dem Song Amul Solo. Das Leben ist einfach.

die hörbar in HR2 und SWR Kultur Musik grenzenlos. Und vielleicht brachte diese Musik gerade Erinnerungen zurück an einen der beeindruckendsten Filme der 2010er, an Mandela, der lange Weg zur Freiheit. Der Streifen basierte auf der Autobiografie des Menschenrechtlers und Kämpfers gegen die Apartheid. 27 Jahre saß Nelson Mandela in Südafrika ein, unter schrecklichen Bedingungen. 1994 endete die Apartheid und Mandela wurde der erste schwarze Präsident von Südafrika. Tula Baba. Das war eben ein Zulu-Wiegenlied aus dem Soundtrack zum Film. Die Botschaft, dass friedliches Beharren nicht umsonst ist, die unterschreibt auch Sheikh Ibra Fahm, der bei uns an der Hörbar heute im Zentrum steht. Es geht nicht um mich, erklärt er seine Musik. Es geht um die Botschaften, Liebe, Toleranz, Verständnis, Gerechtigkeit und den Mut, seine Situation zu ändern. Sheikh Ibra Fahm ist Anhänger eines Sufi-Ordens und dessen Philosophie durchdringt auch seine Musik. Zum Beispiel das nachdenklichere Stück Wachtane, was Dialog bedeutet.

Das war nochmal Sheikh Ibra Fahm mit einem Stück von seinem aktuellen Album Aduna. Ein Gamechanger für ihn persönlich war übrigens seine Zeit mit dem Orchestra Baobab. Da hat er das Singen in den Sprachen Wolof und Bambara für sich entdeckt. Baobab hat das Afrika in mir geweckt, erinnert er sich und nennt speziell seine Mentoren, die Baobab-Legenden Bala Sidi Bé und Issa Sissoko. Heute lebt Sheikh auf der Insel La Réunion und verbindet weiterhin Tradition mit Innovation. Davor hatten wir die schwedische Jazzmusikerin Ida Sand mit einer wunderbar warmen, reduzierten Coverversion des Stücks Have a Little Faith in Me, eigentlich von John Hyatt. Und fast war's das schon wieder für heute an der Hörbar. Wenn Sie jetzt gerne wissen möchten, was sonst noch lief in dieser Kooperation von HR2 und SWR Kultur, dann hilft ein Blick auf unsere Titelliste auf der Website der jeweiligen Welle. 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Die Musik hat Mel Aschenbrenner heute für Sie ausgesucht. Am Mikrofon war Carmen Mikovic. Danke fürs Zuhören. Thank you.

0: 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Ezra Collective am 27. Juni in Heidelberg. 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
1: Um 16 Uhr mit Frauke Vetter. Die CDU stellt in Rheinland-Pfalz erstmals seit 35 Jahren wieder den Ministerpräsidenten. Eine Mehrheit der Landtagsabgeordneten wählte Gordon Schnieder in Mainz zum neuen Regierungschef. Auf ihn entfielen 63 Ja-Stimmen, 8 Stimmen weniger als die Koalition aus CDU und SPD im Landtag hat. Nach der Vereidigung sagte Schnieder, CDU und SPD wollten vertrauensvoll zusammenarbeiten. Als erste Amtshandlung überreichte Schnieder die 10 Ministern seiner Regierung deren Ernennungsurkunden. Anschließend wurden sie vereidigt. 5 Minister stellt die CDU, unter anderem Bildungsministerin Eiling Hüttig. 5 Minister kommen von der SPD, unter anderem Arbeits- und Sozialministerin Betzing-Lichtentäler. Sie ist auch stellvertretende Ministerpräsidentin. Die Anstrengungen der Bundesregierung beim Klimaschutz reichen nach Einschätzung eines wichtigen Beratergremiums nicht aus. Der Expertenrat für Klimafragen schreibt in seinem neuen Gutachten, die Wirkung des jüngsten Klimaschutzprogramms sei geringer, als die Regierung annehme. Selbst wenn das Programm vollständig umgesetzt würde, werde keines der Ziele für das Jahr 2040 erreicht. Jan-Friedrich Willems fasst Reaktionen aus Politik und Umwelt darauf zusammen.
2: Das Urteil der Grünen-Chefin Franziska Brandner fällt eindeutig aus. Der Prüfbericht des Expertenrats für Klimafragen sei eine Klatsche für die Bundesregierung. Nicht nur verfehle die Merz-Regierung das Klimaziel 2030, sie schummele auch noch, indem sie Treibhausgasminderungen unrealistisch hoch ansetze, wirft Brandner schwarz-rot vor. Viele Umweltorganisationen sehen es ähnlich. Der WWF kritisiert unter anderem, dass die Regierung eher Sprit mit dem Tankrabatt subventioniert, als sich von fossilen Energien unabhängig zu machen. Bundesumweltminister Carsten Schneider sagt, er nehme die Warnungen des Expertenrats ernst. Aus seiner Sicht ist es nun am wichtigsten, dass der Ausbau erneuerbarer Energien volle Vorfahrt bekommt. Nicht nur aus Klimaschutzsicht, sondern auch um die deutsche Wirtschaft unabhängiger von Kohle, Öl und Gas zu machen.
1: Die SPD will sich erneut für einen Mietendeckel einsetzen. Generalsekretär Klüssendorf sagte, man wolle den Bundesländern ermöglichen, wieder feste Obergrenzen für Mieten einzuführen. Dafür solle es eine sogenannte Länderöffnungsklausel in einem Bundesgesetz geben. Klüssendorf räumte ein, dass der Koalitionspartner Union den Deckel ablehne und noch von dem Vorschlag überzeugt werden müsse. Im Gegensatz zur Mietpreisbremse ist der Mietendeckel strenger. Er schreibt Mieten staatlich auf einer bestimmten Höhe fest. Mehrere deutschsprachige Länder wollen ihre Zusammenarbeit im Weltall verstärken. Das hat Verteidigungsminister Pistorius mit seinen Amtskollegen aus Österreich, der Schweiz und Luxemburg bei einem Treffen in Berlin vereinbart. Von dort berichtet Benjamin Großkopf.
3: Alleine Deutschland will in den kommenden Jahren 35 Milliarden Euro für eine neue Sicherheitsarchitektur im All investieren. Pistorius betonte, die Ukraine zeige, dass das existenzieller werde, zum Beispiel um in diesem Fall Russland empfindlich zu treffen. Dabei geht es unter anderem um Satellitenstandorte, Aufklärung und Startpunkte für Drohnenangriffe. Oder kurz, so sagte es Pistorius, die Bedeutung des Weltraums entwickelt sich rasant für jede Form der militärischen Auseinandersetzung.
1: Im vergangenen Jahr haben sich in Baden-Württemberg so viele Menschen einbürgern lassen wie noch nie. Laut Statistischem Landesamt erhielten fast 39.800 Ausländerinnen und Ausländer im Land die deutsche Staatsbürgerschaft. Sie waren im Schnitt knapp 33 Jahre alt und damit mehr als 11 Jahre jünger als der Durchschnitt der Gesamtbevölkerung in Baden-Württemberg. Die größte Gruppe der Neubürger stammte aus Syrien, gefolgt von der Türkei. Die Schauspielerin Luna Jordan ist im Alter von 24 Jahren unerwartet gestorben. Das teilte ihre Agentur in Berlin unter Berufung auf die Familie mit. Details wurden nicht genannt. Die Schauspielerin, die in Berlin geboren wurde, spielte im Laufe ihrer Karriere etwa im Polizeiruf mit und in der Serie Jenseits der Spree mit Jürgen Vogel. SWR Nachrichten, Redaktion Konstanze Schirrer und Peter Gramer. Das Wetter in Baden-Württemberg und Rheinland-Pfalz. Die feuchte Atlantikluft kommt unter leichten Zwischenhocheinfluss. Die Vorhersage? Heute

0: Heute Abend ist es wechselhaft mit Wolken, Sonne und einigen Schauern und Gewittern. Im Laufe der Nacht dann trocken bei Tiefstwerten von 7 bis 2 Grad. Morgen wechseln sich Sonne und Wolken ab. Am Nachmittag beginnt es in der Eifel zu regnen. Bis zum Abend erreicht der Regen auch Baden. Die Temperaturen steigen auf bis 20 Grad. Die weiteren Aussichten: am Mittwoch wolkig mit Sonne, vor allem in Baden-Württemberg einzelne Schauer und etwas wärmer. 16.05 Uhr.
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2: Mit Martin Gramlich. Hallo zusammen.
3: Jetzt fährt das Rolltor auf. Jetzt werden die einzelnen Facetten sichtbar. Das sind diese sechseckigen einzelnen Spiegel vor uns. Hier habe ich eine bestimmte Formung, die es bewirkt, dass das Licht konzentriert wird.
2: Ja, dieses Rolltor und die Spiegel, die gehören zu einem Sonnenofen und den hat das Deutsche Zentrum für Luft- und Raumfahrt entwickelt, um Zement deutlich umweltfreundlicher herzustellen als bisher. Wie das funktioniert, das ist ein Thema bei uns. Dann schauen wir auf die Ebola-Epidemie, die den Menschen in Kongo und in Uganda Sorgen macht.
4: Sie Ebola?
5: Es handelt sich um Ebola, aber um eine seltenere Variante, den sogenannten Bundibugyo-Stamm. Es ist schwierig, den Ausbruch einzudämmen, weil es kompliziert ist, an die Menschen in dieser Region heranzukommen.
2: Dieser aktuelle Ebola-Ausbruch ist von der WHO inzwischen als internationale Gesundheitsnotlage eingestuft worden. Wir hören, wie die Lage in betroffenen Regionen ist und auch, wie wichtig die internationale Zusammenarbeit bei der Bekämpfung solcher Ausbrüche ist.
6: Denn nur gemeinsam kann man gerade solche Ausbrüche, wie wir sie jetzt erleben, dann auch früh erkennen und bekämpfen.
2: Das sagt Bundesgesundheitsministerin Wagen. Sie nimmt für Deutschland an der Weltgesundheitsversammlung der WHO teil, die ab heute in Genf stattfindet. Auch darüber berichten wir hier im Business-Magazin Impuls bis 17 Uhr. Und musikalisch starten wir mit einem Duo aus London. Talk Line heißt es und wir hören sie mit dem Titel In My Head.

0: In My Head ist dieser Titel vom Duo Talkline aus London. Sion Impuls, das Wissensmagazin am Montagnachmittag. Die zweithöchste Stufe in ihrem Warnsystem hat die Weltgesundheitsorganisation WHO jetzt ausgerufen. Eine internationale Gesundheitsnotlage, und zwar wegen des Ebola-Virus, das sich in der Demokratischen Republik Kongo und in Uganda ausbreitet. Von einer Pandemie, von der höchsten Alarmstufe der WHO, ist das Ganze noch weit entfernt. Ist auch nicht der erste Ausbruch von Ebola in der Region. Allein in Kongo gab es in den vergangenen Jahren fast 20 Ebola-Ausbrüche. Aber für die Menschen vor Ort ist die Situation natürlich trotzdem belastend, auch weil bei diesem Ausbruch ein Ebola-Virus Typ auftritt, gegen den es keine Impfung gibt, und weil auch sehr abgeschiedene Gegenden betroffen sind, in denen Hilfe für die Betroffenen eher schwer zu organisieren ist. Das berichtet unsere Korrespondentin Karin Bensch.
1: Weinende Frauen vor einem Krankenhaus in Bunia, der Provinzhauptstadt der betroffenen Region in der Demokratischen Republik Kongo. Ein kranker Mann wird eingeliefert, der Verdacht Ebola. Das Krankenhaus bereitet sich auf mehr Fälle vor. Im Labor analysieren Mitarbeiter Blutproben. Ein Raum wird als Notaufnahme für Ebola-Verdachtsfälle eingerichtet, sagt Arzt Ruben Dediadenyo. Wir prüfen gerade verschiedene Optionen, wie wir infizierte Patienten unterbringen können. Wir bereiten uns auch auf ein Triage-Verfahren vor, damit wir die Behandlungen der Patienten koordinieren können. Jetzt geht es darum, dass die betroffenen Länder alles tun, um den Ebola-Ausbruch einzudämmen, erklärt Roger Kamba Mulamba, Gesundheitsminister der Demokratischen Republik Kongo. Es handelt sich um Ebola, aber um eine seltenere Variante, den sogenannten Bundibugyo-Stamm. Diese Ebola-Variante ist schon in Uganda aufgetreten und vor einigen Jahren auch bei uns. Auch diese seltenere Ebola-Variante sei sehr gefährlich. Etwa die Hälfte aller Infizierten sterbe daran. Die betroffene Region Ituri liegt in der Demokratischen Republik Kongo, nahe der Grenze zum Nachbarland Uganda. Auch hier gibt es bereits einen ersten Ebola-Toten. Hinzu kommt, dass die Region zum Teil sehr abgeschieden ist. Dort gibt es dichten Regenwald, kaum ausgebaute Straßen, sagt Marie-Roseline Belizer, Notfallregionaldirektorin der WHO für Afrika. Es ist schwierig, den Ausbruch einzudämmen, weil es kompliziert ist, an die Menschen in dieser Region heranzukommen. Es gibt dort Kämpfe zwischen Rebellengruppen und deshalb flüchten viele Menschen oder werden vertrieben. Die Weltgesundheitsorganisation WHO hat jetzt eine internationale Notlage ausgerufen. Es ist die zweithöchste Stufe. Die Kriterien für eine Pandemie, also die höchste Alarmstufe, erfülle der Ausbruch bislang aber nicht. Medizinische Mitarbeiter der Weltgesundheitsorganisation sind bereits in der Region angekommen. Sie sollen helfen, den Ebola-Ausbruch zu bekämpfen.
0: Zur Ebola-Epidemie in Kongo und Uganda waren das Informationen von unserer Korrespondentin Karin Bensch. Diese Epidemie, die wird sicher auch die WHO heute beschäftigen bei der diesjährigen großen Weltgesundheitsversammlung der WHO, die heute in Genf beginnt. Und was da noch auf der Tagesordnung steht, das hören wir gleich hier in Impuls nach Musik aus Katalonien von der Band El Petite Calerill. Ara no sé qué dirte heißt der Titel, auf Deutsch so viel wie: Jetzt weiß ich nicht, was ich dir sagen soll. 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

0: Musik aus Katalonien von der Band El Petit de Calerill. Sie hören Impuls, das Wissensmagazin. Und vor der Musik, da haben wir gehört, dass die WHO den Ebola-Ausbruch in Uganda und in Kongo als internationale Gesundheitsnotlage eingestuft hat. Ein Thema auch bei der Weltgesundheitsversammlung der WHO, die heute in Genf beginnt. Diese Versammlung ist das höchste Entscheidungsgremium der WHO, trifft sich einmal im Jahr im Mai. Und die Mitgliedsländer schicken eben ihre Vertreterinnen und Vertreter, die sich dann zum Beispiel damit beschäftigen, wie sich Pandemien oder große Epidemien bekämpfen lassen und wie sich die Zusammenarbeit dabei verbessern lässt. Da wäre die WHO zum Auftakt der diesjährigen Versammlung eigentlich gerne schon ein gutes Stück weiter, berichtet unsere Korrespondentin in Genf, Katrin Hondl. Aber sie hat auch Positives zu berichten, zum Beispiel, dass WHO-Generaldirektor Tedros Ghebreyesus sehr erfreut ist über die finanziellen Zusagen von Bundesgesundheitsministerin Wagen zur Bekämpfung von Epidemien.
1: We had a very productive discussion. And I would like to use this opportunity to thank Her Excellency for the generous support, 25 million euro support to WHO.
2: 25 Millionen Euro zusätzlich aus Deutschland hat Ministerin Warken der WHO in Genf zugesagt. Der Ebola-Ausbruch in der Demokratischen Republik Kongo und in Uganda, von der WHO als internationale Gesundheitsnotlage eingestuft, sowie zuvor die Hunter-Virus-Infektionen auf einem Kreuzfahrtschiff, zeigten die Bedeutung der Weltgesundheitsorganisation, so Warken.
3: Besonders in diesen Zeiten, in Zeiten, wo wir diese Ausbrüche wieder zu vermelden haben, ist es wichtig, dass die WHO gestärkt wird.
2: Die Gesundheitsministerin, so sagt sie, wolle in Genf auch ein diplomatisches Zeichen setzen.
3: Und auch nochmal wirklich herauszustellen, wie wichtig in diesen Zeiten die internationale Zusammenarbeit eben auch ist. Denn nur gemeinsam kann man gerade solche Ausbrüche, wie wir sie jetzt erleben, dann auch früh erkennen und bekämpfen.
2: Doch ausgerechnet das große globale Projekt für eine bessere Pandemievorsorge kommt nicht voran. Beim Pandemievertrag, auf den sich die WHO-Mitgliedsländer vor einem Jahr grundsätzlich geeinigt hatten, fehlt noch immer der entscheidende Anhang, der eigentlich diese Woche in Genf verabschiedet werden sollte. Die Klärung der heiklen Frage nämlich, wie Wissen und Daten über Krankheitserreger und die damit entwickelten Medikamente und Impfstoffe weltweit solidarisch geteilt werden sollen, damit es bei der nächsten Pandemie besser läuft als bei Corona, als reiche Länder Impfstoffe horteten, während ärmere leer ausgingen. Doch auch nach monatelangen Verhandlungen ist bislang keine Einigung in Sicht. Andreas Wolf ist Experte für globale Gesundheit bei der Hilfsorganisation Medico International.
4: Da setzt die Europäische Union, setzt Deutschland vornehmlich auf freiwillige Lösungen der Produzenten, eben der großen Pharmaindustrien in diesem Fall. Und das sagt der globale Süden, das reicht uns nicht. Wir haben gesehen, freiwillige Lösungen führen nicht zu einer gerechten Verteilung von Ressourcen, sondern wir müssen verbindliche Regeln schaffen. Und das ist der Kern des Konflikts.
2: Die Verhandlungen sollen nun weitergehen mit dem Ziel, bis zur nächsten Weltgesundheitsversammlung 2027 eine Lösung zu finden. Bundesgesundheitsministerin Warken.
3: Es stockt etwas. Wir hätten uns alle gewünscht, dass wir da jetzt bis zu der Versammlung zum Abschluss kommen können. Aber es sind eben viele Staaten unter einen Hut zu bringen, viele Interessen. Aber vielleicht gibt uns jetzt die aktuelle Lage da noch mal etwas mehr Schub. Und da hoffen wir sehr. Wir sind auch dabei, das zu unterstützen. Gleichzeitig natürlich auch trotzdem unsere und europäische Interessen auch nicht aus dem Auge zu verlieren.
2: Es steht viel auf dem Spiel. Und auch wenn die WHO den aktuellen Ebola-Ausbruch nicht als Pandemie einstuft, sondern mit dem internationalen Gesundheitsnotstand in Anführungszeichen nur die zweithöchste Alarmstufe ausgerufen hat, die aktuelle Lage sollte den WHO-Mitgliedsländern bei ihrem Treffen in Genf auf die Sprünge helfen, meint auch Medico-International-Expertin Frauke Heller.
5: Es ist nochmal wirklich so ein Warnsignal zu sagen, okay, das ist nichts, was so hinten runterfallen darf und wo wir uns wirklich Gedanken drüber machen müssen, wie wir das für die Zukunft eben gut aufstellen wollen.
0: Das sagt Medico-International-Expertin Frauke Heller zum Thema internationale Zusammenarbeit bei der Bekämpfung von Epidemien und Pandemien. Ein großes Thema auch ab heute bei der Weltgesundheitsversammlung der WHO in Genf. Dazu war das der Bericht von unserer Korrespondentin Katrin Hondl im Wissensmagazin Impuls.

0: Soul Pop aus Finnland vom Sänger und Musiker Morten Martens, der, sagt er zumindest, eigentlich gar kein Wort Französisch spricht, aber den Klang dieser Sprache einfach sehr mag und deswegen nennt er sich als Künstler Les Imprimés. Und das war ein Titel, Get Lost, von seinem neuen Album Fading Forward heißt es.
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2: Tierversuche sind in vielen Bereichen der Wissenschaft ja nach wie vor Alltag und sie lassen sich auch nicht in jedem Bereich so einfach und komplett ersetzen. Aber womöglich lassen sie sich in manchen Fällen zumindest deutlich verringern. Und zwar mithilfe einer neuen KI, einer künstlichen Intelligenz. GenESOM heißt diese KI und sie wurde entwickelt unter anderem von Jörn Lötsch. Er ist Professor am Institut für klinische Pharmakologie an der Goethe-Uni in Frankfurt. Und mit ihm spreche ich auch hier im Wissensmagazin Impuls. Herr Lötsch, grüße Sie.
3: Ja, guten Tag.
2: Herr Lötsch, GenESOM, was ist das für eine KI? Wie haben Sie die erstellt oder trainiert?
3: Also GenESOM beruht auf einem neuronalen Netzwerk, welches eigentlich eine sogenannte selbstorganisierende Karte ist. Die hat maßgeblich der auch am Projekt beteiligte Herr Professor Ulch entwickelt in früheren Zeiten als nicht generatives KI, die hauptsächlich zur Strukturerkennung von Datensätzen eingesetzt worden ist. Und wir beide, also Kollege Ulch und ich, haben uns vor ein paar Jahren mal zusammengesetzt und sind drauf gekommen, diese KI könnte man auch generativ machen. Das heißt, mit dieser KI, nachdem sie die Struktur von Daten, zum Beispiel tierexperimentelle Daten, gelernt hat über die neuronalen Netze und künstliche Neuronen auf einer Karte angeordnet, könnten wir verwenden, um neue Daten zu generieren, die praktisch in die Struktur der vorhandenen Daten gut hineinpassen, sodass wir aus 10 Daten vielleicht 20 machen könnten. Und das wäre eigentlich schon ein guter Erfolg bei der Verringerung von Tierversuchen. Also wir wollen jetzt nicht aus 10 100 machen oder aus 10.000 machen. Da würde das wahrscheinlich nicht mehr funktionieren. Aber in diesem Bereich aus 10 20 machen, können wir es machen. Und das funktioniert so, dass also das neuronale Netz die Struktur eines Datensatzes erlernt, dann weiß es, wie die einzelnen Datenpunkte zusammengesetzt sind und darauf beruht dann, dass wir neue Daten generieren, die eigentlich sich so einfügen, als wären sie gemessen worden. Also ein einfaches Beispiel ist, stellen Sie sich einen Datensatz vor, der ist zwar sehr künstlich, der wie zwei Glieder einer Kette aussieht, die so ineinander greifen. Das kann man sich gut vorstellen. Und jetzt wollen wir neue Daten generieren und die sollen jetzt nicht irgendwo im Raum auftauchen, die sollen wieder so aussehen wie diese zwei Kettenglieder, einfach bloß mit mehr Punkten gemacht. Und das macht unsere KI.
2: Das heißt, ich versuche es nochmal zusammenzufassen in meinen Worten. Also die KI, ich weiß nicht, ob simuliert dann das richtige Wort ist, aber sie kreiert sozusagen Studienergebnisse aus Untersuchungen mit Tierversuchen und kann Ergebnisse von Studien mit wenigen Tierversuchen so ergänzen und hochrechnen, dass sie praktisch ist wie eine Studie mit vielen Tierversuchen.
3: Ungefähr ist es so richtig, nur mit diesen wenig und viele wollen wir mal ein bisschen vorsichtig sein. Also bis zu verdoppeln, danach taucht ein Problem aus. Das haben wir teilweise abgefangen. Das war noch eine weitere Innovation in diesem Projekt. Aber wir haben ein Signal, ab wann es nicht mehr geht und die KI anfängt, Unsinn zu produzieren und dann falsche statistische Ergebnisse machen, was gefährlich wäre. Also das ist sehr heikel an der Stelle, weil wir wollen ja, sagen wir mal, wenn wir 6 oder 10 Versuchstiere verwendet haben, wollen wir das nicht durch Hochrechnen gefährden, dass nur noch falsche Ergebnisse rauskommen und selbst dann diese 10 Versuchstiere umsonst verwendet worden sind, weil wir die Ergebnisse mit unserer KI verfälscht haben. Und da müssen wir sehr vorsichtig sein, deswegen diese Zahl bis zu verdoppeln. Mehr geht nicht damit oder mehr kann ich nicht empfehlen.
2: Das heißt, auch die Anzahl der Tierversuche lässt sich nicht beliebig minimieren. Es braucht also sozusagen eine Mindestanzahl von Versuchen, mit denen die KI arbeiten kann und die kann sie auch nicht beliebig hochrechnen.
3: kann sie nicht beliebig hochrechnen, aber das ist auch intuitiv eigentlich leicht verständlich. Stellen Sie sich vor, also wir wollen jetzt nicht sagen, wir testen ein Tier und rechnen das dann auf 1000 hoch. Ja. Das hört sich ja eigentlich schon intuitiv wie Unsinn an. Wir können aber den Tierversuch so klein wie möglich halten. Das heißt, wenn man wegen der Statistik sagt, wir brauchen vielleicht 20 Tiere im Versuch, können wir sagen, wir machen, dass 10 schon reichen und die anderen 10 trauen wir uns valide hochzurechnen. Und das haben wir gezeigt, dass das in einem validen Datensatz klappt. Und das ist die Innovation.
2: Für welche Art von Tierversuchen oder für welche Art von Studien oder präklinischen Studien ist diese KI geeignet und wo funktioniert es vielleicht eher nicht?
3: Also der konkrete Tierversuch war, man hat Mäuse genommen und hat dort ein Modell der multiplen Sklerose angesetzt und hat dort eine potenzielle Substanz, die für multiple Sklerose mal als Heilmittel in der Entwicklung sein soll, genommen, hat die Effekte nachgeschaut. Das hat man in 8 bis 10 Mäusen getan und wir haben jetzt das runter reduziert, dass wir die ersten 6 nur genommen haben und konnten dann durch unsere KI zeigen, wir kommen auf dasselbe Ergebnis. Und bei den ersten 6 war das Ergebnis dann weg. Also mit 6 hätte es nicht gereicht, wäre das Ergebnis nicht sichtbar gewesen. Wir haben aber diese 6 genommen, wo es nicht mehr ging, haben dann unsere KI drauf genommen und konnten das Ergebnis wieder zurückholen, was in 10 Mäusen pro Gruppe gewonnen worden ist.
2: Wie bereit für einen breiteren oder einen weiter gestreuten Einsatz wäre diese KI?
3: Also bis jetzt ist es so, es gibt eine sogenannte R-Bibliothek, die ist frei verfügbar. Da ist das neuronale Netz drin und diese Ergänzung mit dem generativen Teil, das ist runterladbar. Und wer R programmieren kann, kann das machen. Das andere, der Abfang des Fehlers, ist auch publiziert mit dem entsprechenden Programmcode, den ich geschrieben habe. Das ist alles anwendbar. Allerdings ist es noch kein Programm, was man irgendwie kaufen kann und benutzen kann. Man muss selber programmieren können. Wir planen, da haben wir jetzt einen Folgeantrag gestellt, das so weit zu führen, dass es eine verwendbare Software wird. Also nicht nur bei uns im Labor läuft, sondern dass man so ein Programm entwickelt, was biomedizinische Forscher im Labor haben können und dann ihre eigenen Daten entsprechend so ergänzen können.
2: Professor Jörn Lötsch, Datenwissenschaftler und klinischer Pharmakologe an der Goethe-Uni in Frankfurt, zusammen mit dem Marburger Informatiker Professor Alfred Ulsch hat er eine KI entwickelt, die die Zahl von Tierversuchen in Studien verringern könnte. Darüber haben wir gesprochen hier im Wissensmagazin Impuls. Herr Lötsch, danke Ihnen sehr.
3: Ja, danke auch.

0: Ja, eine Menge Blasinstrumente waren hier aber mehr oder minder unauffällig versteckt in diesem Stück Distant Stars. Die Sängerin Yukimi wurde begleitet vom Itling Jazz Projekt. Es ist kein allzu gutes Zeugnis, das der Expertenrat für Klimafragen heute Deutschland ausgestellt hat. Der Expertenrat ist ein unabhängiges wissenschaftliches Gremium, das den Fortschritt beim Klimaschutz hierzulande überprüft. Heute ist der jährliche Prüfbericht des Rats erschienen. Kurzfassung: Seit vergangenem Jahr sind die Treibhausgasemissionen nicht gestiegen. Das ist eigentlich gut, liegt aber auch an der wirtschaftlichen Flaute. Und das ist jetzt natürlich auch nicht wünschenswert, dass es bei der Wirtschaft nicht läuft. Dazu werden die Emissionsrückgänge bei der Wirtschaft auch nur sozusagen aufgefressen durch mehr Emissionen in den Bereichen Verkehr und Gebäude. Bereiche, die schon lange die Problemfelder beim Klimaschutz sind. Und warum es in diesen Bereichen so schwierig ist, erklärt Janina Schreiber aus der SWR Klimaredaktion.
1: Verbrenner oder E-Auto? Bus, Bahn oder das Rad? Wärmepumpe oder Gasheizung?
2: Im Gebäude- und im Verkehrssektor ist es so, dass es sehr viele Akteure gibt und sehr viele einzelne Entscheidungen gefällt werden. Also im Verkehr können wir jeden Tag entscheiden, welches Verkehrsmittel wir nehmen. Und es gibt sehr viele Menschen, denen Gebäude gehören. Und die müssen alle entscheiden, welche Heizung sie einbauen und ob sie das Gebäude renovieren. Also das ist sehr kleinteilig und deswegen ist es sehr schwierig. Und deswegen haben sich viele Regierungen in der Vergangenheit so ein bisschen nicht rangetraut, da irgendwas Ambitioniertes auch wirklich umzusetzen.
1: Sagt Niklas Höhne, Klimaforscher vom New Climate Institute. Seit Jahren gelten die Bereiche Verkehr und Gebäude beim Klimaschutz als Sorgenkinder, erklärt Barbara Schlumann vom Expertenrat für Klimafragen.
3: Weil sie ihre Sektorziele aktuell nicht erreichen und auch bis 2030 nicht erreichen werden, während in den anderen Sektoren, Energiewirtschaft, Industrie vor allem, auch Landwirtschaft, die Ziele sogar übererfüllt werden.
1: Trotzdem bleibt der Druck groß, denn gerade bei den europäischen Klimazielen zählen vor allem Verkehr und Gebäude. Und dort steuert Deutschland nach aktuellen Projektionen weiter auf eine Zielverfehlung zu. Gemeinsam verursachen sie immerhin mehr als ein Drittel der klimaschädlichen Treibhausgase, die Deutschland im vergangenen Jahr insgesamt in die Atmosphäre geblasen hat.
3: Es ist einfach schwierig, Maßnahmen in diesen Sektoren auch politisch durchzubringen, die tatsächlich zu einer Senkung der Emissionen führen. Im Gebäudebereich ist so eine Senkung natürlich auch nur sehr schwer und nur sehr mit langem Zeitverzug zu erreichen.
1: Dabei habe das sogenannte Heizungsgesetz zum ersten Mal so richtig deutlich gemacht, wie schwierig es ist, Klimaschutz eben dort zu verankern, wo er direkt in das Leben der Menschen eingreift, sagt Höhne. Also zum Beispiel bei der Frage, wie halte ich mein Zuhause in einer klimaneutralen Zukunft warm?
2: Und das wissen wir alle, das war schwierig, gesellschaftlich durchzusetzen, weil es eben ein neuer Ansatz war. Viele Menschen haben sich da bevormundet gefühlt. Aber es war eben eigentlich ja ein notwendiger Schritt, weil alles andere vorher nicht funktioniert hat. Die Alternative dazu im Gebäudesektor wäre, die fossilen Energien einfach richtig teuer zu machen, also Gas richtig teuer zu machen. Und auch Öl richtig teuer zu machen. Aber auch das ist sehr unattraktiv für eine politische Partei, denn dann werden die Bürgerinnen und Bürger sagen, es gehen die Energiekosten durch die Decke und wie sollen wir das bezahlen?
1: Es ist die alte Grundsatzfrage der Klimapolitik. Steuert man über klare Regeln und Vorgaben oder über Preise und den Markt? Gerade bei Verkehr und Gebäuden zeigt sich, wie schwierig dieser Konflikt in der Praxis ist. Dabei gibt es auch im Verkehrsbereich schon ein zentrales Instrument, das klare Regeln setzt. Die Flottengrenzwerte.
2: Das sind eben auch Standards, also wie viel CO2 ein neu verkauftes Auto ausstoßen darf, wenn es zu einem bestimmten Zeitpunkt verkauft wird. Und jetzt ist das noch viel und das wird eben langsam immer weniger. Und ab 2035 soll eben nach EU-Recht ein neu verkauftes Auto überhaupt kein CO2 mehr ausstoßen. Also das ist dann auch sehr stringent.
1: Doch zuletzt ist die politische Linie in beiden Bereichen wieder stärker in Bewegung geraten. Mit dem neuen Gebäudemodernisierungsgesetz von Schwarz-Rot könnten fossile Heizungen unter bestimmten Bedingungen länger genutzt und eingebaut werden als ursprünglich vorgesehen. Auch die EU-Flottengrenzwerte im Verkehr stehen politisch in Diskussion. Dabei sind klimafreundlichere Alternativen zu Verbrennern und fossilen Heizungen längst da. Die Politik habe also kein Erkenntnisproblem, sagt Höhne, sondern ein lang verschlepptes Umsetzungsproblem. Dazu kommt,
2: wenn man all das macht in Richtung eben Wärmepumpe und Elektromobilität und öffentlicher Nahverkehr und so weiter geht, ist es essentiell, dass man sozialen Ausgleich mitdenkt. Also Das wäre jetzt zum Beispiel bei Elektromobilität Förderung für die sozial schwachen Haushalte, vielleicht auch eine Förderung, den öffentlichen Nahverkehr günstiger zu machen. Oder im Gebäudebereich Mieterinnen und Mieter, die haben auch Angst davor, dass sich alles ändert und dass bei ihnen dann eben höhere Energiepreise zu wirklichen Problemen führen.
1: Vor allem in Sachen Akzeptanz. Höhne vermisst von den Regierenden vor dem Hintergrund stringente Politik.
2: Auch ganz wichtig bei Klimapolitik ist eben, den langen Atem zu haben und eine klare Vision.
1: Sonst bleibe Unsicherheit bei den Menschen. Und die mitzunehmen, wenn sich ein ganzes System umstellt, sei eben essentiell, gerade dort, wo Klimaschutz den Alltag der Menschen berührt. Beim Heizen in der eigenen Wohnung und beim Autofahren im Alltag.
0: Gebäude und Verkehr, zwei Bereiche, in denen Deutschland beim Klimaschutz nicht so richtig aus dem Quark kommt. Das zeigt auch der aktuelle Prüfbericht des Expertenrats für Klimafragen. Heute ist er vorgestellt worden. Ja, noch der Bericht zeigt Lücken gerade in diesen zwei Bereichen. Hintergründe dazu waren das von Janina Schreiber aus der SWR Klimaredaktion.

0: Bleiben wir auf der Erde heißt übersetzt der Titel dieses Songs, ein Appell des brasilianischen Musikers Lucas Santana. Eine Reaktion zum Beispiel auf Ideen des Milliardärs Elon Musk, den Mars zu besiedeln. Und Lucas Santana findet, schlauer wäre es ja, dafür zu sorgen, dass die Erde weiterhin bewohnbar bleibt. Dazu gehört unter anderem ja auch Klimaschutz. Und vor der Musik haben wir gehört, dass es beim Klimaschutz gerade im Gebäudebereich zu wenig vorangeht hierzulande. Einen gehörigen Anteil daran hat nicht nur hierzulande auch Zement. Denn Zement ist allgegenwärtig als Baustoff auch enorm praktisch. Aber unpraktisch ist leider, dass bei der Zementherstellung sehr viel CO2 entsteht und dass es für die Herstellung enorm viel Energie braucht, um die Zementrohstoffe zu erhitzen auf fast 1500 Grad Celsius. Mit diesem CO2-Ausstoß und dem Energieverbrauch trägt die Zementherstellung auch viel zum Klimawandel bei, deutlich mehr als der Flugverkehr beispielsweise. Deshalb hat jetzt das Deutsche Zentrum für Luft- und Raumfahrt, DLR, ein Verfahren entwickelt, wie sich Zement klimafreundlicher herstellen lässt. Denn die Energie für den Zementbrennofen am DLR liefern keine fossilen Rohstoffe oder sogenannte Sekundärbrennstoffe, zum Beispiel Abfall, sondern ganz schlicht und einfach die Sonne. Also Rolltor auf.
1: Eine Stahlplatte schmilzt in Minuten im Sonnenofen des Deutschen Zentrums für Luft- und Raumfahrt in Köln. Der Hochleistungsstrahler arbeitet mit Sonnenenergie. Auf dem Testgelände steht ein großer flacher Spiegel. Er leitet das Sonnenlicht auf den sogenannten Konzentrator. Das sind viele Spiegel hinter einem Rolltor, das sich gerade öffnet. Davor steht Martin Rüb. Er leitet die Abteilung für solarchemische Verfahrensentwicklung des Deutschen Zentrums für Luft- und Raumfahrt.
2: Jetzt fährt das Rolltor auf, jetzt werden die einzelnen Facetten sichtbar. Das sind diese sechseckigen einzelnen Spiegel vor uns. Das sind dann in dem Fall auch wirklich geformte Spiegel, nicht wie dieser große Spiegel, ein Flachspiegel, sondern hier habe ich eine bestimmte Formung, die es bewirkt, dass das Licht konzentriert wird.
1: Die kleinen Spiegel leiten den konzentrierten Lichtstrahl an die Hauswand nebenan. Dort öffnet sich eine weiße Blende. Diese reguliert die bis zu 5000-fach konzentrierte Sonnenstrahlung. In der Steuerungszentrale beobachtet Christian Wilsch die Monitore des DLR-Sonnenofens. Nachdem ein paar Wolken kurz die Sonne verdeckt hatten, steigt nun die rote Sonnenkurve auf einem Monitor wieder stark an.
3: Also wir kommen mit den aktuellen 500 Watt pro Quadratmeter erreichen wir locker die 2000 Grad.
1: So viel braucht es gar nicht, um den kleinen Haufen Wüstensand im Sonnenofen zum Schmelzen zu bringen. Er backt im Experiment glühend zu einem weißen Klotz zusammen. Martin Rüb begeistert die Wirkungskraft dieser einfachen Technik.
4: Da haben die 3 Minuten schon ausgereicht, ihn auf Temperatur zu bringen. Es kommt vor bei Meteoriteneinschlägen, wo natürlich auch extrem hohe Temperaturen frei werden. Das ist schon eine Seltenheit, dass man solche Temperaturen erzeugen kann von 1800 Grad Celsius.
1: Hohe Temperaturen braucht auch die Zementindustrie, wenn sie Kalkstein mit Energie aus Öl, Kohle oder Gas erhitzt. Jede Tonne Zement verursacht wegen des hohen Energieaufwands bei der Herstellung etwa eine halbe Tonne Treibhausgas. Die Forschenden des DLR arbeiten an einer Zementherstellung mit konzentrierter Solarstrahlung, um fossile Brennstoffe durch Sonnenenergie zu ersetzen. Konzentriertes Sonnenlicht erhitzt einen Drehrohrofen, um Kalkstein in Calciumoxid und reines CO2 zu verwandeln. Durch den Einsatz von Solarreaktoren bei der sogenannten Kalzinierung konnten in den Versuchen bis zu 90% der Emissionen im energieintensivsten Prozessschritt eingespart werden. Die Versuche in den DLR-Laboren haben gezeigt, Zementherstellung mit Sonnenenergie funktioniert. Und zwar nicht nur mit kleinen Mengen, sondern auch im industriellen Maßstab. Mit Sonnenenergie entsteht bei diesem Prozess außerdem kein Abfall. Und für das nebenbei produzierte reine CO2 als Rohstoff sieht der Direktor des DLR-Instituts für Future Fuels, Christian Sattler, viele Verwendungsmöglichkeiten.
5: Für die Produktion von Nahrungsmitteln, für die Produktion von Düngern, für die Produktion von Kraftstoffen, für die Produktion von Polymeren, von Plastiken. Überall, wo wir Kohlenstoff drin haben, wo wir heute Erdöl benutzen, können wir theoretisch recyceln und aus CO2 herstellen. Allerdings, und das ist ganz wichtig, mit einem höheren Energieeinsatz.
1: Die Wissenschaftler sehen für die Sonnenöfen auch eine Einsatzmöglichkeit auf dem Mond. Dort soll die Technik aus Mondstaub Material für Gebäude produzieren können. Getestet haben sie das schon in Köln mit künstlich hergestelltem Mondstaub.
4: Das haben wir heiß gemacht, indem wir den Sonnenofen genutzt haben, indem wir die Sonne schön konzentriert haben. Das Ganze auch bei 1500, 1600 Grad und mehr. und da bäckt das Material zusammen. Es wird oberflächlich angeschmolzen, dadurch wird es haftfähig und bindet die einzelnen Komponente, die Staubkörner, letztendlich zu einem Ganzen zusammen, was dann vielleicht nicht die Qualität hat von einem schönen Ziegelstein wie auf der Erde, aber als Abschirmmaterial ist es allemal geeignet.
1: Auch neue Materialien für den Bau von Satelliten testen die Forschenden in ihrem Sonnenofen. Entweder direkt mit der Kraft der Sonne oder mit künstlichem Sonnenlicht.
0: Das Deutsche Zentrum für Luft- und Raumfahrt hat ein Verfahren entwickelt zur umweltfreundlicheren Herstellung von Zement mit einem Sonnenofen. Und wie das funktioniert, hat sich Michael Lange aus der ARD-Wissenschaftsredaktion für uns angeschaut. Jörn Impuls, das Wissensmagazin, jetzt mit Musik aus Österreich von der Sängerin Lilith. Forward heißt der Titel.

0: Forward von Lilith in Impuls, dem Business Magazin. Eines der noch erhaltenen antiken Weltwunder, das sind die Pyramiden von Gizeh in Ägypten. Mehr als 4000 Jahre alte Bauwerke, für viele auch eine Art Sinnbild für das Unvergängliche, für etwas, das die Zeiten überdauert hat und auch lange überdauern wird. Aber eine neue Studie zeigt jetzt, dass diese berühmten Pyramiden doch stärker von Zerfall bedroht sein könnten, als bislang angenommen und schuld sind. Wir Menschen, die uns für diese Bauwerke interessieren und sie auch besichtigen.
1: Monumental und felsenfest stehen sie in der Wüste Ägyptens, errichtet vor mehr als 4500 Jahren, die Pyramiden von Gizeh. Doch Messungen aus dem Inneren der Cheops-Pyramide legen nun anderes nahe. An den Wänden lagert sich zunehmend Salz ab und macht dem Gestein, aus dem sie bestehen, massiv zu schaffen.
2: Die Originaloberflächen werden im Laufe von, ich denke, Jahren bis Jahrzehnten zerstört werden.
1: Erklärt Michael Steiger. Er ist Baustoffchemiker an der Universität Hamburg und war nicht an der Studie beteiligt. Für diese hatten Forschende aus Ägypten und von der TU München die Wände der Königs- und der Königinnenkammer der Cheops-Pyramide genauer untersucht. Ziel war herauszufinden, woher die Salzablagerungen an den dortigen Wänden kommen und um was für ein Salz es sich handelt. Das Ergebnis der Wissenschaftler, die für ein Interview nicht zur Verfügung standen: Im Wesentlichen handelt es sich um Natriumchlorid, also Kochsalz. Das sei ein natürlicher Bestandteil des Gesteins. Allerdings nur bei konstantem Raumklima, so Michael Steiger.
2: Die meisten Salze, die man in Bauwerken findet, sind stark hygroskopisch. Das heißt, je nach relativer Luftfeuchtigkeit befinden sie sich entweder im kristallin festen Zustand oder aber sie nehmen Feuchtigkeit auf aus der Umgebung, gehen in Lösung. Und wenn nun dieser Prozess Wasseraufnahme, Wasserabgabe und Auskristallisation eben zyklisch stattfindet, dann ist das im Grunde genommen die schlimmste Situation für so ein Bauwerk.
1: Nach Angaben der Studienautoren liegt die relative Luftfeuchtigkeit in den Räumen bei rund 75%. Für das Salz ein problematischer Wert, urteilt Physiker Dario Camufo vom Institut für Atmosphärenwissenschaften und Klima in Padua.
3: Ja. Just in the border.
4: Das ist genau die Grenze zwischen fest und flüssig. Ein kritischer Punkt, wo sich jeder weitere Klimawechsel enorm auswirkt. Und das ist furchtbar.
1: Dieser Klimawechsel zeige sich symptomatisch, wie von den Forschenden aus Ägypten und von der TU München dokumentiert, in wachsenden Salzausblühungen am Gestein und lasse die Oberflächen mittelfristig abplatzen.
3: So. The stone inside.
4: Dem Inneren des Steins werden also Salze entzogen. Infolgedessen wird das Innere geschwächt und außen kommt es zu einer Salzanreicherung, wobei das Salz nun vom flüssigen in den festen Zustand, die Kristallform, zurückkehrt. Dann wächst es als Kristall weiter und drückt den oberen Teil des Steins ab. So fällt die Oberfläche ab.
3: So the upper layer falls down.
1: Eine Ursache für die Luftfeuchtigkeit sehen die Studienautoren in den hohen Besucherzahlen der Pyramide. In der Studie gehen sie von täglich rund 38.000 Besuchern auf dem Gizeh-Plateau aus. Deren Atem und Schweiß würden massiv Feuchtigkeit eintragen und so das Raumklima durcheinanderbringen. Die Studienautoren schlagen daher vor, die Luftzirkulation in der Cheops-Pyramide zu verbessern. Forscher wie Dario Camufo sehen das jedoch kritisch.
4: Das ist sehr gefährlich. Ist die Luft feuchter, befeuchtet das die Wand. Ist sie trockener, entzieht das der Wand Wasser und beschleunigt ihr Austrocknen. Das ist riskant.
2: Das ist fast immer das Problem, dass die Nutzung nicht kompatibel ist mit den Empfehlungen, die wir bezüglich der Salze aussprechen. Meistens sind die Nutzungen derart, dass sie zu zyklischen Variationen des Klimas führen. Und das ist halt immer schlecht.
1: Sagt auch Michael Steiger. Doch unklar ist nach wie vor, wie sehr Besucher das Mikroklima genau verändern. Für wie viel Luftfeuchtigkeit beispielsweise ist eine einzelne Person im Schnitt verantwortlich. Temperatur und Luftfeuchte werden daher in der Cheops-Pyramide nun genau überwacht. Ziel soll sein, die Monumente bestmöglich zu erhalten und gleichzeitig ihren Besuch weiter zu ermöglichen.
0: Die Luftfeuchtigkeits- und Temperaturveränderungen und Schwankungen durch die vielen Touristen könnten die berühmten Pyramiden von Gizeh beschädigen. Es legt eine neue Studie nahe. Hintergründe dazu waren das von Sebastian Kirschner aus der ARD-Wissenschaftsredaktion. Um die Stadttheater hierzulande geht es gleich nach den 17 Uhr Nachrichten. Die haben es im Moment nicht leicht. Sparauflagen, Besucherrückgang, Sanierungsdruck und so weiter. Gleichzeitig sollen die Theater aber mehr Menschen ansprechen, sich öffnen auch für neue Publikumsgruppen. Wie das gelingt, welche Ansätze es da schon gibt, darum geht es im Forum nach den 17 Uhr Nachrichten. Und das war unser Wissensmagazin Impuls für heute. Redaktion Jochen Steiner. Die Musik hat Moritz Schelius zusammengestellt. Ich bin Martin Gramlich. Noch einen schönen Nachmittag. Wenn Sie mögen, bis morgen um diese Zeit.

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0: seit 35 Jahren wieder den Ministerpräsidenten. Eine Mehrheit der Landtagsabgeordneten wählte Gordon Schnieder in Mainz zum neuen Regierungschef. Auf ihn entfielen 63 von 105 abgegebenen Stimmen. Aus Mainz berichtet Thomas Nettelmann.
1: Damit bekam Schnieder 8 Stimmen weniger, als die neue schwarz-rote Koalition Sitze hat. In seiner Antrittsrede sagte Schnieder, dass Politik den Alltag der Menschen stärker in den Mittelpunkt rücken müsse. Viele Menschen sorgten sich angesichts wirtschaftlicher Unsicherheiten, gesellschaftlicher Spannungen und wachsender Bürokratie um ihre Zukunft. Dem neuen Kabinett gehören 10 Minister an, 4 Frauen und 6 Männer. CDU und SPD stellen jeweils 5 Minister. Stellvertretende Ministerpräsidentin ist die bisherige SPD-Fraktion. Fraktionschefin und jetzige Arbeits- und Sozialministerin Betzing-Lichtentäler.
0: Bundespräsident Steinmeier hat in Dorsten in Nordrhein-Westfalen seine deutschlandweite Initiative Der Ehrentag gestartet. Am Nachmittag reinigte Steinmeier zusammen mit Schülern Stolpersteine, die an Ermordete aus der Nazizeit erinnern. Außerdem sind heute noch eine Ausstellungseröffnung, eine Menschenkette und eine ökumenische Andacht geplant. Steinmeier will mit der Initiative den Geburtstag des Grundgesetzes am 23. Mai 1949 würdigen. Im ganzen Land sind bis Ende des Monats Aktionen geplant. Die SPD will sich erneut für einen Mietendeckel einsetzen. Generalsekretär Klüssendorf sagte, man wolle den Bundesländern ermöglichen, wieder feste Obergrenzen für Mieten einzuführen. Dafür soll es eine sogenannte Länderöffnungsklausel in einem Bundesgesetz geben. Klüssendorf räumte ein, dass der Koalitionspartner Union den Deckel ablehne und noch von dem Vorschlag überzeugt werden müsse. Im Gegensatz zur Mietpreisbremse ist der Mietendeckel strenger. Er schreibt Mieten staatlich auf einer bestimmten Höhe fest. Die Anstrengungen der Bundesregierung beim Klimaschutz reichen nach Einschätzung eines wichtigen Beratergremiums nicht aus. Der Expertenrat für Klimafragen schreibt in seinem neuen Gutachten, die Wirkung des jüngsten Klimaschutzprogramms sei geringer, als die Regierung annehme. Selbst wenn das Programm vollständig umgesetzt würde, werde keines der Ziele für das Jahr 2040 erreicht. Der Expertenrat ist unabhängig besetzt und berät die Bundesregierung. Das Bundesumweltministerium bewertet die Lage anders. Ein Sprecher sagte, es gebe nur eine, so wörtlich, überschaubare Lücke beim Erreichen der Klimaziele. Indien und Norwegen haben eine sogenannte grüne strategische Partnerschaft vereinbart. Sie wollen gemeinsam die Energiewende und die nachhaltige Entwicklung mithilfe moderner Technologien vorantreiben. Das haben Vertreter beider Seiten in Oslo mitgeteilt. In Indien werden aktuell 73% des Stroms mit Kohle erzeugt. Premierminister Modi hatte bereits angekündigt, die Regierung wolle Windenergie und Stromspeicher ausbauen. Norwegen bezieht schon fast seinen gesamten Strom aus erneuerbaren Energiequellen, vor allem aus Wasserkraftwerken. Modi sagte, die neue Partnerschaft für saubere Energie sei gut für die ganze Welt. Im vergangenen Jahr haben sich in Baden-Württemberg so viele Menschen einbürgern lassen wie noch nie. Laut Statistischem Landesamt erhielten fast 39.800 Ausländerinnen und Ausländer im Land die deutsche Staatsbürgerschaft. Sie waren im Schnitt knapp 33 Jahre alt und damit mehr als 11 Jahre jünger als der Durchschnitt der Gesamtbevölkerung in Baden-Württemberg. Die größte Gruppe der Neubürger stammte aus Syrien, gefolgt von der Türkei. Der Turnweltverband hat beschlossen, alle Beschränkungen für russische und belarussische Sportlerinnen und Sportler mit sofortiger Wirkung aufzuheben. Das gab das Exekutivkomitee jetzt bekannt. Damit dürfen alle russischen und belarussischen Sportler wieder unter ihrer Flagge und der Nationalhymne bei Wettkämpfen antreten. Für Sportler aus diesen Ländern galten seit 2022 Beschränkungen. Seit 2024 durften sie als sogenannte individuelle neutrale Athleten starten. SWR Nachrichten, Redaktion Konstanze Scherer. Das Wetter für Baden-Württemberg und Rheinland-Pfalz. Vom Atlantik strömt feuchtwarme Luft zu uns. Die Vorhersage. Im Laufe der Nacht lassen die Schauer nach und es bleibt meist trocken. Die Tiefstwerte 7 bis 2 Grad. Morgen wechseln sich Sonne und Wolken ab. Am Nachmittag beginnt es in der Eifel zu regnen. 17.05 Uhr.
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0: Musentempel oder Wohnzimmer der Stadt. Wie sieht die Zukunft der Stadttheater aus? Am Mikrofon ist Marie-Dominik Wetzel. Einschneidende Sparauflagen, sinkende Besucherzahlen, aufwendige Sanierungsmaßnahmen. Viele Stadttheater in Deutschland stehen vor großen Herausforderungen. Sie sollen zugleich neue Publikumsschichten ansprechen, ihre großen, teuren Gebäude auch anderen Kulturschaffenden zur Verfügung stellen und sich tagsüber als Wohnzimmer der Stadt öffnen. Es gibt viele innovative Ansätze, um die Theater relevanter, zugänglicher und interessanter zu machen. Aber dazu braucht es Mut für tiefgreifende Veränderungen. Wie kann ein Transformationsprozess gelingen? Ist die weltweit einzigartige, vielfältige Stadttheaterlandschaft in Deutschland überhaupt noch zu retten? Darüber wollen wir in den nächsten 45 Minuten diskutieren mit Christian Firmbach, Intendant des Badischen Staatstheater Karlsruhe, Julia Wissert, Schauspielintendantin am Theater Dortmund und Professor Dr. Gernot Wolfram, Kulturwissenschaftler und Publizist aus Berlin. Herr Firmbach, um gleich mal mit harten Zahlen zu kommen. Der Doppelhaushalt der Stadt Karlsruhe sieht vor, dass das Badische Staatstheater rund 2,5 Millionen Euro pro Jahr einsparen muss. Als Sie vor 2 Jahren die Intendanz in Karlsruhe übernommen haben, war das noch nicht absehbar. Hand aufs Herz, haben Sie schon mal überlegt, den Intendantenposten aufzugeben?
1: Keinesfalls. Mit den Herausforderungen wächst man und ich muss die Stimmung noch weiter runterziehen. Es sind faktisch 5 Millionen, die wir einsparen müssen, weil wir paritätisch finanziert sind mit Land und Stadt. Und dadurch verdoppelt sich diese Summe. Und wir stellen uns dieser Aufgabe, wenn auch ich mir das anders gewünscht hätte, aber wir sitzen alle, und zwar in allen Branchen und Bereichen, gerade im selben Boot. Und es ist kein politischer Wille dahinter, sondern die blanke Not. Und wenn wir das mal so sehen, sind wir immer noch trotz dieser Einsparung in einem sehr privilegierten Gesamtzustand. Denn unser Gebäude wird gerade für mehr als 500 Millionen saniert und es passiert jeden Tag.
0: Frau Wessert, in Karlsruhe steht zumindest schon mal ein Teil des Theaterneubau bzw. Umbaus. Ihnen steht noch ein Neubau des Schauspielhauses Dortmund bevor. Was überwiegt bei Ihnen? Panik oder Vorfreude?
2: Ich würde sagen, es ist eine Mischung aus Vorfreude und Aufregung, weil wir ja jetzt erstmal in 2 unterschiedliche Interimssituationen gehen und dann im Frühjahr 27 den interimistischen Spielort einweihen, mitten in der Stadt. Und erst dann wird überhaupt darüber entschieden, endgültig, ob es einen Neubau geben wird oder ob es eine Sanierung braucht.
0: Herr Wolfram, wenn Sie das so hören, was beobachten Sie denn so in der Theaterlandschaft? Inwieweit prägen Theaterräume und Gebäude auch das, was künstlerisch in ihnen passiert?
3: Naja, ich würde ja sagen, dass seit der Beginn der Theatergeschichte der Raum des Theaters immer auch ein Erzähler ist, ist immer Teil des Ganzen. Und man sieht ja auch anhand dessen, was wir gerade gehört haben, dass es ein großes Interesse daran gibt, diese besonderen Orte zu erhalten. Und ich denke, dass auch ein überwiegender Teil der Menschen fasziniert sind, nach wie vor noch von Theatern. Und insofern ist der Ort ja ein Erzähler und er ist auch, wie es bei dem französischen Schriftsteller Gaston Bachelard heißt, ein Haus, das den Träumer schützt. Ja? Es hat auch eine Schutzfunktion. Und in den Zeiten, die wir gerade erleben, starke Polarisierung, können vielleicht Theater diese Rolle wieder stärker sehen, dass sie auch eine Schutzfunktion haben.
0: Das schauen wir uns genauer an. An der Baustelle des Badischen Staatstheaters in Karlsruhe, Herr Firmbach, hängt ein großes Plakat mit der Aufschrift: Hier entsteht das neue kleine Haus, ein Wohnzimmer für die Stadt. Nennen Sie doch bitte ein paar Punkte, wie dieses Wohnzimmer gestaltet sein soll.
1: Also das ist ein Slogan, der natürlich auch eine Emotion ausdrückt und eine Haltung, sage ich mal. Man könnte auch sagen, der dritte Ort, ne? Das ist ja sozusagen der Ort, wo wir nicht arbeiten, wo wir nicht leben, wo wir aber hingehen, wenn wir Zeit haben. Die Idee ist, und das zeigt auch die Architektur, dass wir ein offenes Haus sind. Man kann sich da sehr gut orientieren, auch in Skandinavien. Da sind diese Modelle und auch in Holland sehr viel weiterentwickelt. Also ein offenes Haus, was jenseits von dem Abendbetrieb offen ist, dass man da auch hingeht, auch wenn man nicht ins Theater gehen will. Sei es Gastronomie, sei es ein anderes Angebot, sei es man ist als Studierender in der Lage, dort zu arbeiten, weil auch der Vorplatz irgendwie ansprechend ist, weil man neugierig ist auf das Gebäude. Das heißt, das Theater spielt zwar die Hauptrolle, deswegen haben wir auch diese Hülle, die wir dafür brauchen, Aber wir müssen uns neu erfinden, jenseits von dem eigentlichen Abendtermin, meiner Ansicht nach. Das ist sehr wichtig. Auch die Fragestellung, warum sind diese Gebäude 6 bis 7 Wochen oder länger pro Jahr komplett geschlossen? Also was das für eine Ressource ist, die dann da brach liegt. Stichwort, öffnen wir auch diese Häuser für andere Player am Ort und öffnen uns überhaupt viel mehr. Ich glaube, das müssen wir tun und müssen mehr zusammenwachsen mit anderen, mit Bewerbern, wenn man so will, in der Stadt selbst.
0: Frau Wissert, wie sieht es bei Ihnen aus? Also reicht es, nur Steckdosen, WLAN und Wasserspender ins Foyer zu stellen?
2: Es ist bestimmt ein erster Schritt, aber die Frage der Co-Kreation oder des Teilens eines Raumes geht ja weit darüber hinaus, dass wir die Stromrechnung bezahlen. Da ist ja die Frage, wie kann ich zum Beispiel, wenn ich einen Ort suche für, weiß nicht, meinen Schachclub zum Beispiel, das Foyer nutzen, um dort Spiele zu spielen. Und da passieren dann automatisch auch ganz kleine Transformationsprozesse, wenn man sofort merkt, das Theater ist eigentlich gar nicht darauf ausgelegt, kurzfristige kleine Terminabsprachen zu organisieren. Und genau an diesen Stellen wird es dann interessant, wie kann Teilhabe auf Augenhöhe und die Übergabe von Ressourcen wirklich mit einer Stadtgesellschaft passieren. Und deswegen glaube ich, der Wasserspender und der Strom ist so das eine. Und die Frage, wie die Institution in ihrer Organisation auch porös werden kann, sodass diese Form von Wohnzimmergestaltung wirklich nachhaltig zu einer Übernahme des Raumes durch die Stadtgesellschaft führen kann, das ist dann so der nächste und ich würde auch denken, etwas komplexere, aber auch spannendere Schritt.
0: Und dann ist ja auch die Frage eben, schafft man nur einen Raum, also stellt man den Raum zur Verfügung oder macht man auch kuratierte Angebote. Also inwieweit gibt man es aus der Hand, was dann dort auch passiert? Vielleicht auch die Kontrolle sogar, dass da nicht Dinge passieren, hinter denen man nicht stehen kann. Mhm. Herr Wolfram, Sie haben jetzt gerade auch ein Buch geschrieben über die sogenannten dritten Orte. Was fallen Ihnen für Beispiele ein, wo das wirklich gut gelungen ist?
3: Also mich hat sehr beeindruckt die Zusammenlegung der Nationaloper und der Nationalbibliothek in Athen, dieses Stavros Niarchos Cultural Foundation Center, ein bisschen sperriger Name, ein Renzo-Piano-Bau, sehr eindrucksvolle Architektur. Und was mich so fasziniert hat, dass man am Wochenende sehen kann, dass da wirklich Familien hingehen, Studierende, auch migrantisches Publikum. Und es ist wie so eine Art Wabe angelegt. Ja, die teilweise gehen sie in die Bibliothek, wenige gehen eigentlich in die Oper, aber sie haben diesen Ort, sie gestalten ihn, sie übernehmen ihn. Und das finde ich eben sehr faszinierend an funktionierenden dritten Orten. Und wenn wir nach Deutschland schauen, dann würde ich eben sagen, die stärksten Transformationen, die das wirklich geschafft haben, sind die Bibliotheken. Also das ist für mich einer der ganz wenigen Orte in Deutschland, wo ich sagen kann, das ist für mich überprüfbar, dass da wirklich ein diverses Publikum sitzt. Und die Bibliotheken, glaube ich, haben genau das richtig gemacht, dass sie sich von diesem Bildungsauftrag und diesem permanenten, da muss jetzt noch das Angebot kommen, ja relativ weit zurückgezogen haben, gesagt haben, wir öffnen das wirklich radikal. Bei den Open Library Ansätzen ist es ja so, dass man gar nachts reingehen kann. Also die sind wirklich sehr mutig gewesen und man sieht, dass dieser Mut dann belohnt wird, weil die Menschen merken, das sind Orte, die ihnen Vertrauen schenken und die nicht ein Angebot machen. Das ist ein Riesenunterschied.
0: Herr Firmbach, könnten Sie sich sowas vorstellen oder schrillen bei Ihnen schon alle Alarmglocken, weil natürlich auch die Räume bisher so angelegt sind, dass vom Foyer aus zum Beispiel dann alles frei zugänglich ist. Dann müsste man ja auch räumlich ganz andere Strukturen, Zugangsbeschränkungen schaffen, damit man das überhaupt sozusagen erlauben kann, oder?
1: Ja, ich möchte mich anschließen ein bisschen auch, was die Frau Wissert gesagt hat, die sozusagen die Theorie, die ist leicht ausgesprochen, also von wegen Wasserspender und Stromrechnung. Aber wenn wir dann genauer hingucken und am Ende sind wir natürlich ein produzierendes Theater mit einem großen Orchester, Chor, den Kollektiven und so weiter, mit Verpflichtungen, mit einer Professionalität, mit Einnahmen, dafür wird das gebaut, dafür sind wir in erster Linie erstmal da. Also es sei denn, man stellt das grundsätzlich in Frage und sagt, wir schaffen diesen ganzen professionellen Betrieb ein Stück weit ab und machen daraus ein großes Kulturzentrum. Das wäre eine ganz andere Lesart, aber das ist im Moment jetzt nicht der Auftrag. Nur rein organisatorisch, wer hat die Verantwortung, wer überwacht das, wer organisiert, dass die Leseecke abends wieder ordentlich ist und so weiter. Da fehlt uns dann Personal, Geld, Logistik und alles das, was wir mühevoll versuchen in den künstlerischen Sparten aufrechtzuerhalten. Das heißt, es ist ein bisschen auch muss ich ganz offen sagen, eine Behauptung, weil am Ende des Tages dieses Gebäude in seiner Planung, in seiner Insellage, das Volumen im Grunde genommen in der Form nicht wirklich hergibt. Also mein Hauptkalkül ist, dass wir durch die Platzgestaltung davor einen Ort schaffen, eine Lunge schaffen, die die Menschen, die BürgerInnen der Stadt erobern.
0: Aber das klingt jetzt doch schon nach sehr abgespecktem Wohnzimmer. Liegt das vielleicht auch daran, dass die Planungen für diese Neubauten in einer Zeit auch passiert sind, als man das nicht so ganz ernst genommen hat mit diesem? Also mir geht es immer ein bisschen darum, wie ernst meint man denn jetzt auch wirklich mit diesem dritten Ort und diesem Wohnzimmer? Hätte man vielleicht nicht daran denken können, dass man, wenn man das kleine Haus baut, Ausgänge bzw. Eingänge von der anderen Seite noch und nicht nur übers Foyer hätte machen können, damit zum Beispiel jetzt, bleiben wir beim Schachclub, dass der einfacher da rein oder rauskommt und vielleicht dann auch nicht gleich die ganz große Technik mitnutzen kann, darf, muss. Also das ist ja auch eine Frage, wir reden jetzt hier über das Gebäude, bevor wir noch über die künstlerische, aber das ist ja wichtig. Also Räume schaffen ja dann auch Räume für Kultur.
1: Also das Gebäude, ich bin jetzt ja hier seit anderthalb Jahren und es wird ein Plan gebaut, der 15, fast 20 Jahre alt ist. Das heißt, wir bauen ein Stück weit auch in einer gewissen Anachronie, wenn wir mal auch von nachhaltig und Umwelt, und da wollen wir mal gar nicht drüber reden, das ist auch eine große Fragestellung. Man würde das heute anders planen, offen gesagt. Aber wollen wir uns nicht darüber beschweren, wir sind sehr froh, dass dieses Bekenntnis, was da drin ja auch steckt, der Träger und auch letztlich in der Stadtgesellschaft für ihr Theater, was auch eben ja gesagt wurde, das ist gerade in diesen Zeiten von gewisser Bedrohung sehr, sehr kostbar. Und unsere Aufgabe, in diesen geschützten Räumen Austausch zu haben und sich geborgen auch zu fühlen, ist, glaube ich, immer größer, dieser Bedarf. Insofern ist das erstmal alles positiv, aber selbstverständlich ist da jetzt nicht eine riesen Foyerfläche, weil das einfach auch von den Kosten, also wir müssen ständig in Millionenhöhe versuchen einzusparen unter der Baustelle.
0: Frau Wisser, wie mutig denkt man in Dortmund oder wie weit sind die Planungen, wie weit kann man daran vielleicht auch noch etwas ändern?
2: Also derzeit sind wir noch in der Machbarkeit. Wie kann die Bühne aussehen? Was sind die Anforderungen daran? Und das, womit wir uns gerade konkreter beschäftigen, ist wirklich die Möglichkeit des Einkaufszentrums, so würde ich es mal nennen, weil wir als Interim jetzt erstmal in das Untergeschoss des ehemaligen C&A-Gebäudes ziehen werden, was eigentlich von der anderen Seite her denkt. Es ist absolut überhaupt gar kein Theaterraum. Die Deckenhöhe ist viel zu niedrig. Es gibt überall Säulen und man kann eigentlich alles darin machen, außer klassisch Proszenium-Bühne behaupten. Und das finden wir erstmal interessant, weil wir tatsächlich als Schauspiel Dortmund über die letzten 7 Jahre mit der Frage beschäftigt waren, wie kann die Institution sich hin zur Stadtgesellschaft öffnen, sodass eben nicht, wie vorhin schon gesagt wurde, die Programmverpflichtung im Raum steht. Und wir uns jetzt mittlerweile so in der Stadt vernetzt haben, dass wir mit genug AkteurInnen zu tun haben, die unterschiedliche Programme anbieten und gleichzeitig aber auch selbstbewusst genug sind, dass sie einfach auf einem kurzen Dienstweg fragen, ob sie Räume, Technik, Schauspielende oder DramaturgInnen nutzen können für ihre eigenen Bedürfnisse. Und das, womit wir uns gerade auseinandersetzen, ist, was bedeutet es, wenn ein Kulturort auf der Verteilerebene einer U-Bahn-Station entsteht und wie können wir eine Einladung aussprechen, wie das eine private Stiftung machen kann, so dass wir keinen Verzehrzwang haben, keinen Theater-G-Zwang und trotzdem offen sind und den Schlüssel im Idealfall tatsächlich abgeben können. Aber da sind wir noch ganz am Anfang in der Planung.
0: Wenn Sie so etwas hören, Herr Wolfram, sind das Chancen, also solche Notsituationen quasi?
3: Das sind Riesenchancen und ich bewundere da auch die Intendantin, die haben jetzt so viele verschiedene Aufgaben zu erfüllen und deswegen wäre ja mein Votum auch immer noch mal zu sagen, das müssen nicht Intendantinnen alles alleine machen. Dafür gibt es ja nun wirklich ganz unterschiedliche Akteure in der Gesellschaft, die eigentlich in diesem Theater wie in so einem an der mittelalterlichen Dombaustelle, ja, wo auch alle möglichen Gewerke da zusammengekommen sind, so würde ich mir eigentlich wünschen, dass wir viel mehr Stadtplaner, Psychologinnen, Kinderpädagoginnen einladen, da mitzudenken. Ich habe häufig den Eindruck, dass das Nachdenken über das Theater am Ende des Tages dann doch sehr stark in den Häusern stattfindet. Und wir haben auch, glaube ich, diesen großen Spagat zu machen zwischen der künstlerischen Qualität, den Auftrag, wurde vorhin schon davon gesprochen, das ist ja eigentlich die zentrale Aufgabe, und auf der anderen Seite eben diese sozialen Fragen zu lösen. Wer soll da eigentlich hinkommen in 20, 30 Jahren? Und wir hatten das jetzt, wenn ich das noch kurz anmerken darf, ich war auch involviert in diese Neuplanung der Oper in Düsseldorf. Und da ging es ja auch ganz lange darum, ob das so ein Signature-Bau wird oder nicht. Und dann ist ja dieses Büro, was übrigens die Oper in Oslo gebaut hat, die haben ja dann den Vorschlag umgesetzt, der aus Düsseldorf aber kam, nämlich, dass die Musikschule, die örtliche, die Oper und die Musikbibliothek zusammengehen werden. Und das fand ich deswegen so klug gedacht, weil man eben sehen kann, Musikschule, da gehen die jungen Menschen sowieso jeden Tag hin. Das ist also, da ist ein Anlass, diesen Ort zu besuchen. Und diesen Anlass, über den lässt sich dann ganz viel sozusagen noch machen, als wenn man diesen Anlass künstlich schafft und sagt, es gibt eben die Möglichkeit, hier steht ein Billardtisch, der steht auch woanders, oder es gibt ein kuratorisches Angebot. Das gibt es vielleicht woanders besser. Aber wenn es einen Anlass gibt, der die Menschen in das Theater reinzieht, weil es ein Problem löst oder weil es wirklich ein Bedürfnis stillt, dann wird das erfolgreich sein.
0: Also die Leute dort wirklich abholen, wo sie auch schon sind sozusagen, aber auch diese Willkommenskultur wirklich ernst zu meinen. Ja, weil seit Jahren liest man ja in jedem Vorwort zur neuen Spielzeit, wir wollen ein Theater für alle sein und neue Publikumsschichten erreichen. Frau Wissert, auf Ihrer Homepage stand, wir wollen ein Theater für viele sein. Also schon ein bisschen abgespeckter. Was bieten Sie denn da zum Beispiel an? Welche neuen Publikumsschichten erreichen Sie wie oder wollen Sie wie erreichen?
2: Ich weiß gar nicht, das sind ja für uns keine neuen Publikumsschichten. Ich hatte jetzt bei der Begehung des C&A Kellers, war der Vorsitzende des Freundeskreises mit dabei, der dann in einer flammenden Rede fürs Schauspiel gesprochen hat, was mich wirklich überrascht hat, wo ich auch gemerkt habe, aha, so sind also meine eigenen Vorurteile auch, weil er, ich glaube, jetzt auf Ende 60 zugeht und dann nochmal sehr dafür gesprochen hat, dass das Schauspiel Dortmund gerade der Ort ist, an dem er das jüngste Publikum beobachtet, das queerste und das diverseste Publikum in den 6 Sparten. Und das ist natürlich eine Riesenehre und eine große Aufgabe. Und das, was wir im Grunde versuchen, ist, im Gespräch zu sein mit AkteurInnen in der Stadt. Und das entsteht natürlich darüber, dass wir alle als Team in Dortmund leben, dass Dortmund keine sehr große Stadt ist, auch wenn sie sehr groß behauptet zu sein. Aber man hier schnell ins Gespräch kommt, weil wir im Ruhrgebiet sind, kriegt man ja auch jede Meinung direkt zum Frühstück serviert, was ich wahnsinnig schätze. Das führt aber auch dazu, dass ich immer schnell antworten kann und sagen kann, ja, dann komm doch mal vorbei und sag mir, was du eigentlich haben wollen würdest. Oder komm doch vorbei und sprich mit uns und erzähl uns, warum das letzte Mal nicht so gut war, und lass uns teilhaben daran und hilf uns, besser zu werden darin. Und das geht dann auch so weit, dass wir mit unterschiedlichen Beiräten arbeiten und das manchmal auch nicht gut ist. Also für die Beiräte auch. Wir hatten das jetzt gerade mit einer Gruppe von tauben, hörgeschädigten Personen, die im Nachgespräch meinten, der erste Termin war richtig blöd, weil sie gemerkt haben, dass wir zwar versucht haben, es richtig zu machen und dann richtig viel auf dem Weg falsch gemacht haben und sie aber ein großes Vertrauen in die Arbeit haben und deswegen gesagt haben, sie bleiben jetzt und sie werden uns jetzt einzeln Punkte nennen, wie wir in Zukunft zusammenarbeiten sollen und was sie als Publikum erwarten von uns als Schauspiel Dortmund. Und das ist natürlich ein wahnsinniger Vertrauensvorschuss. Und der Anlass, in dem wir zusammengekommen sind, war im Grunde, dass einer der Stars der tauben Performance-Szene im Schauspiel Dortmund einen Workshop gegeben hat und eine Performance gezeigt hat. Und ich würde sagen, wir versuchen im Grunde mit RepräsentantInnen unterschiedlicher Kulturpraktiken und verschiedenster Expertisen zusammenzuarbeiten, um rauszufinden, was können denn künstlerische oder andere Anlässe sein, zu denen wir zusammenkommen. Und versuchen so im Grunde immer wieder neu rauszufinden, wen wir noch nicht mitbedacht haben. Und das Spannende ist, dass aus dem Denken über unterschiedliche Publika tatsächlich passiert, dass wir angesprochen werden, weil wir bestimmte Publika eben nicht mitgedacht haben. Dass dann jemand eine Freundin, einen Freund mitgebracht hat, der dann sagt, hey, warum, gerade auch passiert, warum gibt es hier keine tamilischen Tanzgruppen? Warum gibt es nur diese und diese Tanzgruppen? Warum gibt es nicht Tanzgruppen von uns? Wie können wir das machen? Und das funktioniert zwar erstmal über die Kritik, aber in dem Moment ist Kritik natürlich wahnsinnig mächtig, weil wir darüber merken, wer sich noch nicht bei den vielen gesehen fühlt. Und so verändert sich, würde ich sagen, immer wieder das Publikum neu und es gibt aber auch Überschneidungen.
0: Da hat sich ja in den letzten Jahren viel getan, also gerade was solche Expertinnenräte betrifft oder Sensitive Reading, dass man eben auch Gruppen mit einlädt zu gucken. Dann gibt es diese leichte Sprache, eben Sie sprachen an Gehörlose oder sehbehinderte Menschen. Im Badischen Staatstheater gibt es ja auch diese Reihe Staatstheater entspannt für Menschen, die jetzt nicht unbedingt 1,5 bis 3 Stunden ruhig in einem dunklen Saal sitzen wollen.
1: Ja, also wir spielen Abende, die wir nur halb voll werden lassen, weil es Menschen gibt, die haben Angst vor so vielen Leuten auf einem Platz, wo die Türen offen bleiben, wo wir den Saal nicht verdunkeln, wo wir auch die Lichtstimmungen quasi reduzieren, also nicht hell dunkel, also keine Triggergefahr sozusagen. Und das wird angenommen, zum Teil von älteren Leuten, die zum Beispiel nicht so lange ruhig sitzen können oder die Toilette öfter aufsuchen müssen und die einfach völlig unbeschwert plötzlich rein und raus gehen können und sich das sonst nicht trauen, im dunklen Raum mitten in der Reihe 10 aufzustehen und die das dann eben nicht mehr sich anschauen, das Theater. Oder auch Mütter, die alleinerziehend sind und nie die Chance haben zum Beispiel, die gehen, nehmen dann ihre Kinder, die können da rumrennen und machen, was sie wollen, stört niemanden in diesem Zusammenhang. Das sind natürlich kleinere Gruppen, aber das bieten wir an, weil wir auch der Meinung sind, es muss eine Zugänglichkeit für jeden da draußen und jede möglich sein. Wir dürfen niemanden ausschließen. Und gerade die Thematik der Beeinträchtigung, wir haben ja eine große Gruppe von ZuschauerInnen, 70 plus. Das ist eine Gruppe, die ich finde ich sehr wichtig. Wir müssen Angebote machen, dass diese Leute trotz ihrer Seh-, Hör-, Geh-, wie auch immer Einschränkungen weiterhin Theater anschauen können. Und nicht sagen, ja, mein Mann ist verstorben, ich fahre nicht Auto, abends habe ich Angst, weil es zu dunkel ist und so weiter und so weiter. Auf diese Leute müssen wir zugehen, weil die soziale Komponente der Begegnung im Theater ist das mit eines der kostbarsten Dinge, die wir haben, jenseits von dem Abend, den wir da zeigen.
0: Ich höre jetzt schon so ein bisschen konservativeres Publikum, was man ja dann auch immer gerne so in die Abonnentenecke schiebt, die sagen, ah super, jetzt kommt noch für die Randgruppe ein Angebot. Wer denkt denn eigentlich noch an uns? Kennen Sie sicher, Frau Wissert, oder?
2: Ja, das kenne ich. Ich versuche dann immer wieder zu argumentieren, dass es nicht darum geht, bestimmte Menschen auszuschließen und zu sagen, jetzt gibt es noch ein Randgruppenprogramm, sondern ich versuche, über die Wertschätzung zu gehen und zu beschreiben, dass diese Angebote nicht exklusiv sind, sondern eigentlich eine Einladung an jede Person, die möchte, Theater oder Kunst auf eine andere Art und Weise zu erleben. Und wir merken, dass, wie Herr Firnbach auch eben gesagt hat, dass bestimmte Matineen zum Beispiel extrem gut angenommen werden, die eigentlich als Möglichkeiten von Access für Menschen mit Behinderung gedacht waren, plötzlich das Publikumsalter einfach etwas höher ist, weil sie nachmittags oder vormittags stattfinden und wir aber gar nicht darüber nachgedacht haben, dass das auch Zielgruppen sein könnten, für die diese Programme interessant sind. Und was wir auch merken ist, dass wir uns in der Kommunikation verändern, dass wir nicht sagen, es ist nur für, sondern dass in dem Programm zusätzlich ein Angebot geschafft wird, das vielschichtige Möglichkeiten des Theaterbesuchs ermöglicht.
0: Herr Wolfram, wie sind Ihre Erfahrungen mit solchen Angeboten?
3: Also ich habe mich jetzt für dieses Buch zu den dritten Orten, was im Herbst kommt, jetzt ein Jahr intensiv damit beschäftigt. Und ich finde, was wir unbedingt noch ansprechen sollten, was ich auch beobachtet habe, dass wir eine ganz bestimmte gesellschaftliche Realität, die sich da gerade zusammenbraut, gerade in den künstlerischen Szenen häufig ausblenden. Und ich will das nicht nur als neuen Rechtspopulismus bezeichnen, sondern ich will sagen, es gibt so eine neue Gefühllosigkeit, die auch in den Kulturszenen besteht, denn wir sollten eins nicht vergessen, die Kulturszene besteht jetzt nicht nur so aus so tollen Häusern mit so einem wirklich faszinierenden und differenzierenden Programm, wie bei den beiden Kolleginnen, die das gerade vorgestellt haben. Gerade in Ostdeutschland sehen wir, dass viele Theater mittlerweile ausverkauft sind, wenn Comedien kommen oder wenn so Stücke kommen, in denen sich dann übers Gendern lustig gemacht wird oder in dem eben die DDR nochmal gefeiert wird oder es wird wieder hoffähig, sich über Ausländer lustig zu machen. Das heißt, ich will damit sagen, es gibt eine andere Kulturszene in Deutschland, die sich auch sehr für das Thema Politik, für Identität und so weiter interessiert. Und was ich so beobachtet habe, ist, dass die Reaktion der meisten Theater, die jetzt prodemokratisch sind, Gott sei Dank ist das noch die überwiegende Mehrheit, aber so eine Art, ja, wir machen den Gegenraum hier und bei uns, wir kümmern uns um diese Frage, aber ich finde, wir müssen auch eine Antwort finden, wenn so viele Menschen, wenn wir auf die Umfragezahlen schauen, dieser neuen Gefühllosigkeit plötzlich was abgewinnen können, was ist unsere Antwort? Und da habe ich auch in dem einen Text darüber geschrieben und das auch versucht zu argumentieren, dass solche Lesungen wie aus den Korrektivprotokollen oder andere Formate für ein bestimmtes Publikum sicher sinnvoll waren, aber immer so eine Art Wohlfühlekel dann auch ausgestellt haben, im Sinne von, wir sind anders als die anderen da draußen. Und ich glaube, das ist geschichtlich und historisch gesehen der falsche Weg. Wir müssen verstehen, dass es gerade einen ganz massiven Angriff auf Kultur gibt und nicht nur auf die Kultur, sondern auch den Versuch, diese Kultur neu zu definieren und neu zu bestimmen. Und damit sind die sehr erfolgreich. Aber ich glaube, wir müssen das auch noch mal stärker in den Vordergrund stellen, dass Theater auch Orte der Demokratie sind und der vielen, wie Frau Wissert gesagt hat. Und das muss aber ein Angebot sein, wo wir eben nicht die Augen davon zumachen dürfen, dass leider zu den vielen und bald zu einer Mehrheit Menschen gehören, die was ganz anderes glauben und konsumieren als das, über was wir hier gerade reden. Und das finde ich, da haben wir zu wenig Lösungen. Und für mich wären eben dritte Orte, wenn sie wirklich funktionieren, wären zumindest ein Versuch, diese Menschen wieder zusammenzubringen, die sich im Moment da ihren Hass hinter Bildschirmen zuwerfen. Und das ist viel schwieriger, als wenn man sich sieht und direkt begegnet und diese Macht von gutem Gespräch und sozialer Begegnung wieder erleben kann. Also das wäre noch ein wichtiger Punkt für mich.
0: Frau Wissert, wie fließen solche Überlegungen in Ihre Arbeit ein oder tun Sie das schon?
2: Das ist extrem komplex. Ich würde da plus eins zu allem sagen und gleichzeitig merke ich, dass das Schauspiel Dortmund unter meiner Intendanz immer den Blick eigentlich in die Richtung von marginalisierten Menschen gelegt hat. Und das aber gleichzeitig nicht, um zu sagen, die anderen sollen nicht da sein oder dürfen nicht teilnehmen, sondern weil uns interessiert hat, wie können unerzählte Geschichten in einer Region wie dem Ruhrgebiet anders erfahrbar und erlebbar werden, weil sie einfach Teil der Geschichte dieser Region sind. Weil hier wäre sonst einfach eine Wiese, auf der nichts stattfinden würde, wenn es keine Migration gegeben hätte. Und wir spüren jetzt, dass sich der Diskurs um uns verändert und auch ich auch als Intendantin nicht davor geschützt bin, dass ich natürlich die Wokeness-Königin hoch 5000 bin. Und gleichzeitig arbeiten wir da aktiv gegen an mit Personen, von denen man erstmal wahrscheinlich nicht denken würde, dass sie Teil des Schauspiel Dortmunds sind. Wir versuchen extrem in Gespräche zu gehen mit Personen, die älter sind, die konservativer sind, die jetzt aber vielleicht noch nicht ganz, also ich hätte eine Grenze bei Rechtsradikalen tatsächlich, weil es da auch einfach den Moment der Sicherheit irgendwann zu bedenken gibt. Aber natürlich ist für uns die Frage, auch in der nächsten und übernächsten Spielzeit, wie können wir Angebote schaffen, in denen es zum Beispiel um die Frage von Männlichkeit geht, weil das etwas ist, was uns, glaube ich, alle beschäftigt gerade, in denen es um Fragen von Einsamkeit geht. Also was ist das Programm, in dem wir einfach zusammen sein können? Oder ist das Zusammensein eigentlich mittlerweile das Programm, sodass wir überhaupt wieder realisieren, dass wir Menschen unter Menschen sind? Und natürlich gibt es die Frage, es gab einen Moment, wo wir sehr stark kritisiert wurden und die Lösung war zumindest damals, dass ich mich zur Disposition gestellt habe und auf der Bühne tatsächlich es Momente gab, wo es darum ging, dass es diese Intendantin gibt, die immer nur Wokeness will und immer nur gendern und immer nur dies und das und das als Moment auf der Bühne extremes Vertrauen geschaffen hat, weil plötzlich sehr viel Feedback vom Publikum gab, in denen sie beschrieben haben, dass sie nicht gedacht hätten, dass man das als Intendantin so mit sich machen lässt, dass sich Menschen über einen lustig machen können. Und ich finde aber natürlich, wenn ich für diese Themen stehe, kann man darüber sprechen, muss es in dieser Form sein, soll das so aussehen und wo ist die andere Position darin? Für mich ist erstmal wichtig, dass wir gemeinsam im Gespräch bleiben miteinander und dass man dann Witze darüber machen darf, dass Julia Wissert gendert. Das finde ich allerdings auch nochmal was anderes, ob es dann spezifisch um Julia Wissert geht oder ob man sich lustig macht über eine Bewegung, die versucht, Räume zu schaffen, in denen mehr Menschen teilnehmen können und teilhaben können. Deswegen sind das Dinge, die wir immer wieder mit uns auch in unserem Programm verhandeln.
3: Aber Frau Wissert, ich hätte die Frage eben noch an Sie und auch an den Kollegen. Ist doch, da bin ich ganz bei Ihnen. Also ich würde auch, das habe ich auch selber schon mitmachen müssen und bei Vorträgen erlebt, wenn es wirklich dann Rechtsradikale im Publikum sitzen, dann sind sie das muss man unterbrechen oder gar nicht zulassen. Aber ich erlebe auch sehr, sehr viele Menschen, und das kommt nochmal auf das Thema Bibliotheken zurück. Ja, hier, ich muss mal ganz plastisch machen, in der Heinrich-Böll-Bibliothek in der Greifswalder Straße, das ist wirklich kein schönes Wohngebiet. Da können Sie am Sonntag sehen, da sitzt eben Wachpersonal, es gibt keine Bibliotheksangestellten, es sitzt also wirklich so Security, und sehr viele von denen kommen aus Syrien und haben Fluchthintergrund, Fluchtgeschichte. Und da gibt es natürlich dann manchmal Konfrontationen mit älteren Leuten, die dann Bemerkungen machen und so weiter. Aber sie merken, dass dadurch, dass dieser Ort bestimmte Spielregeln hat, dass alle den auch irgendwie beschützen und dass er wirklich für mich ein Schutzort ist, geht die Diskussion eben nicht in die Richtung, wo sie woanders hingeht, sondern es kommt zum Zuhören oder es gibt mal kurze Schlagabtäusche. Und meine Frage ist eben, wie kümmern wir uns eigentlich gerade um diese große einsame Masse, wie David Riesmann mal gesagt hat, die so unentschlossen, so ängstlich durch diese Polykrisen jetzt wirkt und offensichtlich gerade wohin läuft, wo wir irgendwann damit rechnen müssen, was machen Sie, wenn der Kulturdezernent irgendwann mal von einer Partei kommt, wo Sie sagen müssen, also da muss ich sofort meinen Hut nehmen. Ja? Also das ist meine Sorge, dass wir da ein bisschen antizipieren, da uns überlegen, was können wir machen mit dieser einsamen Masse, das ist für mich eine Frage. Und deswegen komme ich nochmal zum dritten Orten. In dem Moment, wo wir eben nicht so stark vorstrukturieren, was da passiert, sondern wirklich einen sicheren Raum schaffen, wo Menschen in dieser Sicherheit Kommunikation entwickeln, bei denen sie merken, dass das Gespräch interessanter ist als die Freund-Feind-Stellung. In die Richtung würde ich denken.
0: Und da ist es ja dann sicher auch interessant, eben diese Kooperationen mehr anzudenken, um überhaupt auch nochmal andere Player mit reinzunehmen. Also ich fand es jetzt auffällig, es gab ja jetzt die Spielplankonferenzen schon an vielen Theatern, und es war zu sehen, dass es immer mehr Kooperationen auch mit anderen Kulturschaffenden und Kulturinstitutionen gibt. Also Herr Firnbach, bei Ihrer Präsentation waren jetzt Produktionen im Naturkundemuseum und mit dem ZKM und so weiter und so fort, mit dem Generallandesarchiv, aber das sind natürlich alles relativ klassische Kulturplayer. Ne?
1: Ja, das stimmt. Aber ich glaube, gerade auch, weil wir eingangs über die Einsparungen gesprochen haben, die Einsparungen haben auch einen Vorteil, dass man anfängt, über die Strukturen nachzudenken, über die Art und Weise, wie wir produzieren, und mal wirklich versucht, wieder mit einem weißen Blatt anzufangen. Und ein Punkt, den ich ganz wichtig finde, ist, dass wir zusammenrücken, zusammenhalten und Brücken schlagen in den Institutionen innerhalb der Städte und uns auch nicht kannibalisieren, sondern auch mit unserem Know-how ergänzen. Also das ZKM hier, City of Media Art, ist ja nun Karlsruhe. Es macht einfach einen Sinn, über die digitale Ästhetik und Erzählform und Kunstform sich mit der analogen, dass man da eine Verschmelzung herstellt. Und übrigens auch dadurch ganz andere Zuschauergruppen erreicht, die sich angesprochener fühlen davon, gerade bei den Jugendlichen. Ich wollte noch grundsätzlich sagen, ich glaube, man kann die Städte auch nicht so vergleichen alle miteinander. Also Karlsruhe ist nicht Dortmund und Berlin ist nicht München. Die Städte sind sehr unterschiedlich und haben unterschiedliche Traditionen und unterschiedliche, sagen wir mal, Strukturen, was die bildungsbürgerliche Substanz betrifft. Und da befinden wir uns hier in Karlsruhe noch in einem sehr, sagen wir mal, neokonservativen bildungsbürgerlichen Kontext mit über 8000 AbonnentInnen. Also da sind noch so bildungsbürgerliche Reflexe, die noch sehr gut funktionieren, und die sollten wir nicht aufs Spiel setzen. Ja? Also was ich vorhin mit den 70-Jährigen sagte, wir haben meiner Ansicht nach, wenn man mal Babyboomer ein bisschen dehnt, die nächsten 20 Jahre auf jeden Fall. Also wenn ich in 10 Jahre aufhören sollte zu arbeiten, dann gehe ich ja immer noch 10, 15 Jahre selber in Kulturinstitutionen, und ich bin ja nicht alleine. Das heißt, da ist auch eine Klientel da, auf die wir auch ein Stück weit bauen können und die auch ein Stück weit eine Erwartung haben, gute und tradierte Kunst auch zu sehen. Also wir haben einfach mal auch eine Aufgabe, Zuschauer zu generieren und zu befriedigen, sag ich mal. Und das sind hier über 250.000 Menschen, die sich entscheiden, in dieses Theater zu gehen und die auch eine gewisse Erwartung an Qualität und Kunst haben. Und man muss diese Mischung einfach gut finden. Wenn ich jetzt jeden Abend nur Diskussionsrunden mache und irgendwie Volksbürgerbühnenprojekte und Rechercheprojekte über irgendwie die Gründung der RAF in Karlsruhe und Ettlingen, das machen wir ja auch, aber das muss im richtigen Mischungsverhältnis stehen, weil sonst schießt man auch an so einer Stadt vorbei, und dann kommt die Frage, ja, da kommt ja gar keiner mehr, warum stehen wir da diesen Tempel hin, wenn da nur noch 50.000 Leute im Jahr hingehen in einer gewissen Bubble? toll dann auch wieder und sich gut fühlen, weil sie darüber geredet haben. Es ist ein Dilemma ein Stück weit.
0: Aber das war ja auch schon immer die große Aufgabe von Stadttheatern, wirklich zu schauen, in welcher Stadt lebe ich denn? Das ist ja auch noch gar nicht so lange her, dass Intendanten bei ihren Wechseln irgendwie so fertiges Programm mitgebracht haben und quasi mehr oder weniger egal, in welcher Stadt ich bin, ich reite hier mein Pferd, mein Programm. Und da wird ja inzwischen doch viel mehr drauf geguckt, was sind denn die Themen aus der jeweiligen Stadtgesellschaft, die interessant sind, wen hole ich auf die Bühne, wer lebt hier eigentlich, wer will sich auch auf der Bühne repräsentiert sehen und dann trotzdem den Spagat zu schaffen zwischen all diesen verschiedenen Ansprüchen und Vorlieben ist natürlich nicht einfach. Ich kann mir vorstellen, Frau Wissert, Dortmund ist nicht gleich Karlsruhe, genau, Sie sind in Freiburg Theater sozialisiert, da war das dann sicher auch noch ganz anders.
2: Das ist komplett anders. Und ich frage mich auch, ob das Gespräch so richtig geführt ist, weil, was eben beschrieben wurde, da geht es um ein Misstrauen in Institutionen. Und am Ende des Tages stehen wir als Leitende von Institutionen. Und ich habe das Gefühl, das Programm, wenn wir darüber sprechen, wie können wir Gesprächsräume offen halten, wie können wir Menschen einladen, aus der Binarität auszusteigen, das im postfaktischen Zeitalter zu schaffen, das ist eine riesige Aufgabe, wo ich als Theaterleitende nur sagen kann, das Einzige, was wir anbieten können, ist zu versuchen, Vertrauen wieder aufzubauen und Vertrauen, dass wir als Haus in unsere GästInnen vertrauen, dass wir Vertrauen, dass wir gemeinsam co-kreieren können und dass wir versuchen können, Anlässe zu schaffen, in denen wir bestimmte Dinge miteinander ausprobieren können. Und ich würde da wirklich fast einen Schritt zurückgehen und sagen, ich weiß gar nicht, ob es wirklich mit Gesprächsformaten oder Kunst zu tun hat oder ob wir dann nicht darüber nachdenken müssten. Wir sind im Grunde für die nächsten Jahre die Wartehalle der U-Bahn. Und unsere Aufgabe wird sein, eine attraktive Wartehalle zu sein, die mit zwei Türen weiter plötzlich ein Theaterraum wird. Und in dieser Wartehalle wird es so sein, Reinoldi ist ein wilder Ort in Dortmund, da trifft man wirklich alle Personen, die irgendwie in Dortmund unterwegs sind, weil es eine der Schnittstellen zwischen Süden und Norden ist, also zwischen reichem Süden und armem Norden. Und wenn wir es schaffen, als Warteraum vielleicht kleine Interventionen herzustellen, die vielleicht nicht als Kunst oder als künstliche Anlässe erkannt werden, dann könnte ich mir vorstellen, ist damit schon viel geschafft. Aber mein Gefühl ist gerade, dass wir eigentlich darüber sprechen müssten, wie wir das Misstrauen auflösen können und als Orte Menschen dazu einladen können, Vertrauen in Institutionen wiederherzustellen.
3: Absolut. Da kann ich bei jedem Wort nur Frau Wissert zustimmen. Aber ich sehe es ein bisschen an der Stelle anders, dass ich würde sagen, wir brauchen keinen Schritt zurück. Wir müssen eigentlich zwei Schritte nach vorn gehen, weil dieses Misstrauen ist schon sehr, sehr weit gediehen. Und deswegen nochmal, was am Anfang gesagt wurde, zum Beispiel, welche Rolle spielt das an die Organisationen oder stellt das an die Organisationen von Theatern Sicherheit? Wenn sie sich austauschen, wirklich gibt es im Netz ja wunderbare auch Dokumente, die hinterlegt sind. Wie funktioniert das mit so einem Open Library Ansatz? Wie kann man die Schlüssel übergeben? Wie kann man kleine Räume erstmal öffnen? Man muss doch nicht ein ganzes Theater, ist ja unrealistisch, öffnen. Man kann ja erstmal mit kleinen Einheiten anfangen. Das ist was ganz Banales mitunter, was Vertrauen wieder schafft. Wo wir zeigen müssen, dass wir dieses Vertrauen wirklich haben und dass es nicht nur proklamiert wird.
0: Das sind große Aufgaben und Herausforderungen für die Theater. Wenn Sie jetzt so in Ihren Theateralltag gucken, Frau Wissert, wie viel Zeit, wie viel Raum nehmen denn all diese Überlegungen inzwischen ein? Ist das wirklich auch Ihr Hauptgeschäft?
2: Ich würde sagen, es ist 50-50, weil es ist nicht so leicht zu trennen. Denn natürlich ist die Frage der Co-Kreation immer verbunden mit den programmatischen Überlegungen, die wir haben. Und die programmatischen Überlegungen hängen natürlich an den Personen, mit denen wir bereits eine Zusammenarbeit haben. Und das geht dann wieder zurück in die Teilhabe und die Öffnung. Und das geht dann wieder ins Programm. Also ich würde sagen, im Moment ist es wie ein Ping-Pong zwischen Programm, Öffnung, Teilhabe, Ressourcenübergabe und Öffnung.
0: Vielleicht greift da auch das, was Herr Wolfram vorhin sagte, dass inzwischen der Job einer Intendantin oder eines Intendanten auch ziemlich überfrachtet ist. Also von Bauherrin oder Bauherr über eben solche Zukunftsgestalter bis hin dann auch zu klassischen Regisseurinnen und Regisseurentätigkeit. Sie proben ja auch gerade die Drei-Groschen-Oper nebenher. Also da denke ich, ist in den letzten Jahren ja auch viel passiert, dass auch einfach diese Zuständigkeiten oder auch die Stellenbeschreibungen, auch die Menschen, die sich auf solche Stellen bewerben und die ausgesucht werden, sich auch verändert haben, weil sich auch die internen Strukturen ändern müssen, wenn wir von den Zukunften der Stadttheater sprechen, oder?
2: Da ist für mich aber die Frage, ob das wirklich gewollt ist und ob das wirklich der Wunsch ist, weil es ist immer noch so, dass die Stadttheater natürlich extremen kapitalistischen Logiken unterworfen sind. Mhm. Alles, worüber wir gerade gesprochen haben, alles, was im Foyer stattfinden soll, unsere bestbesuchten Veranstaltungen.
0: Darf nichts kosten.
2: Darf nichts kosten, genau. Das sind teure, die sind fürs Haus teure Veranstaltungen, sind aber für unser Publikum absolut umsonst. Und diese Veranstaltungen sind innerhalb von Minuten voll. Und das zu schaffen bei gleichzeitig mehr Einnahmen und mehr verkauften Karten mit kleineren Sälen und niedrigeren Kosten und Kürzungen, das sind Gleichzeitigkeiten, die auf die Institution und natürlich auf mich als Betriebsleitung einwirken, die ich manchmal schwer zu verbinden finde. Und ich frage mich auch, ob wir der Kompetenz, eine Institution zu öffnen und Transformation nach vorne zu bringen und die Bereitschaft, Risiko einzugehen, genauso viel Wert zuschreiben wie hohen Verkaufszahlen und wirtschaftlich guten Institutionen. Und ich will gar nicht sagen, dass das eine unbedingt das andere ausschließen sollte, nur ich bin mir nicht sicher, ob bewusst ist, dass diese Möglichkeit des komplexen Denkens innerhalb einer Stadtgesellschaft vielleicht auch Arbeit ist.
0: Absolut, genau. Das ist ja aber auch wieder die Frage, wenn wir die Räume öffnen für anderen, jemand anders bespielt jetzt das kleine Haus, dann fehlen die Einnahmen sozusagen von dem Abend wieder. Und bei der nächsten Gemeinderatssitzung heißt, warum gibt es hier weniger ZuschauerInnen? Vielleicht ist das auch das Fatale daran, dass die harte Währung letztendlich doch auch immer noch die Besucherzahlen sind. Wie sehen Sie das, Herr Wolfram? Ist das vielleicht auch ein grundsätzlicher Fehler?
3: Ja, absolut. Also denken Sie zum Beispiel mal daran, dieses eines der ganz tollen, erfolgreichen Projekte war dieses House of Memories von den Liverpool-Museen, die eben sich mit Demenzkranken beschäftigt haben und dort dann mit Pflegeeinrichtungen und so weiter zusammengearbeitet haben, mit Schauspielerinnen auch, ein so großartiges Projekt, House of Memories. Und natürlich hatten sie da sofort auch andere Geldgeber, zum Beispiel aus der Pharmaindustrie oder auch von medizinischen Einrichtungen, die ja ansonsten nicht dazu kommen würden, jetzt Kultur zu fördern, nicht? Das heißt, das Gute bei Kooperation ist, wenn man sie ernst nimmt, es kommen natürlich auch potenziell neue Geldgeber, Sponsoren, Partner, institutionelle Partner mit ins Spiel. Aber dazu, und das hat dieses Projekt House of Memories damals gemacht, musst du dich eben auch auf die Logik anderer Bereiche einlassen. Und da ist jetzt sicher heute an dieser Sendung sind das nicht die beiden falschen Beispiele. Aber ich habe auch bei vielen Gelegenheiten immer wieder mal Stadttheaterintendantinnen erlebt oder so, die das Gefühl vermitteln, auch an ihre Belegschaft, sie halten alles in ihrer Hand und ohne ihr strategisches Entscheidungspotenzial geht da gar nichts. Ja, das glaube ich, in einer hochspezialisierten Gesellschaft, in der wir leben, ist es selbsterklärend, dass das gar nicht gut gehen kann.
0: Wir müssen zu unserer Schlussrunde kommen. In Deutschland gibt es laut Deutschem Bühnenverein aktuell 141 öffentlich getragene Theater. Und jetzt ist die große Frage, wird es dieses weltweit einzigartige Konzept weiterhin so geben? Frau Wissert.
2: Ja, hundertprozentig.
3: Ich bin auch vollkommen überzeugt und ich glaube, wir müssen viel, viel mehr sichtbar machen, was da in Deutschland für ein Reichtum da ist. Wir haben so begabte Schauspielerinnen, Musikerinnen, Intendantinnen. Ja, und ich glaube, dass wir diesen Defizitärdiskurs auch häufig öffentlich so stark führen, ist ein Teil des Problems. Ich glaube, wir brauchen so eine Erzählung, die das zeigt, was da ist, nämlich eine unglaubliche Kreativität, Ideenreichtum. Und wenn sich diese Theater wirklich öffnen, dann werden sie im Gegenteil, glaube ich, zu ganz neuen Zentren in Städten werden können und haben da noch eine große Zukunft vor sich.
0: Herr Firnbach, mit welchen Gefühlen gucken Sie in die Zukunft der Stadttheater?
1: Das wird bleiben. Die Leute werden Theater brauchen. Wir müssen uns aber umstrukturieren. Ich gucke jetzt sehr stark in Richtung Orchester und Oper. Da müssen wir uns wahnsinnig bewegen. Da ist noch ganz viel zu tun. Aber ich glaube, wir brauchen diese Theater. Wir werden sie haben. Wir müssen sie verteidigen. Und alle in der Welt sind neidisch darauf, was wir hier für eine Theaterlandschaft haben. Die ist wirklich einzigartig.
0: Das war das SWR Kulturforum, Musentempel oder Wohnzimmer der Stadt. Wie sieht die Zukunft der Stadttheater aus? Es diskutierten Christian Firnbach, Intendant des Badischen Staatstheater Karlsruhe, Julia Wissert, Schauspielintendantin am Theater Dortmund und Professor Dr. Gernot Wolfram, Kulturwissenschaftler und Publizist aus Berlin. Vielen Dank Ihnen drei für die Diskussion und vielen Dank nach draußen fürs Zuhören. Am Mikrofon verabschiedet sich Marie-Dominique Wetzel.
4: 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Gleich folgt hier der Jazz vor 6 mit dem Trio Go Go Penguin, Piano, Bass, Schlagzeug. 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
4: Go Go Penguin ist ein britisches Trio, 2012 in Manchester gegründet. Go Go Penguin nennen sich Pianist Chris Allingworth, Nick Blacker Bass und Rob Turner am Schlagzeug. In ihren Kompositionen verschmelzen die drei Jazz, Klassik und elektronische Einflüsse zu einer einzigartigen Musik. Wie hier in den zwei Stücken Fellowfield Loops und Don't Go.

0: Hello, Feet Loops und Don't Go von und mit Go Go Penguin, Pianist Chris Allingworth, Nick Blacker Bass und Rob Turner am Schlagzeug.
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0: Um 18 Uhr mit Antje Keil. Die CDU stellt in Rheinland-Pfalz erstmals seit

0: gehören 10 Minister an, 4 Frauen und 6 Männer. CDU und SPD stellen jeweils 5 Minister. Stellvertretende Ministerpräsidentin ist die bisherige SPD-Fraktionschefin und jetzige Arbeits- und Sozialministerin Betzing Lichtentäler.
1: Die Bundeswehr verlegt wegen des Iran-Krieges vorübergehend ein Patriot-Abwehrsystem in die Türkei. Das hat das Verteidigungsministerium am Nachmittag bestätigt. Außerdem sollen rund 150 deutsche Soldaten in die Region entsendet werden. Sie ersetzen eine US-Einheit vor Ort. Außenminister Wadefuhl sagte, in den letzten Wochen habe der Iran mehrfach ballistische Raketen in Richtung Türkei abgefeuert. Das Patriot-System solle dabei helfen, dass diese Angriffe auch weiterhin von der NATO abgewehrt werden können. Die Vereinten Nationen haben das israelische Vorgehen im Gazastreifen erneut verurteilt. Seit Oktober 2023 seien im Küstenstreifen mehr als 72.000 Menschen getötet worden, heißt es in einem UN-Bericht. Darin werden der israelischen Armee unter anderem grobe Verstöße gegen das Völkerrecht, Kriegsverbrechen und andere Gräueltaten vorgeworfen. Menschenrechtskommissar Türk forderte, Israel müsse mit sofortiger Wirkung sicherstellen, dass sein Militär keine Völkermordhandlungen begehe. Die Anstrengungen der Bundesregierung beim Klimaschutz reichen nach Einschätzung eines wichtigen Beratergremiums nicht aus. Der Expertenrat für Klimafragen schreibt in seinem neuen Gutachten, die Wirkung des jüngsten Klimaschutzprogramms sei geringer, als die Regierung annehme. Selbst wenn das Programm vollständig umgesetzt würde, werde keines der Ziele für das Jahr 2040 erreicht. Der Expertenrat ist unabhängig besetzt und berät die Bundesregierung. Das Bundesumweltministerium bewertet die Lage anders. Ein Sprecher sagte, es gebe nur eine, so wörtlich, überschaubare Lücke beim Erreichen der Klimaziele. Unionsfraktionschef Spahn erhält für seine Aussagen zum geplanten Stopp der Diätenerhöhung überwiegend Zustimmung. Der CDU-Politiker hatte gestern einer Aussetzung der automatischen Erhöhung der Bezüge der Bundestagsabgeordneten zugestimmt. SPD-Generalsekretär Klüssendorf sagte, er freue sich über die Ankündigung von Spahn. Man könne sich nicht hinstellen und bei Krankenversicherung, Rente und Pflege über Einsparungen diskutieren und den Bundestagsabgeordneten gleichzeitig eine Erhöhung von 500 Euro pro Monat genehmigen. Linke, Grüne und AfD sind ebenfalls gegen eine Erhöhung. Bundespräsident Steinmeier hat in Dorsten in Nordrhein-Westfalen seine deutschlandweite Initiative Der Ehrentag gestartet. Am Nachmittag reinigte Steinmeier zusammen mit Schülern Stolpersteine, die an Ermordete aus der Nazizeit erinnern. Außerdem sind heute noch eine Ausstellungseröffnung, eine Menschenkette und eine ökumenische Andacht geplant. Steinmeier will mit der Initiative den Geburtstag des Grundgesetzes am 23. Mai 1949 würdigen. Der Turnweltverband hat beschlossen, alle Beschränkungen für russische und belarussische Sportlerinnen und Sportler mit sofortiger Wirkung aufzuheben. Das gab das Exekutivkomitee jetzt bekannt. Damit dürfen alle russischen und belarussischen Sportler wieder unter ihrer Flagge und der Nationalhymne bei Wettkämpfen antreten. Für Sportler aus diesen Ländern galten seit 2022 Beschränkungen. Seit 2024 durften sie als sogenannte individuelle neutrale Athleten starten. SWR Nachrichten, Redaktion Ramin Movasagian. Das Wetter für Baden-Württemberg und Rheinland-Pfalz. Vom Atlantik strömt feuchtwarme Luft zu uns. Die Vorhersage. Im Laufe der Nacht lassen die Schauer nach und es bleibt meist trocken. Die Tiefstwerte 7 bis 2 Grad. Morgen wechseln sich Sonne und Wolken ab. Am Nachmittag beginnt es in der Eifel zu regnen. 18.05 Uhr.
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3: Mit Florian Rudolph einen schönen Montagabend. Machtwechsel nach 35 Jahren. Rheinland-Pfalz hat wieder einen CDU-Ministerpräsidenten. Jahresbericht des Klimarats, Deutschland kommt vom Kurs ab. Und Trump droht und postet, wird der Iran-Krieg wieder aufgenommen? Darum unter anderem geht's hier bis 6:30. Gordon Schnieder ist der erste CDU-Ministerpräsident von Rheinland-Pfalz seit 3,5 Jahrzehnten. In der Zeit standen durchweg Männer und Frauen der SPD an der Spitze des Landes. Die Sozialdemokraten jetzt sind Koalitionspartner. Schnieder bekam 63 Ja-Stimmen, 10 mehr als

0: nötig, aber auch 8 weniger, als es CDU und SPD im neuen Landtag haben. Aus Mainz, Christian Buttgereit.
1: Nicht nur unter den Augen des großen Bruders, sondern auch in Anwesenheit des Mainzer Bischofs Peter Kohlgraf wurde Schnieder am Mittag vereidigt.
2: Ich schwöre bei Gott, dem Allmächtigen und Allwissenden, dass ich mein Amt unparteiisch, getreu der Verfassung und den Gesetzen zum Wohl des Volkes führen werde. So wahr mir Gott helfe.
1: Der 50-jährige Gordon Schnieder führt von nun an eine große Koalition mit der SPD. Zusammen kommen beide Parteien auf eine deutliche Mehrheit von 71 der 105 Sitze. Doch nur 63 Abgeordnete stimmten bei der Wahl zum Ministerpräsidenten für den Mann aus der Eifel. Sein Vorgänger von der SPD hatte seinerzeit sogar 3 Stimmen aus der Opposition erhalten. Schnieder spricht trotzdem von einer deutlichen Mehrheit, die ihn froh mache. Vertrauen sei da. Man wolle und werde ein anderes Bild abgeben als die große Koalition im Bund.
2: Also wir haben, glaube ich, in den letzten Wochen gezeigt, dass wir hier ganz anders gestartet sind und dass wir überhaupt nicht in ein solches Gezanke gekommen sind. Wir haben sehr vertrauensvoll miteinander sondiert. Das galt auch für 3 Wochen Koalitionsverhandlungen. Und genau in diesem Stil werden wir das fortsetzen.
1: Seinem Kabinett gehören 10 Minister an, 5 von der CDU und 5 von der SPD. In der CDU gab es Stimmen, Schnieder habe der SPD zu viele Zugeständnisse gemacht, obwohl die Sozialdemokraten bei der Wahl fast 10 Prozentpunkte verloren hatten. So behält die SPD beispielsweise das Finanzministerium. Der CDU war es vor allem wichtig, den Sozialdemokraten das Bildungsressort abzunehmen. Als neue Bildungsministerin wurde heute mit Ute Eiling-Hüttig eine Politikerin aus Bayern vereidigt. Dafür trat die CSU-Politikerin vor wenigen Tagen eigens in die rheinland-pfälzische CDU ein. Einige SPD-Minister der alten Ampelregierung bleiben Teil der neuen Koalition. Sie und alle Abgeordneten sollen helfen, das Vertrauen in die Demokratie zu stärken. So der neu gewählte Landtagspräsident Matthias Lammert von der CDU.
3: In diesem Hohen Hause ist Platz für hartes Ringen um den richtigen politischen Weg. Aber es ist kein Platz für Verfassungsfeindlichkeit, Menschenverachtung oder irgendeine Form von Extremismus.
1: Dieses Vertrauen wurde bereits bei der Wahl von Lammerts Stellvertretern auf die Probe gestellt. Die AfD hatte beantragt, der Landtag solle sich auf einen Vizepräsidenten beschränken. Der parlamentarische Geschäftsführer Damian Lohr.
4: Wir leben in einer wirtschaftlich angespannten Zeit. Viele Menschen haben Probleme, ihr Leben zu finanzieren. Dementsprechend appelliere ich dafür, einen Vizepräsident zu wählen.
1: Als die Mehrheit jedoch für 3 Stellvertreterposten stimmte, erhob auch die AfD Anspruch auf einen der Posten. Allerdings ging sie dabei leer aus. Als einzige Oppositionsfraktion sind im Landtagspräsidium nun die Grünen vertreten. Das Beispiel macht deutlich, für Schnieder und seine CDU wird es nach 35 Jahren in der Opposition nicht einfach, ein Land in bewegten Zeiten zu regieren. Die AfD tritt selbstbewusst auf und die mitregierende SPD muss sich erst noch in die Rolle des Juniorpartners finden. Dass das alles nicht leicht wird, weiß auch Gordon Schnieder.
2: Ich werde Ministerpräsident aller Rheinland-Pfälzerinnen und Rheinland-Pfälzer sein. Auch derjenigen, die heute mit Skepsis auf diese Wahl blicken.
0: Sagt der frisch gewählte Ministerpräsident von Rheinland-Pfalz, Gordon Schnieder, CDU. Der Expertenrat für Klimafragen sieht Deutschland nicht mehr auf Kurs. Daran ändere auch das im März beschlossene Klimaschutzprogramm nichts, hat die Vorsitzende des Klimarats Barbara Schlohmann heute in Berlin erklärt. Sie und die übrigen 4 Mitglieder haben den jährlichen Prüfbericht zu den Emissionsdaten vorgelegt. Aus ihrer Sicht besteht dringender Handlungsbedarf für die Politik, wie Jan Zimmermann aus unserem Hauptstadtstudio berichtet.
5: Es ist kein gutes Zeugnis für die Bundesregierung. Laut Expertenrat für Klimafragen werden die Klimaschutzziele aktuell zwar erreicht, langfristig aber nicht.
6: Wir sehen klimaschutzpolitischen Handlungsbedarf,
5: sagt Julia Pongratz, Klimawissenschaftlerin und Mitglied im Expertenrat. Doch der Reihe nach. Mit Blick auf das vergangene Jahr ist der Ausstoß klimaschädlicher Gase nahezu konstant geblieben und liegt damit im grünen Bereich. Vor allem in der Energiewirtschaft und in der Industrie ist der CO2-Ausstoß zurückgegangen, erklärt Marc-Oliver Bettzüge, Ratsmitglied und Energieexperte.
7: Die Rückgänge in der Energiewirtschaft hängen natürlich damit zusammen, dass Deutschland in erheblichem Umfang in den Aufbau von erneuerbaren Energieträgern in der Stromerzeugung investiert hat. Gleichzeitig sind die Folgen der wirtschaftlichen Entwicklung der vergangenen 5 Jahre sehr deutlich zu erkennen.
5: Heißt, ein Teil des Erfolgs beruht auf der Wirtschaftsflaute in Deutschland. Außerdem, der Rückgang in der Energiewirtschaft und Industrie wird durch mehr Emissionen in den Bereichen Gebäude und Verkehr aufgefressen. Eigentlich soll der CO2-Ausstoß bis 2030 um 65% zurückgehen, verglichen mit dem Jahr Jahr 1990. Aber weder dieses noch alle weiteren Klimaschutzziele werden nach heutigen Prognosen erreicht, erklärt die Vorsitzende des Expertenrats Barbara Schlohmann.
8: Das sind die Budgetziele für die Folgeperiode 31 bis 40, die Jahresziele für 2030 und 2040 sowie die Treibhausgasneutralität 2045 und die negativen THG-Emissionen bis 2050.
5: All diese Klimaschutzziele werden nach der Prognose der Wissenschaftler verfehlt. Laut Forscherin Julia Pongratz vermisst der Expertenrat vor allem eines.
6: Wir empfehlen eine Einbettung der Klimaschutzpolitik in eine kohärente politische Gesamtstrategie, die insbesondere auch soziale Verteilungswirkungen und ökonomische Folgen bei der Programmgestaltung stärker in den Blick nimmt.
5: Denn das kürzlich vorgelegte Klimaschutzprogramm der Bundesregierung wird das Ruder nicht rumreißen, so die Einschätzung des Expertenrats. Das Programm müsse überarbeitet und strenger werden. Die Bundesregierung verteidigt ihre Klimapolitik. Der Sprecher des Umweltministeriums, Nikolai Fichtner.
9: Die Emissionen gehen runter. Die Frage ist nur, ob sie schnell genug runtergehen. Und da gibt es, wie es im wissenschaftlichen Diskurs üblich ist, unterschiedliche Annahmen.
5: Umweltverbände und Klimaschutzorganisationen üben dagegen scharfe Kritik und fordern möglichst schnell aus fossilen Brennstoffen wie Öl und Gas auszusteigen. Ihrer Ansicht nach steuert die Bundesregierung mit Vollgas in die falsche Richtung.
0: Soweit Jan Zimmermann. Und was der Bericht des Klimarats bedeutet, dazu die Meinung von Maximilian Ulrich.
10: Gesundheit, Pflege, Rente, Steuern, Arbeitsmarkt, all das soll und muss reformiert werden. Wir brauchen aber noch eine fundamentale Reform in Deutschland, eine Reform der Klimapolitik. Die Zahlen des Expertenrats für Klimafragen sind eindeutig. Ein ewiges Weiter-so wird für künftige Generationen und Regierungen extrem teuer. Doch die Abwicklung des Heizungsgesetzes, die Abschwächung des Verbrenneraus auf EU-Ebene, das geplante Einfrieren des CO2-Preises, all das zeigt in die genau falsche Richtung. Es braucht jetzt eine Regierung und einen Kanzler, die das Ruder rumreißen. Friedrich Merz muss derzeit viel Kritik aushalten. Unzufriedene Unternehmer, buhende Gewerkschafter, Hasskommentare auf Social Media. Doch er steckt es ein und wirbt sachlich für seine Reform, spricht vom Wohl unseres Gemeinwesens, von einer Zukunft mit gleichen Chancen für unsere Enkelkinder und er nennt als Gründe für die Reformen Demografie und Mathematik. Demografie und Mathematik sprechen aber auch für mehr Klimaschutz. Schon 2030 drohen beim aktuellen Klimakurs teure Sofortprogramme und hohe Kosten auf EU-Ebene. Die Entlastung durch Renten- und Steuerreformen würden dann durch Versäumnisse beim Klimaschutz einfach aufgefressen. Auch das ist Mathematik, keine Ideologie. Friedrich Merz will seine Sozialstaatsreform trotz Buhrufen durchziehen. Das könnte er auch beim Klimaschutz tun. Von zukünftigen Generationen bekäme Merz dafür Applaus.
0: Die Meinung von Maximilian Ulrich. 10 Milliarden für Bunker und Feldbetten. Bundesinnenminister Alexander Dobrindt will die Bevölkerung im Bedrohungsfall besser schützen. Dafür plant der CSU-Politiker ein umfassendes Infrastrukturprogramm für den Zivilschutz. Einzelheiten von Philipp Eckstein.
11: Deutschland soll widerstands- und verteidigungsfähiger werden. Nach außen durch eine stärkere Bundeswehr und nach innen durch einen stärkeren Katastrophen- und Zivilschutz. Für Bundesverteidigungsminister Boris Pistorius von der SPD sind das zwei Seiten einer Medaille.
12: Wir können nicht über Verteidigungsfähigkeit reden und darin investieren und gleichzeitig den Zivilschutz nicht entsprechend befördern. Und genau darum geht es. Von daher begrüße ich diesen Schritt sehr.
11: Dieser Schritt bedeutet, am Mittwoch will die Bundesregierung im Kabinett den sogenannten Pakt für den Bevölkerungsschutz beschließen. Zuständig dafür vor allem Bundesinnenminister Alexander Dobrindt von der CSU.
13: Die aktuelle Bedrohungslage, sie erfordert nicht nur das Ausrüsten der Bundeswehr, sondern auch das Aufrüsten der zivilen Verteidigung und des Bevölkerungsschutzes.
11: Dabei geht es um eine bessere Ausstattung, aber vor allem auch darum, mehr Personal auszubilden, das in Krisenfällen sofort einsatzbereit wäre.
13: Dafür wollen wir in den nächsten Jahren 10 Milliarden Euro in die Hand nehmen.
11: Zuspruch dafür kommt von Philipp Wiesener. Er ist beim Deutschen Roten Kreuz Bundesbeauftragter für den Katastrophenschutz.
14: Grundsätzlich begrüßen wir als Deutsches Rotes Kreuz den Pakt für den Bevölkerungsschutz und die Dynamik, dass sich etwas bewegt und verändert.
11: Aber beim Roten Kreuz gibt es auch die Sorge, dass bei Ihnen und vielen ehrenamtlichen Helfern von dem Geld zu wenig ankommen wird.
14: Auch dieses Personal braucht eine gute materielle Ausstattung.
11: Bundesinnenminister Dobrindt sagt dazu auf Nachfrage:
13: All das, was wir heute im Bevölkerungsschutz kennen, muss Teil einer zivilen Verteidigungsstruktur auch sein.
11: Ohne aber konkreter zu werden. Klar ist, für ihn geht es vor allem darum, Bundeswehr und Zivilschutz enger zu verzahnen. Dafür soll in seinem Ministerium ein neuer Stab eingerichtet werden. Der Name steht bereits fest.
13: Kommando Zivile Verteidigung.
11: Verbessert werden soll auch die Koordination mit den Ländern. Bereits vereinbart ist, dass alle möglichen Schutzräume und Bunker in Deutschland digital erfasst werden. Die Standorte sollen dann über die Nina-Warn-App bekannt gemacht werden. Die Pläne des Innenministers. Die Linke beobachtet sie skeptisch.
15: Wenn er damit nur meint, sozusagen das Land kriegsfähiger zu machen, also 100.000 Feldbetten zu besorgen oder noch mehr Bunker zu bauen, dann hat das wenig mit modernem Bevölkerungsschutz zu tun.
11: Sagt Linken-Co-Parteichef Jan van Aken.
15: Wenn Sie das Geld aber für THW oder für eine bessere Ausstattung von Feuerwehren, Krankenhäusern ausgeben, das heißt etwas, was uns im Kriegsfalle, aber auch zu Friedenszeiten nutzt, dann ist es total wichtig und richtig.
11: Was konkret die Bundesregierung plant und was der Pakt für den Bevölkerungsschutz noch umfasst. Am Mittwoch wollen Dobrindt und Pistorius darüber gemeinsam informieren.
0: Und das war der Bericht von Philipp Eckstein aus Berlin. SWR Kultur aktuell um 18 Uhr und 17 Minuten. Der US-Präsident hat wieder die ganze Nacht auf seiner Propagandaplattform Truth Social gepostet, was die KI hergibt. Trump als Sternenkrieger, Trump als Patriot, Trump, wie er einen Alien festnimmt. Seine Amtsvorgänger Obama und Biden nebst früherer Chefin der Demokraten im Repräsentantenhaus Pelosi beim Bad im Jauche gefüllten Reflecting Pool in Washington D.C. Und auch gegen das Regime in Teheran schickt Trump wieder wüste Drohungen. Die Uhr ticke, der Iran müsse sich bewegen, sonst werde nichts von ihm übrig bleiben. Der US-Verbündete Israel bereitet sich schon auf neue Militärschläge vor. Samuel Jakisch in Washington, wie wahrscheinlich ist, dass die USA den Krieg wieder aufnehmen?
16: Na, so eine Drohung ist ja immer nur so wirksam, wie sie glaubhaft ist. Und die bisherige Verhandlungstaktik der USA war durchaus, die eigenen Maximalforderungen auch zu untermauern mit überraschenden militärischen Angriffen. Und die Generäle hier im Pentagon, die machen dem Präsidenten natürlich permanent Vorschläge. Da gibt es noch ein Waffenlager, hier steht noch ein Flugzeug, das könnte man angreifen. Die Frage ist nur, was soll das bringen? Denn bisher hat das Regime in Teheran sich nicht beeindrucken lassen, keinerlei Zugeständnisse gemacht, was die Forderungen der USA angeht. Also ein Ende des Atomprogramms, Übergabe aller Vorräte von Uran, Sicherheit für die Seehandelswege. In dieser Hinsicht ist der Feldzug der Regierung Trump bisher absolut ergebnislos geblieben und es gibt kein Anzeichen, dass mehr vom Gleichen, also mehr Angriffe aus der Luft, diese Ergebnisse plötzlich bringen würde. Der Iran spielt weiter auf Zeit.
0: Die Kampfhandlung wieder aufnehmen, kann und darf Trump das denn noch? Er braucht doch nach spätestens 60 Tagen Krieg das Okay des Parlaments.
16: Ja, theoretisch schon. Das Recht des Parlaments ist aber unwirksam, solange das Parlament diese Rechte nicht einfordert, sondern die Mehrheit im Parlament gehört ja zu Trumps Partei. Die Reihen sind noch vergleichsweise geschlossen innerhalb des Kongresses, besonders solange ja gar nicht gekämpft wird, also solange der Krieg nicht in den Nachrichten ist mit neuen Bildern von Rauch und Explosionen und fliegenden Flugzeugen. Solange die Abgeordneten also das zu Hause auch nicht erklären müssen, warum das jetzt so ist, dass der Kongress gegen den Willen dieser Regierung diesen Krieg beenden würde oder diesen Einsatz in Frage stellt, dass selbst wenn er das täte, die Regierung sich daran halten würde und klein beigeben würde. Das sind beides politisch absolut unrealistische Szenarien.
0: Gilt diese Einigkeit der Republikaner im Repräsentantenhaus denn auch für die Partei insgesamt? Zumindest Senator Lindsey Graham hat gefordert, Zitat, den Job endlich zu erledigen. Aber den anderen kann das ja nicht so recht sein.
16: Kommt wie immer drauf an, wen man fragt, auch bei den Republikanern. Die Abgeordneten Parlamentarier im Haus und im Senat, die wollen ja vor allem immer eins wiedergewählt werden. Die schauen also sehr genau, was sagen denn meine Wähler zu diesem Thema und ist jetzt meine Loyalität zu diesem Präsidenten, ist die eher gut oder schlecht für meine Wiederwahl? Lindsey Graham kann sich da auch nicht ganz entscheiden. Der positioniert sich immer wieder unklar, fordert auch zugleich, jetzt wieder stärker zuzuschlagen, um eben diesen Job erledigt zu kriegen. Die Anhänger sehen das aber zunehmend kritisch. Also die New York Times hat gezählt, dass 2/3 der Gesamtbevölkerung, das umschließt auch die Republikaner, die Entscheidung für diesen Krieg grundfalsch finden. Reuters kommt zu einem ähnlichen Ergebnis, finden, dass die Ziele vor allem schlecht erklärt wurden durch die Regierung. CBS hat eine Umfrage gemacht, fand ich interessant. Wer sieht denn gerade wen im Vorteil? Und da sagt eine deutliche Mehrheit der US-Amerikaner, keiner von beiden hat hier gerade die Nase vorn oder der Iran hat sogar die besseren Karten. Das sind schlechte Zahlen für den Präsidenten. Seine Anhänger sind da nicht bedingungslos. hemmungslos dafür, diesen Krieg fortzuführen.
0: Und schauen wir mal nach vorn, kein halbes Jahr mehr bis zu den Midterms, den Zwischenwahlen. Was droht Trumps Republikanern da möglicherweise?
16: Ist noch sehr früh zu sagen, demoskopisch. Es gibt Bundesstaaten, da können die Republikaner jeden Kandidaten aufstellen, noch so viel Kritik ernten. Am Ende wählen die Menschen da immer republikanisch rot, zuverlässig. Es gibt aber auch natürlich Swing States, Pennsylvania, Michigan, Wisconsin, vor allem Arizona auch. Da kann ein schwacher Kandidat für die Republikaner eine zu große Nähe zu dem unbeliebten Präsidenten die Sache kippen lassen in Richtung Demokraten blau. Die Regierung versucht jetzt schon Einfluss zu nehmen, Wahlgesetze zum Beispiel so zu ändern, dass es für die Opposition schwieriger wird, das Haus zurückzugewinnen. Aber selbst wenn das Bestand haben sollte, droht den Republikanern ein schwieriger Wahlkampf. Und das Kapitel Iran, das hätten alle Republikaner bis dahin spätestens gerne abgeschlossen.
0: Blicken wir noch kurz auf die wirtschaftlichen Folgen für die US-Amerikaner. Laut der renommierten Brown University in Providence, Rhode Island, mussten sie seit Kriegsbeginn 40 Milliarden Dollar zusätzlich bezahlen.
16: 40 Milliarden sagen diese Experten, 29 Milliarden sagt das Pentagon neulich in einer Anhörung vor dem Kongress. Ich glaube, mit beiden Zahlen kann der Durchschnittsamerikaner nicht so viel anfangen, aber die Menschen merken zum Beispiel sehr wohl, dass die Gallone Benzin jetzt hier 4 bis 6 Dollar kostet. Das ist immer noch viel weniger als in Deutschland, aber es ist schockierend viel für die US-Autofahrer. Und Öl steckt auch in Plastik drin, wie wir wissen, in Kosmetik, in Hygieneartikeln, in Babywindeln, das wird alles teurer und es gibt natürlich auch Kritik von der rechten Seite, also von Gegnern Trumps aus den eigenen Reihen, die sagen, seht ihr, das kommt alles von diesem Krieg, den wir gar nicht erst hätten anfangen dürfen.
0: Unser Washington-Korrespondent Samuel Jakisch. Israels Regierung zementiert ihre Absage an eine Zwei-Staaten-Lösung. In der palästinensischen Gemeinde Alisaria rollen die Abrissbagger an. Es geht um den Bau eines umstrittenen israelischen Siedlungsprojekts. Mehr als 3000 neue Wohnungen, die die Westbank in zwei Teile schneiden. Kritiker sehen in dem Projekt einen Schritt hin zur faktischen Annexion des Westjordanlandes. Die Menschen in Alisaria müssen hilflos zusehen. Eine Reportage unserer Korrespondentin Pia Steckelbach.
17: Mohammed Rahail erkennt seine Straße kaum wieder. Am Eingang zu seinem Heimatort Al-Aizariya im besetzten Westjordanland haben israelische Behörden die Läden seiner Familie abreißen lassen. Hier war der Gemüseladen, hier ein Elektromarkt, eine Fleischerei, ein Supermarkt. Hier gab es Leben, hier waren immer Leute, alles war ordentlich und sauber. Schau, sie haben eine Müllhalde daraus gemacht. Die kleine Stadt Al-Aizariya liegt zwischen Ostjerusalem und der israelischen Siedlung Ma'aleh Adumim. Mohammed Rahail kann die gleichförmigen Häuser mit den roten Dächern von der Straße aus sehen. Der 48-Jährige ist hier aufgewachsen und hat beobachtet, wie sie immer mehr wurden. Heute leben in Ma'aleh Adumim mehr als 37.000 Siedler. Nach internationalem Recht ist Ma'aleh Adumim wie die anderen mittlerweile rund 500 Siedlungen und Außenposten im besetzten Westjordanland illegal. Bald sollen in dem Gebiet zwischen Ma'aleh Adumim und Ostjerusalem 3.400 neue Wohneinheiten für jüdische Siedler entstehen. Das und den Bau einer Umgehungsstraße für Palästinenser hatte die israelische Regierung vergangenen Sommer beschlossen. Das seit Jahren geplante Projekt trägt den Namen E1. Israels rechtsextremer Finanzminister Smotrich, selbst Siedler, hatte darüber gesagt, es solle Tatsachen schaffen und so den Traum von einem palästinensischen Staat begraben. International gab es dafür viel Kritik. Beobachter warnen, das Projekt würde das Westjordanland für Palästinenser in Süden und Norden unterteilen und weiter zerstückeln, sowie die faktische Annexion des Gebiets vorantreiben. Die Bewegungsfreiheit für Palästinenser würde noch massiver eingeschränkt. Ostjerusalem, eigentlich als künftige Hauptstadt für einen palästinensischen Staat vorgesehen, noch weiter abgeschirmt. E1 soll offenbar bald umgesetzt werden, die geplante Umgehungsstraße hier in Al-Aizariya beginnen, ganz in der Nähe der abgerissenen Geschäfte. Vor einer Woche waren nachts israelische Bagger angerollt. Innerhalb von 3 Stunden waren Dutzende Geschäfte zerstört. Im C-Gebiet des besetzten Westjordanlands ist Israel für die Verwaltung zuständig. Die verantwortliche Behörde Kogat teilt auf Anfrage mit, die Gebäude seien ohne Genehmigung gebaut worden. Die stellt sie für Palästinenser hier im C-Gebiet so gut wie nie aus. Auch nicht für die Lagerhalle von Mohammed Rahail. Er selbst handelt mit Metall, hat alte Motoren, Kühlschränke und Waschmaschinen zu einem mehrere Meter hohen Turm aufgestapelt. Der steht jetzt inmitten der Trümmer der abgerissenen Gebäude, lässt sich kaum von ihnen unterscheiden. Mein ganzes Leben arbeite ich für mein Geschäft, damit ich mich und meine Kinder ernähren kann. In Israel können wir nicht arbeiten. Im Westjordanland gibt es keine Arbeit, die Wirtschaft liegt am Boden. Wo sollen wir hin? Es gibt keine Alternative. Jonathan Mizrahi von der israelischen NGO Peace Now beobachtet das E1-Projekt und den massiven Siedlungsausbau der israelischen Regierung. Er sagt, das eigentliche Ziel sei die Vertreibung von Palästinensern. Die Straße zeigt, dass es bei E1 nicht nur um mehr Häuser für Israelis im Westjordanland geht, sondern darum, Israelis von Palästinensern abzuschirmen. Es geht darum, einen Bereich für Israelis mit so wenig Palästinensern wie möglich zu kreieren. Es beginnt mit dem Abriss der Läden und Gebäude in Al-Azariya, um eine Straße zu bauen. Die steht für Apartheid und ethnische Säuberung. Auch Metallhändler Mohammad Rahail sieht das so. Für ihn ist das hier palästinensisches Land. Wenn das Projekt E1 umgesetzt wird, bleibt immer weniger übrig, fürchtet er. Wir sind nicht gegen eine Straße an sich, wenn sie den Juden und den Arabern, also beiden Völkern, dienen würde. Wir sind gegen das, was hier passiert. Das ist rassistisch.
0: Und das war eine Reportage von unserer Nahost-Korrespondentin Pia Steckelbach. Der Tod eines 12-Jährigen auf einem Supermarktparkplatz in Niedernhall im Hohenlohe-Kreis vergangenen September hat Entsetzen ausgelöst. Der Junge war auf dem Parkplatz überfahren und mitgesteift worden, starb noch am Unfallort vom Auto eines damals 17-Jährigen, mit dem er vorher aneinander geraten war. Im Streit sollen der 12-Jährige und sein Freund den Jugendlichen und dessen Kumpel beleidigt haben. Der Teenager handelte daraufhin gezielt und aus Wut und Rache, haben die Richter in Heilbronn heute festgestellt. Sie haben den Angeklagten wegen Mordes verurteilt, nach Jugendstrafrecht zu 6 Jahren und 6 Monaten Gefängnis. Aus Heilbronn berichtet Jan Arnicke.
18: Es war der Abend des 11. September. Auf einem Supermarktparkplatz in Niedernhall haben ein 12-Jähriger mit seinem Kumpel auf der einen und der angeklagte 18-Jährige mit einem Kumpel auf der anderen Seite um Kleingeld gestritten. Am Ende war der 12-Jährige tot, vom 18-Jährigen überfahren. Mit Absicht. So sieht es Staatsanwältin Katrin Rührig und so sah es auch das Gericht.
19: Die Jugendkammer ist zumindest zu großen Teilen der Rechtsauffassung der Staatsanwaltschaft gefolgt und hat den Angeklagten wegen Mordes verurteilt.
18: Gefordert hatte die Staatsanwaltschaft eine Verurteilung nach Jugendstrafrecht und 9 Jahre Haft. Das Urteil 6 Jahre und 6 Monate Gefängnis. Mordmerkmal Heimtücke.
19: Dafür hat insbesondere das Nachtatverhalten des Angeklagten gesprochen, sein Ausruf, er hat mich provoziert, sie haben mich provoziert und auch die Ausführungen des Sachverständigen haben dafür gesprochen.
18: Der sagte in etwa, der Angeklagte müsse das Opfer gesehen haben und hätte bremsen oder ausweichen können. Der 18-Jährige selbst hatte den Prozess über geschwiegen. Für ihn sprach sein Verteidiger Andreas Kugel und der widersprach dieser Darstellung. Es sei ein Fahrfehler gewesen.
20: Und er dann einfach aus Schreck, aus Überforderung nicht mehr in der Lage war, adäquat darauf zu reagieren, insoweit adäquat, als er den Unfall nicht mehr verhindern konnte.
18: Mit dem Urteil wollen er und sein Mandant sich nicht zufrieden geben.
20: In der Hoffnung, dass man dann über das Rechtsmittelgericht in der Lage ist, davon zu überzeugen, dass sich das ganze Unfallgeschehen so abgespielt hat, wie er es dargelegt hat, beziehungsweise über mich, über die Verteidigung darlegen ließ.
18: Für die Eltern des Opfers, die den gesamten Prozess teils unter Tränen verfolgt haben, ist die Sache klar. Ihr Kind wurde ermordet und die Strafe ist zu gering. Sie wurden als Nebenkläger durch Sophie Bechtolf-Rey vertreten und hatten die Höchststrafe von 10 Jahren gefordert.
21: Und dass das Gericht eben jetzt mit 6 Jahren, 6 Monaten eine aus Sicht des Gerichtes oder der Kammer angemessene Jugendstrafe findet, das ist für die Eltern, wie gesagt, einfach nicht zu fassen.
18: In der Stadt ist es am Montag auf den Straßen ruhig. Kaum jemand will über den Vorfall oder das Urteil sprechen. Doch auch Corinna Buschbacher aus Niedernhall sieht es wie die Eltern.
22: Da bin ich mir jetzt noch nicht so im Klaren, ob das genug ist. Der ist auch noch ziemlich jung, der Täter, sage ich jetzt mal. Ich habe eigentlich gedacht, es könnte ein bisschen mehr sein.
18: Noch ist das Urteil nicht rechtskräftig. Die Verteidigung will in Revision gehen. Bleibt abzuwarten, wie dieses Gericht dann entscheiden wird.
0: Jan Arnicke berichtete aus Heilbronn. SWR Kultur aktuell. Ich bin Florian Rudolf. Es ist gleich 18.30 Uhr.
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24: Queere Cowboys im Wilden Westen, Duelle in der Mittagssonne, rebellische Schauspieler. Am Theater Freiburg wurde das Stück Love Western uraufgeführt. Davon berichten wir gleich. Zuerst Musik von einem studierten Ingenieur, der dann doch lieber Jazzpianist werden wollte. Grégory Privat von der Insel Martinique mit Darling.
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0: Shedding Skin. Mala Moya aus Heidelberg hat als Musikerin schon über 1000 Konzerte rund um den Globus gespielt und jetzt endlich mal Zeit für ein Debütalbum gefunden, das heißt Sanguine Soul. 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Queer war im Englischen mal ein Schimpfwort. Heute ist es ein durchaus stolzer Begriff für alle, die sich der traditionellen Geschlechterordnung entziehen. Transgender, nicht-binäre Menschen, Schwule und Lesbische. Aber die hart erkämpfte Selbstbestimmung ist nicht garantiert, wie man in den USA gerade sieht. Errungenschaften wie die gleichgeschlechtliche Ehe stehen dort wieder auf der Kippe. An genau diesem Punkt beginnt Love Western, ein Stück des türkischen Dramatikers Onur Karaoğlu, das am Samstag im Theater Freiburg Uraufführung hatte. Pia Mazurczak war dabei.
1: Es ist das Jahr 2033. Die USA haben gerade erst einen Bürgerkrieg hinter sich, ausgelöst durch das Verbot der gleichgeschlechtlichen Ehe. Aus der Rebellion der queeren Community wurde ein landesweiter Aufstand und eine neue, progressive Gesellschaftsordnung. Und die muss durchgesetzt werden.
2: Die Ereignisse von Dayton sind 5 Jahre her. Es ist entscheidend, dass wir nicht vergessen, was an diesem Tag passiert ist. Und es zur Grundlage unserer gemeinsamen Zukunft machen.
1: Es ist ein Stück im Stück, was wir hier sehen. Ein Ensemble steht auf der Bühne und soll die neuen Werte, auf die man sich geeinigt hat, aufführen. In staatlichem Auftrag. Die Grundlage dafür, die Enzyklopädie der Werte über dem Gesetz.
2: Glücklicherweise gibt es diese Enzyklopädie. Und wir haben die letzten 3 Jahre sehr gerne den gemeinsamen Beschluss der BürgerInnenforen erfüllt. Und im Namen des Ohio Theater bedanke ich mich bei allen beteiligten Behörden.
1: Freiwillig ist niemand hier. Weder das imaginierte Publikum in Ohio noch die Schauspielerinnen und Schauspieler. In 151 Kapiteln sollen sie die Geschichte von Emily und Coaster erzählen. Dem Paar, an dessen Hochzeitstag der Aufstand begann. Gut gemeinte politische Bildung. Doch im Ensemble regt sich Protest.
3: Wir müssen keine Befehle befolgen. Wir sind keine Beamtinnen. Ich würde euch liebend gern von Emilys und Coasters Liebe erzählen. Aber ich kann das nicht auf diese Art, als würde ich diktieren. Kommt es euch nicht komisch vor, dass wir staatliches Theater aufführen, das uns von Behörden aufgezwungen wurde?
1: Wie erzählt man Geschichte? Wie vermittelt man Werte? Und was kann und soll das Theater dazu beitragen? Um diese Fragen kreist Love Western, um dann nach ungefähr 2/3 eine ganz eigene Antwort darauf zu finden. In einem Akt des Ungehorsams macht das Ensemble aus dem staatlich vorgegebenen Theater einen Western. Inklusive Kakteen, roten Sandsteinfelsen, Saloon und Duell zur Mittagsstunde. Denn auch mit dem amerikanischsten aller Genres lassen sich queeres Leben und queere Liebe erzählen.
4: Charlie Parkers, der einäugige Charlie, für euch der schnellste Reiter im Wilden Westen, der beste Schütze. Aber genau wie PQ musste ich mich als Mann ausgeben, um zu überleben. Aber was viel wichtiger ist, ich habe mich in dieser Tarnung selbst gefunden. Weder ausschließlich Mann noch ausschließlich Frau. Ich bin queer.
1: Es sind also mindestens 2 Stücke, die im Theater Freiburg auf die Bühne kommen. Und damit vielleicht eines zu viel. Die Geschichte um den historisch bezeugten Charlie Parkhurst und den queeren Wilden Westen wäre spannend genug gewesen für einen ganzen Theaterabend. Genauso wie die Frage, ob Theater tatsächlich etwas zur Demokratie und zur Aushandlung von Werten beitragen kann. Oder wie man mit den Folgen eines Bürgerkriegs umgeht. Love Western will sehr viel, aber dem Stück fehlt am Ende der Raum, um den angerissenen Themen wirklich nachzugehen. Denn darin schlummern ja durchaus schmerzhafte Fragen nach Hegemonie, nach Erinnerung und Identität. Und es fehlt, vor allem in der ersten Hälfte, auch das Tempo, um die beiden Teile wirklich wirkungsvoll miteinander zu verbinden. Dabei gibt es tolle Momente, wenn die Enzyklopädie der Werte ständig wie zur Beschwörung des Heiligen Geistes in die Höhe gestreckt wird. Oder die absurde Saloon-Szene mit all ihren Western-Klischees.
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1: So richtig findet all das aber keine Form, jenseits von Bekenntnissen zur Gleichwertigkeit aller Lebens- und Liebesformen. Davon kann es angesichts des rechtskonservativen Backlash sicher nicht genug geben. Überzeugender inszeniert könnten sie trotzdem sein.
0: Pia Mazurczak über Love Western am Theater Freiburg. Kommenden Samstag ist die nächste Aufführung. Alle weiteren stehen auf theater.freiburg.de. Und wir haben hier noch einen Star der Gay-Cowboy-Kultur. Orville Peck aus Südafrika mit Pailletten auf der Lederjacke und Fransenmaske vorm Gesicht und dem Song My Side of the Mountain in SWR Kultur am Abend.
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0: Reizvolle Kombination, ne? Stimme, Klavier und Cello. Das waren Marie Spähmann und Christian Bakanic aus Österreich. Der Song Syllables aus ihrem neuen Album Splits and Circles.
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0: Um reaktionäre Politik, die lang erkämpfte Freiheiten beschränkt, ging es vorhin schon im Theaterstück Love Western am Beispiel der USA. Jetzt schauen wir in einem ähnlichen Zusammenhang wieder auf Deutschland, denn auch bei uns lässt sich ja vom Gender-Sternchen über vegane Ernährung bis gar zur Wärmepumpe aus allem Möglichen einen Kulturkampf machen. Der Hamburger Autor Christoph Bartmann geht der Frage nach, ob Szenarien wie in den USA oder Ungarn auch bei uns denkbar wären, in seinem aktuellen Buch Attacke von Rechts. Oliver Pfullmann hat es gelesen.
2: Der Höhenflug der AfD in den Umfragen nimmt kein Ende. Daher drängt sich die Frage auf, wie schlimm würde es für die Kultur, den Kulturbetrieb werden unter, sagen wir, einer Kanzlerin Alice Weidel? Schließlich kann einem Angst und Bange werden, wenn man daran denkt, wie Donald Trump in den USA einschlägige Institutionen demoliert, wie zuletzt das renommierte Kennedy Center in Washington D.C. Für den Hamburger Kritiker und Kulturexperten Christoph Bartmann steht das erste Opfer einer AfD-geführten Bundesregierung fest. Es wäre die sogenannte Erinnerungskultur, von den Rechten gern als deutscher Schuldkult denunziert. Denn wichtiger als der Holocaust, laut AfD-Ehrenvorsitzendem Alexander Gauland bekanntlich nur ein Vogelschiss in der deutschen Geschichte, würde dann die selbstbewusste Darstellung deutscher Kulturleistungen werden. Vielleicht werde sich ein Bundesbeauftragter für Kultur und Medien mit AfD-Parteibuch immer noch mit Aufarbeiten und Erinnern beschäftigen, wie der entsprechende Aufgabenbereich des Kulturstaatsministers lautet. Nur eben nicht mehr mit den Verbrechen der Nazis oder deutscher Kolonialherren.
3: Die Aufarbeitung des Nationalsozialismus könnte er ja durch ein neues Referat für die Aufarbeitung des Covid-Staatsversagens ersetzen.
2: Dennoch hält Christoph Bartmann Panikmache für fehl am Platz. Zwar träumten auch hierzulande rechte Akteure davon, mit der berüchtigten Kettensäge auf den, in ihren Worten, linksgrün versifften Kultur- und Medienbetrieb losgehen zu können, um endlich das manipulierte Volk von der Indoktrination durch woke Meinungsführer zu befreien, klar. Nein, dass die Kultur in Deutschland resilienter sei, liege schlichtweg daran, dass sie bei uns stärker föderal verankert sei als in anderen Ländern. Das mache ein Durchregieren à la Trump nahezu unmöglich. Zumal es der deutschen Rechten, so Bartmann, bislang noch an einem kulturpolitischen Plan oder auch nur an sich als rechtsverstehenden Künstlern fehle. Eminent wichtig sei für rechte Populisten dennoch der sogenannte Kulturkampf, also die Bewirtschaftung der Empörungslust breiter Bevölkerungsschichten.
3: Wenn etwas als Kulturkampfthema bezeichnet wird, verheißt das meistens nichts Gutes. Es geht dann um unversöhnliche Haltungen bei Abtreibung oder Migration, Gender und Gendern, Klimapolitik und Ernährung und am Ende sogar bei Heizungstechnik.
2: Sorgen sollte man sich um den hiesigen Kulturbetrieb also durchaus, zumal in einem Jahr, in dem man womöglich den ersten AfD-Ministerpräsidenten erleben muss. Und weil das auch der Autor so sieht, kommt sein Buch mit dem Titel »Attacke von rechts – Der neue Kampf um die Kultur« zur richtigen Zeit. Mit seinem Essay will Bartmann neben einer Problemanalyse auch bessere Argumente liefern, wie der kulturelle Status quo zu verteidigen sei. Was die Analyse angeht, so ist sein Buch schon allein wegen der erhellenden Seitenblicke auf die durchweg desolate Situation der Kultur in Polen, Österreich oder den USA höchst lesenswert. Und nur zustimmen kann man, wenn der Autor über die Sonntagsreden deutscher Regierungsvertreter spottet, die selten versäumen, die Bedeutung von Kunst und Kultur für eine funktionierende Demokratie und Gesellschaft zu rühmen. Nur dass ihr zaghaftes »Weiter so« stets verbunden ist mit dem Zusatz »nach Maßgabe verfügbarer Haushaltsmittel«. Wer sich jedoch Fingerzeige für eine klügere Verteidigung der Kultur erhofft, wird von Bartmanns Buch eher enttäuscht. Am Ende fragt der Autor sogar die KI, ob die Rechten den Kulturbetrieb tatsächlich übernehmen könnten. Die sagt, durchaus plausibel, einen lang anhaltenden gesellschaftlichen Konflikt ohne eindeutigen Sieger voraus. Trösten wir uns also mit einer anderen Einsicht. Denn historisch gesehen waren konfliktreiche Zeiten für die Kunst noch immer die fruchtbarsten.
0: Attacke von rechts, der neue Kampf um die Kultur von Christoph Bertmann ist im Hansa Verlag erschienen, 176 Seiten, 18 Euro. In SWR Kultur am Abend haben wir relaxten und leicht melancholischen Tropicalia-Sound von Dalata, Lounge-Spezialisten aus London schon seit den 90er Jahren. The Lonely City.

Da Lata, The Lonely City aus dem aktuellen Album Edge of Blue in SWR Kultur am Abend. Gleich die Nachrichten, nachher fragen wir wie jeden Montag, wie war es im Kino? Und da wird es unter anderem um Schafe gehen, die Verbrecher jagen.

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1: Um 19 Uhr mit Antje Keil. Mehrere Polizeigewerkschaften warnen vor einer möglichen Regierungsübernahme der AfD in Sachsen-Anhalt. Dort wird im Herbst ein neuer Landtag gewählt. Der Bund deutscher Kriminalbeamter rechnet mit verheerenden Folgen für die Innen- und Justizministerien. Der Vorsitzende Peglo sagte dem Handelsblatt, es gehe darum, wer Zugang zu sicherheitsrelevanten Informationen erhalte. Der Chef der Gewerkschaft der Polizei, Kopelke, kritisierte, die AfD wolle das Recht von Beamten, Befehle zu verweigern, die gegen das Grundgesetz verstoßen, einschränken. In aktuellen Umfragen ist die AfD stärkste Kraft.

0: Der CDU-Politiker hatte gestern einer Aussetzung der automatischen Erhöhung der Bezüge der Bundestagsabgeordneten zugestimmt. SPD-Generalsekretär Klüssendorf sagte, er freue sich über die Ankündigung von Spahn. Man könne sich nicht hinstellen und bei Krankenversicherung, Rente und Pflege über Einsparungen diskutieren und den Bundestagsabgeordneten gleichzeitig eine Erhöhung von 500 Euro pro Monat genehmigen. Linke, Grüne und AfD sind ebenfalls gegen eine Erhöhung. Die Bundeswehr verlegt wegen des Irankrieges vorübergehend ein Patriot-Abwehrsystem in die Türkei. Das hat das Verteidigungsministerium am Nachmittag bestätigt. Außerdem sollen rund 150 deutsche Soldaten in die Region entsendet werden. Sie ersetzen eine US-Einheit vor Ort. Außenminister Wadefuhr sagte, in den letzten Wochen habe der Iran mehrfach ballistische Raketen in Richtung Türkei abgefeuert. Das Patriot-System solle dabei helfen, dass diese Angriffe auch weiterhin von der NATO abgewehrt werden können. Die Vereinten Nationen haben das israelische Vorgehen im Gazastreifen erneut verurteilt. Seit Oktober 2023 seien im Küstenstreifen mehr als 72.000 Menschen getötet worden, heißt es in einem UN-Bericht. Darin werden der israelischen Armee unter anderem grobe Verstöße gegen das Völkerrecht, Kriegsverbrechen und andere Gräueltaten vorgeworfen. Menschenrechtskommissar Türk forderte, Israel müsse mit sofortiger Wirkung sicherstellen, dass sein Militär keine Völkermordhandlungen begehe. Ex-Fußball-Bundestrainer Hansi Flick hat seinen Vertrag beim FC Barcelona wie erwartet verlängert bis Sommer 2028. Das hat der spanische Verein am Nachmittag bekannt gegeben. Flick sei der Architekt eines siegreichen Barca und es sollen noch viele weitere erfolgreiche Kapitel folgen, so der Club. Der aus Heidelberg stammende Trainer coacht den FC Barcelona seit 2 Jahren und gewann in beiden Saisons die spanische Meisterschaft. SWR-Nachrichtenredaktion Ramin Movasagian. Das Wetter für Baden-Württemberg und Rheinland-Pfalz. Vom Atlantik strömt feuchtwarme Luft zu uns. Die Vorhersage. Im Laufe der Nacht lassen die Schauer nach und es bleibt meist trocken. Die Tiefstwerte 7 bis 2 Grad. Morgen wechseln sich Sonne und Wolken ab. Am Mittwoch zeigt sich häufiger die Sonne. 19.04 Uhr.
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2: Alltagsgegenstände in 3 Tonnen Beton und 4 Meter hohe Scheren aus Bronze. Wir schauen uns gleich auf der Skulpturentriennale in Bingen um. Aber zuerst hüpft hier ein verspieltes Kätzchen, japanisch Koneko, so heißt und so klingt der Song von May Simmons, New Yorkerin mit japanischer Mutter, aus dem neuen Mini-Album Kurage. Das wiederum heißt Qualle. Aber erst das Kätzchen.

0: Chestnut Tree von Matthew Whittaker aus Manchester. Er empfiehlt, sein neues Album an einem angenehmen Ort zu hören, etwa auf einem Sitzsack oder in der Badewanne. Aber war es doch auch so okay, oder? Falls Sie gerade weder lümmeln noch baden und trotzdem SWR Kultur am Abend hören. Am Rheinufer in Bingen ist wieder Skulpturentriennale, dieses Jahr unter dem Motto Verbindung und Zusammenhalt. Zum 7. Mal seit 2008 bespielen dort nationale und internationale Künstlerinnen und Künstler das Ufer entlang des UNESCO-Welterbes Oberes Mittelrheintal. Und Nathalie Kurt war dort.
1: 4 Meter hoch ragen zwei imposante, ineinander gesteckte Scheren aus Bronze Richtung Himmel am Rheinufer in Bingen. Doppelgängerin heißt das Werk der österreichischen Künstlerin Walli Export aus dem Jahr 2010. Kurz vor der Eröffnung der Skulpturentriennale verstarb Walli Export im Alter von 85 Jahren. Die Schere steht in ihrem Werk für das Zerschneiden und die Möglichkeiten, die in einem Schnitt und in einem damit verbundenen Abschnitt liegen. Eigentlich hieß Walli Export Waltraud Lehner. Zu Lebzeiten sagte die Künstlerin:
2: Man braucht auch Aggression dazu, um eben zu sagen, ja, so wie ich bestimmt werde, das lasse ich mir nicht gefallen, das möchte ich nicht, ich mache meine eigenen Regeln und braucht man Ausbruch dann dazu auch. Ja.
1: Für Kuratorin Sarah Bernshausen ist es ein Glücksfall, Walli Export bei der Skulpturentriennale zeigen zu können.
3: Sie ist eine großartige Künstlerin gewesen, als Ikone der feministischen Medienkunst unerreichbar. Ich glaube auch eine Inspiration für viele der Künstlerinnen, die hier auch aktuell auf der Triennale zu sehen sind.
1: Einige Meter weiter am belebten Rheinufer stellt sich eine apokalyptisch anmutende Betonmasse mit Ausbeulungen, Spitzen und Dellen dem Besucher entgegen. 3 Tonnen schwer ist die Skulptur von Emilia Neumann, einer der Künstlerinnen aus dem neuen Förderprogramm der Triennale.
4: Ein Konglomerat von Alltagsgegenständen, ausgegossen in Beton, der nicht angemalt ist, sondern im Guss eingefärbt ist. Jetzt kommt es halt zugute, dass ich natürlich auf die Schnelllebigkeit der ganzen Konsumgesellschaft zurückgreife, weil es alles Sachen sind, die ich finde.
5: Also das ist hier so eine Art, das war irgendwas Knautschiges?
4: Das war tatsächlich eine runde Ballform, weil im Guss ist der mir eingesackt ein bisschen.
1: Die imposante Arbeit ist extra für die Triennale entstanden.
4: Ich habe halt überlegt, Verbindung und Zusammenhalt ursprünglich echt als Kugel gedacht und als recht runder Körper, dann aber bin ich da irgendwie recht flott von abgekommen aufgrund der ganzen weltpolitischen Lage, die irgendwie da ja am Explodieren war. Und jetzt hat es viel mehr Ausformungen und Wölbungen und Zacken oder Formteile, die rausragen. Ich würde sagen, es ist nicht mehr diese Kugel, die ich ja als Einheit, als Ganzheit begreife, sondern es ist eher halt ein offener Prozess.
1: Emilia Neumann schüttet Farbe in den Beton. Die dadurch entstehende pastellene Farbigkeit aus blauen und rosa Tönen hebt die Schwere des etwa 3 Tonnen schweren Kolosses auf und gibt ihm eine wolkige Leichtigkeit. Die 1991 geborene Künstlerin Lena Maria Emmerich wiederum lädt mit ihrer Installation einer modularen Sitzskulptur mit dem Titel Talk of the Town zur Interaktion und zum Gespräch ein. Die einzelnen Module nennt sie Gossip Chairs. Die S-förmigen Stühle zitieren Sofas oder Sessel, die im 19. Jahrhundert Flirts in bürgerlichen Salons ermöglichten.
6: Sobald man sich draufsetzt, zu zweit, schaut man in verschiedenen Richtungen, aber ist sich auch gleichzeitig sehr nah. Und ich finde es immer schön, wenn eine Skulptur schon durch die Form die Aktion so ein bisschen vorbestimmt. Denn wir sind uns jetzt gerade auch beide gegenüber und schauen uns an. Und es lädt ein Gespräch zu eröffnen. Ich finde es schön, Klatsch nicht immer als was Negatives zu sehen, sondern es ist auch etwas, wie Menschen zusammenfinden.
1: Um den gesamten Skulpturengarten zu durchlaufen, braucht man etwas Zeit, um diese unterschiedlichen Arbeiten auf sich wirken zu lassen. Vor der wunderschönen Kulisse des Weltkulturerbes Mittelrheintal ein lohnenswertes Erlebnis.
0: Und das kann man sich noch bis zum 4. Oktober gönnen. So lange läuft die Skulpturentriennale in Bingen mit Werken von gut 20 Künstlerinnen und Künstlern unter dem Motto Verbindung und Zusammenhalt. SWR Kultur am Abend, jetzt mit einer Klangskulptur, könnte man sagen, von Julia Fuchs alias Jewel the Fox, die am liebsten zur blauen Stunde komponiert, wie sie sagt, wenn die Füchse aus ihrem Bau kommen. Dieses Chorstück heißt Salamano.

0: Aman Avce, Wurma Beni, Ach Jäger, schieß mich nicht. Das ist die Mannheimer Band Engin um den Sänger und Gitarristen Engin Devekiran. In Deutschland geboren, Vater aus der Türkei. Beide Kulturen verbindet er in seiner Musik und ist damit gerade in der deutsch-türkischen Community sehr erfolgreich.
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0: Unsere Montagsfrage an Programmkinomacherinnen und Macher aus dem Sendegebiet. Und das ist heute Kalle Brustzeit vom Capitol Arthouse Kino Mainz. Guten Abend.
2: Guten Abend.
0: Wie war es in Ihrem Kino die letzten Tage? Welche Filme kommen besonders gut an?
2: Tatsächlich lief zum Beispiel der Film Glemke, ein Schafskrimi, besonders gut an. Der ist am 14. gestartet, also erst letzte Woche Donnerstag, und hat uns wieder mal einen schönen vollen Saal beschert. Das ist natürlich für uns sehr schön, das freut uns natürlich sehr zu sehen, wenn das gut ankommt. Ist auch für ein gemischtes Publikum, das ist sehr schön, also sowohl für Erwachsene, es waren wohl auch ein paar Kinder mit dabei, das ist natürlich auch sehr, sehr toll und genau, die Buchverfilmung kommt auf jeden Fall sehr gut an.
0: Glemke, ein Schafskrimi mit Hollywood-Star Hugh Jackman als Schäfer, die Verbrechensaufklärung übernehmen dann allerdings seine Schafe. Den Trailer habe ich gesehen, der ist sehr lustig, kommen die Leute dann auch grinsend aus dem Kino raus?
2: Ja, das ist sehr beeindruckend. Die Rückmeldungen zu diesem Film sind sehr unterschiedlich. Also zum einen kommen manche raus und sagen, einfach ein sehr lustiger Film. Andere sprechen davon, dass man auch wirklich geweint hat in dem Film. Also auch das ist natürlich sehr beeindruckend. Also es berührt anscheinend auf verschiedenste Weisen. Rezensionen sehen den Film teilweise mittlerweile als den teilweise bester Film von Hugh Jackman, den er jemals hatte. Also sehr beeindruckend und sehr unterschiedliche Meinungen zu diesem Film. Es ist jetzt keiner, der sagt, es ist ein Scheißfilm, das ist auch schon mal sehr schön, sondern es sind alle sehr, sehr glücklich und auf unterschiedliche Weisen.
0: Haben Sie ihn selber schon gesehen?
2: Leider noch nicht. Ich habe es noch nicht geschafft, ihn selber zu sehen, aber ich habe es für diese Woche mir fest in den Kalender eingetragen.
0: Für welche Filme schlägt Ihr Arthouse-Herz dann gerade besonders? Also welchen wünschen Sie besonders viel Beachtung?
2: Ein Film, der mich besonders tatsächlich erfreut, ist der Film Verflucht Normal oder der englische Titel I Swear. Der startet erst am 28. Mai, also in anderthalb Wochen knapp im Kino. Ich konnte den allerdings schon sehen. Wir hatten den in der Sneak Preview bei uns, die alle zwei Wochen stattfindet. Da hatten wir den vor knapp anderthalb Monaten schon. Da haben wir ihn recht früh bekommen. Das war sehr, sehr schön. Das ist ein britisches Filmdrama und der basiert auf der wahren Geschichte von dem schottischen Tourette-Aktivisten John Davidson. Und der kommt sehr, sehr gut an. Also der ist auch in Großbritannien sehr, sehr, sehr erfolgreich gewesen. War sehr überraschend auf deinen Erfolg und hat sehr viele Preise gewonnen, unter anderem den BAFTA auch als bester Hauptdarsteller und fürs Casting und so weiter. Und der ist tatsächlich sehr berührend. Auf den freue ich mich jetzt sehr, dass der endlich im Kino startet.
0: Verfolgen Sie denn als Kinofan auch die Berichterstattung aus Cannes jetzt von den Filmfestspielen?
2: Ja, das dauert noch ein bisschen, bis es wirklich bei uns ankommt. Aber wir sind tatsächlich auch teilweise vor Ort. Also unser Geschäftsführer ist gerade in Cannes, um die Filme zu sichten, um zu schauen, was es jetzt für neue Filme gibt. Und der hat, mit dem habe ich vorhin schon telefoniert und der hat mir schon berichtet, dass da auf jeden Fall ein paar sehr, sehr tolle, gute Filme kommen in nächster Zeit, auf die wir uns freuen können.
0: Aber er hat noch keinen konkreten Tipp abgegeben.
2: Nee, wir haben heute erstmal ganz allgemein gesprochen. Das kommt dann, wenn er wieder da ist, nach den, ich glaube, zwei Wochen, die er vor Ort ist. Dann wird ausführlicher berichtet und dann werden wir auch einzelne Filme uns genau anschauen und schauen, ob die einen deutschen Kinostart bekommen, wann das sein wird und so weiter und so fort. Das ist dann erst dann.
0: Also, Glemke, der Schafskrimi und Verflucht normal. In zwei Wochen dann die Tipps von Kalle Brustzeit vom Capitol Arthouse Kino Mainz in SWR Kultur am Abend. Danke, Herr Brustzeit.
2: Herzlichen Dank, schönen Abend noch.
0: Und wir haben Musik von La Momali, einem Kollektiv aus kanadischen, französischen und malischen Musikern. Die lieben besonders den Klang der Kora, der westafrikanischen Stegharfe. Und für diesen Song hier haben sie sich noch Patrick Watson geholt, den Kanadier mit der betörenden Kopfstimme für Secret Garden. Oh.

0: Secret Garden, Lamo Mali featuring Patrick Watson in SWR Kultur am Abend. Die französische Zeichnerin Magali Le Huche kann sehr persönliche Themen in ausdrucksstarke Comics umsetzen. In Nowhere Girl hat sie von ihrer Schulangst als Kind erzählt. Die Musik der Beatles hat ihr damals geholfen. In ihrem neuen Comic ist es drastischer noch eine Krebsdiagnose. Und auch diesmal wird Musik zur Stütze. Der Band heißt Punk mit Brust. Christine Harthauer stellt ihn vor.
1: Mit nur einem kleinen, leicht gebogenen Strich zeichnet Magali Le Huche die Erhebung an ihrer linken Brust. Es ist eine unscheinbare, aber sehr harte Beule, die Magalis Leben auf den Kopf stellt. Sie hat Brustkrebs.
2: Verdammt, ich sterbe bald. Das kann nicht sein, wo ich gerade so super in Form bin. Oma hatte auch Brustkrebs und ist trotzdem 98 Jahre alt geworden. Schon vergessen? Also pass gefälligst auf, was die Gynäkologin sagt. Wie soll ich das meiner Mutter beibringen? Ist doch schlimm für eine Mutter. Nee, also ehrlich, das passt mir kein bisschen. Ich habe überhaupt keine Zeit, ich will diesen Krebs nicht.
1: Tränenüberströmt zeichnet sich Magali Le Huche im Moment der Diagnose. Ihr Bild füllt die ganze Seite aus. Auf ihr kraxeln kleinere Versionen ihrer selbst. Kleine Magalis, von denen manche ebenfalls weinen, andere trotzig die Arme verschränken. Ein starkes Stilmittel, auf das Magali Le Huche in ihrem Comic Punk mit Brust immer wieder zurückgreift, um dem Gedankenstrudel, der in ihr tobt, ein Bild zu geben. Und dann ist da noch jemand, der sie in den kommenden Monaten durch die Krebstherapie begleiten wird.
2: Wer ist das mit dieser Stimme? Warum habe ich denn nie auf diese Stimme geachtet? Verdammt, ich muss gleich heulen. Warum berührt mich das so?
1: Diese Stimme gehört Joe Strummer, Sänger der britischen Punkband The Clash. Plötzlich gibt es für Magali nichts Wichtigeres. Sie hört die Band so intensiv, dass es zu absurd witzigen Momenten kommt. Etwa als ihr behandelnder Chirurg sie darüber aufklärt, dass ihr eine Brust abgenommen werden muss. Magali hat nur einen Gedanken. Dieser Arzt sieht doch Joe Strummer zum Verwechseln ähnlich. Oder nicht?
2: Sag mal, was ist eigentlich los mit dir? Bis heute Morgen waren dir Punkbands völlig schnuppe. Und zack, plötzlich hast du keine Zeit mehr zu verlieren und musst alles von The Clash hören. Als hättest du Joe Strummer am Telefon gehabt. Ja, hallo, der Punk hier. Sie werden dringend im Clash-Büro erwartet. Du hast Brustkrebs schon vergessen? Da gibt es Wichtigeres als Joe Strummer, oder nicht?
1: Musik ist Magali Le Huches ständiger Begleiter. Als Kind waren es die Beatles, deren Musik ihr dabei geholfen hat, ihre Schulangst zu überwinden. Davon erzählt sie in ihrer Graphic Novel Nowhere Girl. Nun, mit Anfang 40, packt sie der anarchische, aufbegehrende, angstfreie Punk in der Person von Joe Strummer. Mit dynamischen, pinken Linien gezeichnet, fängt er Magali Le Huche auf. Immer dann, wenn das Sorgenmonster in Form einer wabernden Wolke sich an ihre Schultern schmiegt, mit ihm zusammen kann sie diese Angstwolke bezwingen. Magali wird zur Punk-Amazone.
2: Brüste sind mir sowas von egal. Nehmt mir alle meine Brüste. Nehmt meinen ganzen Körper, wenn es sein muss. Aber lasst mich am Leben.
1: Wenige Farben, schwarze Konturen, knallige Akzente in Pink und Rot. Mit einer großen künstlerischen Freiheit und in einem cartoonhaften Stil erzählt Magali Le Huche von den Monaten der Behandlung. Davon, wie die Krankheit ihr Familienleben umkrempelt. Aber auch, wie sie als Punkerin ihren Lebenshunger wiederfindet und stolz ihre Narben trägt. Punk mit Brust ist ein außergewöhnlicher Comic, der das persönliche Schicksal von Magali Le Huche zu einer kraftvollen Geschichte über Widerstand und Aufbegehren macht.
2: Habe ich einen Vertrag unterzeichnet, der besagt, dass ich eine vorbildliche Frau zu sein habe? Rein begehrenswert fruchtbar? Nein, ich habe keinen Vertrag. Ich mache, was ich will.

Punk mit Brust von Magali Le Huche ist bei Reprodukt erschienen. 224 farbige Seiten, 29 Euro. Dem nächsten Songwriter half seine eigene Musik, eine schwere Erkrankung zu verarbeiten. Roddy McKinnon, ein Schotte, der am Genfer See lebt, hat mehrere Alben darüber geschrieben. Sein neuestes heißt nun Lake und daraus spielen wir Old Time Radio in SWR Kultur am Abend.

0: Oldtime Radio. Roddy McKinnon über seine Kindheit in Glasgow, als er mit einem alten Kurzwellenempfänger Nachrichten und Talkshows und Musik aus fernen Ländern lauschte.
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0: Er kommt heute von einem französisch-türkischen Duo von Gözen Atilla und Marie Klok, die ihre Band Anadol und Marie Klok nennen. Ihr neues Album heißt Manivelle. Das verbindet elektronische Sounds mit halb gesprochenen, halb gesungenen französischen Texten. Und Moritz Cilius aus unserer Musikredaktion hat daraus den Song Rentrer à la maison ausgesucht. Nach Hause zurückkehren. Was ist es für ein Song, Moritz?
2: Der ist sehr traurig, finde ich. Marie Klok, also die Sängerin, singt davon, wie es ihr geht, wenn sie ihre Eltern besucht. Dann hat sie im Vorfeld immer sehr große Erwartungen. Sie freut sich total darauf. Und wenn es dann soweit ist, also wenn sie dann zur Tür reinkommt, dann sagt ihre Mutter erstmal, dass sie ja furchtbar dick geworden sei. Und der Vater erzählt ihr stundenlang von seinen Krankheiten. Und beide interessieren sich eigentlich überhaupt nicht dafür, was sie macht. Und das gipfelt dann in der Erkenntnis in diesem Song, dass das eigentlich für sie gar keine Heimat ist, sondern eben nur der Ort, an dem sie aufgewachsen ist. Also wie gesagt, eher traurig, so wie man sich seine Beziehung zu den Eltern vielleicht nicht unbedingt wünscht. Musikalisch ist der Song ziemlich minimalistisch gebaut. Die beiden Künstlerinnen haben über ihre gemeinsame Liebe zu alten Heimorgeln zueinander gefunden. Und auf manchen dieser alten Instrumente, da gab es so automatisierte Begleitpatterns. Also da musste man eigentlich nur einen einzigen Ton spielen und dann hat das Instrument automatisch mehr oder weniger passende Akkorde ergänzt oder je nach Einstellung auch Arpeggien, also Dreiklangsbrechungen. Magic Fingers, so hieß diese Funktion bei manchen Herstellern, weil das dann sofort sehr virtuos klingt, man aber eigentlich am Instrument kaum irgendwas beherrschen muss. Und diese Magic Fingers Arpeggio-Funktion, die nutzt auch dieser Song. Und dazu kommt jetzt ein weiteres hüpfendes Akkordbegleitmuster und diese beiden eigentlich sehr starren Rhythmen verschränken sich sehr schön ineinander und das finde ich sehr reizvoll.
0: Dann schmeiß mal die Heimorgeln mal an. Rentrée à la maison, Anadol und Marie Klok.

0: Der Charme der Begleitautomatik und der Magic Fingers. Rentrée à la maison, unser Song des Tages in SWR Kultur am Abend von Anna Doll und Marie Klock. Ich weiß nicht, wie gut diese beiden von ihrer Musik leben können. Wären sie Irinnen, sähe es schon mal besser aus. Dann bekämen sie, womöglich, 3 Jahre lang 325 Euro pro Woche ohne festgelegte Gegenleistung. Mit diesem Grundeinkommen hat Irland zunächst in einer Testphase Kulturschaffende unterstützt. Nun wird es dauerhaft eingeführt. Künstlerinnen und Künstler konnten sich bewerben und jetzt wird es losentscheiden, wer das bekommt. Unsere Korrespondentin Franziska Hoppen hat eine Musikerin in Dublin getroffen, die auf das Grundeinkommen hofft, und eine andere an der Küste, die es in der Testphase schon bekommen hat.
1: Lakshini, nördlich von Dublin. Die Küste hier ist berühmt für spektakuläre Gesteinsformationen. Doch Künstlerin Maria McSweeney will etwas anderes, Verborgenes sichtbar machen. Mit einer Unterwasserkamera taucht sie in eines der Felsenbecken ein. Ich glaube, manchmal sehen die Leute nur das Meer und wissen nicht, was darin lebt. Und warum sollte man schützen, was man nicht sehen kann? Dabei sei die Vielfalt des Seegrases in den Becken hier ganz besonders und wichtig für den Klimaschutz. Das sollen Marias Filme zeigen. Dass sie an diesem Ort arbeiten kann, hat Maria dem Grundeinkommen für Künstler zu verdanken. Kurz nach ihrem Uni-Abschluss bewarb die Irin sich für die Testphase der Regierung und wurde per Los ausgewählt. Ich hatte diesen Weg gar nicht vorgesehen. Es ist schwer, als aufstrebender Künstler Fuß zu fassen. Als ich ausgelost wurde, dachte ich, das ist die Chance. Ich wurde selbstständige Künstlerin. 325 Euro pro Woche bekam sie, 3 Jahre lang ohne Gegenleistung. Maria kaufte Equipment, konzentrierte sich ganz auf ihre Kunst. Insgesamt erhielten 2000 Teilnehmer das Grundeinkommen. Die Auswertungen zeigen, sie waren deutlich produktiver und zufriedener. Ich habe mich mit Kursen weiterentwickelt, dann in Galerien und Soloshows ausgestellt und ich habe der Gemeinde auch etwas zurückgegeben mit Workshops für Kinder. Die irische Regierung sieht das Grundeinkommen als Investition, spricht von 100 Millionen Euro Wertschöpfung in der Testphase. Dank eines milliardenschweren Haushaltsüberschusses führt Irland das Grundeinkommen nun dauerhaft ein. Ortswechsel nach Dublin. Hier lebt Musikerin Sarah Corcoran. Sie hat sich beworben und hofft nun. Es ist wirklich schwer, hier eine Wohnung zu finden. Die Mieten steigen. Wir können uns Dublin immer weniger leisten, die Rechnungen und Lebensmittel. Viele denken deshalb darüber nach, wegzuziehen, um weiter Kunst machen zu können. Dabei haben diese Probleme auch andere Iren, aber kein Anrecht auf ein Grundeinkommen. Sarahs Musikerkollege Duffy findet es trotzdem fair, auch er wurde für die Testphase ausgelost und sagt, die ganze Branche profitiere. Wenn man ein Album aufnimmt, bezahlt man ja jemanden, es zu mischen oder ein Musikvideo zu machen. Ich habe mit einem Großteil des Geldes andere bezahlt. Und die wiederum halfen Duffy, seine Musik besser zu machen. Meine Musikvideos wurden hochwertiger, die Fotos und Pressemitteilungen. Aber das Geld kann auch für Spannungen sorgen. Sarahs Bandmitglieder wurden damals zufällig ausgelost, sie nicht. Das war hart, aber es ist auch toll, dass Künstler sich so wertgeschätzt fühlen können. Ihre Band, die Pillow Queens, singen etwa über das Queersein im katholischen Irland und helfen damit jungen Iren. Es kommen Eltern von queeren Kindern zu uns und sagen, eure Musik hat uns geholfen, ein Gespräch anzustoßen, zu dem wir sonst nicht die Chance gehabt hätten. Wegen dieses immateriellen Beitrags sei das Grundeinkommen so wichtig, findet Angela Dorgan. Sie hat sich maßgeblich dafür eingesetzt, damals als Vorsitzende der National Campaign for the Arts, die Künstler vertritt.
2: We were able to demonstrate that artists and musicians in particular are 33% worse off.
1: Wir konnten zeigen, dass es Künstlern, vor allem Musikern, selbst mit Grundeinkommen 33% schlechter geht als den am schlechtesten bezahlten Arbeitnehmern. Und trotzdem schaffen sie wunderschöne Kunst, die uns anderen Trost spendet. Und kein anderes Land habe ein solches Grundeinkommen. Zum kleinen Irland würden plötzlich alle alle aufschauen.
2: Everyone from the New York Times to the Guardian to, you know,
1: die New York Times, der Guardian, verschiedene Länder wollen mit uns darüber reden. Das hat weltweit für Aufsehen gesorgt. Ich werde ständig gefragt, wie habt ihr das gemacht? In einer groß angelegten Umfrage sprachen sich 97% der Iren für das dauerhafte Grundeinkommen für Künstler aus. Auf ihre Kultur sind sie stolz, auch hier in Lakshini. Ich freue mich, Künstler mit meinem Geld unterstützen zu können. Kunst ist so wichtig. Absolut, warum nicht? Selbstständige brauchen immer Unterstützung. Weil Künstler Schönes schaffen, Freude und die Stimmung heben. Das sieht auch Maria McSweeney so. Sie kann mittlerweile auf eigenen Beinen stehen und hofft, dass das Grundeinkommen in Zukunft auf noch mehr als 2000 Künstler ausgeweitet wird.
0: Wir haben Musik aus Irland. Das Trio Ye Vagabonds mit zwei Brüdern dabei, deren Stimmen sehr schön zusammenklingen, mit oder ohne Grundeinkommen. Auch hier bei The Flood in SWR Kultur am Abend.

Yay, Vagabonds. In SWR Kultur am Abend. Die Redaktion hatte heute Fabian Elsässer. Moritz Cilius hat die Musik ausgesucht. Ich bin Bernd Lechler. Nach den Nachrichten folgt das ARD-Konzert. Heute mit der 7. Sinfonie von Anton Bruckner. Tschüss.

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1: Oh well, 7 Ukulelen und ein Bassist in schwarzer Abendgarderobe in Heilbronn. Das Ukulele Orchestra of Great Britain beerdigt mit seinen Bonsai-Gitarren den Rock'n'Roll. Bloß um ihn dann quicklebendig wieder auszubuddeln. So beschreiben die Briten ihre Shows. Gestartet 1985 für einen einzigen Pub-Abend, ist das Ensemble längst Kult. Ihre Arrangements beginnen wie musikalische Scherze, entwickeln sich dann aber schnell zu virtuosen Crossover-Covern aus Pop, Klassik und britischem Humor. The Ukulele Orchestra of Great Britain. Morgen, Dienstag, 19.30 Uhr, Theater Heilbronn. Politische Lesung in Baden-Baden. Nikolaus Blome ist Journalist, Autor und er trägt Debatten gerne dorthin, wo es knirscht. In seinem neuen Buch Falsche Wahrheiten zerlegt er politische Gewissheiten zu Arbeit, Rente, Asyl und Klima. Unterhaltsam, erhellend und bissig. Der frühere Spiegel- und Bildmann fragt, was ist dran an den großen deutschen Politikmythen? In Baden-Baden trifft seine Lesung auf Faktenchecks, Streitlust und ein Gespräch mit dem Publikum. Nikolaus Blome, Falsche Wahrheiten. Morgen, Dienstag, 20.30 Uhr, Rantastic Live-Bühne Baden-Baden. Beethovens 9. im Theater Trier. Bei der Uraufführung 1824 stand der fast taube Komponist zwar mit auf der Bühne, es dirigierte aber der österreichische Komponist Michael Umlauf. Den Jubel des Publikums soll Beethoven erst bemerkt haben, als man ihn nach der Aufführung umdrehte. Später vertonte er mit dem Schlusschor Schillers Gedicht Ode an die Freude, den berühmten Aufruf zur Freiheit und Brüderlichkeit, der heute als Europahymne bekannt ist. In Trier trifft das Werk auf eine Uraufführung von Hauke Bärheide. Ode an die Freude. Donnerstag, 19.30 Uhr, Theater Trier.
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4: Um 20 Uhr mit Antje Keil. Mehrere Polizeigewerkschaften warnen vor einer möglichen Regierungsübernahme der AfD in Sachsen-Anhalt. Dort wird im Herbst ein neuer Landtag gewählt. Der Bund deutscher Kriminalbeamter rechnet mit verheerenden Folgen für die Innen- und Justizministerien. Der Vorsitzende Peglo sagte dem Handelsblatt, es gehe darum, wer Zugang zu sicherheitsrelevanten Informationen erhalte. Der Chef der Gewerkschaft der Polizei, Kobelke, kritisierte, die AfD wolle das Recht von Beamten, Befehle zu verweigern, die gegen das Grundgesetz verstoßen, einschränken. In aktuellen Umfragen ist die AfD stärkste Kraft. Die Bundeswehr verlegt wegen des Iran-Krieges vorübergehend ein Patriot-Abwehrsystem in die Türkei. Das hat das Verteidigungsministerium am Nachmittag bestätigt. Außerdem sollen rund 150 deutsche Soldaten in die Region entsendet werden. Sie ersetzen eine US-Einheit vor Ort. In Paris haben die Finanzminister der 7 führenden Industrienationen über den Iran-Krieg beraten. Bundesfinanzminister Klingbeil forderte dabei, eine schnelle Verhandlungslösung zu finden. Die Folgen des Konflikts seien an den Zapfsäulen

0: Prozent der Flüsse weltweit gesunken. Als einen der Gründe nennen die Forscher, dass wärmeres Wasser weniger Sauerstoff bindet. In manchen Flüssen entstünden mittlerweile Zonen, in denen kaum noch Sauerstoff im Wasser gebunden sei. Für Fische seien solche Gebiete tödlich. Ex-Fußball-Bundestrainer Hansi Flick hat seinen Vertrag beim FC Barcelona wie erwartet verlängert bis Sommer 2028. Das hat der spanische Verein am Nachmittag bekannt gegeben. Flick sei der Architekt eines siegreichen Barça, so der Club. Der aus Heidelberg stammende Trainer coacht den FC Barcelona seit 2 Jahren und gewann in beiden Saisons die spanische Meisterschaft. SWR-Nachrichtenredaktion Ramin Movasagian. Das Wetter für Baden-Württemberg und Rheinland-Pfalz. Im Laufe der Nacht lockert es immer auf. Vereinzelt bildet sich Nebel. Die Tiefstwerte 7 bis 2 Grad. Morgen startet der Tag meist sonnig. Am Nachmittag ziehen zuerst über die Eifel, dann später Regenschauer. 20.03 Uhr.
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2: Herzlich willkommen aus der Berliner Philharmonie. Mein Name ist Petra Gute und ich freue mich wirklich sehr, dass ich Sie durch dieses Konzert begleiten darf. Das Konzert wird Ihnen heute präsentiert von Radio 3 vom RBB und Anton Bruckners 7. Sinfonie wird dabei dirigiert von einer Legende, einer Dirigentenlegende. Herbert Blomstedt ist 98 Jahre alt. Er wird im Juli 99 und damit ist er der dienstälteste noch aktive Dirigent der Welt. Kaum jemand übertrifft ihn jedoch an jugendlichem Esprit. Sein Geheimnis sei, sagt er, dass er verliebt in die Musik sei. Und Dirigent zu sein, sei ein sehr guter Beruf, um alt zu werden, denn es sei immer eine Herausforderung. Und Herausforderung brauche man, wenn man älter wird. 1976, also vor 50 Jahren, vor einem halben Jahrhundert, gab Herbert Blomstedt sein Debüt bei den Berliner Philharmonikern. Nahezu jedes Jahr kommt er wieder her. Das Orchester liebt ihn, liebt seinen Humor, seine Freundlichkeit, seine natürliche Autorität und wie er ihn immer vorsingt, was er musikalisch meint. Und er liebt die Berliner Philharmoniker. Er dirigiert immer noch ohne Hilfsmittel, ohne Taktstock, nur mit seinen Händen, aber mittlerweile im Sitzen. Er kam mit dem Rollator auf die Bühne und wird mitsamt Sitzbank über eine Hydraulik auf Bühnenniveau hochgefahren. Er tritt also quasi mit dem Orchester auf und in dem Moment, als das Publikum ihn entdeckt hat, brandet schon der erste große Applaus auf. Musik, das spürt man in jeder seiner immer noch temperamentvollen Bewegungen, ist sein Lebenselixier. Und vor allem setzt Herbert Blomstedt Maßstäbe bei der Interpretation der Werke Anton Bruckners. Für Blomstedt ist Bruckner der größte Sinfoniekomponist gleich nach Beethoven. Fast alle Bruckner-Sinfonien hat er hier in Berlin in den letzten Jahren dirigiert. Die 7., die wir jetzt erleben, aber zum ersten Mal mit den Berliner Philharmonikern. Und sie steht heute Abend als einziges großes Werk im Mittelpunkt. Ich wünsche Ihnen jetzt, was auch Herbert Blomstedt seinem Publikum in der Berliner Philharmonie wünscht, ein gutes Zuhören. Denn wenn man bei Bruckner gut zuhöre, komme man als anderer Mensch aus dieser 7. Sinfonie. Denn diese Musik verwandle uns. Sie ginge direkt durch unsere Seelen.

Eine kurze, gefühlte Ewigkeit hat es gedauert, bis Dirigent Herbert Blomstedt seine Hände nach dem letzten Klang ganz langsam senkte. Ein fast verzauberter Moment der atemlosen Stille, des Gefühls, dass wir alle zusammen gerade etwas ganz Besonderes, Einmaliges erlebt haben, bevor der Jubel losbrach. Das war eine Aufnahme vom Konzert aus der Berliner Philharmonie vom 24. April, das wir von Radio 3 vom RBB Ihnen heute im ARD-Konzert präsentieren. Auch wenn für Herbert Blomstedt der Höhepunkt dieser Symphonie im zweiten Satz war, in der Zaubermusik, wie er sie nennt, ging mit diesem Finale jetzt Bruckners 7. Symphonie in der ausverkauften Philharmonie definitiv zu Ende. Herbert Blomstedt, der älteste, noch aktive Dirigent der Welt, empfindet es als Glücksfall, seine Liebe und Leidenschaft für die Musik immer wieder mit dem Orchester und mit dem Publikum zu teilen. Den Konzertsaal bezeichnet er als heiligen Gral, an dem man mit dem Orchester und dem Publikum etwas ganz Besonderes gemeinsam erlebt. Man hat das Gefühl, jeder einzelne Musiker, jede Musikerin hat heute ganz persönlich für Herbert Blomstedt gespielt. Jedes Solo schien ihm gewidmet. Er denkt übrigens überhaupt nicht ans Aufhören, ganz im Gegenteil, das Dirigieren ist sein Lebenselixier. Auch zu seinem 99. Geburtstag im Juli wird er dirigieren in Bamberg, dort ist er ja Ehrendirigent. Im Herbst ist er wieder in Leipzig bei seinem Gewandhausorchester, schließlich war er ja der 19. Gewandhauskapellmeister ab 1998 als Nachfolger von Kurt Masur. Das war das Konzert vom 24. April aus der Berliner Philharmonie mit Herbert Blomstedt und den Berliner Philharmonikern. Wir haben jetzt noch ein bisschen Zeit und deshalb wollen wir Ihnen jetzt noch eine Aufnahme mit den Berliner Philharmonikern und einem anderen großen Altmeister präsentieren, Zubin Mehta. Auch ihn verbindet eine lange künstlerische Partnerschaft mit dem Orchester. 1961, also vor 65 Jahren, hat er bei den Berliner Philharmonikern debütiert, damals als jüngster Dirigent der Orchestergeschichte überhaupt. Kaum ein anderer Gastdirigent hat das Orchester häufiger geleitet. Gerade hat er seinen 90. Geburtstag gefeiert, mittlerweile ist Zubin Mehta längst Ehrenmitglied der Berliner Philharmoniker. Sie erleben wir jetzt zusammen, und zwar mit der 2. Symphonie in D-Dur von Johannes Brahms. Eine Aufnahme vom 21.12.1998 aus der Berliner Philharmonie. Die Berliner Philharmoniker spielen unter der Leitung ihres Ehrenmitglieds Zubin Mehta.

0: Das war die zweite Sinfonie in D-Dur von Johannes Brahms. Sie hörten ein Konzert aus der Berliner Philharmonie vom 21.12.1998. Die Berliner Philharmoniker spielten unter dem Dirigat ihres Ehrenmitglieds Zubin Mehta. Damit endet unser ARD-Konzert, heute präsentiert von Radio 3 vom RBB. Mein Name ist Petra Gute und ich wünsche Ihnen jetzt nicht nur einen guten, sondern einen richtig schönen guten Abend.
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2: Um 22 Uhr mit Antje Keil. Im Libanon sind nach Regierungsangaben seit Anfang März mehr als 3000 Menschen durch israelische Angriffe getötet worden. Außerdem seien fast 10.000 verletzt worden. Wie viele Zivilisten unter den Opfern sind, ist nicht bekannt. Israel hatte seine Angriffe auf die Hisbollah im Süden des Libanons zuletzt ausgeweitet, trotz geltender Waffenruhe. Auch die pro-iranische Miliz schießt immer wieder Raketen auf den Norden Israels ab. Im Süden der Türkei hat ein Mann in einem Restaurant um sich geschossen und 6 Menschen getötet. Das hat Präsident Erdogan am Abend in einer Fernsehansprache bestätigt. Außerdem sind bei dem Angriff in der Region Mersin 8 Menschen verletzt worden. Der Täter ist weiter auf der Flucht. Nach ihm wird unter anderem mit einem Hubschrauber gesucht. Wie türkische Medien berichten, soll der Mann zuvor seine Ex-Frau getötet und nach den Schüssen im Restaurant mit dem Auto geflohen sein. Mehrere Polizeigewerkschaften warnen vor einer möglichen Regierungsübernahme der AfD in Sachsen-Anhalt. Dort wird im Herbst ein neuer Landtag gewählt. Der Bund Deutscher Kriminalbeamter rechnet mit verheerenden Folgen für die Innen- und Justizministerien. Der Vorsitzende Peglow sagte dem Handelsblatt, es gehe darum, wer Zugang zu sicherheitsrelevanten Informationen erhalte. Die Gewerkschaft der Polizei kritisiert, die AfD wolle das Recht von Beamten, Befehle zu verweigern, die gegen das Grundgesetz verstoßen, einschränken. In aktuellen Umfragen ist die AfD stärkste Kraft. Im sächsischen Görlitz ist ein Mehrfamilienhaus eingestürzt. Die Polizei geht aktuell von einer Gasexplosion als Ursache aus. Eine Sprecherin sagte, Feuerwehr und Rettungskräfte seien mit einem Großaufgebot vor Ort. Der Bereich sei weiträumig abgesperrt. Ob es Todesopfer gibt, ist bislang nicht bekannt. Die Suche nach Verschütteten habe noch nicht begonnen. Das Unglück ereignete sich am späten Nachmittag in der Görlitzer Innenstadt. Der Mainzer Dialekt wird von der künstlichen Intelligenz fast immer missinterpretiert. Das zeigt eine aktuelle Studie der Johannes-Gutenberg-Universität in Mainz. Dafür haben die Forscher KI-Sprachmodelle mit Begriffen aus dem Mainzerischen gefüttert, mit der Bitte um eine Definition.

0: Das goldene, gebogene Ding, darüber schreibt er Gedichte und er spielt darauf. Mit Saxophon und Stimme hat der Amerikaner Roy Nathanson ein Gesamtkunstwerk geschaffen. Sein Werk reicht von Filmen über Gedichtbände bis zu Albenklassikern. Geboren in Brooklyn am 17. Mai 1951, wurde der Allround-Künstler gestern 75 Jahre jung. Wir gratulieren ganz herzlich. Ich bin Mauretta Heinzelmann. Seit langem begeistert mich der vor Kreativität und Menschenfreundlichkeit sprühende Roy Nathanson, den ich in vielen Konzerten erleben und mehrmals interviewen durfte. Ausschnitte aus diesen Gesprächen gibt es heute im ARD Spotlight. Zuletzt sprach ich Nathanson vor ein paar Tagen per Zoom. Der Künstler war gerade vom Bergamo Jazz Festival zurückgekehrt in seine Heimat Brooklyn, wo er während der Pandemie das Porch Music Program gegründet hatte. Community Music mit Straßenkonzerten und öffentlichen Workshops für die Kids im Viertel.
1: We'll be back in about 10 minutes with it.

0: much. We'll be back in about 10 minutes with the older members of the group. So just stick around. Let's hear it again for the band.
1: Smile mit Roy Nathanson live von seiner Veranda auf Englisch Porch vom Album 82 Days aus dem Jahr 2023. Porch Music. Auf der Terrasse vor seinem Haus in Brooklyn begann der Saxophonist während der Pandemie für die Passanten zu spielen, jeweils um 17 Uhr den Song Amazing Grace. Diese Zufall

0: Lässige kulturelle Bereicherung lockte schnell ein wachsendes Publikum an, aber das war nur der Anfang. Immer mehr Musizierende kamen zu ihm auf die Veranda. Schließlich lud Roy Nathanson, der auch als Professor an der New York University tätig ist und seit vielen Jahren Jugendprojekte leitet, auch Laien ein, mitzumachen. In öffentlichen Workshops konnten sie Instrumente und Songs lernen. Es entstand das Porch Music Program.
1: It was a great time for me. Yeah, and that became a great thing and I started a non-profit in the neighborhood. I started a music school, free music school in the neighborhood and we kept that going. It's still going, actually. It's probably, I don't know if it's going to continue, but young, great musicians who are students, they're running it. And it's a beautiful thing for the neighborhood. And, you know, this is a big immigrant neighborhood. It's like the most mixed neighborhood in the country.
0: Eine Non-Profit-Musikschule in Brooklyn hat Roy Nathanson gegründet. Sie wird von seinen Studierenden weitergeführt. Noch ist nicht klar, ob es dauerhaft weitergehen kann. In diesem multikulturellen Viertel, wo Nathanson seit seiner Kindheit wohnt. Roy Nathanson ist Saxophonist, Sänger, Poet, Schauspieler und Komponist. Er hat mit den Großen der Jazzgeschichte gespielt, zum Beispiel mit Charles Mingus. Und auch über ihn hat er Poetry geschrieben in seinem Gedichtband Conversations and Other Songs. Roy Nathanson war ein Wunderkind auf der klassischen Klarinette, zudem ein gefragter Theaterschauspieler, bis das Saxophon von ihm Besitz ergriff. Und auch mit diesem Instrument erzählt er Geschichten.
1: They think of me as an avant-garde saxophone player. And I don't think of myself as that at all. I think of myself as a storyteller. And I think our breaths, we have X amount of breath. Do it, play the note, take another breath, say your words, take another breath, and that's it. So I'm good with that. My project is to tell stories in the way that we naturally do.
0: Roy Nathanson wurde oft als Avantgarde-Saxophonist eingeordnet, wegen seiner unkonventionellen Herangehensweise. Aber er definiert sich eher als Geschichtenerzähler und sein Spiel als ganz organisch. Einatmen, mit der Ausatmung sagen, was man zu sagen hat, mit Stimme oder Saxophon, wieder einatmen. Dabei ist die Qualität des Klangs immens wichtig. Klang birgt für Nathanson tatsächlich eine eigene Bedeutung in sich.
1: My own singing or speaking is sound as a thing. You know, sound is an intense thing. It has its own meaning.

0: Complicated Day von Roy Nathanson, gesungen von Curtis Fawkes, vom Album Complicated Day, erschienen beim deutschen Label Enya Yellowbird, das mehrere Werke von Roy Nathanson verlegt hat. Nathanson erhielt 2 Kompositionspreise der New York Foundation for the Arts, einen Chamber Music America Award für Komposition. Er studierte Poetry am New England College, schrieb Songs für Elvis Costello und Jeff Buckley und spielte in Theaterprojekten und Filmen von Jim Jarmusch und Chantal Ackermann. Bei einem früheren Gespräch bat ich Roy Nathanson, eins seiner Gedichte aus dem Buch Conversations and Other Songs für uns zu lesen, mit seiner großartigen Stimme. Er wählte Shine aus, ein Gedicht über Mr. Noise, eine symbolische Gestalt, die den Klang repräsentiert, in der typischen Sprechweise aus Brooklyn. Mr. Noise befindet sich in einer Welt aus Intervallen und Noten, die ein abenteuerliches Eigenleben führen und eine räumliche Architektur bilden, die natürlich auch gepflegt und gereinigt werden muss.
1: Mr. Noise claims it starts with breath, hovering the road, driving from gut. So he gets in there with the rag, after the jaws do their dance, before sound gets itself all dressed up. He says he polishes a few squawks, but mostly he watches folks argue about architecture. That's what Mr. Noise calls it anyway, when a sound angles itself and a person's face falls or a body goes slack. Mr. Noise says he helps out when he can. He'll lob a low F or a high B just beneath the offending phrase to shock the sentence at its root. He says it gives him time to drag out the rag. But generally, folks just make their messes and Mr. Noise cleans them up. He stacks the word notes on a shelf between the first and second overtones of B-flat. Then he closes them all up into his muddy sinkhole. Thing is, we like the guy fine, but me and the wife just can't keep him out. Noise comes right out through the front door, whenever the fuck, and my wife and I just bug out. But my neighbor, Reuben, he's kind of a believer type or something like that. He brings Noise his morning coffee, reads him the funnies, that type of thing. Anyway, one morning, Reuben claims he got lucky. Noise was in the kitchen, lips unfurled, rag in hand. And all of a sudden, out of the corner of his eye, Reuben sees my high D ring past his roof. Sings right through his gumped up window. Reuben said it was really cool, like it had this different ring to it. He claims it was like a prison for the blotchy clouds.
0: Roy Nathanson mit seinem Gedicht Shine, gelesen 2021 von Roy Nathanson beim damaligen Interview. Hier exklusiv im ARD Spotlight. Als Schauspieler, Musiker schlüpft Roy Nathanson in Rollen wie die des Jay in seinem meisterhaften Radiostück You're the Fool von 2001, das im Internet im Archiv des New York Public Radio zu hören ist. Alles in diesem kreativen Tausendsassa spielt zusammen, Leben und Musik. Dies kommt ihm jetzt im Alter von 75 Jahren zugute, nachdem er einige gesundheitliche Probleme hatte, unter anderem eine schwere Rückenoperation. Was ihm hilft, ist wieder die Musik.
1: The worse I feel, the more crazy I get about my reeds. Is it exactly the right sound? And I get completely obsessed about the reeds. And I'm down there in my basement doing that. And when I get the right sound, everything in my body works right. Even my problems with my health, they just go away. And so it's all one organism, you know. Sound, stomach, thinking, everything, you know.
0: Wenn der Klang stimmt, dann kommt auch alles im Körper ins Lot. Es ist eben ein Organismus. Der Klang, der Magen, das Denken, alles. Immer noch lebt Roy Nathanson in Brooklyn, wo er aufwuchs. Nicht nur seine Band The Jazz Passengers, zeitweise mit Sängerin Debbie Harry, hat Legendenstatus. Die Gruppe entwickelte sich aus der Kultband Lounge Lizards des Saxophonisten John Lurie, die 1988 beim Hamburger Jazz Festival gastierte.
2: This is written by Mr. Roy Nathanson, my worthy constituent. It's called Wrinkle 39.

0: Wrinkle 39 von Roy Nathanson mit John Lurie and the Lounge Lizards live beim 13. Jazz Festival Hamburg in der Altonaer Fabrik 1988. Aus den Lounge Lizards hat sich die Band The Jazz Passengers entwickelt, die wir in dieser Sendung später noch hören werden. Im März traten die Jazz Passengers beim Bergamo Jazz Festival auf, jetzt allerdings ohne den Posaunisten und Sänger Curtis Fokes, der 2023 verstorben ist und den Roy Nathanson sehr vermisst. Sie waren beste Freunde, musikalische Brüder, lebenslang. Wir hören jetzt Dear Brother mit Roy Nathansons Band Sotto Voce, einen Song, den er für seinen leiblichen Bruder geschrieben hat, der im Teenageralter gestorben ist. Live mit Curtis Fokes Posaune und Stimme und mit der gesampelten Stimme von Allen Ginsberg im NDR Jazzkonzert 2015. Dear Brother.
1: This song is written about my brother who died tragically when I was a teenager and he was a couple of years older. And so I think about that when I have my teenage kids. And it was on Yom Kippur, which is the holiest Jewish day. And I was reading a poem that he wrote right before he died. And the poem flew off the subway platform onto the tracks. And this story involves Kaddish, which is the prayer for the dead, that was the famous poem by Allen Ginsberg. And I taped Allen Ginsberg saying that poem in the 1970s. And there were samples of that performance that we're using.
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0: Dear Brother von Roy Nathanson mit seiner Band Sotto Voce, live im NDR Jazz-Konzert am 17. April 2015. Der Saxophonist versteht es sehr unkonventionell, mit Formen umzugehen und seine Experimente immer wieder in Songs zu gießen, leichte und groovige Klänge mit tiefen politischen Inhalten aufzuladen. Mit einer derart spielerischen Herangehensweise wird man ewig jung bleiben, zumal Roy Nathanson sich von der Musik jüngerer Generationen, auch seiner Studierenden, inspirieren lässt. Zum Beispiel arbeitet er mit dem Beatboxer Napoleon Maddox zusammen. Dieser verbindende und generationsübergreifende Spirit ist etwas ganz Besonderes, wofür Roy Nathanson sehr dankbar ist und was ihn bei allen Herausforderungen der heutigen Zeit immer wieder aufbaut von innen heraus.
1: Really, my spirit has always been so good, you know.

0: Love Train mit Roy Nathanson vom Album Subway Moon aus dem Jahr 2009. Das Leben des Saxophonisten gäbe sicher einen wunderbaren Stoff für eine Autobiografie ab. Aber sein Leben, das findet man überall in seinen Gedichten und Songs. Häufig war Roy Nathanson bei uns im NDR und überhaupt in Europa, zum Beispiel mit den Lounge Lizards, mit Debbie Harry in Großbritannien und mit den Jazz Passengers auf Tour. Außerdem spielte Nathanson gemeinsam mit Curtis Fox viele Jahre Musik im berühmten Big Apple Circus. Am meisten hat Roy Nathanson jedoch der Zirkus des Lebens beeinflusst, den er noch unterhaltsamer und abgefahrener findet als den Kunstzirkus, bei dem disziplinierte und virtuose Menschen ihre Akrobatik zeigen.
1: So I would say, you know, that I'm influenced by the circus of life, which I find much more entertaining and insane than the actual circus, which was just a bunch of virtuosic people doing shit.

0: Alto Rain von Roy Nathanson Solo vom Album Subway Moon. Und da regnete es Töne aus dem Saxophon. Das war das ARD Spotlight über den Geschichtenerzähler am Saxophon Roy Nathanson, der gestern 75 Jahre alt wurde. Wir gratulieren ganz herzlich. Ich bin Marietta Heinzelmann. Danke fürs Zuhören. Ihr findet diese Sendung und viele weitere spannende Audios in ARD Sounds. Wenn ihr uns etwas mitteilen möchtet, Ideen, Kommentare, Feedback, bitte schreibt an jazz@ard.de. Roy Nathanson ist einer derjenigen, die die Gegenwart spiegeln mit all ihren Herausforderungen, der bedrückenden politischen Situation in den USA und in der Welt und die daraus wiederum eine gemeinsame Kraft herauskristallisieren mit Groove, ermutigender Aussage und mitreißender Lebensfreude. Hier sind die Jazz Passengers vom Album Still Life with Trouble.
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1: Um 23 Uhr mit Antje Keil. Die US-Regierung hat einen angeblich geplanten Angriff auf den Iran vorerst verschoben. Präsident Trump erklärte auf seiner Online-Plattform, mehrere Golfstaaten hätten ihn gebeten, abzuwarten, damit ernsthafte Verhandlungen stattfinden könnten. Eigentlich sei für morgen ein Militärschlag geplant gewesen. Trump hatte dem Mullah-Regime zuletzt nochmals gedroht. Für den Iran ticke die Uhr. Sollte die Führung in Teheran nicht schnell handeln, werde von ihr nichts übrig bleiben. Im Libanon sind nach Regierungsangaben seit Anfang März mehr als 3000 Menschen durch israelische Angriffe getötet worden. Außerdem seien fast 10.000 verletzt worden. Wie viele Zivilisten unter den Opfern sind, ist nicht bekannt. Israel hatte seine Angriffe auf die Hisbollah im Süden des Libanons zuletzt ausgeweitet, trotz geltender Waffenruhe. Auch die pro-iranische Miliz schießt immer wieder Raketen auf den Norden Israels ab. Auch heute hat es wieder gegenseitige Angriffe gegeben. Im Süden der Türkei hat ein Mann in einem Restaurant um sich geschossen und 6 Menschen getötet. Das hat Präsident Erdogan am Abend in einer Fernsehansprache bestätigt. Außerdem sind bei dem Angriff in der Region Mersin 8 Menschen verletzt worden. Der Täter ist weiter auf der Flucht. Nach ihm wird unter anderem mit einem Hubschrauber gesucht. Wie türkische Medien berichten, soll der Mann zuvor seine Ex-Frau getötet und nach den Schüssen im Restaurant mit dem Auto geflohen sein. Im sächsischen Görlitz ist ein Mehrfamilienhaus eingestürzt. Die Polizei geht aktuell von einer Gasexplosion als Ursache aus. Eine Sprecherin sagte, Feuerwehr und Rettungskräfte seien mit einem Großaufgebot vor Ort. Der Bereich sei weiträumig abgesperrt. Ob es Todesopfer gibt, ist bislang nicht bekannt. Die Bild-Zeitung berichtet, es könnten mehrere Menschen unter den Trümmern liegen. Das Unglück ereignete sich am späten Nachmittag in der Görlitzer Innenstadt. Die deutsche Eishockey-Nationalmannschaft bleibt bei der WM weiter ohne Punkt. Das DEB-Team hat am Abend in Zürich auch das 3. Gruppenspiel verloren mit 1:6 gegen Gastgeber Schweiz. Im nächsten Spiel geht's übermorgen gegen die USA. Fürs Weiterkommen muss Deutschland mindestens 4. in seiner Gruppe werden von insgesamt 8 Teams. SWR-Nachrichten, Redaktion Ramin Movasagian. Das Wetter für Baden-Württemberg und Rheinland-Pfalz. Im Laufe der Nacht lockert es immer mehr auf, vereinzelt bildet sich Nebel. Die Tiefstwerte 7 bis 2 Grad. Morgen startet der Tag meist sonnig. Am Nachmittag ziehen zuerst über die Eifel, später dann auch über Baden Regenschauer. 23.03 Uhr.
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2: Wenn ich an Rosa denke, fallen mir spontan Kaugummi,

Was wissen wir von der Farbe Rosa? Mit dieser Frage eröffnet die Kunsthistorikerin Aili Edward Dujardin ihr Buch Rosa, von Botticelli bis Christo. Ihre Antwort lautet kurz zusammengefasst: Rosa erfüllt alle Stereotype, die uns ab der frühesten Kindheit prägen. Rosa ist die Farbe der kleinen Mädchen. Spätestens nach dem Zweiten Weltkrieg setzt sich Rosa für Mädchen und Hellblau für Jungs durch. Ein Baby, das Rosa trägt, ist ganz klar ein Mädchen. Daran hat sich bis heute kaum etwas geändert. Im Gegenteil, die Rosa- und Pink-Phase verlängert sich im 21. Jahrhundert bis weit über die Grundschulzeit hinaus. Rosa ist die Farbe der kleinen Prinzessinnen, Modepüppchen und Zicken. Als Kind, das in den 1970er, 80er Jahren auf dem Land aufwächst, geht Rosa für mich damals gar nicht. Außer im Zeichentrickfilm. Da gibt es zwei ziemlich coole Figuren, die sich von Kopf bis Fuß in Rosa präsentieren, dabei aber männlich konnotiert sind. Ich liebe sie über alles und auch die mit ihnen verbundenen Melodien. Die hier zum Beispiel. Unverkennbar, der rosarote Panther, hierzulande auch als Paulchenpanther bekannt. Und dann wäre da noch ein fantastisches Wesen, das ab 1974 weltweit durchs Kinderfernsehen geistert. Als rosa Papa mitsamt Familie.

Die Familie Barber Papa kommt aus Frankreich. Der Papa ist irre fortschrittlich für die Zeit, komplett rosa. Barber Mama trägt schwarz, die Kinder je eine andere leuchtende Farbe. Was mich in meiner Kindheit am meisten beeindruckt, ist die Wandlungsfähigkeit der birnförmigen Barber Papas. Sie verlängern das Hinterteil und zack, ist es eine Harfe, auf der sie den eigenen Körper bespielen. Der mutiert je nach Gusto auch zum Cello oder zum Blasinstrument. Das ist verrückt und magisch. Wieso der Barberpapa ausgerechnet rosa trägt? Das wird jetzt noch nicht verraten. Denn im ersten Kapitel geht es zunächst um Herkunft und Bedeutung dieser überraschend widersprüchlichen Farbe. Um ihren Ursprung und die rosa Magie, die vielen Anfängen innewohnt. Der jungen Liebe zum Beispiel, die Schmetterlinge in den Bauch zaubert und uns die rosarote Brille auf die Nase setzt. Folge 1 meiner Musikreihe in Nuancen von Rosa bis Pink trägt deshalb den Titel »Jedem Anfang wohnt ein rosa Zauber inne«. Los geht es mit der Dämmerung, bei der sich an schönen Tagen der erste silberweiße Streif am Horizont in die flüchtige, zartrosa Morgenröte Alba verwandelt. Diesem wundersamen Morgenrosa huldigt hier in SWR Kultur nun das Duo Santelli Marazzi mit Flöte und Gitarre. Auf ihrem Programm steht der zweite Satz aus der Serenata all'Alba del Dia des Spaniers Joaquín Rodrigo.

Im mittelalterlichen Südfrankreich entsteht unter dem Begriff Alba eine eigene kleine Gattung, die zur höfischen Troubadour-Lyrik gehört und von den deutschen Minnesängern als Tagelied übernommen wird. Im Original besingen die Troubadoure auf Okzitanisch Schmerz und Sehnsucht eines heimlichen Liebespaares, das sich nach leidenschaftlicher Nacht trennen muss, bevor der gehörnte Ehemann das Schlafgemach betritt. Die Morgenröte Alba drängt zum Abschied. Gegebenenfalls auch der Warnruf oder der Pfiff eines Vertrauten, der Wache hält und mahnend an den nahenden Tag erinnert. Als ältestes Lied dieser Gattung gilt die Alba de Fleury-sur-Loire aus dem frühen 11. Jahrhundert. Ob es sich bei dem Werk mit Strophen in lateinischer Sprache und altokzitanischem Refrain wirklich um das älteste romanische Liebeslied handelt oder eher um eine Übergangsform zwischen geistlichem Morgenhymnus und erotisch aufgeladener Alba? Das wird kontrovers diskutiert. Gefunden jedenfalls wurde die Alba de Fleury-sur-Loire in einem mittelalterlichen Kodex in der Benediktinerabtei Saint-Benoît-sur-Loire. Musikalisch notiert ist der Text nur rudimentär. Christopher Preston Thompson, Musikwissenschaftler, Tenor und Harfenist aus New York, hat die Melodie im 21. Jahrhundert rekonstruiert. Hier in SWR Kultur singt und spielt er das Stück zusammen mit seinem Mittelalter-Ensemble Concordian Dawn.

Egal, ob es sich beim Morgenlied Alba de Fleury sur Loire um heimliche Liebende handelt, die sich im Morgengrauen trennen müssen oder nicht. Die Tradition der französischen und auch der spanischen Alba singt nicht nur vom Zauber der Liebe, sondern auch von der eigentümlichen Schönheit der frühen Morgenstunden. Es ist ein Grenzzustand zwischen Nacht und Tag, zwischen Wachsein und Träumen. Oft wirken noch Gedanken und Melodiefetzen eines Traumes nach. Das rosa Licht, das einen leuchtenden Tag verspricht, nimmt diesen surrealen Zustand wunderbar auf. Und das tut jetzt im Song El Alba auch das französische Brüderpaar Mathieu und Camille Saglio. Mathieu streicht sanft das wehmütige Cello, Camille verzaubert mit einem schwebend leichten Gesang in improvisierter Fantasiesprache, in die sich Englisch, Französisch, Spanisch und das westafrikanische Bambara reinmischen. Aufgenommen haben die beiden ihren modernen Alba-Song passenderweise auf einer Flussinsel in der Loire.

So könnte es immer sein. Aufwachen und hineinschweben in einen rosaroten, vielversprechenden Tag. Die Welt noch ein bisschen verschoben, den Kopf in den Wolken, noch nicht ganz da. Die Füße suchen tänzelnd ihren Weg. Ich stelle mir vor, dass es den Liebenden aus den erotischen Alba-Liedern des Mittelalters genau so geht. Ja, da ist der bittersüße Trennungsschmerz am Morgen, aber der Kopf ist wie in rosa Zuckerwatte gepackt. Die Verliebtheit schwebt mit und beim Blick durch die berühmte rosarote Brille schwingt die ganze Welt verzückt zum verrückten Rhythmus rosaroter Noten. Ein bisschen wie bei Edith Piaf und ihrem weltberühmten Chanson La Vie en Rose. Hier in SWR Kultur haucht uns nun Lady Gaga das Leben in Rosa ins Mikrofon.

Rosarot steigt der junge Morgen auf und rosarot verabschiedet sich der Tag am Abend. Wie kommt das Rosa, das nicht mal Teil des Regenbogens ist, eigentlich an den Himmel? Bei Landschaftsmalern ist das schnell erklärt. Sie tauchen ihre Pinselspitze wechselnd in Weiß und Rot. Je nach Mischung entstehen dabei unterschiedliche Rosatöne. Aili Edward Dujardin spricht in ihrem Buch über die Farbe Rosa von einem verwaschenen Rot. Mit Nuancen, Zitat, von Orange bis Purpur, einem kleinen Flirt mit Beige ist die Farbe nie abgeneigt. Als Bezeichnung für diese Variationen finden sich Zartrosa, Fuchsia, Lachs. Ihren Namen, so die Autorin, verdankt Rosa der Königin unter den Blumen, der Rose. Hildegard Knef schenkt der Welt mit »Für mich soll's rote Rosen regnen« einen Song, der mit dem Optimismus von Rosa spielt und mit der süßen Verrücktheit, die das Verliebtsein schenkt. Gleichzeitig ist es eine trotzige Selbstversicherung. Hier singt kein Mädchen in Rosa, sondern eine taffe Lady mit selbstbestimmten Wünschen und Träumen. In den frühen 1990er Jahren nimmt Hildegard Knef mit den Punkjungs der NDW-Band Extra Breit ein neues rotziges Cover auf und zeigt sich auch live mit ihnen im Fernsehen. In rosenroter Kappe, mit einem bunten Glitzerkostüm, in dem Rosa die dominante Farbe ist. Zusammen singen sie ihren Evergreen »Für mich soll's rote Rosen regnen«.

Die Farbe Rosa ist voller Geheimnisse, lese ich im Buch Rosa von Botticelli bis Christo. Daher rühren die vielen unterschiedlichen Darstellungsformen dieser Farbe in der Kunst, glaubt Aili Edward Dujardin. Sie nennt Rosa als zarte Farbe der Haut und des Fleisches, als strahlendes Morgenrot und als knalliges Fuchsia zur Färbung der gleichnamigen Blumen. Rosa, so die Autorin, wird zur Eigenschaft aller Gefühlswelten, für die Künstler nicht die richtigen Worte finden. Zu den Geheimnissen von Rosa gehört für mich noch etwas anderes. Eigentlich dürften wir diese Farbe am Himmel gar nicht sehen. Im Regenbogen etwa finden sich alle für den Menschen wahrnehmbaren Farben, die gebündelt weißes Licht ausmachen, außer Rosa. Dass wir Rosatöne dennoch wahrnehmen, bezeichnet der Philosoph Björn Fedder in seinem Buch Rosa vom Zauber einer Farbe als elektromagnetische Extravaganz. Aber von vorn. Nehmen wir einen roten Apfel. Der schluckt vom ankommenden weißen Licht alle Wellen, bis auf das langwellige Rot. Das wird reflektiert und landet in unserem Auge. Dort reizt es den fürs Sehen von Rot zuständigen Zapfen. Der schickt ein Signal ans Hirn, wo dann der Eindruck von Rot entsteht. Neben dem Rot gibt es im menschlichen Auge noch Blau- und Grünzapfen. Je nach Reizung der unterschiedlichen Zapfen können in unserem Kopf alle Farben des Regenbogens entstehen. Violett, Blau, Grün, Gelb, Orange und Rot. Für Gelb gibt es keinen eigenen Zapfen. Auf dem Regenbogen liegt Gelb aber zwischen Rot und Grün. Werden beide Zapfen gleichzeitig gereizt, interpretiert das Hirn diesen Mix als Gelb. Bei Rosa ist es ähnlich, nur feuern hier Rot und Blau, zwei Farben vom jeweiligen Ende des Regenbogens. Deshalb taucht Rosa im Regenbogen nicht auf, wohl aber in unserem Hirn. Ich denke beim Zusammenprall von Rot und Blau an Mauve, diesen zwischen Blassviolett und Rosarot changierenden Farbton, der von der wilden Malve inspiriert ist. Hier in SWR Kultur spielt uns nun der schwedische Pianist Peter Jablonski ein modernes französisches Schlaflied in der Farbe Mauve. Der Komponist heißt Christian Schittenhelm. Sein Stück Berceuse Mauve.

Beim bläulich angehauchten Farbton Mauve mischt sich eine nostalgische Note ins Rosa hinein. Mir kommt dabei sofort Marcel Proust in den Sinn und sein Klassiker Auf der Suche nach der verlorenen Zeit. Geheimnisvoll rascheln dort an den Abenden der Kindheit rosafarbene Seidenkleider. Draußen blühen pinkfarbene Fuchsienstöcke. Über dem gewittrigen Violett der Weinberge erhebt sich ein halb zerstörter Turm in Purpur. Alles ist mit der Patina der Nostalgie überzogen und die trägt vorzugsweise Mauve. Die Kindheitserinnerungen steigen blass in rosa-violett auf. Zusammen mit dem Geschmack der Madeleine und dem Duft des Weißdorns, der bei Proust rosarot blüht. Nostalgie sprüht auch durch Jacques Brels Chanson Rosa, aber weder wehmütig noch molllastig. Der Belgier nimmt noch einmal auf der Schulbank Platz und dekliniert, wie im Lateinunterricht, das Wort Rosa lustvoll und mit enorm viel Humor durch. Heraus kommt ein fast schon dadaistisch anmutendes Rosa, verpackt in einem Tango, in dem es nebenbei um die erste Liebe und den ersten zarten Kuss mit der schönen Cousine Rosa geht.

Sie hören in SWR Kultur die Musikstunde. Jedem Anfang wohnt ein rosa Zauber inne. Tatsächlich stehen Töne von rosarot bis pink am Anfang aller Farben und bringen unser Bild von der Erde ganz schön durcheinander. Nur zur Erinnerung, am Anfang ist der Urknall, dabei entsteht ein juwelblauer Planet. Stellen Sie sich jetzt mal vor, die Meere der Erde wären nicht blau, sondern rosa. Dann hätten wir einen surrealen Pink Planet im All und würden wie im Barbieland durch rosa glitzernde Wellen tauchen. Was verrückt klingt, hat einen realen Hintergrund. Rosa ist, Stand heute, die älteste Farbe der Welt. Und der Urozean dürfte tatsächlich in Nuancen von rosa geleuchtet haben. Hellrosa, rosarot, Perlmutt, Erdbeer, Hummer, Veilchenrosa, Lachsfarben, Altrosa, Korallrot, Fuchsia, Malve, Magenta, Pink. Dass Rosa bzw. Pink uralt ist, legt eine Studie aus dem Jahr 2018 nahe. Des Rätsels Lösung sind Cyanobakterien, winzige frühe Lebensformen, die noch vor Fischen und Pflanzen das Urmeer bevölkern. Sie tragen in der sprichwörtlich grauen Vorzeit, genauer vor etwa 1,1 Milliarde Jahren, ein kräftiges Pink. Mithilfe dieses Farbstoffs verwandeln die Winzlinge Sonnenlicht in Zucker. Sie betreiben, so wie heute die Pflanzen, Photosynthese und dürften das Wasser des Ozeans je nach Verdünnung knallrosa bis purpurrot gefärbt haben. Ein Team aus australischen, japanischen und US-amerikanischen Forschern hat hunderte Meter tief unterm Wüstensand der Sahara Pigmentreste eines uralten und, wie sie sagen, coolen rosa Zeugs gefunden. Fest eingebundenen Sediment eines längst ausgetrockneten Urmeeres. Damit ist Rosa tatsächlich die nachweislich älteste Farbe der Welt. Die wundersamen rosa Bakterien verschwinden vor etwa 650 Millionen Jahren, als sich die Algen durchsetzen. Heute begegnet uns Rosa vor allem in der Welt der Pflanzen. Alle Jahre wieder feiern zartrosa Knospen und Blüten die Rückkehr des Lebens und den Beginn des Frühlings. Für meine Musikreihe in Rosa habe ich an dieser Stelle einen Song vom Album Flor, Blume, der amerikanischen Jazzvokalistin Gretchen Pallotto rausgesucht. Der Titel heißt Rosa ist verträumt und auch beschwingt und stammt aus der Feder des brasilianischen Komponisten und Sängers Pixinguinha.

Mandeln, Kirschen, Pfirsiche, Äpfel, Birnen, Pflaumen, all diese von Menschen seit Jahrhunderten kultivierten Obstbäume tauchen im Frühjahr ganze Landschaften in ein Meer von weiß über rosa bis pink. Wunderschön anzuschauen. Für uns macht jetzt der Pianist Yehuda Inbar das Knospen der Obstblüten hörbar mit dem Stück Apfelblüte des ungarischen Komponisten György Kurtág.

Noch vor den Apfelblüten knospen in Deutschland Pflaumen, Mandel und Kirschbaum. Im Südwesten des Landes, in Baden-Württemberg und der Pfalz, ist die Obstblüte besonders eindrucksvoll. Und auch in Niedersachsen, im alten Land. Da gibt es ein Sprichwort, das sagt: Wenn die Blüten tanzen und das alte Land sich in Rosa und Weiß kleidet, beginnt eine Zeit, in der der Frühling fühlbar wird, mit jedem Atemzug. In aller Welt berühmt ist die japanische Kirschblüte. Genau davon singt das traditionelle Lied Sakura. An einem klaren Märztag spannt sich der Himmel als blaues Zelt über Berge und Dörfer und es blühen, soweit das Auge reicht, Kirschbäume aller Art. Zartrosa Wolken steigen in der Morgensonne auf und verströmen einen betörenden Duft. Überall Bäume, in Weiß, Zartrosa, sogar Pink, alle in voller Blüte. Hier in SWR Kultur präsentiert nun der Kinderchor von Montreal eine neu aufgelegte Version von Sakura. Es spielen Kent Nagano und das Symphonieorchester Montreal.

Meine rosa Blütenträume sind eng mit den Mandelbäumen in Andalusien verbunden. In Granada, im Gitano-Viertel Sacromonte, wo ich vor einigen Jahren mit meinem leider viel zu früh verstorbenen Mann, dem ägyptischen Musiker und Komponisten Hossam Shekar, gelebt habe, blühen hoch oben am Museo de los Gitanos jedes Frühjahr die Mandelbäume. Ihre Blüten verzaubern mit rosaroter Farbe und himmlischem Duft. Aber ihre Früchte sind bitter. Dazu gibt es eine unvergessliche Anekdote. Ich sehe Hossam noch im November. Wir hatten gerade unser Höhlenhaus im Sacromonte bezogen, mit Begeisterung Mandeln sammeln. Sein Gesicht leuchtet um die Wette mit dem rosakarierten Hemd im Holzfäller-Look. Zu Hause kostet er die gesammelten Köstlichkeiten. Schmeckt komisch, sagt er, und knabbert weiter. Ich probiere auch. Oha! Ich würde sagen, das sind Bittermandeln. Was für ein Reinfall. Aber die rosa Mandelblüten im Frühjahr versöhnen uns mit dem bitteren Kern. Hier in SWR Kultur gibt es jetzt eine kurze, flüchtige Melodie auf die Ohren, mit der Thomas Spitzer, ursprünglich Sänger der NDW-Band Erste Allgemeine Verunsicherung, auch musikalisch nach Andalusien entführt. Auf den Spuren einer verlorenen Liebe seiner kleinen Mandelblüte, Flor de Almendro.

Die Zeit der Frühlingsbäume in Rosa ist begrenzt. Schon bald schüttelt der Wind die filigranen Blüten aus Ästen und Zweigen. Als zartrosa Schnee wirbeln sie durch die Luft und hauchen anschließend ihr Leben auf den gepflasterten Gassen der Stadt aus. Die Zeit in Granada ist für Hossam und mich damals ein magisches, aus der Zeit gefallenes rosa Kapitel unseres Lebens. Und an fast jedem Abend bekommen wir das gespiegelt. Von unserem Haus aus schauen wir nämlich direkt auf die schneebedeckten Berge und die Alhambra, den rötlichen Stadtpalast aus arabischer Zeit. Die Metamorphose, die sich im Licht der Abendsonne vollzieht, hat im 19. Jahrhundert der französische Romancier Théophile Gautier ganz wunderbar so beschrieben. Die Sierra Nevada, deren gezackter Kamm die Stadt auf einer Seite abriegelt, nimmt unfassbare Töne an. Alle vom Licht getroffenen Hänge und Gipfel werden rosa. Aber von einem blendenden, vollkommenen, märchenhaften, silbrigen, mit Regenbogen und Opalreflexen durchsetzten Rosa. Es sind Perlmutttöne, Transparenzen von Rubin, Achat und Aventurinadern, welche den gesamten feenhaften Schmuck von Tausend und eine Nacht überbieten. Dass wir nur 10 gemeinsame Jahre haben werden, wissen mein Mann und ich damals nicht. Unbeschwert fliegen wir wirbelnd durchs Leben wie dieser flüchtig leichte Blütentraum in Rosa. Jetzt ist Hossam schon fast 5 Jahre tot und es schmeckt immer noch bitter. Meine Liebe aber bleibt und seine Musik. Trost finde ich auch beim japanischen Komponisten Toshio Hosokawa. Der sagt, wir Japaner freuen uns über das Blühen der Kirschbäume, aber wir lieben auch die Atmosphäre der Zeit, in der die Kirschblüten binnen kurzem abfallen und sich zerstreuen. Je kürzer die Lebensdauer der Kirschblüte, desto schöner wird sie. Ich finde Töne schön, eben weil sie vergehen. Auch unser Leben vergeht nach kurzer Zeit. Gerade deshalb ist das Leben kostbar.

Die katalanische Sängerin Rosalía, die Flamenco virtuos mit Pop verbindet, sang hier in SWR Kultur ihre ganz eigene Variante der japanischen Kirschblüte. Für mich kommt da alles zusammen. Der Flamenco, der mich daran erinnert, wie auch Sam und ich einst mit rosa Brille auf der Nase durch Granada schwebten. Aber auch die Flüchtigkeit der japanischen Kirschblüte, die Rosalía hier aufs Popstar-Sein ummünzt, die kenne ich über Roxanne. In Ägypten ein Star, gelang es ihm in Deutschland nie an seinen Ruhm anzuknüpfen. Rosalía hält es mit Toshio Hosokawa. Die Vergänglichkeit aller Dinge macht sie nicht traurig. Es gehört zum Leben dazu, wie der Verlust von Freunden und das Abschiednehmen. Und manchmal schenkt uns das Leben auch ein glückliches Wiedersehen. Darum geht es im Stück Adieu vom aktuellen Album der französischen Jazzmusikerin Hélène Durand, das sich in rosa-blau-violettem Aquarellton präsentiert. Und mit diesem rosa angehauchten Adieu klingt sie nun aus, meine Musikstunde, auf den Klangspuren von rosarot bis pink.

0: Hélène Durer, das Ensemble-Synesthet und der deutsche Jazz-Posaunist Nils Wogram setzten mit Adieu den Schlusspunkt. Unter jedem Anfang wohnt ein rosa Zauber inne. In Kapitel 2 meiner Reihe über die Farbe Rosa leistet ein rosa Häuschen musikalischen Widerstand gegen das Weiße Haus in Washington. Der Heilige Geist tanzt rosa durch den Kirchenraum und wir begegnen am Amazonas einem Opernhaus in rosarot. Neugier geweckt? Dann lauschen Sie gern rein in Vom Schneckenhaus über Palast und Kirche zur Oper. Mein Name ist Jane Hög. Dankeschön fürs Zuhören.
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1: Um 0 Uhr mit Christine Beidt. Die Bundesregierung macht nach Einschätzung eines unabhängigen Expertenrates nicht genug für den Klimaschutz. Der Rat schreibt in einem Bericht, mit dem aktuellen Klimaschutzprogramm werde keines der Ziele für das Jahr 2040 erreicht. Das Bundesumweltministerium verteidigte die Pläne, es gebe nur überschaubare Lücken, hieß es. Aus Berlin Jan Zimmermann.
2: Dagegen werfen Oppositionsparteien, Union und SPD Versagen vor. Der Bericht des Expertenrats sei eine Klatsche, vor allem für die Energiepolitik von Wirtschaftsministerin Katharina Reiche von der CDU, sagt Grünen-Parteichefin Franziska Brandner. Auch Umwelt- und Klimaschutzorganisationen üben Kritik. Sie fordern, möglichst schnell aus fossilen Brennstoffen wie Öl und Gas auszusteigen. Ihrer Ansicht nach steuert die Bundesregierung mit Vollgas in die falsche Richtung.
1: Die US-Regierung hat einen angeblich geplanten Angriff auf den Iran vorerst verschoben. Präsident Trump schrieb auf seiner Online-Plattform, mehrere Golfstaaten hätten ihn gebeten, abzuwarten, damit ernsthafte Verhandlungen stattfinden könnten. Eigentlich sei der Angriff für heute, Dienstag, geplant gewesen. Bei einem Schusswaffenangriff auf eine Moschee in der US-Metropole San Diego sind mindestens 3 Menschen getötet worden. Die Polizei teilte mit, auch die mutmaßlichen Täter seien tot. Die beiden Teenager seien in einem Auto gefunden worden. Die Polizei sprach von Hass als Tatmotiv. Rettungskräfte suchen nach dem Einsturz eines Mehrfamilienhauses im sächsischen Görlitz nach Menschen unter den Trümmern. Eine Polizeisprecherin sagte, 5 Personen seien im Moment nicht erreichbar. Warum das Haus eingestürzt ist, ist unklar. Die Polizei vermutet eine Gasexplosion. Bei der Eishockey-WM haben die deutschen Männer auch das 3. Spiel verloren. Gegen Gastgeber Schweiz stand es am Ende in Zürich 1:6. Von dort berichtet Burkhard Hupe.
3: 26 Spielminuten war in Zürich alles in Ordnung für die deutsche Eishockey-Nationalmannschaft. Es stand 0:0. Deutschland war gut im Spiel, hatte ein Powerplay, traf den Pfosten. Und dann im Gegenzug die Schweizer in Unterzahl erfolgreich. Das erste Tor für den WM-Gastgeber. Und danach brach Deutschland komplett auseinander. Innerhalb von nur 12 Minuten 5 Tore für die Schweizer im letzten Abschnitt ließen es dann die Schweizer sehr viel ruhiger angehen, erhöhten durch André Ghetto noch auf 6:0, ehe Frederik Tiffels wenigstens noch der Ehrentreffer zum 1:6 gelang.
1: Das Wetter für Deutschland. In der Nacht im Norden wechselhaft, im Alpenvorland länger Regen, im Osten und im Westen aufgelockert. Die Tiefstwerte 10 bis 2 Grad. Tagsüber von der Mitte bis in den Osten wechselnd bewölkt, später lokal Schauer, im Osten vereinzelt Gewitter, im Westen ab Mittag wolkiger und später Regen, dazu bis 21 Grad. Die Zeit 0:03 Uhr.
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5: Und dazu begrüßt Sie Tobias Hürenbach. Schön, dass Sie eingeschaltet haben. Ich darf Sie hier durch diese Ausgabe des ARD-Nachtkonzerts begleiten heute Nacht. Und da starten wir mit der Kammerakademie Potsdam. Unter der Leitung von Kolja Blacher präsentiert uns das Orchester die Streicherserenade E-Dur von Antonín Dvořák.

Die Streicher-Serenade E-Dur von Antonín Dvořák war das, präsentiert von der Kammerakademie Potsdam unter der Leitung von Kolja Blacher hier im heutigen ARD-Nachkonzert. Für einige Musikkenner des 18. Jahrhunderts war unser nächster Meister Francesco Veracini der bedeutendste Geiger seiner Zeit. Dieser Meinung war auch der reisende Musikgelehrte Charles Burney. Er schrieb, die Merkwürdigkeiten seiner Spielweise waren die Hand, mit der er den Bogen führte, sein Vibrato, seine klugen Verzierungen und sein Ton. Er war so klar und laut, dass man ihn auch aus einer großen Gruppe von Musikern deutlich heraushörte, sei es in der Kirche oder im Theater. Ja, Francesco Maria Veracini, ein Fall für das Ensemble Spirit of Music. Das hier ist die Sonate für Violine und Basso Continuo von ihm.

Applaus in der Kirche in Biesenbroh 2005 für das Ensemble Spirit of Music. Die Musikerinnen und Musiker präsentierten da die Sonate für Violine und Basso Continuo von Francesco Maria Veracini. Und gleich noch ein Italiener zum Kennenlernen hier im ARD-Nachkonzert, nämlich Vincenzo Righini. Er war tätig in Bologna, in Prag und auch in Berlin. Wir hören hier seine Tedeum-Vertonung für Solo, Quartett, Chor und Orchester mit Georgine Resig, Sopran, Marga Schimmel, Alt, Rüdiger Wohlers, Tenor sowie Viktor von Haarlem, Bass, der Rias Kammerchor und das Rundfunksinfonieorchester Berlin zu erleben unter der Leitung von Gerd Albrecht.

Te Deum für Soloquartett, Chor und Orchester, komponiert von Vincenzo Reghini. Wir hörten Georgine Resig, Sopran, Marga Schimmel, Alt, Rüdiger Wohlers, Tenor, Viktor von Halen, Bass. Wir hörten den Rias Kammerchor und das Rundfunksinfonieorchester Berlin. Am Pult war Gerd Albrecht. Sie befinden sich im ARD-Nachtkonzert. 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Mit einer Sinfonie von Joseph Haydn geht es weiter, der Sinfonie Nummer 6 D-Dur, hier mit dem Untertitel Der Morgen. Wir hören die Brandenburger Symphoniker unter der Leitung von Heiko Matthias Förster.

Das war diese Sinfonie hier in D-Dur von Joseph Haydn. Heiko Matthias Förster hatte die Leitung inne, der Brandenburger Symphoniker. Sie hören das ARD-Nachtkonzert, präsentiert von BR Klassik. Und da geht es weiter mit einem Cellokonzert von Dmitri Kabalewski. Und zwar sein Konzert für Violoncello und Orchester Nummer 2, C-Dur, mit Mischa Mayer. Er konzertiert zusammen mit dem Deutschen Symphonieorchester Berlin. Am Pult hier in der Philharmonie in Berlin steht Hanno Lintu.

Mischa Mayer und das Deutsche Symphonieorchester Berlin unter Hanno Lintu mit dem Cellokonzert Nummer 2 C-Dur von Dimitri Kabalewski hier im ARD-Nachtkonzert. Und raus aus dieser Stunde geht es mit ein paar Takten von Camille Saint-Saëns.

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1: Um 2 Uhr mit Ronald Lessig. Von heute an kann in Deutschland eine staatliche Förderprämie für den Kauf eines Elektroautos oder eines Plug-in-Hybrids beantragt werden. Das Portal soll am Vormittag freigeschaltet werden. Aus Berlin.